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0: Schön, dass Sie hineinhören in die Radiosendung Schlagernacht von Radio Rüsselsheim. Herzlich willkommen. Leuk dat je naar de radioshow luistert Schlagernacht von Radio Rüsselsheim. Welkom. Dat was Nederlands.
1: Das war

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0: Okay.
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Peter und die Kuh. Hey, liebe Radiohörer, ihr seid hier richtig auf der 90,9 Megahertz beim Matthias im Landfunk. Ich dudle euch jetzt hier wieder jede Menge geile Musik vor. Und bei dem schönen Wetter, wenn man dann rausgeht und die ganzen Weidetiere sieht, da fallen mir immer gleich Bauernregeln ein. Und ich habe jetzt hier auch eine für euch, die ganz besonders wichtig ist. Raucht die Kuh wie ein Kamin, ist ein Kurzschluss in der Melkmaschine.

0: Ey, was ist denn das für ein geiles Bild hier mit dieser Tussi mit den riesen Möpsen und der Axt in der Hand?
1: Ey, Udo, jetzt halt dich hier mal raus. Das ist die Doro. Und die Doro hat eine neue Single, die heißt nämlich Time for Justice und ist quasi die Ankündigung für ihr neues Album, das am 27. Dezember erscheinen wird und den Titel Free trägt.
0: Das ist aber ein ganz komischer Titel hier, Matthias. Ich hab mich ja auch versprochen, es muss heißen Forever Strong and Proud.
1: Und die Single-Auskopplung aus der neuen Scheibe, die hören wir uns gleich mal an.

Yeah, geht ab wie eine Katze mit Tauchsieder im Arsch. Die neue Scheibe von Doro. Die neue LP zu dieser Single wird 19 Songs enthalten und wird im November erscheinen. Ihr dürft euch drauf freuen.

0: Fidi, Ruhe jetzt. Fidi ist ein Hund, das ist der Studiohund hier im Studio. Das ist ein klitzekleiner Schäferhund. Der sitzt immer hier rum und ab und zu beißt er mal den Udo ins Knie, wenn der zu viel Mist redet.
1: Ey Mann, was soll denn das? Immer werde ich hier gedisst.
0: Geh wieder rüber ins Büro, sonst lass den Fidi wieder aus dem Käfig. In den 80er Jahren und in den frühen 90ern war Rick Astley nicht aus der Popwelt wegzudenken. Mit seinem Hit Never Gonna Give You Up ist er inzwischen vor allem zum Internetphänomen geworden. Warum, weiß ich auch nicht. Dem sogenannten Rickroll, so nennt er sich wohl im Internet. Dass er allerdings auch noch einiges mehr auf dem Kasten hat, bewies Rick am Wochenende auf dem britischen Glastonbury Festival, bei dem er neben Acts wie Guns N' Roses, den Arctic Monkeys und vielen mehr zum Line-Up gehörte. Eigentlich passte er da ja gar nicht rein, aber naja gut. Kurz vor Schluss seines Konzertes setzte sich der Sänger ans Schlagzeug und spielte mit seiner Band den AC/DC-Hit Highway to Hell. Das Publikum war sichtlich begeistert und auch in den sozialen Medien hakelte es gute Feedbacks. Einer schreibt zum Beispiel, ich bin jetzt 51, es ist 2023 und jetzt werde ich zum Rick Astley-Fan. Tatsächlich hat Rick Astley schon einige Male die Rockwelt verzückt. So trat er unter anderem mit den Foo Fighters auf und spielte dort ein Mashup von Nirvana Smells Like Teen Spirit und seinem Hit Never Gonna Give You Up. Und das hören wir uns jetzt mal an.
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Große Aufregung gab es in Amerika, liebe Freunde, auf einem Festival. Ja, es ist Sommer und es sind wieder viele Festivals. Alle Menschen gehen raus und holen sich einen Sonnenbrand und anschließend Hautkrebs. So auch die Menschen in Amerika. Während des Bonnaroo Festivals in den Vereinigten Staaten herrschte für einen Moment höchste Alarmbereitschaft bei der Polizei in Manchester, Tennessee. Denn innerhalb kürzester Zeit gingen zahlreiche Notrufe bei den Behörden ein, die allesamt vom Festivalgelände zu kommen schienen. Die Ursache konnte schnell gefunden werden. Einige Gäste hatten wohl bereits das neue iPhone-Feature Crash Detection Mode installiert, das automatisch Notrufe senden kann, wenn es einer starken Erschütterung ausgesetzt wird, wie zum Beispiel einem Autounfall. Allerdings gab es keine Unfälle bei dem Festival, sondern einen Moshpit, der offenbar einige Handys so stark erschüttert hat, dass sie einen Notruf abgesetzt haben. Jetzt weiß sicher der ein oder andere von euch nicht, was ein Moshpit ist. Ich hab's nachgeguckt. Ein Moshpit ist ein Kreis, der im Publikum bei einem Hardrock-Heavy-Metal-Konzert entsteht, in dem die Menschen tanzen und sich gegenseitig auch unter Umständen mal anrempeln. Und das iPhone findet das gar nicht gut. Ja, Steve Jobs hat ja auch schon keinen Humor gehabt.

0: Es gibt weitere Entwicklungen um die Geschichte mit Till Lindemann und Rammstein. Das Plattenlabel Universal Music hat die Zusammenarbeit mit Rammstein zurückgefahren. Das bedeutet allerdings nicht, dass sie die Zusammenarbeit komplett aufgegeben haben. Lange hat's gedauert, bis Universal auf die Vorwürfe gegen Till Lindemann reagiert hat. In einem Statement von letzter Woche heißt es: Die Vorwürfe gegen Till Lindemann haben uns schockiert und wir haben den größten Respekt vor den Frauen, die sich in diesem Fall so mutig öffentlich geäußert haben. Wir sind davon überzeugt, dass eine vollumfängliche Aufklärung der Anschuldigungen auch durch die Behörden unbedingt erforderlich ist und ebenfalls im Interesse der gesamten Band liegen muss. Nach Bekanntwerden der Vorwürfe haben wir die Marketing- und Promotion-Aktivitäten für die CDs der Band bis auf Weiteres eingestellt. Was jetzt an der ganzen Geschichte dran ist, weiß man ja immer noch nicht. Die Anwälte von Till Lindemann haben eine Presseerklärung abgegeben. In der steht Folgendes: In den sozialen Netzwerken, insbesondere auf Instagram, Twitter und bei YouTube, wurden von diversen Frauen schwerwiegende Vorwürfe zulasten unseres Mandanten erhoben. So wurde wiederholt behauptet, Frauen seien bei Konzerten von Rammstein mit K.O.-Tropfen bzw. Alkohol betäubt worden, um unserem Mandanten zu ermöglichen, sexuelle Handlungen an ihnen vorzunehmen. Diese Vorwürfe sind ausnahmslos unwahr, sagt das Rechtsanwälte-Team Scherz-Bergmann. In der Presseerklärung machten die Anwälte zudem die Aussage, dass sie gegen eine unzulässige Verdachtsberichterstattung bei verschiedenen Medien rechtlich vorgehen werden. Es sei nicht ausgewogen und objektiv berichtet worden. Medien wie die Süddeutsche Zeitung, Welt am Sonntag und Zeit Online hatten mit Frauen gesprochen, die in den letzten Jahren auf Partys vor und nach den Konzerten von Rammstein gewesen seien. Es gibt verschiedene Aussagen zum Verlauf der Partys. Eine Behauptung haben allerdings alle gemacht. Sie sollten mutmaßlich systematisch für die Row Zero und die Afterparty ausgewählt worden sein. Was ja nicht strafbar ist. Ins Rollen gebracht hatte die ganze Geschichte vor ein paar Monaten Irene Shelby Lynn, die nach dem Rammstein-Konzert in Vilnius auf ihrem Twitter-Kanal berichtet, sie sei im Backstage-Bereich unter Drogen gesetzt worden. Außerdem postete sie Fotos von Verletzungen an ihrem Körper, die angeblich im Zusammenhang mit Misshandlungen auf dem Rammstein-Konzert stehen. Zu den Verletzungen, die auf den Fotos im Internet zu sehen sind, gibt's allerdings mittlerweile ein Gutachten, und der medizinische Gutachter, den die Anwälte von Rammstein bestellt haben, hat in seinem Gutachten unter anderem auch geschrieben, dass die Verletzungen möglicherweise auch von einem Sturz kommen.
1: Ja, es könnte ja sein, das Mädchen hat ein bisschen zu viel Wodka gesoffen, ist irgendwo die Treppe runtergefallen. Die Dame war ja schon von Anfang an nicht so richtig glaubwürdig, die hat ja 5-mal ihre Aussage geändert, gell? Wer weiß, könnte ja auch so gewesen sein.

Hier ist immer noch Radio Rüsselsheim und hier kommt ein Rätsel. Wisst ihr, warum es in der DDR keine Grünen gegeben hat? Weil da Bildung Pflicht war. Wir kommen von den Grünen zu Alice Cooper. Der ist auch viel angenehmer. Alice Cooper ist mit seinem neuen Soloalbum zurück. Das Werk wird Road heißen und erscheint am 25. August. Yippie! Passend dazu hat sich Alice Cooper gleich seine erste Single ausgedacht und veröffentlicht. I'm Alice, ja, eine wahre Aussage. Er ist Alice. I am Matthias, auch das ist eine wahre Aussage. Aber ihr braucht nicht im Internet zu suchen. Ich habe zu dem Thema keine Platte rausgegeben. Alice Cooper sagt dazu, auf Road wollte ich, dass die Band an der Entstehung aller Songs beteiligt ist. Ich sehe die Jungs immer nur auf Tournee und ich wollte gerne, dass sie so spielen, wie sie live spielen, aber das Ganze im Studio. Und genau das wurde zum Ansatz für diese Platte. Wenn man eine Band hat, die so geil ist wie die Band, mit der ich zusammenarbeiten darf, dann muss man ab und zu mit den Jungs auch mal ein bisschen angeben. Und das mache ich auf meinem neuen Album. Und hier kommt ein Auszug aus dem neuen Album von Alice Cooper, nämlich der Titel »I'm Alice«.

Hallo, liebe Hörer, schön, dass ihr immer noch da seid. Hier ist immer noch euer Matthias auf dem Landfunk, der Dauerwelle europaweit. Und weil ihr so schön am Zuhören seid, habe ich hier noch ein paar Fakten für euch vom guten Alice Cooper. Alice Cooper, der Sohn eines Predigers ist und in Wirklichkeit Alice Vincent Furnier heißt, ist in seiner Gemeinde auch als Jungprediger viel tätig gewesen, ja. Auch ich predige ja manchmal, denn ich bin ja der Messias des Rock'n'Roll. Auch wenn das hier jetzt nichts zur Sache tut, aber ich finde es schön, es immer mal wieder zu behaupten. Alice Cooper hatte in den 80er Jahren dem Alkohol abgeschworen und war mehrere Jahre in einer Entziehungsklinik. Und seitdem hat er einigen anderen Rockstars auch dabei geholfen, abstinent zu werden. Dave Mustaine zum Beispiel, der bezeichnete Alice Cooper auch als seinen Paten. Alice Cooper war eng befreundet mit dem Künstler Salvatore Dali, das ist die Mann, wo immer malt die verlaufene Uhr. Und er hat ihn sogar zu einem Werk inspiriert, dem First Cylindric Chrome Hologram Portrait of Alice Coopers Brain. Das erste zylindrische Hologramm des Gehirns von Alice Cooper, musste so grob übersetzt heißen. Alice Cooper liebt Golf und spielt fast jeden Tag. Er hat sogar ein eigenes jährlich stattfindendes Wohltätigkeitsturnier mit dem Namen Alice Cooper Celebrity AM Golf Tournament. Alles, was da eingenommen wird, wird irgendwohin gespendet. Alice Cooper ist ein großer Familienmensch. Seit 1976 ist er glücklich mit seiner Frau Cheryl verheiratet und hat drei Kinder. Seine älteste Tochter Calico ist in die Fußstapfen ihrer Mutter getreten und ist seit 2000, also seit dem Jahr 2000, eine der Tänzerinnen bei Alice Coopers Bühnenshows. Alice Cooper war der Babysitter von Keanu Reeves. Reeves' Mutter hatte ihren Nachbarn Alice Cooper oft ihren Sohn Keanu mit ins Tonstudio nehmen lassen, wenn sie für ihn keine Zeit hatte. Ob das nun wirklich stimmt, mag dahingestellt sein. Alice Cooper hat seinen eigenen Bon Jovi-Song. Der Song hört auf den Namen The Ballad of Alice Cooper. Leider ist er nie veröffentlicht worden, aber ich verbürge mich, dass es ihn gibt. 2001 bekam Alice Cooper einen Ehrenpreis von der International Horror Guild verliehen. Und 1988 kandidierte Alice Cooper in seinem Heimatstaat Arizona für das Gouverneursamt. Sein Wahlspruch lautete Alice Cooper, Troubled Man for Troubled Times. Ein schwieriger Mann für schwierige Zeiten. 1978, ihr merkt schon, wir gehen im Zeitstrahl rückwärts. Ja, vorwärts nimmer, rückwärts immer, wie der Erich gesagt hat, gell? 1978 stiftete Alice Cooper 28.000 US-Dollar für die Restauration des zweiten O's im berühmten Hollywood-Schriftzug. Er widmete das O anschließend Groucho Marx. So, jetzt habt ihr ein paar Behauptungen von mir, die könnt ihr in die Welt hinausstreuen. Ob es stimmt oder nicht, zeigt euch gleich das Licht. Aber wir machen das hier wie in der Politik, da sind auch jegliche Anzeigen immer kaputt. Also kein Licht für niemand.

Und wenn wir schon bei Tratsch und Klatsch sind, Guns N' Roses, Axl Rose stürzt auf der Bühne. Schrecklich, Axl Rose ist beim Konzert auf der Bühne gestürzt. Bei dem Auftritt handelte es sich um ein Konzert im Londoner Hyde Park, bei dem Guns N' Roses im Zug der British Summertime Show Festivals letzten Freitag als Headliner performten. Während des zweiten Songs des Sets Bad Obsession stürzte Axl Rose, während er einen Schritt zurück machte in Richtung Drummer und kam aber ganz schnell wieder auf die Beine. Glücklicherweise blieb der 61-Jährige unverletzt.

Nun kommen wir zu einem ernsten Thema im Landfunk, nämlich zu den Doors und vor allem zu Jim Morrison und seine letzten Tage in Paris. Um kaum einen Tod ranken sich so viele Legenden wie um den von Jim Morrison. Los Angeles 1971. Nach 6 LPs in 6 Jahren und zahlreichen Konzerten ist Jim Morrison einer der größten Rockstars der Welt. Beinahe wie Gläubige in der Kirche liegen ihm die Fans zu Füßen. Gut ging es ihm deswegen nicht, ganz im Gegenteil. Ein Zwiespalt, der prägend für Morrisons Leben war. Der Ruhm belastete den charismatischen Sänger. John Densmore, der Schlagzeuger der Doors, berichtete einst von einer Jam-Session, bei der Jim Morrison davon sang, dass die Dinge nicht an ihrem Platz waren. Kryptisch und doch bezeichnend. Gleichzeitig versprühte er diese Kreativität und Lebendigkeit. Für Densmore war es offensichtlich, dass Morrison etwas Besonderes war. Der Manager der Doors, Bill Sittens, bemerkte über die Jahre, dass es Morrison immer schwerer fiel, auf der Bühne den Entertainer zu geben. Ein Schauspieler wollte er nie sein, obwohl er dafür bekannt war, das Publikum durch seine Performances in seinen Bann zu ziehen. Zum Ende der Karriere der Doors waren die Auftritte eben genau das für ihn gewesen, ein Schauspiel. Eine Show im November 1969 brachte die Doors in der ohnehin schon komplizierten Lage in merkliche Schwierigkeiten. Die aufgeladene Menge in Miami verleitete Morrison zu einigen Provokationen, die das Chaos perfekt machten. Das Konzert musste abgebrochen werden. Hinterher klagte man ihn wegen einer angeblich unsittlichen Entblößung auf der Bühne an. In den brüden USA der 60er Jahre drohte ihm deshalb gar eine Gefängnisstrafe. Beweisen konnte man Morris zwar nichts und seine Mitmusiker gaben ihm stets Rückendeckung, doch der Prozess zog sich über 2 Jahre. Ein Konzertverbot der Doors war inklusive. In der Schlammschlacht um das Konzert in Miami litt Jim Morrisons Image. Die Presse hatte sich auf ihn eingeschossen. Sie rüttelte am Status der einstigen Lichtgestalt. Er selbst war es leid, die Projektionsfläche für die Vorstellungen und Träume, Ideale und Anbetungen vieler tausend Fans zu sein. Genauso wenig wollte er sich länger den Anfeindungen seiner Kritiker hingeben. In der Konsequenz teilte er seinen Bandkollegen Anfang März 1971 mit, dass er The Doors verlassen wolle. Zum selben Zeitpunkt befand sich das letzte Album der Doors, L.A. Woman, noch in der Produktion. John Densmore erinnerte sich später, dass Riders on the Storm gerade abgemischt war, als Morrison die Nachricht verkündete. Die Düsternis des Songs beinhaltete für Densmore in der Retrospektive einen aufziehenden Schatten in Bezug auf die Zukunft seines Freundes Jim Morrison. Für den Manager Bill Sittens war es sofort klar, dass Morrison nicht mehr zurückkommen würde. Geld oder große Versprechungen waren kein Mittel, um den Sänger umzustimmen. Morrison wollte in einen neuen Lebensabschnitt aufbrechen, in dem er seine große Leidenschaft, dem Schreiben, nachgehen konnte. Am 11. März 1971 bestieg er ein Flugzeug nach Paris. Er kehrte nie wieder zurück. Mit seiner Freundin Pamela Curzon stieg Morrison im Luxushotel George V. ab. Bald darauf wechselten sie das Quartier und zogen als Untermieter in die Wohnung des Models Elizabeth Larivier ein. In der Pariser Anfangszeit fand der Sänger dort zunächst etwas Ruhe fernab des großen Medienrummels in den USA. So wie er es sich vorgenommen hatte, schrieb Morrison unentwegt in allerlei Notizbücher und las zahllose Gedichte, Romane und Aufsätze. Es half ihm dabei, gegen die Alkoholsucht anzukämpfen, die er als ständigen Feind mit sich herumtrug. Zudem wurde er auf den Straßen der französischen Hauptstadt seltener erkannt, so dass er Paris unbehelligt allein erkunden konnte. Er machte sich auf die Suche nach dem Geist der Schriftsteller, deren Werke er verschlang. Charles Baudelaire, Arthur Rimbaud und Oscar Wilde gehörten zu ihnen. Neben dem Schreiben galt Morrisons Leidenschaft im Film. In Highway gab er selbst die Hauptrolle, ein Film, den er in Paris mit der Hilfe bekannter Filmemacher wie Agnès Vardon fertigstellen wollte. Nachdem sie sich kennengelernt hatten, entwickelte sich eine enge Freundschaft zu der Regisseurin, die fortan eine wichtige Rolle in den noch verbleibenden Monaten in Jim Morrisons Leben spielen sollte. Trotz allem behüteten ihn die neuen Bekanntschaften nicht vor der Sucht. Im April 1971 war er dem Alkohol längst wieder verfallen. Neben dem kaum zu verkennenden Alkoholmissbrauch kämpfte Jim Morrison mit weiteren körperlichen Beschwerden. Er klagte regelmäßig über Brustschmerzen und hustete Blut. Als Kind hatte er an Asthma gelitten, das nun im Erwachsenenalter erneut auftrat. Die vielen Zigaretten taten dabei ihr Übriges. Als Kur verschrieb man ihm Ruhe, die Morrison gemeinsam mit Pamela Curzon in Südfrankreich, Korsika, Spanien und Marokko suchten. Nordafrika faszinierte Morrison und half ihm dabei, seinen Gesundheitszustand zu verbessern.
körperlich wie geistig. Anfang Mai führte der Weg zurück nach Paris, wo sie wieder in ein Hotel zogen. Nicht irgendein Hotel, sondern jenes Hotel, in dem sein Vorbild Oscar Wilde viele Jahre zuvor verstorben war. Nicht mehr lange und Morrison sollte ihm folgen. Am frühen Morgen des 3. Juli 1971 wachte Pamela Curson gegen 6 Uhr auf und bemerkte, dass ihr Freund Jim nicht mehr neben ihr lag. Sofort lief sie ins Bad und fand Jim Morrison leblos in der Badewanne. Zunächst ging sie davon aus, dass er einen Herzinfarkt erlitten habe und bewusstlos geworden sei. Sie versuchte, ihn aus der Badewanne zu ziehen, doch er war zu schwer. In diesem Moment wurde ihr klar, dass es zu spät war. In Panik rief sie Alain René an, der wiederum die Filmemacherin Agathe Swardin verständigte. Beide fuhren ohne zu zögern in die Rue Baudrier. Als Rettungskräfte die Wohnung betraten, fanden sie den toten Morrison im lauwarmen Wasser der Badewanne, das durch das Blut aus seiner Nase rötlich gefärbt war. Jegliche Wiederbelebungsversuche blieben erfolglos. Ein eingetroffener Kommissar der Kriminalpolizei vernahm Pamela Curson weniger als eine Stunde, nachdem die Feuerwehr in der Wohnung eingetroffen war. Eine flüchtige Untersuchung eines Arztes am Abend des 3. Juli 1971 führte an, dass Jim Morrison an Herzbeschwerden gelitten hatte, die durch seinen Alkoholkonsum noch verschlimmert worden seien. Nach der Auffassung des Arztes sei die damalige Hitzewelle für den natürlichen Tod durch Herzstillstand verantwortlich gewesen.

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1: Und nun noch ein paar Neuigkeiten aus dem Pop. Am Samstag, dem 1. Juli, haben Depeche Mode ihr zweites Konzert in Frankfurt in der Deutschen Bank Arena gegeben. Bereits am Donnerstag standen sie auf der Bühne der ehemaligen Commerzbank Arena. Ihre Fans haben dafür teilweise bereits in der Nacht vor dem Konzert im angrenzenden Stadtwald gecampt. Alles, um Dave Graham, Martin Gore und die anderen live zu erleben. Im Zuge ihrer aktuellen Memento Mori Tour traten Depeche Mode in den vergangenen Wochen schon in zahlreichen Stadien auf. Wie beispielsweise in der Düsseldorfer Merkur-Spiele-Arena und im Olympiastadion in München. Im Vorprogramm war die französische Singer- und Songwriterin Jenny Bett zu sehen.

So, liebe Radiohörer, jetzt geht's total ab. Wir kommen nämlich zur Hängerband. Die Hängerband ist eine Band aus Bingen und die gibt's schon seit über 30 Jahren. Und die schreiben über sich selbst, die legendären Rotzrocker aus dem Rheinland. Die Hängerband hat den Begriff Punkrock bereits geprägt. Da war der Jägermeister noch im Wald. In Rheinhessen sind die Hänger längst Legende und suchen sich ihre Fans und Anhänger mittlerweile aus ganz Deutschland und darüber hinaus zusammen. Mit einer Mischung aus Ramones, Motorhead und allem, was dazwischen jemals gerockt hat, bringen die fünf Jungs eine Power auf die Bühne, dass auch mit drei wettertaft keine Frisur mehr sitzt. Live bleibt vor und auf und hinter der Bühne keine Kehle trocken. Für den heimischen Partykeller haben sie diverse CDs aufgelegt. Und ich bin jetzt im glücklichen Besitz von drei CDs und die möchte ich gern an euch Radiohörer verschenken. 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Die ersten drei E-Mails, die hier einschlagen, bekommen eine CD, ist versprochen. Und jetzt hier für euch die Hängerband.

0: jetzt, boah. Aber...
1: Ja, ich jetzt anders.

Und das war's schon wieder. Das war die ernst gemeinte und tiefgründige Sendung Landfunk mit eurem intellektuellen Moderator Matthias Strempel am Mikroskop. Vielen Dank, dass ihr zugehört habt. Und ich wünsche euch eine schöne Woche. Lasst's euch gut gehen und auf Wiedersehen. Und was bleibt mir jetzt noch, als euch die Dackelbastelanleitung mit auf den Nachhauseweg zu geben? Heute basteln wir aus unserem Dackel anlässlich der düsteren Zeiten, in denen wir leben, eine Maschinenpistole. Das geht ganz einfach und die ganze Familie kann helfen. Wir benötigen dazu natürlich einen Dackel, 2 bis 3 Dosen dicke Bohnen, ein paar Flaschen billiges Mineralwasser mit viel Kohlensäure und Bleikugeln. Die Bleikugeln könnt ihr im Anglerbedarf kaufen, ihr könnt aber auch einfach hingehen und im Wohnzimmer die Stores auftrennen, da ist unten immer so eine Bleischnur drin, damit die schön gerade hängen und Spannkraft haben. Die trennt ihr einfach raus, pult die Kügelchen raus, dann habt ihr auch Bleikugeln. Die Stores könnt ihr anschließend mit einem Industrietacker wieder am Laminat festtackern und keiner wird etwas merken. Jetzt haben wir alles, was wir brauchen und wir können mit den Vorbereitungen anfangen. Und los geht's! Als erstes müssen wir die Dose mit den Bohnen öffnen und drücken in jede Bohne eine Bleikugel. Ich weiß, das ist eine mühsame Arbeit. Da es sich aber um den Verteidigungsfall handelt, wird die ganze Familie wohl einsehen, dass sie da mitwirken muss. Abends beim Fernsehen ist das ja schnell gemacht. Leider hat die Dackelmaschinenpistole auch einen kleinen Nachteil. Man muss nämlich immer vorher wissen, wann der Feind kommt. Es dauert nämlich immer 4 bis 5 Stunden, bis im Dackeldarm genügend Druck aufgebaut ist. Okay, gehen wir jetzt mal davon aus, dass wir 5 bis 6 Stunden vor einem Angriff stehen. Dann nehmen wir die Bohnen mit den Bleikugeln drin, füttern sie dem Dackel, vielleicht gemischt mit ein bisschen Gulaschsoße, damit er Lust darauf bekommt und ganz viele davon frisst. Dann müssen wir eine ganze Weile warten. Denn es wird so 3 bis 4 Stunden dauern, bis die Bohnen im Magen des Dackels einen Überdruck aufgebaut haben, den wir dann eine halbe Stunde, bevor der Feind da ist, noch verstärken, indem wir dem Dackel eine Flasche von dem billigen Mineralwasser mit zu viel Kohlensäure einflößen. Okay, wenn ihr den Feind jetzt am Horizont seht, ist es Zeit, den Dackel in den Anschlag zu nehmen. Ihr klemmt den Kopf des Dackels unter eure Achselhöhle, nehmt mit der linken Hand die Hinterbeine, positioniert so den Darmausgang des Dackels in Richtung Feind. Dann klopft ihr dem Dackel ein paar Mal kräftig auf den Bauch, hebt das Dackelschwänzchen an und dann wird mit einem lauten Flattertatatatat der Feind mit den Bohnen, mit den Bleikugeln drin beschossen, wird dadurch in die Flucht geschlagen und ihr habt eure Familie gerettet. Und kommt bloß nicht auf die Idee, die ganze Geschichte als eure Idee auszugeben. Ich habe das Patent schon an die Söldnergruppe Wagner verkauft.

0: Guten Morgen, liebe Hörerinnen und Hörer. Wundern Sie sich nicht, dass Sie den üblichen Jingle von Neues um 9 heute nicht hören. Wir haben leider ein kleines technisches Problem. Trotzdem. Heute ist Freitag, der 9. Oktober und hier ist wieder Neues um 9 bei Radio Rüsselsheim. Euer lokaler Nachrichtensender. Schön, dass ihr wieder dabei seid. Wir sind
1: Ruth Schlesinger
0: und Gabi Reinhardt und haben für euch die wichtigsten Nachrichten aus Rüsselsheim und der Umgebung von Mittwoch, Donnerstag und Freitag herausgesucht. Schnappt euch noch eine Tasse Kaffee und schon geht's los.
1: Die könnte ich jetzt auch gebrauchen, ja. nach diesem Stress. Ja, unser PC oder unsere Wall, auf der die ganzen Jingles drauf sind, funktioniert nicht. Und wir müssen jetzt sehen, wie wir zurechtkommen. Ich hoffe, dass alles klappt. Und ich fange jetzt an mit dem ersten Artikel, der zeigt, dass Bürgerinitiativen und Engagement sich doch lohnen. Kein Solarpark am Börnchensee. Die Bedenken von Bürgern, Politikern und Naturschützern haben Gehör gefunden. Baustadtrat Simon Valerius legt eine geänderte Fassung der für Solarparks geeigneten Flächen vor. Der Artikel ist von der Andrea Volp vom Mittwoch. Die 21 Hektar am Bauscheimer Börnchensee gehören nicht mehr zu den Flächen, die die Stadt Rüsselsheim als geeignet für Freiflächen Photovoltaikanlagen ausweisen will. Dass die Einwände aus der Bauscheimer Bevölkerung, aus der Stadtverordnetenversammlung und auch von Seiten des Naturschutzes beim Magistrat angekommen und zu einem Umdenken geführt haben, hat Baustadtrat Simon Valerius dem Ortsbeirat in seiner jüngsten Sitzung noch einmal versichert, nachdem eine geänderte Version der Übersicht über die Freiflächenpotenziale den Ortsvertretern bereits übermittelt worden war. In der Diskussion ist noch einmal deutlich geworden, wie sensibel dieses Thema ist, sagt der Baudezernent. Die Stadt habe den Wunsch des Ortsbeirats auf Herausnahme des Gebiets in Bauscheims Süden und die Anträge der Stadtverordnetenversammlung geprüft und als machbar gewertet. Geblieben sei eine kleinere Fläche im Norden des Stadtteils an der L3482 in der Nähe des Motorsportclubs Bauscheim mit 8,6 Hektar. Mit der die Bauscheimer Ortsbeiräte mehrheitlich leben können, sowie drei zusammenhängende Flächen zwischen Rüsselsheim und Rauenheim nahe dem Waldspinnbad mit einer Größe von insgesamt 18,6 Hektar. CDU und SPD im Bauscheimer Ortsbeirat signalisierten nach den Änderungen in ihren Wortmeldungen Zustimmung. Von der Bauscheimer Freien Liste gab es am Ende 2 Nein-Stimmen. Sie würden lieber auf die Ausweisung von Flächen für Solarparks komplett verzichten, wie Miriam Roth darlegte. Wenn wir jetzt einzelne Flächen herauspicken, werden die zu Spekulationsobjekten, erklärt sie. Rüsselsheim gehöre ohnehin zu den Städten mit der höchsten Versiegelungsgrad und mit der Eselswiese in Bauscheim komme eine weitere Versiegelung hinzu. Deswegen zieht die BFL auch die Flächen im Norden Rüsselsheim kritisch. Potenzielle Standorte für Solarparks angrenzend an Autobahnen oder Bahngleisen zu suchen, sei grundsätzlich zu befürworten. Doch in diesem Fall würde die Freifläche PV zu nah an Rauenheim grenzen und das zusammenhängende versiegelte Gebiet noch vergrößern. Rüsselsheim würde gut daran tun, mit dem Kreis in Austausch zu treten und die Flächenpotenziale im Gesamten zu beurteilen, schlägt Miriam Roth vor. Wir sind sehr erleichtert, dass die von uns besonders kritisch gesehenen Flächen im Bereich Börnchensee sowie Beinesgraben und Holzlachener Graben in der aktuellen Planung nicht mehr als Photovoltaik-Potenzialfläche vorgesehen sind, reagiert Beatrice Menges vom Bauscheimer Natur- und Vogelschutzverein auf die Nachricht. Der Verein befürwortet den Ausbau erneuerbarer Energien. Sinnvoll sei die Ausweisung für Photovoltaikflächen, aber nur auf Flächen von geringem ökologischem Wert, so die NVB-Sprecherin. Bei den 4 Flächen östlich des Börnchensees sei das Gegenteil der Fall. Das Gelände rund um den See böte mit seinem von Gehölz und Bäumen bewachsenen Gräben wichtigen Lebensraum und Wanderkorridore für eine Vielzahl von Tieren. Der CDU-Ortsbeiratsvertreter Werner Stahl, CDU, von Beruf Landwirt, hatte angesichts der ursprünglichen Planung für den Erhalt der ohnehin immer knapper werdenden landwirtschaftlichen Nutzflächen plädiert. Diese seien wertvoll und dürften nicht weiter reduziert werden.

So, ich habe jetzt einen Artikel vom Mittwoch von der Jasmin Takim. Mehr Leerflächen auf Friedhöfen. Auf Friedhöfen verschwinden immer mehr klassische Grabfelder. Hauptgrund ist der Trend zu Ungräbern um mit weitaus weniger Flächenbedarf. In Rüsselsheim gibt es 4 Friedhöfe, den Waldfriedhof, den Friedhof am Waldweg sowie die beiden Friedhöfe in den Stadtteilen

Sargbestattungen. Gründe für die Entwicklung gibt es einige. Heute sind Familienmitglieder meist mobiler, weiter verstreut und weniger aneinander gebunden. Oft ist niemand vor Ort, der die aufwendige Pflege eines traditionellen Erdgrabs übernehmen würde. Gleichzeitig gibt es immer weniger Gärtnereien, bei denen man die Grabpflege beauftragen könnte, so Fesche. Und mit Feuerbestattungen lässt sich im Vergleich natürlich auch Geld sparen. Ein Urnengrab ist oft 10-mal kleiner als ein Erdgrab. Während ein klassisches Sarggrab etwa 2,5 Quadratmeter benötigt, reicht es für eine Urne ein Bruchteil. Auf vielen deutschen Friedhöfen hat der Trend zur Urne daher zu immer mehr ungenutzten Teilflächen geführt. Der Platzbedarf auf Friedhöfen ist stark gesunken. Es droht die Verwahrlosung. Auch in Rüsselsheim nehmen Gräber immer weniger Platz ein. Doch die Überhangflächen seien in den vergangenen Jahren wieder zurückgegangen, wie Fesche berichtet. Wie hoch der Anteil der freien Flächen aktuell ist, kann Fesche nicht sagen. Die Verwaltung nutze die frei gewordenen Areale zunehmend für neue Zwecke, wie etwa alternative Formen der Bestattungen. Im vergangenen Jahr wurden auf 3 Rüsselsheimer Friedhöfen Baumgrabstätten eingerichtet, und zwar auf dem Waldfriedhof sowie den Friedhöfen Königstetten und Bauscheim. Am Friedhof Waldweg mit seiner multikulturellen Ausrichtung sind zudem weitere Grabstätten für Muslime geschaffen worden. Auch für Rasengräber will der Städteservice freie Flächen künftig nutzen. Zum anderen werden die Überhangflächen laut Fesche in insektenfreundliche Blumenwiesen verwandelt, um die Biodiversität zu fördern. Offenbar mit Erfolg. Zwischen 2024 und 2026 hat der Rüsselsheimer Naturschützer Eiko Leitsch auf dem Waldfriedhof die Vielfalt von Insekten, Tieren und Pflanzen kartiert. Dort gibt es demnach allein 36 Vogel- und etliche Insektenarten sowie auch Säugetiere. Wildschweine zum Beispiel. Die Friedhöfe der Stadt entwickeln sich so zu kleinen Oasen mit einem hohen ökologischen Wert. Sie werden zu Naturräumen und Ruheorten. Eine Kita auf dem Friedhof? Schon im Jahr 2013 hatte die Stadt eine Neukonzeption der Rüsselsheimer Friedhöfe beschlossen und eine Prüfung der Überhangflächen vorgenommen. Dabei wurde auch über eine Bebauung diskutiert. Ein besonderer Fall ist nämlich der Friedhof in Königstetten, der über eine Fläche von rund 1 Hektar verfügt, die noch nie als Friedhof genutzt wurde. Ein Bebauungsplan sieht vor, auf diesem Teilstück ein Familien- und Nachbarschaftszentrum mit Kita zu errichten. Wegen der schwierigen Haushaltslage hat die Stadt diese Pläne allerdings erst einmal auf Eis gelegt.

0: So, da unser eine Computer bzw. unsere Wall nicht funktioniert, bin ich die lebendige Wall. 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Danke. Okay, und weiter geht's im Text. Geduldsprobe für Pendler. Rückbaubedingt müssen die Verbindungsrampen der A672 aus Darmstadt in beide Richtungen gesperrt werden. Auch auf der A67 bei Funkstadt wird das Autofahren zum Geduldsspiel. Der Artikel ist von André Heuwinkel. Gute und schlechte Nachrichten für Südhessens Autofahrer. Die Verbindungsrampe vom Nordwesten kommend befindet sich auf der Zielgeraden. Nach Angaben der Autobahn GmbH kann die neue Rampe, die von der A67 aus Wiesbaden auf die A672 in Fahrtrichtung Darmstadt führt, in Betrieb genommen werden. Das aber. Für die Rückbauarbeiten ist eine 10-tägige Sperrung notwendig. Und auch an der Anschlussstelle Funkstadt gibt es Verkehrseinschränkungen. 4 Tage lang bleibt der Weg in Richtung Norden nur über Umwege erreichbar. Zunächst zur Causa Griesheimer Dreieck. Konkret sollen die Verbindungsrampen der A672 aus Darmstadt kommend auf die A67 in beide Fahrtrichtungen gesperrt werden. Der Zeitraum umfasst laut Autobahn GmbH Freitag, den 16. Oktober, bis Montag, den 26. Oktober. Dies hat Auswirkungen auf Pendler. Die ausgeschilderte Umleitung erfolgt in Fahrtrichtung Frankfurt auf der A5 bis zur Anschlussstelle Weiterstadt und über die Bundesstraße 42 bis zur Anschlussstelle Büttelborn auf der A67. Die Abfahrt über das Griesheimer Kreuz nach Darmstadt hinein bleibt davon unberührt. Die zusätzliche Sperrung betrifft nur den Verkehr, der aus Darmstadt hinausfahren will, so ein Sprecher der Autobahn GmbH. Weiterhin bleibe die Sperrung von Mannheim kommende in Fahrtrichtung Darmstadt bis 26. Oktober gesperrt. Ursprünglich war hier Ende September angepeilt. Als Alternative bleibt aber die Zuwegung über die A5. Die Baustelle gehörte in den vergangenen 7 Jahren zu den markantesten Autobahnsanierungen der Region, stand aber stets im Schatten der Megasanierung Darmstädter Kreuz, deren Erneuerung von Nord- und Südrampe sowie dem sogenannten Zentralbauwerk 115 Millionen Euro kostete. Demgegenüber war das Griesheimer Dreieck ursprünglich mit 33 Millionen Euro veranschlagt. Baubeginn war 2020, ursprünglich sollten die Arbeiten 2023 fertig sein. Corona brachte den Zeitplan durcheinander. Ja, 3 Jahre, schon erheblich. Bemerkung von mir. Mit einer Länge von 2,5 Kilometern zählte die A672 zu den kürzesten Autobahnen Deutschlands. Das war auch in ihrer Funktion begründet. Bekannt ist die Autobahn durch ihre Zubringerkurve auf die A67 in Richtung Mannheim, deren Volksmundbezeichnung Hähnchenkurve aus einem Unfall eines Tiefkühlgeflügellasters herrät. Täglich verkehren bis zu 15.500 Fahrzeuge auf dem Autobahnstück. Wie auch bei anderen Brückenbauwerken nagt an ihnen der Zahn der Zeit. Bedeutet, parallel angeordneter Ersatzneubau des 1964 errichteten Altbauwerks, nunmehr vierspurig. Zeitweilig stand auch die Möglichkeit einer Sprengung der alten Brücke im Raum. Am Ende entschieden sich die Projektverantwortlichen für einen konventionellen Abbruch. Viele Sperrungen folgen. Die langwierigste zwischen Herbst 25 und Januar 26. Zuletzt kam es Ende August abermals zu Verzögerungen, weil sich die Arbeiten als umfangreicher als erwartet herausgestellt haben. Die Sperrung am Griesheimer Dreieck bleibt aber nicht die einzige Einschränkung. Wie die Deutsche Bahn mitteilte, haben bereits in dieser Woche entlang der A67 dauerhafte Probebohrungen im Kontext der ICE-Neubaustrecke Frankfurt-Mannheim begonnen, infolge derer bis Dienstag, den 20. Oktober, die Anschlussstelle Funkstadt in Richtung Frankfurt gesperrt bleibt. Die Autobahn GmbH empfiehlt zwei Varianten. Weil wahlweise kann der Weg über die B426 zur südlich gelegenen Anschlussstelle Gernsheim auf der A67 fortgesetzt oder die Route über dieselbe Bundesstraße zur Anschlussstelle Eberstadt genommen werden, um den Weg über die A5 fortzuführen. Demgegenüber bleibt die Auffahrt in Richtung Mannheim an der Funkstätte-Anschlussstelle wie gewohnt möglich. Die Maßnahmen auf der A67 sind laut Bahn als erste Verkehrsphase zu verstehen, in der außerdem die Fahrstreifen der Richtungsfahrbahn Darmstadt im Bereich der Anschlussstelle Pfungstadt verschwenkt werden. Damit wird der Weg über die Autobahn in Richtung Frankfurt zu einem ungewöhnlichen Flaschenhals, der zwischen dem 16. und 20. Oktober auch noch mit der A672 Rampensperrung zeitlich zusammenfällt. Mit dem 20. Oktober endet die Geduldsprobe für die Pendler allerdings nicht, da sich Baugrunduntersuchungen der Bahn bis in den April 27 hinziehen sollen. Nicht weniger als 13 bauzeitliche Verkehrsführungen seien bis dahin zu erwarten. Hintergrund der Erkundungsbohrung ist neben der ICE-Neubaustrecke der langfristig geplante dreispurige Ausbau der A67 zwischen Lorsch und Darmstadt. Für die kommenden Wochen ist es daher absehbar, es wird eng auf Südhessens Autobahnen.
1: Hört es sich an, ja.

Bezahlkarte macht Probleme. Seit April gibt der Kreis Groß-Gerau Bezahlkarten an Geflüchtete aus. Ein Betroffener aus Rüsselsheim berichtet von seinen Erfahrungen und Schwierigkeiten im Alltag. Turfan Durak ist seit 2025 aus der Türkei nach Deutschland gekommen. Nach seiner Ankunft in der Erstaufnahmeeinrichtung in Gießen kam er zunächst nach Darmstadt. Seit knapp 2 Monaten lebt er nun in Rüsselsheim. Hier ist er einer von rund 30 Geflüchteten, die eine Bezahlkarte erhalten haben. Der junge Türke hatte zunächst einige Startschwierigkeiten, nachdem er die Karte bekommen hatte. Und bis heute läuft es im Alltag nicht glatt. Eingeführt wurde die Bezahlkarte, um zu verhindern, dass Bargeld ins Ausland oder an Schlepper transferiert wird. Sie soll die Einreise nach Deutschland unattraktiver machen und zugleich die Verwaltung entlasten. Bei der Umstellung auf die Bezahlkarte gab es offenbar zunächst einige technische Mängel, so dass Durak seine Karte über mehrere Monate nicht nutzen konnte und mittellos war. Freunde haben mir Geld geliehen, damit ich mir Essen kaufen konnte, berichtet er. Das Problem, die sogenannte Social Card App lässt sich bis heute nicht auf seinem Smartphone installieren. Und so geht es nicht nur Durak. Die App ist eine Voraussetzung, um die Bezahlkarte nutzen zu können. Doch weder er selbst noch die Sozialarbeiter hätten es geschafft, die App zu installieren. Auch bei anderen Geflüchteten in seiner damaligen Gemeinschaftsunterkunft klappte das offenbar nicht. Es sind irgendwann Mitarbeiter in die Unterkunft gekommen, die die Bezahlkarten entsperrt haben, berichtet Durak. Bis dahin hatte er jede Menge Schulden angehäuft, die er endlich begleichen konnte. Da er keinen Zugriff auf die App hat, kann er grundlegende Angebote bis heute nicht nutzen. So hat er zum Beispiel keinen Überblick über das Guthaben auf der Karte. Gerade ist ihm aufgefallen, dass er für den Monat Oktober noch keine Leistungen erhalten hat. Da er dies nicht über die Social Card App überprüfen kann, hat er in einem Laden ausprobiert, für wie viel Geld er einkaufen kann. Bei 100 Euro hat es nicht geklappt. Das heißt, ich habe noch kein Geld für diesen Monat erhalten. Warum das so ist, kann auch die Flüchtlingsbetreuerin nicht sagen. Da müssen wir sofort den Kreis Groß-Gerau anschreiben und herausfinden, warum die Leistungen noch nicht da sind, sagt sie. Vielleicht muss die Karte über die App aktualisiert oder der Aufenthaltsstatus verlängert werden. Sie findet, dass die Bezahlkarte positive wie auch negative Aspekte hat. Durak sieht keine Vorteile. In Imbissen etwa, die nur Bargeld akzeptieren, kann er mit der Karte nicht zahlen. Ein weiteres Problem, der verfügbare Barbetrag pro Monat liegt bei 50 Euro. Das ist zu wenig, findet Durak. Dazu kommt das Gefühl der Stigmatisierung. Zwar sieht die Bezahlkarte auf den ersten Blick aus wie eine normale Kreditkarte, aber Durak wünscht sich mehr Selbstbestimmungsrecht im Alltag. Er fühlt sich ausgegrenzt. So kann er mit der Bezahlkarte etwa keinen normalen Handyvertrag abschließen. Die Gründe für die Einführung der Karte kann er nicht nachvollziehen. Mit dem Regelsatz von rund 460 Euro, der alleinstehenden erwachsenen Asylsuchenden monatlich zur Verfügung steht, käme er selbst gerade so über die Runden. Wenn ich davon noch Geld verschicken würde, könnte ich nicht überleben.

ja, Simon und Garfunkel, immer wieder schön. Und jetzt habe ich noch eine Ankündigung eigener Sache. Und zwar geht es um die Sendung Sabi aktuell. Und zwar die Ausgabe 10, 2026. Die Ausgabe, die Originalausgabe ist letzte Woche gesendet worden. Wer es jetzt, wer es verpasst hat, hat heute die Möglichkeit von 16 bis 18 Uhr diese Sendung nachzuhören. Die Hildegard hat den Rainer Weber zu Gast in seiner Funktion als Pressesprecher der Pfadfinderinnen und Pfadfinder, der christlichen Pfadfinderinnen und Pfadfinder von Nauheim. Das Thema ist, Sendethema, die Welt besser verlassen, als sie vorgefunden wird. Sie können Sabi aktuell immer am ersten Freitag im Montag aktuell hören und am zweiten Freitag im Monat wird die Wiederholung gesendet. Außerdem kann man sie auch als Podcast auf der Seite von Radio Rüsselsheim hören. Und jetzt geht's weiter mit einem Thema, das ich bedrückend finde. Ich lese es trotzdem. Oder deswegen. Immer wieder Hakenkreuze in Rüsselsheim. Der polizeiliche Staatsschutz in Darmstadt ermittelt aktuell in einer Serie von Hakenkreuzschmierereien im Rüsselsheimer Stadtgebiet. Seit Ende April dieses Jahres sind den Beamten bereits 12 Fälle bekannt worden, in denen Unbekannte immer wieder verfassungsfeindliche Symbole, Zahlenkombinationen und Parolen an Gebäuden, Bänke unter Führung und ähnliche Flächen gesprüht haben, berichtet das Polizeipräsidium Südhessen. Rückblickend auf die Jahre 2025 und 2024 hätten die Ermittler sogar insgesamt 29 Taten registriert, bei denen ein direkter Zusammenhang vermutet werde. Der angerichtete Schaden liege bereits dabei im Bereich mehrerer tausend Euro. Die Tatorte verteilen sich grundsätzlich auf das gesamte Gebiet der Oppelstadt, wobei ein Schwerpunkt im Bereich im Hasengrund zu finden sei. Bei den Taten handelt es sich um eine Straftat nach § 86a des Strafgesetzbuchs, die mit einer Freiheitsstrafe von 1 bis 3 Jahren oder mit Geldstrafe geahndet werden kann. Da die Schmierereien sich meist an öffentlichen Gebäuden und Einrichtungen befinden und aufwendig entfernt werden müssen, gehen Kosten dafür immer auch zulasten der Allgemeinheit, schreibt die Polizei weiter. Die Staatsschützer sind nun auf der Suche nach Zeugen, die Hinweise auf die Urheber der Schmierereien geben können. Hinweise nehmen die Ermittler unter dem Telefon 06151 9690 entgegen. Ich wiederhole die Telefonnummer nochmal, 06151 9690. Die Stadt Rüsselsheim und der Landkreis Graus-Gerau haben aufgrund der aktuellen Entwicklung eine Initiative gegen rechtsextreme Symbolik und für eine starke Demokratie ins Leben gerufen. Die Kampagne unter dem Hashtag kein Ort für Hass, alles in einem Wort, auf der Homepage des Landkreises Groß-Gerau kann über den Link https://www.kreisgg.de/gesellschaft/soziales/büro-für-integration/fachstelle-gegen-rechtsextremismus-und-rassismus/dext-fachstelle aufgerufen werden. Ich erspare Ihnen jetzt die Wiederholung. Ich denke, wenn man auf die Homepage vom Kreis Groß-Gerau geht, kann man das auch so finden. Das war jetzt ein privater Einschub von mir. Dort finden sich nützliche Tipps und Hinweise, wie man sich gegen Hass engagieren kann. Außerdem enthält die Seite Telefonnummern und Kontaktadressen der richtigen Ansprechpartner, so die Polizei abschließend.

So, zwei kleine Veranstaltungstipps. Und zwar einmal Hommage an Armin Müller-Stahl. Ab Sonntag, 18. Oktober, präsentieren die Opelvillen in Rüsselsheim die Ausstellung Armin Müller-Stahl – Nacht und Tag auf der Erde. Der 1930 in Tilsit, Ostpreußen, geborene Schauspieler, Musiker und Maler Armin Müller-Stahl stellt mit der Vielschichtigkeit seiner künstlerischen Ausdrucksweisen eine Ausnahmeerscheinung dar. Als besondere Hommage an ihn sind Wegbegleiter des Hollywood-Stars im November zu Gast. Am Dienstag, 24. November um 18.30 Uhr wird der Film »Es gibt Tage« exklusiv in den Opelvillen aufgeführt. Das 90-minütige Werk ist eine Zeitreise durch das Leben von Armin Müller-Stahl mit vielen Songs aus seinem letzten Konzert und intensiven Gesprächen mit ihm. Diese bisher unbekannte Perspektive auf den Schauspieler als Musiker und Maler wurde weder im Fernsehen gezeigt, noch kann man sie streamen. Am Mittwoch, 25. November um 18.30 Uhr wird sein musikalischer Wegbegleiter Tobias Morgenstern ein Konzert in den Opelvillen geben. Der 1960 in Dresden geborene Morgenstern zählt zu den gefragtesten Akkordeonisten. Viele Jahre spielte er neben Günter Fischer und Tom Götze an der Seite von Armin Müller-Stahl bei dessen Konzertanten Gastspielen. Also ich empfehle wirklich jedem, diese Ausstellung sich mal anzusehen, auch wenn man zu den Veranstaltungen nicht schafft. So, dann habe ich noch eine kurze Mitteilung, eine Fototour durch die Opel-Katakomben. Die Fotografin Isabella Groth lädt ab Freitag, 9. Oktober von 18 bis 19.30 Uhr zur Fototour Entdecke die Geheimnisse der Unterwelt ein. Die Teilnehmer erkunden die Katakomben unter dem Opel-Altwerk und finden besondere Fotomotive. Die Tour ist offen für alle Hobbyfotografen mit Smartphone-System oder Spiegelreflexkamera. Treffpunkt ist der Eingang am Opel-Hauptportal Bahnhofsplatz. Teilnahmegebühr 59 Euro. Anmeldung und Info unter foto@isabellagroth.de oder 0157 543 46730 und www.isabellagroth.de. Also das wäre heute.

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Heute geht's im Text. Lotsen für die Leidtragenden. Der Artikel ist von der Daniela Amar vom heutigen Freitag. Verbrechen hinterlassen Spuren. Manche sind sichtbar, andere bleiben lange verborgen. Und während nach einer Straftat häufig die Suche nach dem Täter im Mittelpunkt steht, gerät eine entscheidende Frage leicht aus dem Blick. Was geschieht eigentlich mit den Menschen, die Opfer geworden sind? Beim Clubabend des Lions Club Rüsselsheim Cosmopolitan stand genau diese Frage im Mittelpunkt. Als Referentin war Barbara Bierach eingeladen, die über die Arbeit des Weißen Rings informierte und dabei deutlich machte, wie wichtig menschliche Nähe und konkrete Hilfen nach einer Straftat sind. Wenn alle den Täter jagen, wer bleibt dann beim Opfer? Unter diesem Leitsatz gründete am 24. September 1976 insgesamt 17 engagierte Frauen und Männer den Weißen Ring. Zu den Gründern gehörte auch der bekannte Fernsehmoderator Eduard Zimmermann. Was vor 50 Jahren mit einer klaren Idee begann, ist heute Deutschlands größte Hilfsorganisation für Opfer von Kriminalität und Gewalt. Bundesweit gibt es rund 400 Außenstellen. Mehr als 3000 ausgebildete Ehrenamtliche stehen dort Betroffenen und ihren Familien zur Seite. Sie hören zu, nehmen sich Zeit, geben Orientierung und helfen dabei, die ersten schwierigen Schritte nach einer Straftat zu bewältigen. Dabei geht es um weit mehr als praktische Unterstützung. Persönliche Betreuung, menschlicher Beistand, Zuwendung und Anteilnahme sind der unverzichtbare Bestandteil der Opferhilfe. Barbara Bierbach macht beim Lionsabend deutlich, wie vielfältig die Situationen sind, in denen Menschen Unterstützung benötigen. Körperverletzung, Stalking, sexueller Missbrauch und häusliche Gewalt gehören ebenso zu den Delikten, mit denen sich die Helferinnen und Helfer regelmäßig auseinandersetzen, wie Telefonbetrug oder das sogenannte Love Scamming, bei dem Täter über das Internet zunächst emotionale Beziehungen aufbauen, um ihre Opfer anschließend finanziell auszunutzen. Anhand verschiedener Fallbeispiele vermittelt Bierach einen Eindruck davon, was es bedeutet, nach einer Straftat plötzlich mit Ängsten und Unsicherheiten und oft auch mit Scham konfrontiert zu sein. Die ehrenamtlichen Mitarbeiterinnen und Mitarbeiter des Weißen Ring verstehen sich dabei auch als Lotsen durch eine Situation, die für viele Betroffene zunächst völlig unübersichtlich erscheint. Sie begleiten Menschen beispielsweise zu Gesprächen bei Polizei oder Gericht, vermitteln Kontakte zu therapeutischen oder anderen geeigneten Beratungsstellen und helfen dabei, die richtigen Ansprechpartner zu finden. Für den Lions Club Rüsselsheim Cosmopolitan passt das Thema damit einmal mehr zum Anspruch seiner Clubabende. Regelmäßig werden Referentinnen und Referenten eingeladen, die gesellschaftlich relevante Themen beleuchten oder soziale und ökologische Projekte vorstellen. Nicht selten bleibt es dabei nicht alleine beim Zuhören. Projekte, die die Lions überzeugen, werden anschließend auch finanziell unterstützt. Die Veranstaltung stand zugleich ganz im Zeichen der Lions Jahrgangsmotto 2026-27, gemeinsam etwas bewegen. Unter der Präsidentschaft von Behnam Yazdani möchte der Lions Club Rüsselsheim Cosmopolitan Menschen zusammenbringen, neue Perspektiven eröffnen und gesellschaftliches Engagement fördern. Der Abend mit Barbara Bierach zeigt aber eindrucksvoll, wie konkret dieses Motto mit Leben gefüllt werden kann. Nicht zuletzt durch die Bereitschaft, Verantwortung zu übernehmen.

0: So, ich habe noch ein paar Kurzmeldungen für euch. Und zwar Herbstwanderung im Rheingau. Die Wanderabteilung der SKG Bauscheim lädt am Sonntag, 11. Oktober, zu einer herbstlichen Wanderung im Rheingau rund um Schloss Vollraths und weiter zum Schloss Johannisberg ein. Startpunkt ist um 10 Uhr der Parkplatz der Steinmarktklause in Bauscheim, von wo Fahrgemeinschaften zum Treffpunkt an der Otzbergschule in Österreich-Winkel aufbrechen. Die Strecke führt etwa 11 Kilometer durch die goldgelben Weinberge mit leichten An- und Abstiegen. Höhepunkt der Route ist der Ausblick von Schloss Johannisberg auf die abschließende Einkehr in ein Winzerlokal in Österreich-Winkel. Ende der Wanderung ist um 15.30 Uhr vorgesehen. Teilnehmer sollten Rucksackverpflegung mitbringen. Die Mitfahrpauschale beträgt 5 Euro. Weitere Informationen sind bei Andreas Klink unter 0157 366 25 277 erhältlich. So, und das war's dann schon wieder, ne?
1: Ja, die Zeit ist um. Wir haben es auch ohne Wahl.
0: Aber geschafft.
1: Haben wir es geschafft.
0: So schön die Wahl gemacht. Also,
1: die Rolle ist mir auf den Leib geschrieben. Aber ich habe geschwitzt im ersten Moment, kann ich Ihnen flüstern.
0: Ja, ist das erste Mal.
1: Aber gut, Wahl. Hat alles geklappt? Ja. Wir bedanken uns, dass Sie uns zugehört haben. Die nächste Sendung kommt am Dienstag.
0: Richtig.
1: Um 9 Uhr. Jetzt wünschen wir Ihnen ein gemütliches Wochenende.
0: Ja, es wird etwas kühler werden.
1: Ja, ja, solange die Sonne noch scheint und es nachts regnet, so wäre es doch schön,
0: das
1: oder?
0: Das wird uns allen gefallen, ja.
1: Okay.
0: Ja, das war's auch von mir. Ich habe da nichts hinzuzufügen. Also,
1: ciao,
0: bis
1: ciao.
0: Zum nächsten Mal. Macht's gut.
1: Bleiben Sie uns gewogen. Ciao, ciao.

0: Es ist 18 Uhr, Radio Rüsselsheim aus der vierten Sitzung der Stadtverordnetenversammlung. Heute mit einer umfangreichen Tagesordnung. Offiziell 37 Punkte, also das sind auch Unterpunkte dabei mit 47 Anlagen. Und jeder kann die natürlich bei uns im Portal aufrufen. Das sind die alle verteilt. Die Stadtverordnetenvorsteherin greift zum Mikrofon und heute fangen wir pünktlich an. Die Drucksachen sind ja im Ratsinformationssystem und bei Radio Rüsselsheim aufrufbar. Heute Abend gibt es auch noch eine kleine Überraschung zum 80. Jahrestag zum 80. Geburtstag der Stadtverordnetenversammlung hier in Rüsselsheim. Da gibt es ein schönes Präsent von der Stadtverordnetenvorsteherin, die hier die Initiative ergriffen hat. Und da bekommt jeder Stadtverordnete eine schöne Erinnerung. Das wird aber sicherlich noch dort von ihr mitgeteilt. Und wir verweisen auf Mein Blick von Stefanie Krupp, der Stadtverordnetenvorsteherin auf Radio Rüsselsheim. Schaut mal auf dem Radio Rüsselsheim-Kanal nach oder unter entdecke-rüsselsheim.de. Dort ist das Video veröffentlicht. 10 Minuten mit den Highlights zu dieser Stadtverordnetenversammlung. Heute geht es um 167 Millionen Euro Kreditaufnahmen oder Verschuldungsobergrenzen. Und jetzt geht es live los.
1: Ich begrüße Herrn Oberbürgermeister Burkhardt, Herrn Bürgermeister Karakaya, Herrn Stadtrat Valerius, den Magistrat, die lieben Kollegen Stadtverordneten hier im Saal, Vertreter des Senioren- und Ausländerbeirates, die Presse, die Bürgerinnen und Bürger hier im Haus und am Radio gleich und selbstverständlich die Verwaltung. Ich stelle fest, dass die Einladung vom 3.9. fristgerecht zugegangen ist und die Stadtverordnetenversammlung beschlussfähig ist. Frage in die Runde. Sie kennen das. Darf Radio Rüsselsheim übertragen? Dann bitte ich um Ihr Handzeichen. Gegenprobe. Das ist einstimmig. Vielen Dank. So, ich komme jetzt mal hier nach vorne. Sie werden sich sicherlich wundern, was jetzt los ist. Ich weiß, wir haben eine enge Tagesordnung, aber die Zeit muss jetzt sein. Sehr geehrte Damen und Herren, liebe Stadtverordnete, 80 Jahre Stadtverordnetenversammlung in Rüsselsheim, das sind 80 Jahre demokratische Verantwortung, politische Diskussionen und Engagement für unsere Stadt. Auf die Idee, dieses Jubiläum einmal genauer anzuschauen, bin ich übrigens ganz zufällig gekommen, und zwar bei der Arbeitsgemeinschaft der Stadtverordneten in Fulda. Darauf wurde ich aufmerksam gemacht und dann habe ich gedacht, gehe ich mal zurück nach Rüsselsheim und guck mal nach, was bei uns so los ist. Und tatsächlich, die erste demokratische Kommunalwahl nach dem Krieg fand in Rüsselsheim am 27. Januar 1946 statt. Die erste Sitzung des neu gewählten Gemeinderats fand am 12. Februar 1946 statt. Die Umschläge können Sie gern noch zulassen. Das ist ein bisschen wie Weihnachten gerade. Damit sind wir in diesem Jahr tatsächlich bei 80 Jahren demokratischer parlamentarischer Arbeit in Rüsselsheim angekommen. Und deshalb möchte ich heute mal Sie in den Mittelpunkt stellen in einer kurzen, vor der Tagesordnung gehaltenen Rede. Jede und jeder von Ihnen ist Teil dieser Geschichte. Über 8 Jahrzehnte hinweg haben Menschen hier Verantwortung übernommen, unterschiedliche Positionen vertreten, diskutiert, gestritten, Entscheidungen getroffen und sich für die Stadt eingesetzt. Auch Sie schreiben heute an diesem Kapitel mit. Dafür möchte ich Ihnen ganz persönlich Danke sagen, denn dieses Engagement wird vielleicht manchmal unterschätzt. Stadtverordnetenarbeit bedeutet nicht nur die Sitzung hier im Ratssaal. Dahinter stehen Fraktionssitzungen, Ausschüsse, Gespräche, Termine, Vorbereitungen und vor allem ganz viel persönliche Zeit. Zu einer lebendigen Demokratie gehört für mich, dass wir unterschiedliche Meinungen haben und diese auch deutlich vertreten. Aber wir sollten dabei immer versuchen, politische Orientierung, Parteigrenzen für einen Moment auszublenden und zunächst zu fragen, was ist richtig für unsere Stadt. Dazu gehört, einander zuzuhören, die Argumente des anderen ernst zu nehmen und dann die eigene Meinung sachlich vertreten und die Diskussion einzubringen. Wir müssen nicht einer Meinung sein, aber wir sollten respektvoll miteinander umgehen, hart in der Sache diskutieren können, uns danach trotzdem in die Augen schauen können. Ich glaube, das haben wir die letzten Jahre sehr gut hinbekommen. Denn bei allen unterschiedlichen Auffassungen verbindet uns etwas ganz Wesentliches. Wir setzen uns alle ein für unsere Stadt und für die Menschen in unserer Stadt. Anlässlich dieses 80. Jubiläums möchte ich Ihnen deshalb heute ganz besonders ein ganz besonderes Zeichen dieser gemeinsamen Geschichte überreichen. Die Künstlerin Leila Shahamohammadi, viele kennen sie noch, sie hat unsere Krippe gestaltet, hat dabei bewusst ihr eigenen Blick auf Rüsselsheim und dieses Jubiläum behalten. Mir war es nur eins besonders wichtig, das Rathaus sollte in diesem Bild eine Rolle spielen. Denn hier ist der Maschinenraum der Demokratie, wie Jens Grode es immer so treffend gesagt hat. Hier wird diskutiert, hier werden unterschiedliche Meinungen ausgetauscht, hier werden Entscheidungen getroffen und hier wird die Verantwortung für unsere Stadt übernommen. Dieses Bild, und jetzt können Sie sich denken, was im Umschlag ist, soll Sie als Erinnerung an Ihre persönliche Zeit in dieser Stadtverordnetenversammlung mit nach Hause nehmen. Vielleicht werden Sie dann irgendwann, wenn Ihre Zeit als Stadtverordnete oder Stadtverordneter einmal zu Ende geht, auf dieses Bild schauen und sich daran erinnern, dass auch Sie ein Teil dieser langen demokratischen Geschichte in unserer Stadt waren. Ich wünsche Ihnen, dass Sie dann mit Stolz und vor allem positiv auf diese Zeit zurückblicken. Vielen Dank für Ihre Zeit, Ihr Engagement, Ihre Bereitschaft, Ihre Verantwortung für unsere Stadt zu übernehmen. Ich hoffe, das Bild gefällt Ihnen, mir gefällt es sehr gut und ich hoffe, es findet einen Ehrenplatz bei Ihnen zu Hause. Vielen Dank. So, während jetzt der ein oder andere auspackt, das passt jetzt ganz gut, hatten wir Geburtstage der letzten Stadtverordnetenversammlung. Herzlichen Glückwunsch nachträglich dem Herrn Stadtverordneten Vogt, dem Stadtverordneten Hauf zu einem runden Geburtstag. Bei den Herren habe ich gelernt, darf man es sagen, herzlichen Glückwunsch zum 70. Herr Stadtverordneter Professor Flörsheimer auch zum 70. herzlichen Glückwunsch. Die Frau Schmitz-Henkes hatte Geburtstag, die Frau Meixner-Römer, die Frau Beisel, die Frau Bergmann, Stadträtin Rohack, der Herr Stadtverordneter Jildisch und die Stadtverordnete Glatt. Da sage ich es jetzt nicht. Aber herzlichen Glückwunsch zum Runden. Entschuldigt sind heute Frau Stadtverordnetenvorsteherin, Stellvertreterin Frau Alzheimer und die Stadtverordnete Frau Bostan. Dann kommen wir, beziehungsweise habe ich vor Eintritt der Tagesordnung noch ein paar Änderungen für Sie betreffend den Top 2. Das ist ein zusammengeführter Antrag zum Hitzeschutz. Die AfD-Fraktion hat heute einen Änderungsantrag eingereicht. Dieser ist aufgrund der aktuellen technischen Probleme als Tischvorlage sichtbar. Der eine oder andere hat es heute gemerkt, dass es kaum Aktualisierungen im iRidge gab. Aktuell auch nicht. Okay, vielleicht hat es der eine oder andere auch ausgedruckt, dass wir heute gut durch die Sitzung kommen. Genau. Betreffend Top 18, Überschreitung Höchstgrenze der Liquiditätskredite, da gab es einen Antrag der SPD und der WSR, genau, der wird jetzt nur noch von der WSR gehalten, gut. Und dann liegt ein neuer Ergänzungsantrag vor der Fraktionen CDU, FDP und SPD vom 9.9. Dieser wird unter Top 18c geführt. Da weiß ich jetzt nicht, ob die Aktualisierung tatsächlich schon durch ist. Betreffend Top 19, da hat die CDU-Fraktion mitgeteilt, dass sie den Änderungsantrag vom 9.6. zurückzieht. Und es gibt jetzt einen gemeinsamen Antrag CDU, FDP mit SPD, die Grüne, linke offene Liste. Und der wurde am 7.9. eingereicht. Zum Top 23, die Lachegärten. Da gibt es einen Ergänzungsantrag, aber der Magistrat hat gesagt, dass der Antrag bzw. die Drucksache zurückgezogen wird. Das heißt, diesen Tagesordnungspunkt werden wir nicht behandeln. Und dann gibt es einen Änderungsantrag zum Top 30, aber der ist, meine ich, auch zu. Brauche ich mal eine kurze Unterstützung? Ja.

0: So, Bestätigung des Magistrates, Top 30 wird zurückgezogen. Gibt es weitere Änderungen zur Tagesordnung? Frau Schmitz-Henkes.
1: Vielen Dank, Frau Stadtverordnetenvorsteherin. Sie haben angekündigt, dass es zu dem Antrag ganz am Anfang zur Verweisung noch mal einen Änderungsantrag gibt. Das entspricht aber nicht dem, was wir besprochen haben im Ältestenrat. Nämlich, wir haben ein Verfahren verabredet, dass Anträge zur Verweisung in Ausschüssen, die die Antragstellerinnen und Antragsteller benennen, beraten werden und dann ohne weitere Aussprache in die Stadtverordnetenversammlung gehen und dort abgestimmt werden. Ich bitte auch bei diesem Verfahren zu bleiben. Es gibt ja eine Möglichkeit, nochmal Änderungsanträge dazu zu stellen, wenn eine Antwort vom Magistrat gegeben wird. Danke.
0: Das ist korrekt. Frau Horesny dazu.
2: Ja, ich verstehe, dass das übliche Vorgehen hier ist. Ich denke nur, dass es im Allgemeinen, wenn es dazu führt, dass der eigentliche Antrag, ich sag mal, in Bezug auf Aufwand deutlich gemindert werden kann, dass es durchaus sinnvoll sein kann. Deswegen, also ich meine, die AfD-Fraktion, die es ja in dem Sinne offensichtlich betrifft, akzeptiert das jetzt, aber für die Zukunft würde ich schon sagen, wir sollten dieses Verfahren überdenken. Das ist, es gibt, nach diesem Verfahren gibt es praktisch keine Möglichkeit, von den Fraktionen einzugreifen. Nein. Jedenfalls nicht, bevor der Magistrat tätig wird. Und wir sollten ja auch überlegen, wenn zum Beispiel eine Mehrheit dafür sein würde, die Aufgaben des Magistrates durch den Antrag zu minimieren, dann sollte die Möglichkeit dann auch bestehen, wenn wir dann soweit sind. Also wie gesagt, wenn das jetzt in diesem Fall so ist, okay von unserer Seite, aber in Zukunft, denke ich, sollte man dieses Verfahren einfach nochmal überdenken.
0: Gut, dann hat die AfD den Änderungsantrag zurückgezogen und es ist tatsächlich so, sie hätten Zeit gehabt, in der Sitzungsrunde nochmal darüber zu beraten und auch den Antrag früher einzubringen. Also es ist tatsächlich so, dass wir uns darauf geeinigt hatten, dass bei der Verweisung keine Anträge mehr gestellt werden. Das können Sie ja dann in der nächsten Sitzungsrunde machen. Wir werden es aber im Ältestenrat nochmal aufnehmen. Wir machen jetzt weiter in der Tagesordnung. Gut, dann kommen wir zum Änderung der Tagesordnung.
3: Wieso? Es gab keine Änderung der Tagesordnung.
0: Okay, dann stimmen wir über die geänderte Tagesordnung zurück ab. Entschuldigung. Wer der geänderten Tagesordnung seine Zustimmung gibt, dem bin ich ums Handzeichen. Gegenprobe, das ist einstimmig. Vielen Dank. Dann ist die Tagesordnung so beschlossen. Dann kommen wir zum Tagesordnungspunkt 1, Genehmigung der letzten Niederschrift. Gibt es Anmerkungen dazu? Das ist nicht der Fall, dann lasse ich darüber abstimmen. Wer der Niederschrift zustimmt, den bitte ich ums Handzeichen. Gegenprobe, das ist einstimmig. Vielen Dank. Wir kommen zum Tagesordnungspunkt 2, Anträge zur Verweisung. Als erstes stimmen wir ab über den Verweisungsantrag der SPD vom 15.06. Das ist der 2a. Wer dem Antrag seine Zustimmung erteilt, den bitte ich ums Handzeichen. Okay, wer ist dagegen? Wer enthält sich? Das passt jetzt nicht. Da müssen wir nochmal abstimmen. Wer ist dafür? Bitte die Hände hoch. Okay. Wer ist dagegen? Enthaltung? Bei einer Enthaltung zugestimmt. Dann kommen wir zum Antrag 2b zur Verweisung, das Thema Hitzeschutz. Wer dem Antrag seine Zustimmung erteilt zur Verweisung, den bitte ich ums Handzeichen.

0: Müssen wir zählen? Sind 36 Ja-Stimmen. Wer stimmt dagegen? Mit 4 Nein-Stimmen, Enthaltungen und einer Enthaltung. Damit verwiesen. Dann kommen wir zum Tagesordnungspunkt 3, dem Teil 1. Wer dem Teil 1 seine Zustimmung erteilt, den bitte ich ums Handzeichen. Das ist einstimmig, so wie ich das sehe. Gegenprobe? Einstimmig. Vielen Dank. So, wir steigen in den Teil 2 ein. Das ist dann der Tagesordnungspunkt 18, Überschreitung der Höchstgrenze der Liquiditätskredite. Ich bitte um Wortmeldung. Herr Jagler habe ich als erstes gesehen.
1: Sehr geehrte Frau Stadtverordnetenvorsteherin, sehr geehrte Damen und Herren, liebe Kolleginnen und Kollegen, ich glaube, bei der Vielzahl der Ergänzungsanträge und der Diskussionen in den Ausschüssen dazu ist es notwendig, da auch mal ein bisschen ausführlicher zu reden, nicht nur zu unserem eigenen Ergänzungsantrag. Ich rede hier heute nicht nur als Fraktionsvorsitzender der CDU-FDP-Fraktion, ich rede auch als Stadtverordneter und als Bürger mit einem sehr gemischten Gefühl zu dieser Drucksache. Wir beraten über die Erhöhung der Liquiditätskredite von 190 auf 230 Millionen Euro. Das sind rund 40 Millionen Euro mehr Handlungsrahmen für kurzfristige Kredite. Zum 30. Juni standen wir da bereits bei 176 Millionen Euro. Vorab ein Satz, der mir sehr wichtig ist. Dieser Ergänzungsantrag ist kein Misstrauensvotum gegen den Oberbürgermeister oder den Kämmerer, so wie schon mehrfach zugetragen. Ich schätze die Art, wie er gegenüber dem Regierungspräsidium immer nach einem gangbaren Weg gesucht hat und sucht, einen Weg, den die Aufsichtsbehörde mitträgt und unterstützt. Das war und ist richtig und notwendig. Nicht ohne Grund sind wir als Modellkommune in Hessen ausgewählt mit einem Expertenrat, bestehend aus Ministerium, Aufsichtsbehörde und von uns aus den Fraktionen benannten Personen einen Weg aus dem Dilemma der knappen Kassen und des Ausgabenüberschusses hin zum ausgeglichenen Haushalt zu finden. Dafür gibt es aus unserer Fraktion Anerkennung. Aber 40 Millionen mehr an Liquiditätskrediten sind nun mal auch keine Kleinigkeit. Und die Drucksache sagt selbst, die Vorgaben des Haushaltssicherungskonzepts können derzeit nicht eingehalten werden. Da stellt sich für mich eine einfache Frage. Wenn wir schon solche Summen brauchen, um zahlungsfähig zu bleiben, warum haben wir dann nicht das Gefühl, dass überall mit der gleichen Konsequenz der Gürtel enger geschnallt wird? Oder ist er schon zu eng und wir bekommen keine Luft mehr? Die Änderungsanträge und der Antrag zur Zurückweisung der Drucksache oder die Diskussion in den Ausschüssen sprechen das aus. Ich will es ganz offen sagen. Als Stadtverordneter habe ich nicht immer den vollständigen Überblick. Es gibt Berichte, es gibt Informationen, nicht immer verständlich, mal umfangreich, mal knapp. Aber sie zeigen uns kein zeitnahes und vorausschauendes, wie auch zusammenhängendes Bild, was es häufig schwer macht, die Gesamtlage für Einzelne zu beurteilen. Unser Ergänzungsantrag will das ändern. Nicht mit Kontrolle, um der Kontrolle wegen, sondern damit wir unsere Verantwortung ernsthaft wahrnehmen können. Konkret heißt das, Sie haben es sicherlich gelesen im Antrag, regelmäßige Berichte zur Liquiditätslage, Informationen zum Personalstand, Kreditvolumina, offenen Finanzberichte, zeitnah nachliefern und so weiter. All die Punkte, die wir dort erwähnt haben. Nochmal, das ist kein Misstrauen, das ist der Versuch, Vertrauen durch Transparenz zu stärken. Es geht uns nicht darum, die Verwaltung lahmzulegen. Selbstverständlich müssen gesetzliche Aufgaben erfüllt werden. Selbstverständlich gibt es auch Stellen, die zwingend besetzt werden müssen. Aber dann wollen wir auch hören, warum ist diese Stelle zwingend? Welche Aufgabe ist sonst nicht mehr zu erfüllen? Was wurde als Alternative geprüft? Und was konkret kostet das den Haushalt? Unser Haushalt verlangt keine pauschale Sperre. Er verlangt, dass Stellenbesetzungen auf das zwingend notwendige Maß beschränkt und gegenüber dem Haupt- und Finanzausschuss transparent gemacht werden. Mit Stellenbezeichnung, Entgeltgruppe und Umfang. Und ja, das gilt für alle Dezernate, auch für die beiden anderen hauptamtlichen Dezernenten. Wenn wir über Konsolidierung reden, dann muss das für den ganzen Magistrat gelten, sonst verliert das Wort seine Bedeutung. Bei den Investitionen hören wir immer, wir priorisieren, wir setzen mit Sparwillen um. Das sind richtige Sätze, aber sie bleiben zu allgemein. Wir wollen eine konkrete Übersicht, nach welchen Kriterien wir priorisieren. Notwendigkeit, gesetzlich, dringlich, Folgewirkung, Finanzierbarkeit, mögliche Einsparungen. Nicht begonnene und verschiebbare Maßnahmen sollten zurückgestellt werden, wenn keine erheblichen Nachteile entstehen. Das heißt nicht, dass wir wichtige Informationen verhindern wollen, aber in einer solchen Lage muss die Reihenfolge klar und nachvollziehbar sein. Dann haben wir auch die Möglichkeit, mitzubestimmen. Und dann beraten wir heute noch über eine Drucksache, die Max-Planck-Schule, eine Investition, diesmal in dreistelliger Millionenhöhe, die den Haushalt über Jahre bindet. Keiner hier im Haus, das wird die Beratung zur Drucksache zeigen, stellt die Notwendigkeit der Schule in Frage. Aber wir fragen, wie passt das zusammen? Auf der einen Seite erhöhen wir Liquiditätskredite auf über 230 Millionen Euro, auf der anderen Seite beschließen wir weitere große Investitionen, ohne dass wir Alternativen aufgezeigt bekommen. Wir wollen für solche Entscheidungen klare Antworten. Was ist wirklich zwingend? Welche Alternativen, insbesondere in der Umsetzung, gibt es? Was kostet das nicht nur im Bau, sondern im Betrieb? Welche anderen Investitionen müssen eventuell weichen? Welche Auswirkungen hat das auf die Liquidität, Kredite und künftige Haushalte? Und welche Priorität hat dieses Vorhaben im Vergleich zu anderen notwendigen Maßnahmen? Und wie sollen diese finanziert werden? Das sind jetzt alles keine bösen Fragen. Ja? Das sind Fragen verantwortungsvoller Haushaltspolitik für uns als Stadtverordnete. Ich sage es nochmal deutlich. Dieser Antrag, dieser Ergänzungsantrag ist kein Misstrauensvotum. Wir stehen zum eingeschlagenen Weg. Wir wollen nicht, dass die Stadt ihre Rechnung nicht mehr bezahlen kann. Wir wollen auch nicht die Arbeit des Expertenrates vorwegnehmen mit kurzfristigen Fragen nach Rückmeldungen bis zur nächsten SCV. Aber wir wollen, dass eine so große Erhöhung der Liquiditätskredite mit mehr Transparenz, mehr Verbindlichkeit und einem nachvollziehbaren Sparwillen verbunden wird. Wo heute rund 40 Millionen Euro mehr an Kreditrahmen beschließt, muss auch bereit sein, offen über die Einsparungen, Stellen, Investitionen und die tatsächliche Entwicklung zu berichten. Unser Ergänzungsantrag ist ein Antrag auf Verantwortung des Magistrats, auf Verantwortung der Stadtverordnetenversammlung und am Ende auf Verantwortung gegenüber den Bürgerinnen und Bürgern dieser Stadt. Ich bitte Sie daher um Zustimmung zu unserem Änderungsantrag und der dann folgenden, damit geänderten Drucksache. Vielen Dank.
0: Vielen Dank, Herr Jackler. Jetzt habe ich Frau Kotüger-Mirza, Herrn Martens und Herrn Humami. Habe ich jemanden? Ah, Herr Waltuk.
2: Liebe Kolleginnen und Kollegen, auch ich möchte mich zu dieser Drucksache etwas ausführlicher äußern. Wir haben keine Haushaltsrede für den Haushalt 26. Dafür diskutieren wir heute über erneut steigende Liquiditätskredite. Erst vor wenigen Monaten haben wir den Rahmen auf 190 Millionen angehoben. Jetzt sollen es 230 Millionen sein. Konkret geht es um weitere rund 40 Millionen Euro. Und wieder erreichen uns diese Informationen sehr kurzfristig. Dass sich der Liquiditätsbedarf einer Kommune entwickelt, das kommt ja nicht völlig überraschend. Die Verwaltung verfügt ja über eine Planung. Wenn sich abzeichnet, dass 190 Millionen Euro nicht reichen werden, dann muss die Politik frühzeitig und regelmäßig darüber informiert werden. Uns wird jetzt aber die Pistole auf die Brust gesetzt, stimmt jetzt zu, sonst ist die Zahlungsfähigkeit der Stadt gefährdet. Natürlich wollen wir das nicht. Wir wollen nicht, dass die Vereine auf ihre Zuschüsse warten oder auf sie verzichten müssen. Aber das kann doch nicht das politische Geschäftsmodell sein, uns kurzfristig zu sagen, wie wir abzustimmen haben. Wo bleibt denn die Konsequenz bei der Haushaltskonsolidierung? Was ist mit der Fortführung des Haushaltssicherungskonzeptes? Wo sind die erkennbaren strukturellen Einsparungen, die mit dieser erneuten Erhöhung einhergehen? Und noch etwas. Wir haben in Rüsselsheim bereits zweimal keinen Haushalt gehabt. Und beide Male unter Ihrer Verantwortung, Herr Oberbürgermeister. Der Expertenrat ersetzt nicht die Verantwortung des Kämmerers. Es entsteht aber der Eindruck, der Expertenrat soll die unbequemen Dinge vorschlagen, die politisch wehtun. Und der Kämmerer kann sich anschließend darauf berufen. Aber politische Verantwortung kann man nicht outsourcen. Sie sind als Kämmerer verantwortlich für die finanzielle Steuerung dieser Stadt. Wir erwarten einen klaren Plan und Antworten auf die Fragen, wo wird dauerhaft gespart, welche Strukturen werden verändert, wo wird die Stadt effizienter. Wir fordern deshalb eine engmaschige und transparente Information an die Stadtverordnetenversammlung. Denn 230 Millionen Euro dürfen kein Freifahrtschein sein für ein Weiter-so. Wir werden der notwendigen Sicherung der Zahlungsfähigkeit der Stadt nicht leichtfertig im Weg stehen. Aber wir erwarten im Gegenzug endlich Transparenz, Konsequenz, erkennbare Einsparungen. Denn am Ende geht es um eine ganz einfache Frage. Wie soll diese Stadt dauerhaft handlungsfähig bleiben, wenn wir immer wieder nur die Kreditgrenze erhöhen, statt die Ursachen des Finanzproblems zu lösen? So kann man eine Stadt nicht dauerhaft führen. Wir übernehmen Verantwortung für unsere Stadt und hätten uns zugleich gewünscht, dass auch Herr Burkhardt diese Verantwortung übernehmen würde. Und deshalb stimmen wir dieser Drucksache auch zu. Vielen Dank.
0: Vielen Dank, Frau Kotüger. Herr Martens, bitte.
3: Guten Abend erstmal, Frau Stadtverordnetenvorsteherin, Herr Oberbürgermeister, meine sehr geehrten Damen und Herren. Erstmal vielen Dank, dass Sie dem gefährlichsten Mann Rüsselsheim in den nächsten Minuten Ihr Ohr schenken werden. Und für das Rederecht lassen Sie uns Klartext sprechen. Was der Magistrat aus unserer Sicht heute auf den Tisch legt, ist eine aus unserer Sicht wirklich Frechheit gegenüber diesem Haus. 4 Seiten, eine Tabelle. Und damit sollen wir eben mal 40 Millionen zusätzlichen Kreditrahmen, wie wir es gehört haben, durchwinken. Und was erfahren wir dazu? Schulen, Kindertagesstätten, Straßen, Kanal, Inventar, EDV etc. etc. Was heißt denn EDV? Neue Rechner für unsere Schulen oder die Klimaanlage im Bürgermeisterbüro? Was verbirgt sich hinter dem Inventar? Ist das die Social-Media-Betreuung des Rathauses? Wir wissen es nicht. Wir wissen es einfach nicht. Und genau das soll offenbar so bleiben. Und der Zinsaufwand, der steigt, heißt es, keine genaue Zahl, bei Alternativen ein einziges Wort, es gibt keine Alternativen, das ist keine Begründung, das ist für mich tatsächlich eine Kapitulation und das Ganze am Expertenrat mehr oder minder vorbei, denn das Regierungspräsidium, eingefordert hat, um tragfähige Konsolidierungsmaßnahmen aufzuzeigen. Auch in dieser Vorlage dazu habe ich kein Wort dazu gefunden. Dabei hat das Regierungspräsidium am 6. Juli klar benannt, wo diese Stadt steht. Stark eingeschränkte Zahlungsfähigkeit heißt es. Den 190 Millionen hat es nur unter Zurückstellung aufsichtsbehördlicher Bedenken, Zitat, zugestimmt und verlangt sofortige Ersatzmaßnahmen, wenn das Haushaltssicherungskonzept nicht eingehalten wird. Aus meiner Sicht absolut zu Recht. Die Vorlage räumt unter Ziffer A5 selbst ein, es wird nicht eingehalten, Ersatzmaßnahmen, Fehlanzeige. Meine Damen und Herren, ein Weiter-so ist aus meiner Sicht so nicht möglich. In 12 Monaten soll der Kreditrahmen von 150 über 190 auf 230 Millionen Euro steigen. Mehr als die Hälfte obendrauf. Und schon heute ist aus meiner Sicht auch absehbar, wenn man das mal hochrechnet, dass auch das nicht reichen wird. Ende Juli rund 183 Millionen, 8 bis 10 Millionen mehr jeden Monat. Damit ist der Rahmen zum Jahreswechsel ausgeschöpft, nicht Ende Juni 2027. Und die Vorlage kündigt schon heute an, uns dann erneut damit zu befassen. Die nächste Erhöhung ist eingeplant, bevor diese beschlossen ist. Dann kein genehmigter Haushalt 2026 und wir haben September, keine Finanzberichte für 2024 und 2025. Das steht zum Ergänzungsantrag von CDU, FDP und SPD. Kredit um Kredit und keine Silbe dazu, wie das Haushaltssicherungskonzept eingehalten und wo strukturell gespart werden soll, haben wir auch gerade von der CDU ja schon gehört. Kein Haushalt, keine Berichte, keine Alternativen. Ja, ich sage es ungern, aber der Kämmerer hat aus meiner Sicht auf ganzer Linie versagt. Ja, ich kann ja die Kritik äußern. Zweitens unser Änderungsantrag. Wir sagen nicht Nein zur Liquidität. Wir sagen Nein zum weiteren Blindflug hier an der Stelle. Die Vorlage geht zurück an den Magistrat mit einem klaren Prüf- und Berichtsauftrag. Wir wollen eine monatsscharfe Liquiditätsplanung nach dem amtlichen Muster. Wir wollen wissen, warum 40 Millionen Mehrbedarf im Februar noch nicht erkennbar waren. Wir wollen jede Investition einzeln, zwingend, dringlich oder verschiebbar. Und über das Verschiebbare entscheidet letztendlich dann dieses Haus und nicht der Kämmerer. Wir wollen bezifferte Einsparvorschläge, die Ersatzmaßnahmen, die das Regierungspräsidium verlangt, den Rückführungspfad bis 2031, das Zinsrisiko und das Urteil des Expertenrats. Was Darmstadt jeden Monat bekommt, muss erst recht dieses Haus bekommen, denn das Budgetrecht liegt nach § 51 HGO auch bei uns. Man wird uns gleich vorhalten, und ich glaube, das ist auch einer der Gründe, warum unserem Antrag unter anderem vielleicht nicht zugestimmt wird, wir gefährden die Zahlungsfähigkeit der Stadt. Aus meiner Sicht ist das Gegenteil richtig. Ziffer 3 unseres Antrags stellt klar, die abgestimmten 190 Millionen bleiben bestehen. Droht dieser Rahmen ausgeschöpft zu werden, entscheidet dieses Haus binnen weniger Tage, notfalls in einer Sondersitzung nach § 56 HGO. Aus meiner Sicht tut es also nicht weh. Wir können die Kredite erhöhen, aber erst, wenn die Zahlen auf dem Tisch liegen. Transparenz an dieser Stelle vor Kredit. Und drittens vielleicht, weil das beschäftigt mich jetzt schon, seitdem ich in der Stadtverordnetenversammlung sitze, seit ein paar Monaten. Vielleicht auch mal ein Appell an dieses Haus zu dieser Geschichte. Ich meine, SPD und WSR haben recht, Alternativen, keine, ist definitiv nicht zutreffend. Und der Ergänzungsantrag von CDU, FDP und SPD, monatliche Liquiditätsübersicht, Priorisierung der Investitionen, Erreichungsgrad des Haushaltssicherungskonzepts, Berichte wie an die Aufsichtsbehörde. Das sind Punkte aus unserem Antrag vom 20. August. Im Grunde dasselbe Ziel, nur fehlt der Mut zur Konsequenz. Sie geben die 230 Millionen heute frei und bestellen die Antworten hinterher. Erst unterschreiben, dann lesen. Genauso sind wir von 150 auf 230 Millionen gekommen. Aus meiner Sicht erwarten die Bürger auch in Rücksprache mit den Bürgern klare Kante und keine weitere Wischiwaschi-Politik an dieser Stelle. Und stellen Sie sich mal vor, wir stehen in 5 Jahren am Infostand und erklären den Bürgern, welche Ideen wir zum Wohle dieser Stadt eingebracht haben. Viele in der Sache richtig und dass jeder Einzelne abgelehnt wurde und von allen anderen Parteien, nur weil AfD in der Überschrift stand. Glauben Sie ernsthaft, das hilft Ihnen, Wähler zurückzugewinnen? Manchmal denke ich, die etablierten Parteien sind lustlos geworden, haben sich mit ihrem Schicksal vielleicht auch abgefunden, in Zukunft an der 5%-Hürde zu scheitern. Anders kann ich mir das nicht mehr erklären. Spätestens seit Sonntag, seit Sachsen-Anhalt, ist die Brandmauer abgewählt, nicht von uns, von den Wählern. Wir müssen keine Freunde werden. Wir müssen nicht jede Position teilen, aber wir müssen respektvoll, und das ist mir wichtig, respektvoll weiterhin in der Sache zusammenarbeiten. Das erwarten die Bürger von allen demokratisch legitimierten Parteien, und ganz ehrlich, dazu gehört auch die AfD in Rüsselsheim. Und dann vielleicht noch ein Wort an den Herrn Oberbürgermeister. Sie haben direkt nach der Kommunalwahl in Ihrem Video sinngemäß erklärt, Sie wollten die Braunen so gut es geht aus allen Gremien und Ausschüssen raushalten, ohne uns zu kennen. Erstens haben Sie es wieder nicht geschafft, wieder ein Fail. Jeder in diesem Saal weiß, was dieses Wort bedeutet. Wer so redet, spaltet statt zu vereinen und ist der Aufgabe aus meiner Sicht, da stehe ich auch zu, weiterhin der Aufgabe eines Oberbürgermeisters an der Stelle auch einfach nicht würdig. Viele Bürger sehen das genauso. Ich stehe zu jedem Wort und ich plädiere trotzdem miteinander statt gegeneinander. Damit das klar ist, wir haben Respekt vor jeder Partei in diesem Haus. Wir arbeiten in der Sache mit allen zusammen und wir unterstützen gute Ideen, egal von wem sie kommen. Wir haben kein Problem damit, einer guten Idee der Linken zuzustimmen. Ich wünsche mir eine Zukunft, und das meine ich wirklich sehr, sehr ernst jetzt, in der wir uns respektieren, gemeinsam respektieren und zum Wohle dieser Stadt an einem Strang ziehen, gerade bei Fragen, die so offensichtlich sind wie diese Frage hier. Deshalb bitten wir alle Fraktionen, ausdrücklich alle Fraktionen, um Unterstützung, Zurückverweisung, Lieferung der Zahlen, dann Entscheidung. Wir sind den Bürgern diese Transparenz schuldig, nicht der Partei, nicht dem Rathaus, den Bürgern.
4: Herr Marten, Sie haben Ihre Redezeit überschritten.
3: Also ich bitte um Zustimmung. Vielen Dank.
4: Herr Humami, bitte.
5: Ja, sehr geehrte Frau Vorsitzende, sehr geehrte Damen und Herren, sehr geehrter Herr Oberbürgermeister. Ja, Herr Martens, wir werden Ihnen keinen Gefallen tun. Wir werden heute diesem Beschluss zustimmen, denn es geht um die Zahlungsunfähigkeit dieser Stadt, und das wollen wir nicht zulassen. Wir wollen, dass unsere Stadt zahlungsfähig bleibt. Und deshalb werden wir diesem Beschluss zustimmen. Aber es muss auch gesagt werden, dass wir das nicht tun, um die weitere Entwicklung nicht weiter näher zu betrachten, sondern wir werden genau hinschauen. Und wir möchten, dass der Oberbürgermeister schon aktiv wird und möglichst diese Reden zu diesem Thema zukünftig vermeidet. Auf der einen Seite müssen wir die Zahlungsunfähigkeit unserer Stadt sicherstellen. Und auf der anderen Seite dürfen wir nicht den Eindruck erwecken, als sei eine Verschuldung von 230 Millionen ein akzeptabler Dauerzustand. Wir stimmen zu, weil wir unserer Verantwortung gegenüber der Stadt und ihrer Bürgerinnen und Bürger gerecht werden müssen. Denn wenn eine Stadt ihre laufenden Zahlungsverpflichtungen nicht mehr erfüllen kann, ist das keine politische Spielwiese. Dann geht es um Gehälter, um Rechnungen, Sozialleistungen, Verträge und letztlich um Handlungsfähigkeit der gesamten Kommune. Eine drohende Zahlungsunfähigkeit können und dürfen wir nicht in Kauf nehmen. Wir brauchen endlich aber eine klare Strategie, wie diese Entwicklung umgekehrt werden soll. Dazu gehört aus unserer Sicht vor allem eine schonungslose Analyse aller unserer Ausgaben. Eines muss klar sein: Wir verschieben damit nur finanzielle Lasten auf kommende Haushalte und damit letztlich auf kommende Generationen. Wir erwarten von Verwaltung und politischen Verantwortlichen, dass mit der jetzt notwendigen Erhöhung des Kreditrahmens gleichzeitig konkrete Maßnahmen verbunden werden, um die Liquiditätssituation nachhaltig zu verbessern. Es braucht Transparenz. Ja, und da gab es auch schon einen Antrag von unserer Fraktion, wo wir diesen Wunsch geäußert haben und wo wir uns gewünscht haben, dass wir bei der Thematik Liquiditätskredite besser mitgenommen werden. Weil wir natürlich, wenn wir Zahlen nachvollziehen können, können wir besser und einfacher zustimmen. Ja, wenn ich allein unsere Diskussion jetzt in der letzten Fraktionssitzung beobachte, dann ja, könnte die Fraktionssitzung letztlich kürzer gehen. Wir brauchen vor allen Dingen einen verbindlichen Ablaufplan oder Ablaufpfad, besser gesagt, Herr Oberbürgermeister, wie wir die Liquiditätskredite in den Griff bekommen. Wir sollten uns nicht damit zufrieden geben, im nächsten Jahr erneut hier zu sitzen und über eine weitere Erhöhung des Kreditrahmens zu beraten. Die Erhöhung auf 230 Millionen Euro muss eine rote Linie sein und darf nicht zum Ausgangspunkt für die nächste Verschuldungsrunde werden. Vielen Dank.
0: Vielen Dank, Herr Waldschuk, bitte.

0: Ja, man erkennt die Wichtigkeit dieses Themas. Also, wenn ich da vorne verstehe, lieber Oberbürgermeister Patrick Burkhardt, Herr Kämmerer, liebe Kollegen. Man erkennt die Wichtigkeit dieses Themas daran, dass fast alle Fraktionen den Platz hier vorne am Rednerpult gewählt haben, um über dieses Thema zu sprechen. Denn Finanzen sind eine Frage des Vertrauens. Und dieses Vertrauen geht verloren. Erst im Februar wurden die Liquiditätskredite von 150 auf 190 Millionen erhöht. Und diese sollten dann, und ich kann mich an nichts anderes erinnern, bis Anfang 27 ausreichen. Wir haben noch gesagt, dann reduzieren wir sie doch auf 150 Millionen, dass eine Aktion, Aktivität entsteht, dass man auch Geld spart. Dem wurde nicht zugestimmt. Und wir sehen da, wir stehen im September da und jetzt 6 Monate später brauchen wir 40 Millionen mehr. Ja, wer das ausrechnet so ein bisschen, weiß, dass wir eine Menge Geld am Tag verbrennen. Aber es scheint so, dass man die Kontrolle verloren hat. Ich will ja nicht gebetsmühlenartig wiederholen, aber wir haben keine geprüften Jahresabschlüsse von 23 und 24, seit Sie wieder im Amt sind, Herr Burkhardt. Und auch die halbjährlichen Finanzberichte wurden einfach eingestellt. Warum wohl? Das stellt sich mir die Frage. Das Parlament geht hier quasi im Blindflug mit dem Geld um. Obwohl wir die Handlungsinstanz sind und die Kontrollinstanz für den Magistrat und die Verwaltung. Ja? Unsere Anfrage vom Mai zu den Finanzberichten 24 wurde beantwortet und die Finanzberichte 24 sollten in der nächsten Sitzung der Stadtverordnetenversammlung vorliegen. Nichts ist da. Der Finanzbericht 25 sollte nach der Sommerpause präsentiert. Haben Sie einen? Wir nicht. Die Stadtverordnetenversammlung wird in Ungewissheit gehalten. Sie haben, seit Sie wieder im Amt sind, 2 Kämmereianzeiger verschlissen und bis heute haben wir noch nichts von einem Ersatz gehört. Sie werden verstehen, dass das alles nicht dazu beiträgt, unser Vertrauen in Sie und die Verwaltungsverwaltung zu stärken. Und wer sagt uns denn, dass nicht schon in ein paar Monaten wieder die Tagesordnung draufsteht, die Liquiditätskredite zu erhöhen um mehrere 10 Millionen, weil es einfach notwendig ist, weil das Geld nicht reicht. Dass Sie hier alle ein schlechtes Gefühl haben, weil keiner weiß, was mit dem Geld passiert, sieht man daran, dass es eine Reihe von Anträgen gibt, die genau das versuchen, Sie einzufangen, Herr Burkhardt. Weder eine detaillierte Aufstellung der Ausgaben noch, und das ist das, was die WSR in erster Linie schon seit 11 Jahren bemängelt, die viel wichtigeren Bemühungen, die wir sehen, um eventuell die Kosten einzudämmen oder wie man dagegen steuert. Nichts haben wir. Ja? Und noch besser, den Haushalt 26 haben Sie ja vor den Stadtverordneten in Sicherheit gebracht, indem Sie ihn in eine Kenntnisnahme verwandelt haben, sodass man noch nicht mal darüber diskutieren konnte. Und jetzt, muss ich zu meiner Unwissenheit gestehen, habe ich gedacht, wir arbeiten auf der Grundlage des letzten genehmigten Haushalts in der vorläufigen Haushaltsführung. Musste aber lernen, dass diese vorläufige Haushaltsführung auf dem Haushaltsentwurf, der als Rohentwurf auf Wunsch von Herrn Seert eingebracht wurde als Arbeitsgrundlage, in ungebremster Form dem Herrn Burkhardt zur Verfügung steht. Das ist auch der Grund, warum uns das Geld davonläuft. Wir arbeiten auf einer Summe von 335 Millionen Euro. Und ich will noch etwas sagen. 2024er Haushalt ist mit Power durchgedrückt worden. Man hat nichts geändert. 2025 war ähnlich und 2026 ist überhaupt nicht beraten worden. Wir haben also 3 Jahre ungebremste Steigerung. Und da wundert sich einer, dass uns das Geld wegläuft. Ich wundere mich da nicht. Und bei all dem, wer kann mir von großen strukturellen Veränderungen, von Einschnitten oder von Punkten berichten, wie man das in den Griff kriegt? Das sehen wir nicht. Ich sehe noch nicht mal einen erkennbaren Plan, dass der Herr Burkhardt sagt, das sind die Pflichtaufgaben, die müssen wir bezahlen. Es tut mir leid, Herr Waldschuch, da kann ich nichts machen. Das sind die Einsparungen, die könnte man machen, über die kann man diskutieren. Nein, da wird sich einfach vorweggeduckt. Sie hoffen oder schieben aus meiner Sicht, so sehe ich das, den vom Regierungspräsidium ausgewählten Expertenrat hervor, der all das macht, für was der Kämmerer und der hauptamtliche Magistrat bezahlt wird. Ich sage es gebetsmühlenartig, um einen genehmigungsfähigen Haushalt einzubringen. Das ist das, was Ihre Aufgabe ist. Machen Sie nicht. Und bis jetzt etwas passiert, wollen wir mal ganz kurz nur mal Revue passieren lassen. Der Expertenrat setzt sich im Oktober, im November zusammen, passt dann die Ergebnisse zusammen. Im Dezember spricht er, die werden dann den Haushalt eingegeben. Wir kriegen vielleicht, wenn wir Glück haben, im Januar einen Haushalt. Im Februar, März wird er beraten, im Prinzip, dann wird er beschlossen, dann wird er genehmigt. Er ist schon wieder ein halbes Jahr rum. Ja, wenn Sie jetzt mal ausrechnen, 210 Tage sind das ungefähr, jeden Tag 150.000 Euro sind 31,5 Millionen Euro. Und wir haben nichts geändert. Ich möchte am Ende noch mit zwei Mythen aufräumen. Sollte die Stadtverordnetenversammlung die Liquiditätskredite nicht erhöhen und droht ihr eine echte Zahlungsunfähigkeit, kann der Regierungspräsident jederzeit die Ersatzvornahme der Erhöhung vornehmen. Aber dann trägt er die Verantwortung für dieses Finanzchaos. Die Stadt wird nicht zahlungsunfähig, ganz egal, was wir machen. Und einen zweiten Mythos, den ich gerne antragen würde, und da danke ich der Frau Kotüger für, dass sie das gesagt hat, hat der Oberbürgermeister sich selbst enttarnt. Seit der Zeit, dass ich im Parlament bin und immer wenn der Haushalt knapp war und entschieden werden musste, wurden die Parlamentarier unter Druck gesetzt, weil sonst die Zuschüsse für die Vereine, ohne die es wahrscheinlich in der Stadt nicht mehr geht, von 140.000 Euro im Prinzip immer erpresst. Wenn wir das nicht zustimmen, wird das nicht ausgezahlt. Und ist Ihnen etwas aufgefallen? Jetzt haben wir gar keinen Haushalt und plötzlich hängen die Zuschüsse an der Zustimmung der Liquiditätskredite. Ganz ohne Haushalt. Wir haben den Eindruck, dass Sie als Kämmerer der Stadt Rüsselsheim die Finanzen nicht handeln können und werden den Schuldenberg, wenn es so weitergeht, in ungeahnte Höhen, denn ich habe Ihren Tipp genommen und habe gesehen, was die Finanzplanung noch vorher sagt, auf über 300 Millionen nach oben treiben. Und deswegen sagen wir, wir brauchen Reaktionen jetzt. Und wenn Sie unseren Antrag unterstützen, etwas jetzt zu machen, dann kommt endlich Bewegung in die Sache. Und ohne das oder das, was Sie fordern, dass im Endeffekt nachher dann etwas gemacht werden soll, wenn es beschlossen ist, haben Sie doch beim letzten Mal auch gesehen. Wir beschließen 110 auf 150 Millionen. Und was ist passiert? Habt ihr ein Ergebnis gekriegt? Nein, haben wir nicht. Deshalb bitte ich Sie, unseren Antrag zu unterstützen, denn uns fehlt jedes Vertrauen, dass das ohne Druck funktioniert. Vielen Dank.
1: Frau Schmitz-Henkes, bitte.
2: Vielen Dank, Frau Stadtverordnetenvorsteherin, meine Damen und Herren. Auch ich bleibe an meinem Satz sitzen, auf meinem Platz sitzen, wie auch Herr Jackler eben. Auch von hier aus kann man seine Meinung kundtun. Ja, meine Damen und Herren, die Lage ist ernst. Das ist nicht zu verhehlen. Wir sitzen in einem Boot und dieses Boot schwankt. Und wir haben jetzt eine gute halbe Stunde, wenn nicht sogar schon länger, davon gehört, was der Oberbürgermeister, was der Magistrat alles falsch macht und woran es hängt, dass wir uns in dieser Situation befinden. Wir befinden uns dort. Es gibt heute verschiedene Anträge dazu, die uns vorliegen und die uns helfen sollen, vor uns selber zu rechtfertigen, warum wir oder warum wir nicht dieser Drucksache zustimmen. Der letzte Antrag, der reingekommen ist, ist der Antrag von CDU, FDP und SPD, der in verschiedenen Punkten klarstellt, was eigentlich schon gemacht werden muss, wenn es eine vorläufige Haushaltsführung gibt. Das heißt, die Punkte 1 und 2 sind sowieso verpflichtend. Der Punkt 3 Ihres Antrags ist für mich die klassische Arbeit des Magistrats. Natürlich muss der Magistrat permanent priorisieren und gucken, wie er entlang der vorläufigen Haushaltsführung arbeitet. Und unter viertens, Herr Jackler, Sie haben es sehr, sehr deutlich gemacht, dass es von Ihrer Seite kein Misstrauensvotum sein soll, sondern dass es Ihnen um Transparenz geht und damit mit der dann Vertrauen geschaffen werden soll. Ich kann das nachvollziehen, dass Sie das gerne wollen. Ich sehe aber und mit mir meine Fraktion, dass wenn wir Ihrem Antrag folgen, wir mit dieser Arbeit die Verwaltung weiter lahmlegen, mit Berichten, mit Berichten, mit Berichten. Am Ende werden wir Zahlen haben, die wir dann beurteilen können oder nicht. Aber letztendlich ist der Weg im Moment der, es wurde gesagt, es wurde beschlossen vom Kämmerer, vom Magistrat, es gibt keinen Haushalt 26 mehr. Okay, wir werden in den Haushalt 27 gehen. Wir haben uns auf den Weg gemacht, mit dem Expertinnenrat zu gucken, was man sparen kann, wie man strukturell den Haushalt verändern kann. Das ist eine Chance, die vielleicht nicht besonders riesig ist, aber es hilft uns, dass Menschen von außen drauf gucken und uns helfen, klarer zu sehen in dem, wie wir unsere Stadt verwalten. Wenn wir jetzt auf diesem Weg weitergehen, wenn heute diese Drucksache beschlossen wird, wird auch das Regierungspräsidium wieder ein Wort mitzusprechen haben. Das wird ja nicht alles einfach so unter dem Tisch gehandelt und wir machen und dann kriegen wir wieder neue Kredite. Wir können definitiv, und da bin ich bei Ihnen allen, so nicht weitermachen. Das ist vollkommen unmöglich, dass wir immer mehr, immer mehr, immer mehr aufplustern. Wir müssen zu einem Halt kommen. Wir müssen dazu kommen, dass wir Haushalte haben, die wir tatsächlich noch verantworten können. Aber unser Ansinnen ist, das mit dem Rat der Expertinnen durchzuziehen und anschließend, und dann sind wir gefordert. Wir als Stadtverordnetenversammlung haben das Heft in der Hand zu sagen, okay, das ist das, was uns vorgelegt wird, und hier und da und dort wollen wir diesen Haushalt verändern, wollen wir die Struktur verändern und so weiter. Und ich lasse heute mal den kompletten Block, wir sind als Kommune in dieser Situation nicht alleine, mal völlig außen vor. Wir wissen, dass es so ist. Es hilft uns nicht weiter. Es wird auch kein Geld vom Himmel regnen. Ich kann also an dieser Stelle sagen, wir werden diese Ergänzungs- bzw. Änderungsanträge ablehnen. Wir werden, falls der CDU-Antrag, ich nehme an, als weitestgehender Antrag abgestimmt, also falls ihm zugestimmt wird, werden wir dann bei einer geänderten Drucksache anschließend um getrennte Abstimmung bitten. Vielen Dank.
3: Gibt es weitere Wortmeldungen? Das ist nicht der Fall. Dann stimmen wir in der folgenden Reihenfolge ab. Zuerst der AfD-Antrag, der würde nämlich die komplette Beschlussfassung ersetzen. Als zweites kommt der Änderungsantrag der WSR und als drittes kommt der Ergänzungsantrag von CDU, FDP und SPD. Dann kommen wir zur Abstimmung. Wer dem Antrag der AfD-Fraktion seine Zustimmung erteilt, das ist der 18a, den bitte ich um das Handzeichen. Das sind 9 Ja-Stimmen. Wer stimmt mit Nein? Das müssten 33 sein. Gucken wir mal, Enthaltungen. Jawohl, damit abgelehnt. Dann kommen wir zur Abstimmung. Änderungsantrag der WSR. Wer dem Antrag, das ist die 18b, seine Zustimmung erteilt, den bitte ich um das Handzeichen. Das sind 9 Ja-Stimmen. Wer stimmt mit Nein? Das müssten 33 sein. Gibt es Enthaltungen? Die gibt es nicht, oder? Das war nur eine späte Handmeldung. Ah, okay, alles. Dann passt es, damit abgelehnt. Dann kommen wir zum 18c, der Ergänzungsantrag CDU, FDP, SPD. Wer diesem Antrag seine Zustimmung erteilt, den bitte ich ums Handzeichen.
2: Ich habe gebeten, Frau Schenkes, Abstimmung, ja.
3: Jetzt Moment, geben Sie mir einen Augenblick, ich muss die Drucksache. Die Anträge.
4: Ja, erster
5: Antrag komplett, dann die Drucksache.
3: Ja, ich brauche trotzdem, geben Sie mir einen Augenblick, weil ich muss das IRIDGE aktualisieren. Sorry.
6: Das ist auch ein bisschen zu schnell. Das kann jetzt dauern.

0: Gut, dann wer dem Ergänzungsantrag CDU, FDP, SPD seine Zustimmung erteilt, den bitte ich zum Handzeichen.
1: Zählen.

0: Hände hoch nochmal, wir konnten nicht sehen.
1: Das sind 15 Nein. Wer enthält sich? Niemand damit zugestimmt. Dann kommen wir jetzt zur einzelnen Abstimmung der Punkte. Genau, es gibt der Wunsch nach einer Einzelabstimmung. Frau Schmitz-Henkes, also, was genau möchten Sie abstimmen? Sonst hätte ich jetzt jeden einzelnen Punkt abstimmen.
2: Ursprungsbeschluss in der Drucksache. Den wollen wir gerne einzeln abgestimmt haben. Und den Rest kann man dann gemeinsam abstimmen. Der Beschlussvorschlag steht im Moment noch unter B. Die Stadtverordnetenversammlung beschließt die Überschreitung des Höchstbetrages der Liquiditätskredite bis zum 30.06.2027 von 190 auf 230 Millionen Euro. Dieser Punkt wird alleine abgestimmt und dann die Ergänzung und Änderung der Drucksache danach. Das kann aber en bloc, da muss man nicht jeden Punkt nochmal abstimmen.
1: Gut, also dann stimmen wir jetzt ab über den Beschluss in der Drucksache. Die Stadtverordnetenversammlung beschließt die Überschreitung des Höchstbetrages der Liquiditätskredite zum 30.06.2027 von 190 auf 230,6 Millionen. Darüber stimmen wir jetzt als erstes ab. Und dann kommen die folgenden Punkte. Alle an Bord? Sehr schön. Dann bitte ich um Ihr Handzeichen, wer dem Beschluss seine Zustimmung erteilt. Das müssten 32 Ja-Stimmen sein. Wer stimmt mit Nein? Das sind 9. Das passt nicht, da müssen wir nochmal abstimmen.
3: Das andere waren 33.
1: Wer stimmt? Wir müssen nochmal, hier gibt es unterschiedliche Zahlen, wir müssen nochmal abstimmen. Wer stimmt mit Ja? 36. Dann sind es 33 Ja-Stimmen. Wer stimmt mit Nein? Das sind 9 und damit passt es auch zugestimmt. So, jetzt brauche ich den Antrag. Soll ich die alle nochmal vorlesen? Nee, sie wollte eins abstimmen. Ach so, okay. Gut, dann kommen wir zum Antrag CDU, FDP und SPD. Da habe ich jetzt gehört, wir können alle Punkte en bloc abstimmen. Wer dem Antrag seine Zustimmung erteilt, den bitte ich ums Handzeichen. Wir müssen zählen. Der Rest ist

0: Das sind 27. Wer stimmt mit Nein? Das sind 15 damit zugestimmt. Nee, der Drucksache Also 15 Nein-Stimmen und damit zugestimmt. So. Gut, dann haben wir das auch, etwas Verwirrung, also der Drucksache bzw. der geänderten Drucksache seine Zustimmung erteilt. Dann sind wir mit dem Tagesordnungspunkt 18 trotz etwas Verwirrung durch. Wir kommen zum Tagesordnungspunkt 19 und da möchte ich vorweggreifen. Wir hatten ein paar wirklich fleißige Stadtverordneten, die, wie schon angekündigt, in der letzten Stadtverordnetenversammlung die Sommerpause genutzt haben, um Alternativen zu suchen. Und da auch ein besonderer Dank an Herrn Vogt, an Herrn Bernhard und an Herrn Jackler für die Zeit, die sie während der Sommerpause geopfert haben. Wir kommen zum Tagesordnungspunkt 19, Max-Planck-Schule. Gibt es dazu Wortmeldungen? Herr Vogt, bitte. Oh, Valerius, bitte.
1: Entschuldigung, habe ich nicht gesehen.
2: Ja, da nicht alle von Ihnen in den zahlreichen Ausschusssitzungen, in denen wir über dieses Thema und diese Vorlage schon uns intensiv ausgetauscht haben, möchte ich doch gerne noch einmal die Gelegenheit ergreifen, die Genese dieser Vorlage und dann auch hoffentlich der heutigen Beschlüsse noch mal kurz zu rekapitulieren, weil ich den Eindruck in den letzten Tagen gewonnen habe, dass da das ein oder andere vielleicht nicht ganz so transportiert wurde, wie es irgendwann mal verschriftlicht oder auch gesagt wurde. Deswegen ist es mir einfach noch mal wichtig, in aller Kürze noch mal an den Anfang dieses Projektes zurückzugehen. Und das geht zurück auf den 16.11.2023 mit der Beschlussvorlage DS 478-2126, in der die Stadtverordnetenversammlung beschlossen hat, die Variante 2, Teilabbruch und Neubau, weiter zu verfolgen als ersten Punkt, dass das zur Aufgabenstellung für die Ausschreibung der Objekt- und Fachplanungen wird. Und vollkommen folgerichtig wurde dann eben auch am 3.4.2025 die Beauftragung der hier die im Fachausschuss anwesenden Planungsbüros, das Büro Löwer und Partner Architekten, das Ingenieurbüro Ebert, das Büro Müller und Blair, das Büro RMP und das Büro Schüssler Plan entsprechend beauftragt mit den Planungsleistungen. Und insofern möchte ich einfach nochmal wirklich deutlich machen, dass ich das ganz persönlich als Auftrag der Stadtverordnetenversammlung verstanden habe, diese Planung auf den Weg zu bringen und in der Umsetzung zu begleiten. Und ich als meine Aufgabe in diesem Projekt, als Stück weit auch Neueinsteiger, habe mich sehr bemüht, dieses Projekt im Rahmen dieses gegebenen Beschlusses und der damit verfassten Aufgabenstellung bestmöglich zu optimieren und rauszuholen, was rauszuholen ist. Wohlgemerkt immer in dem gegebenen Rahmen. Und es ist gelungen, in diesem Zusammenhang 2000 Quadratmeter Bruttogeschossfläche einzusparen, 1000 Quadratmeter Grundfläche einzusparen und rechnerisch betrachtet 37 Millionen Euro Baukosten einzusparen. Ich habe mich da sehr reingehängt, sehr bemüht und sehe das auch erstmal als Erfolg an. Und will auch nicht unerwähnt lassen, dass es immer auch unter der Prämisse geschah, das Ganze haushalterisch gangbar zu machen und den Haushalt in den einzelnen Jahresscheiben, über die das Projekt realisiert werden soll, entsprechend nicht zu überzustrapazieren, sondern Haushaltsbelastungen auf die Jahresscheiben so aufzuteilen, dass die Haushalte auch genehmigungsfähig sind. Das möchte ich einfach nur noch mal kurz zusammenfassend eingangs betonen. Und ich möchte ganz besonders betonen, und ich habe dieses Wort ganz bewusst nie in den Mund genommen, jetzt tue ich es heute zum allerersten Mal, habe niemals von einer Alternativlosigkeit gesprochen an dieser Stelle, sondern ich habe hier versucht, wirklich im Rahmen des Auftrages das Beste draus zu machen. Und es ist selbstverständlich, gibt es Alternativen. Und ich war von Anfang an offen für Alternativen. Es war nur bis zu diesem Zeitpunkt, als diese Drucksache hier eingebracht wurde, erstmal überhaupt gar nicht, stand das erstmal nicht zur Debatte. Und das ist noch ein anderer Punkt, den ich nicht unerwähnt lassen möchte, dass seinerzeit eben 2023 beschlossen wurde, dass der Magistrat auf die Stadtverordnetenversammlung nach Abschluss der Leistungsphase 3 wieder auf sie zukommt und dann entsprechend berichtet über die Kostenentwicklung und auch über die entsprechend weiterentwickelte Planung. Als mir die weiterentwickelte, optimierte Planung mit den Ihnen bekannten hohen Kosten, die da geschätzt wurden, bekannt wurde, habe ich umgehend entschieden, daraus eine entsprechende Vorlage zu machen und Sie über diese Entwicklung frühzeitig, nämlich nach Abschluss der Leistungsphase 2, zu informieren. Also zum mir möglich frühestmöglichen Zeitpunkt und weitaus früher, als das seinerzeit beschlossen wurde. Insofern möchte ich hier wirklich nochmal festhalten, dass es hier überhaupt keine Verzögerung oder in irgendeiner Weise ein Zurückhalten von Informationen gab. Ganz im Gegenteil, es ging mir darum, wirklich transparent und offen und so früh wie möglich Sie mit einzubeziehen und Sie zu informieren und Sie auch darüber zu informieren, was möglich ist im Rahmen der Aufgabenstellung. Dass jetzt andere Modelle diskutiert werden, begrüße ich ausdrücklich. Ich habe mit meinem Kollegen Bürgermeister Karakaya schon sehr früh selbst darüber nachgedacht, andere Modelle zu verfolgen. Wir hatten nur beide gemeinsam nicht gerade diese äußerst kritische Bauaufgabe Max-Planck-Schule dafür ins Auge gefasst, sondern haben das ins Auge gefasst für kommende Bauvorhaben im schulischen Bereich. Dass das jetzt Ihr Wunsch ist, an dieser Stelle schon diesen Versuch zu unternehmen und diesen Weg zu untersuchen, respektiere ich ausdrücklich. Es ist nur einfach auch meine Pflicht und Aufgabe, Sie darauf hinzuweisen oder darauf aufmerksam zu machen, dass das Risiko bei diesem sehr speziellen Bauprojekt einfach größer ist, als das jetzt vielleicht bei anderen Bauprojekten der Fall ist, die ich dafür geeigneter halten würde. Es schließt aber nicht aus, das hier zu tun. Insofern finde ich den Änderungsantrag vom Grundsatz her absolut begrüßenswert und im Kern auch umsetzbar. Das Einzige, und das möchte ich eben auch nicht unerwähnt lassen, weil es auch immer Thema der Diskussion war, ist, dass die jetzt vorgelegte Beschlussvorlage oder der Änderungsantrag in der Ziffer 3 die Sorge, die wir uns von Anfang an trägt, eher größer werden lässt, was eine mögliche Schulschließung aufgrund der Brandschutzsituation betrifft. Es war jetzt in der Kürze der Zeit innerhalb von 3 Tagen nicht möglich, eine fundierte, abschätzbare Einschätzung der Fachleute zu bekommen, ob mit dem Beschluss dieser Nummer 3 im Antrag von einem Planungsstopp oder einer Planungsunterbrechung die Rede ist. Und es war von Anfang an klar, und das war auch Teil von Beschlussfassungen, dass hier bei einer Planungsunterbrechung aufgrund der Brandschutzsituation von einer Schulschließung auszugehen ist. Also insofern war auch immer begleitend meine Empfehlung, diesen alternativen Weg zu prüfen und zu verfolgen, aber gleichzeitig mit den Planungen für die Max-Planck-Schule, wie sie bis jetzt auf den Weg gebracht ist, nicht aufzuhören. Dazu ist es mir nochmal wichtig, eben auch Beschluss vom 3.4.2025 noch ein zweites Mal hinzuweisen, in dem die Beauftragung bereits beschlossen wurde und dementsprechend auch erfolgt ist. Das heißt, das Planungsbüro ist beauftragt und hat Anrecht auf Vergütung. Und um eben das Risiko einer Schulschließung zu minimieren, um nicht zu sagen, quasi auch sicherzustellen, dass dieses Risiko nicht existiert und aufgrund dessen, dass dieses Geld ohnehin verausgabt ist, und das ist jetzt vielleicht noch eine neuere Erkenntnis der letzten Tage, diese Planungsleistung auch bei dem weiteren Weg, egal für welchen wir uns weiter entscheiden, von großer Hilfe sein wird, kann ich Ihnen wirklich nur sehr ans Herz legen, auch im Sinne der Schule und auch der Sicherheit der Schulgemeinde, wie es weitergeht, diese Prüfung alternativer Wege parallel zur laufenden Planung und der Fortsetzung der Leistungsphase 3 zu beschließen. Uns entsteht an dieser Stelle kein Verlust. Im Gegenteil, wir erhöhen damit die Sicherheit, dass wir den Weg für die Max-Planck-Schule weitergehen können und welchen Weg auch immer dann ohne eine Schulschließung zu riskieren, dann auch beschreiten können. Ich bin für alle Wege offen, die letzten Endes eine gute Schule und vor allen Dingen auch eine gute Finanzierbarkeit dieser Schule sicherstellen. Aber lassen Sie uns bitte sicherstellen, dass der Schulbetrieb im Weiteren nicht gefährdet wird. Und wenn das uns auch noch nicht mal etwas extra kostet, halte ich das auch für sehr vertretbar. Vielen Dank.
0: Vielen Dank, Herr Vogt, bitte.

Wir haben ja heute gehört, 80 Jahre Rüsselsheimer Stadtparlament. Und ich muss sagen, was ich jetzt in den letzten Wochen erlebt habe, muss ich sagen, es funktioniert sehr gut. Wir sind wirklich gemeinsam, haben wir uns vielleicht neu kennengelernt durch sehr viele einzelne Gespräche, aber die Bereitschaft, Rüsselsheim zu gestalten, und zwar unter den gegebenen finanziellen Bedingungen, ist seitens des Parlaments sehr hoch und auch seitens des Magistrats vorhanden. Und deswegen haben wir das auch absolut begrüßt, dass wir diese Vorlage zu dieser frühen Zeit vorgelegt bekommen haben. Nur ist es so, dass wir auch die Schulträgeraufgaben im Allgemeinen auch anpassen müssen an das, was wir für Planung und Bauen ausgeben. Wir wollen im Grunde auch nicht an dem pädagogischen Raumkonzept der Schule sparen, und wir wollen auch nicht an den energetischen Vorgaben sparen, und wir wollen da auch keine negativen Beispiele setzen für künftige Schulbauten, die wir auch noch vorhaben. Und deswegen müssen wir uns angucken, was denn tatsächlich zu den hohen Kosten beiträgt, die in diesem Schulbau im Schnitt über dem liegen, was andere Schulträger ausgeben für ihre eigenen Lösungen, die unter Umständen nicht alle planerisch auf dem weißen Blatt Papier entstanden sind. Und natürlich haben wir diesen Auftrag erteilt in 2023, der auch dann in 2025 zur Ausschreibung kam, aber trotzdem unter anderen Vorstellungen der entstehenden Kosten und auch der Folgen, die diese hohen Kosten verursachen, bezüglich zur Bauzeit, die dann wieder eine Baukostensteigerung mit sich bringt von 18 Millionen. Es gibt keinen Festpreis, wir brauchen einen Risikozuschuss von 13 Millionen. Und wir fangen eben an, unsere Schule allein für diese Schule auch neu zu planen. Und das kostet uns für Planung, Beratung, Verwaltung 26 Millionen. Es sind also über 50 Millionen in diesem Projekt, die wir quasi nur für dieses eine Projekt ausgeben, ohne dass da ein Stein auf dem anderen steht. Und da muss man sich doch fragen, ob es nicht eine Konstruktion gibt, in denen man zurückgreift, um die individuellen Lösungen für die Schule zu realisieren, die aber auf dem Markt vorhanden sind. Und da kommen eben Unternehmen ins Spiel, die mit Schulbau Erfahrung haben. Und dann müssen wir uns fragen, ist dieser Weg, den wir gehen, Planung und Bau voneinander zu trennen, ist das richtig oder liegt da nicht eine mögliche Kosteneinsparung, einfach in standardisierte Baulösungen einzusteigen und diese dann auch zur Realisierung zu bringen. Und deswegen ist jetzt ein super Zeitpunkt, um das nochmal zu überprüfen, und nichts anderes sagt dieser Antrag. Er zeigt, dass andere Schulträger, das hat also die Recherche gezeigt, von der Frau Kropp eben gesprochen hat, dass andere Schulträger hier Kosteneinsparungen haben, zumal wir ja eigentlich nur 5 Gebäude planen, die sich auch sehr ähnlich sind und die Klassenräume beinhalten, Räume für Lehrerinnen und Lehrer und die Sporthalle, die Aula und die Mensa im Bestand vorhanden ist. Und wenn wir jetzt von der langen Bauzeit wegkommen, sparen wir uns natürlich auch die 18 Millionen der Preissteigerungsrate. Wir wissen auch nicht, wie sich Bauvorschriften verändern, und wir wollen eigentlich auch nicht und sehen das auch beispiellos, dass eine Schule 11 Jahre lang mit Baulärm umgehen muss. Und wir verschieben natürlich, wir sind jetzt auf die nächsten 5 Jahre gewählt, wir verschieben quasi unsere Unzulänglichkeiten, unsere ungelösten Probleme finanzieller Art auf künftige Generationen, wo wir noch nicht mal wissen, wie ist die Finanzierung im Haushalt. Wir haben jetzt nur den ersten Bauabschnitt im Haushalt, und der zweite

0: Dieser Bauabschnitt wird in Abhängigkeit der Haushaltssituation erst in den Haushalt gebracht. Und das halten wir auch für eine wesentliche Schwachstelle. Wir wollen Planungssicherheit für die Schule und deswegen die Prüfung zum jetzigen Zeitpunkt, ob es nicht eine Lösung gibt, im Schulbau erfahrene Unternehmen dazu gewinnen, die individuellen Lösungen, die die Schule absolut braucht und wo die Verwaltung jetzt auch schon in Kenntnis ist über die Inhalte, nämlich Klassen, Cluster, Differenzierungsräume, Fachräume, Anordnung der Fachräume, akustische Vorgaben für die Raumakustik, Lebenszeit und insofern eben nicht mehr los für los einzelne Vergaben, einzelne Tragwerksplanungen, einzelne Sanitärplanungen, einzelne Energieplanungen, sondern hier für Lösungen sorgen, die eben nicht individuell sind, sondern fachlich vorhanden in einer sehr guten Qualität. Deswegen ist die Prüfung jetzt erforderlich. Und da darf ich mich auch nochmal bei allen bedanken, die da auch offen für waren und die wirklich auch hier an diesem Antrag gewinnbringend mitgewirkt haben, dass sich die Situation für die Schule und auch finanziell für die Stadt unter Umständen, wir wissen es nicht, was diese Prüfung ergibt, aber wir haben jetzt die Offenheit vernommen von allen Beteiligten, auch diesen dann vorgeschlagenen Weg einzuschlagen. Wir wollen natürlich nicht, dass die Schule im Bestand gefährdet ist, wenn wir jetzt quasi pausieren, um diese Alternativprüfung zu machen. Deswegen haben wir auch diesen Absatz 3 gepflanzt in den Antrag, der da heißt, weitere Planung im Rahmen der bestehenden Beschlusslage, nur wenn es einen ununterbrochenen Schulbetrieb notwendig sein sollte, die bereits laufende Planung bis einschließlich Leistungsphase 3 fortzuführen, ohne jedoch weitere Kosten auszulösen, so ist dies nach Abstimmung der Dezernent für Brandschutz und Bauen der Stadtverordnetenversammlung unverzüglich nachzuweisen. In diesem Fall wird der Baudezernent berechtigt, die bestehende Planung in Leistungsphase 3
1: bitte
0: weiterzuführen. Genau. Wir halten diesen Absatz für ausreichend, dass wir dem genügen, was Sie gesagt haben. Und das ist, glaube ich, auch wichtig für den Fortbestand. Genauso wichtig wie andere Punkte in dem Antrag, zu denen ich jetzt gar nicht mehr gekommen bin.
2: Vielen Dank für die Aufmerksamkeit.
1: Frau Meixner-Römer, bitte.

0: Ja, sehr geehrte Frau Stadtverordnetenvorsteherin, das Mikro sollte man nicht lädieren. Meine Damen und Herren, ich hatte es im Bauausschuss schon gesagt, am Rande der Diskussion, die SPD steht hinter der Max-Planck-Schule. Wir stehen hinter dem Teilabbruch und dem Neubau der Schule. Wir halten daran fest, dass die räumliche Erweiterung an diesem Standort erfolgen muss und somit die Abarbeitung eines Sanierungsstaus an der Schule jetzt schon beginnt. Mit dem Neubau, meine Damen und Herren, und das will ich schon noch mal betonen, investieren wir in die Zukunft unserer Kinder, die Kinder der Stadt Rüsselsheim. Wir investieren in moderne Bildung und in die Zukunft unserer Gesellschaft, auch in die Attraktivität der Stadt. Unsere Kinder heute lernen anders als in der Vergangenheit und sie brauchen Räume, die digital, barrierefrei und zukunftsfähig sind. Und ich will mit dem einen Satz noch auf eine aktuelle Diskussion eingehen. Sie alle haben von der PISA-Studie gehört. Sie alle haben erneut gehört, dass Bildungschancen von der sozialen Herkunft abhängig sind. Und das war ein Thema, das war und ist für die Sozialdemokratie nicht akzeptabel. Wir haben immer gesagt, Bildungschancen müssen für alle gleich sein. Als Schulträger sorgen wir für die Räumlichkeiten, damit adäquates Lernen umgesetzt wird. Das Land muss für Rahmenbedingungen wie Lehrer etc. sorgen. Aber die Aufgabe des Schulträgers wollen wir ernst nehmen. Und ich glaube, dass es eigentlich eine Vielzahl der Abgeordneten hier im Haus so sieht, denn mehrheitlich haben wir 23 den Beschluss zum Teilabbruch und zum Neubau gefasst und 25 die Vergabe der Planungsleistungen beschlossen. Aufgrund dieser Tatsache hat die Verwaltung geplant. Wir haben auch keine möglichen Alternativen zu diesem Zeitpunkt ins Spiel gebracht. Erst als wir jetzt mit der Drucksache die Gesamtkosten dieses Bauprojektes gesehen haben, hat es uns schlichtweg die Sprache verschlagen, und das kann man auch nachvollziehen. Denn wie sollen wir als Kommune, die finanziell wie fast alle Kommunen Land auf, Land ab, mit dem Rücken an der Wand stehen, eine solche Summe stemmen? Es ist ein Problem. Wir haben auf der einen Seite die Verantwortung für Bildung und Zukunftsfähigkeit der Stadt, auf der anderen Seite die wirtschaftliche Verantwortung für eine Stadt zu tragen, eine wirkliche Herausforderung. Und daher gab es natürlich viel Redebedarf, viele Diskussionen und viele Fragen. Dankenswerterweise konnte alles in der letzten Ausschussrunde geklärt werden, alle Mitarbeiterinnen und Mitarbeiter, die Dezernenten standen zur Verfügung und auch die Mitarbeiter des Architektenbüros und der beteiligten Unternehmen. Wir haben jetzt zu diesem Themenkomplex verschiedene Anträge. Die sind auch entstanden aus einer regen Diskussion unter den Stadtverordneten. Und dafür danke auch ich den Initiatoren, denn wir haben einen neuen Weg erkannt. Wir haben gemeinsam mit der CDU und der linken offenen Liste, Grünen, linken offenen Liste, einen Antrag eingebracht, der Ihnen vorliegt. Und aus meiner Sicht ist es ein guter Antrag, denn es ist ein Antrag, der ein sowohl als auch ermöglicht und nicht ein Entweder-Oder. Er sieht vor, Sie kennen den Antrag, dass eine Projektgruppe bestehend aus allen drei Dezernaten eingesetzt wird, die das ganze Projekt begleitet, die eine Vielzahl von Aufgaben auf sich nimmt, die aber auch die enge Koordination und die Transparenz und die Kommunikation zu den Stadtverordneten sicherstellt. Es soll ein Begutachtungsauftrag erstellt werden, eine Interessenabwägung zwischen der Losweisenvergabe und der Vergabe an einen Totalübernehmer. Die Vergabe an den Totalübernehmer hat Vorteile. Die Kostensicherung ist gegeben, weil man einen Festpreis vereinbart, meist die Terminsicherheit, weil die Haftung für den Erstellungstermin beim Totalübernehmer liegt. Und manchmal ist auch eine gewisse Entlastung bei der Rüsselsheimer Verwaltung oder bei der Verwaltung insgesamt zu erkennen. Allerdings, und darauf möchte ich auch hinweisen, ist die Übergabe an einen Totalübernehmer auch mit einem gewissen Kontrollverlust und mit Risiken behaftet. Denn das, was man im Vorfeld bei der Auftragsvergabe an dieser Stelle, bei der Leistungsbeschreibung vergisst, bezahlt man unter Umständen im Nachhinein doppelt und dreifach. Also braucht diese Phase Zeit, Geduld und eine ganz große Gründlichkeit, eine Prüfung im Detail. Und deshalb ist es auch richtig, dass wir heute nichts beschließen im Sinne, wir gehen jetzt diesen Weg oder behalten diesen Weg bei, sondern wir werben für die Prüfung und wägen danach ab. Was uns als SPD allerdings an erster Stelle wichtig ist und oberste Priorität hat, ist, dass diese Schule nicht geschlossen wird. Wir wollen den Schulbetrieb aufrechterhalten. Ursprünglich waren wir mit dem Punkt 3, den Herr Vogt zitiert hat, zufrieden. Nach den Äußerungen von Ihnen, Herr Valerius, ist allerdings ein gewisses Fragezeichen zu sehen. Nicht hundertprozentig sicher können wir uns darauf verlassen, dass die Schule nicht geschlossen wird. Wir haben gehört, die Leistungsphase 3 ist ohnehin vergeben. Sie muss bezahlt werden. Und deshalb werbe ich an dieser Stelle, dass wir eine Veränderung in diesem Punkt vornehmen und dass wir diesen Punkt dahingehend verändern, dass wir die parallele Prüfung laufen lassen, die Leistungsphase 3, die ohnehin bezahlt werden muss, aber fertig beenden und somit ganz sicher sein können, dass die Schulgemeinde eine Verpflichtung oder eine Sicherheit hat, dass die Schule Bestand hat. Ich denke, das sind wir den Schülerinnen und Schülern, den Eltern auch gegenüber schuldig. Und es tut gut, wenn man eine Sicherheit einzieht. Wir nehmen trotzdem die Prüfung an den Totalübernehmer sehr ernst. Die muss parallel laufen. Die stellen wir nicht in Frage, weil ich jetzt Wortmeldungen gesehen habe. Es ist nur so, dass wir gerne die Sicherheit hätten, dass diese Schule nicht geschlossen wird. Und wir uns in dem Moment auf die Aussage des Fachdezernenten stützen und verlassen. Vielen Dank.
1: Vielen Dank, Herr Jackler, und danach Herr Klaus.
2: Vielen Dank. Ich halte es auch wie vorhin. Ich bleibe einfach auf meinem Platz sitzen und versuche das Ganze von hier aus zu machen. Erstmal, weil es gerade der letzte Punkt war, möchte ich mal auf den Punkt 3 eingehen. Ja, also wer den liest und steht, das heißt, nur wenn aus einem ununterbrochenen Schulbetrieb notwendig sein sollte, die bereits laufende Planung bis einschließlich Leistungsphase 3 fortzuführen, ohne jedoch weitere Kostenauslösung, so ist dies nach Abstimmung der Dezernenten für Brandschutz und Bauen der Stadtverordnetenversammlung unverzüglich nachzuweisen. In diesem Fall wird der Baudezernent berechtigt, die bestehenden Planungen in Leistungsphase 3 weiterzuführen. Das heißt, selbst wenn sie beauftragt ist und wenn das Geld quasi schon avisiert ist an denjenigen, der die Leistung erbringt, weil man bezahlt ja erst dann, wenn die Leistung erbracht wurde und nicht vorher, kann man hier durchaus mit einem Stopp sagen, passt mal auf, wartet mal noch ein bisschen, wir machen erstmal unsere Prüfung und dann sehen wir weiter. Und ich glaube, wenn man am Ende dabei rauskommt, dass die Prüfung nämlich genau das ergibt, dass wir hier signifikante Einsparungen im Schulbau einfach realisieren können, ja, dann sind auch vielleicht mal ein paar hunderttausend Euro für einen vergebenen Auftrag, obwohl es ja schrittweise vergeben werden soll, stufenweise vergeben werden sollte, immer noch ausgegebenes Geld, aber die Einsparungen überwiegen dem einfach. Das nur mal ganz kurz zu dem Punkt, weil der gerade so präsent war. Ich möchte aber noch was viel Wichtigeres eingehen. Das, was hier geprüft wird und gemacht wird, ist in der Wirtschaft Gang und Gäbe. Große, komplexe Projekte werden von Unternehmen funktional beschrieben und auf den Markt gebracht und dort von möglichen potenziellen Auftragnehmern sich angeschaut, bewertet, eine Lösung entwickelt. Die Lösung wird angeboten und in mehreren Verhandlungsrunden werden dann die Lösungen so weit geschärft, dass sie zu einem Festpreis beauftragt werden. Ich möchte hier aber auch nochmal sehr deutlich sagen, und auch den Dank an den Herrn Valerius ausrichten, denn wir haben während der Sommerpause ja auch mit ihm das Gespräch führen können und in Details einsteigen können, die uns letztendlich dann auch zu diesem Änderungsantrag geführt hat. Ja, es ist nicht einfach. Wir opfern hier unsere Zeit in der Sommerpause. Vielen Dank, Herr Vogt, für dass Sie diese Initiative so auf den Tisch gebracht haben und uns quasi auch mal mitgerissen haben an dem Thema, ja, zu sagen, lassen Sie uns da so reingehen und dafür investiert man seine Zeit doch gerne. Dankeschön.
1: Herr Oberbürgermeister, der Bürgermeister hat sich gemeldet. Bitte schön, Herr Karakaya.
3: Vielen Dank, Frau Vorsitzende. Ich würde gerne noch mal was zum Punkt 3 sagen. Also, wir haben jetzt ein bisschen das Problem, dass das Risiko besteht, dass es zu einer Schulschließung kommen könnte. Ich erkläre es noch mal. Deswegen melde ich mich ja, weil die jetzt hier alle reinrufen. Ganz ruhig. Das Gesetz, Herr Schneckenberger, aber ich erkläre es Ihnen noch mal. Aber vielleicht machen wir auch gleich noch mal eine kurze Sitzungsunterbrechung und sprechen drüber. Aber lassen Sie mich noch mal den Punkt, ja, ich darf auch Vorschläge machen, Herr Oberbürgermeister, keine Sorge. Also, ich versuche es noch mal zu sagen. von dem, was wir jetzt verstanden haben, Sie wollen keine Kosten produzieren, deswegen sagen Sie Leistungsphase 3 nicht durchführen, wenn es nicht sein muss. Und wir sollen gucken, ob das sein muss. Es soll erst geprüft werden. Was bedeutet, dass die Planung an dieser Stelle pausiert wird. Und parallel der Antrag, den ich auch sehr gut finde, sagt ja, wir prüfen den anderen Weg. So. Und das heißt, wir haben ja zwei Optionen und können danach abwägen und gucken. Jetzt ist das Problem aber, bis der andere Weg geprüft ist, ist Zeit nötig. Das hat, glaube ich, Frau Meixner-Römer gerade sehr schön gesagt. Und auf der anderen Seite müssen wir die Leistungsphase 3 bezahlen, ob wir wollen oder nicht. Also so oder so ist das Geld zu überweisen. Also es werden keine zusätzlichen Kosten produziert. Aber Kosten entstehen, weil das bestellt wurde von der STV vor Jahren. Da war ich wahrscheinlich noch Fraktionsvorsitzender. So, und jetzt ist die Frage, wir haben doch eh nichts zu verlieren. Warum verharren wir denn darauf zu sagen, wenn wir die Leistungsphase 3 sowieso bezahlen müssen, warum machen wir sie nicht parallel und gehen dieses und weichen diesem Risiko aus, das hier jetzt in der Luft schwebt? Weil ich habe es so verstanden, wir hatten jetzt in der Kürze der Zeit, gab es von Bauseite nicht die Möglichkeit, innerhalb von Montag bis heute das so zu prüfen, das jetzt, heute Ihnen darlegen zu können. Und ich weiß jetzt nicht, wie lange so eine Prüfung dauert, das maße ich mir jetzt nicht an, aber es geht nur darum, dass wir jetzt kein Risiko eingehen. Weil wenn wir jetzt einen Fehler machen, ist das Risiko da. Sonst würde uns das ja nicht so klar gesagt werden. Und meine Bitte als Schuldezernent ist, dass die Schulschließung vermieden wird. Das hat die höchste Priorität. Und dann bin ich sehr dankbar, wenn wir günstiger und schneller eine gute Schule auf die Beine stellen können, über den bestmöglichen Weg, den Sie heute vorschlagen, hoffentlich, den wir dann auch prüfen können. Denn kriegen wir Schulen schneller hin, kriegen wir Schulen günstiger hin in der vernünftigen Qualität, dann stehen wir auch zukünftig besser da, was auch die nächsten Schulen angeht und können zügiger in die Umsetzung der Sanierungen gehen. Also so oder so könnte dieser Weg ein guter Weg sein. Also wir sind da sehr, sehr froh, dass diese Option auf dem Tisch ist. Nur meine Bitte wäre, bitte vermeiden wir das Risiko, wenn wir es doch eh bezahlen müssen, gibt es keinen finanziellen zusätzlichen Schaden, der hier entstehen könnte. Und wir können in dieser Zeit parallel planen.
1: Jetzt habe ich Herrn Klaus, bitte.
4: Ja, eigentlich wollte ich was Grundsätzliches sagen, aber ich gehe jetzt mal auf diesen Punkt ein. Wir müssen das sowieso bezahlen. Das ist absolut umstritten zumindest. Und es gibt viele Aussagen, dass man sehr wohl aus so einer, aus so einem Werkvertrag zu jeder Zeit sogar aussteigen kann. Natürlich hat das Konsequenzen und das führt letztlich mit großer Wahrscheinlichkeit auch zu einem Rechtsstreit oder zu einer Auseinandersetzung. Insofern kann man sagen, okay, das wollen wir vermeiden. Aber einfach zu sagen, wir müssen das bezahlen, ob der Architekt was tut oder nicht. Also wenn er nichts tut, hat er auf jeden Fall eingesparte Aufwendung. Also will ich aber jetzt nicht weiter ausführen. Was mich aber in dem Zusammenhang dann sagen wir, umtreibt, ist, wenn wir diesem Problem aus dem Weg gehen wollen und irgendwo im Frieden das auch mit dem Architekten weitermachen wollen, sollte man vielleicht ein bisschen umdenken, ob der nicht in Richtung eben dieser funktionalen Ausschreibung weiterarbeitet. Und genau was Sie sagen, er kann noch wertvolle Aspekte und Details in die Planung einbringen. Wenn man das aber im Hinblick auf dieses Vergabemodell eben der Totalübernahme macht und nicht der Einzelvergabe, ändert sich irgendwo auch die Arbeit des Architekten. Er kann dann möglicherweise eben mit dem Unternehmer, den man, oder mit dem, man hat den noch nicht ausgewählt, aber mit diesem Prinzip kann er eben genau das machen, nämlich die funktionale Ausschreibung vorbereiten mit entsprechenden detaillierten qualitativen Vorgaben, die sicherlich ansonsten fehlen, wenn man also eine platte funktionale Ausschreibung macht, wo nur drinsteht, ich will eine Schule haben und die soll das und das machen, dann hat man eben viele qualitative Details noch nicht festgelegt. Also wenn wir tatsächlich diese sogenannte Leistungsphase 3 weitermachen wollen, müssen, glaube ich nicht, aber wollen, dann sollte man mal in die Richtung denken. Genau das Gleiche gilt für jetzt das Thema, ob die Schule wegen Brandschutzauflagen sofort geschlossen werden muss, würde ich auch sehr große Fragezeichen dran machen, beziehungsweise man sollte es eben genau mit den Fachleuten prüfen. Und ich sehe nicht, dass wir, wenn wir auf dieses Vergabemodell einschwenken, dass das ein Planungsstopp ist. Natürlich ist es eine Interpretationssache, was ist Planungsstopp? Aber wir gehen ja ernsthaft und engagiert weiter in Richtung, diese Schule zu planen und auch zu realisieren. Ich sehe nicht, wie da jemand einen Planungsstopp ableiten soll. So, das kann ich jetzt nur, sagen wir mal, zum Bedenken mitgeben, dass nicht stur die Architektenplanung einfach jetzt runtergerasselt wird, wie es die HOI halt so macht, mit all möglichen Sachen, die eigentlich letztlich dann den Übernehmer einschränkt. Er kann nicht auf Details von irgendwelchen Tragwerken und sowas eingehen. Diese Freiheit muss er genau behalten. Also jetzt der allgemeine Punkt generell, diese ganze Vorgehensweise, ja, ist mit Risiken verbunden. Aber wenn wir Sicherheit wollen, dann haben wir mit Sicherheit 167 Millionen anbacken. Also das ist eine schöne Sicherheit. Und wir wissen ganz genau, dass Einzelvergaben alles andere als sicher sind. Selbst dieses 167 Milliarden, Entschuldigung, ja. Danke, ich habe es gemerkt. Millionenticket ist auch noch nicht sicher. Aber mit dieser jetzt möglichen Entscheidung für dieses Modell eröffnen wir die Chance, dass die Kosten des Projektes und ganz wichtig, sehr, sehr wichtig, nämlich auch den Zeitablauf drastisch zu senken. Und ob das realistisch ist, ja, das müssen und vor allem ohne Verzicht auf Qualität, ganz wichtig. Ja. Das muss jetzt gutachterlich festgestellt werden. Anrede kurzer Sinn, wir werden diesen, Änderungsantrag auf die Gesamtvergabe natürlich zustimmen, wenn sie tatsächlich mit dem Architekten unter Vermeidung von Streitigkeiten weitergehen wollen. Da briefen Sie ihn so, dass er seine Denkweise, dass er seine Vorgehensweise auf dieses neue Vergabemodell auch einstellt. Dankeschön.
1: Vielen Dank, Herr Valerius.
5: Wir geraten, glaube ich, gerade in Gefahr, schon wieder in den Fachausschuss irgendwie abzugleiten, wo wir ja schon sehr viel diskutiert haben. Aber ich kann das jetzt auch nicht so stehen lassen. Wir haben eine europaweite Vergabe hier durchgeführt mit ganz klaren Vergabepunkten, mit Auftragsaspekten, und das ist letzten Endes der Auftragsrahmen, an den der Architekt sich hier quasi auch gebunden hat und an dem wir als Auftraggeber aber auch gebunden sind. Und das ist nicht möglich, jetzt einfach mal ebenso den Leistungskatalog, der mit dem Architekten vertraglich vereinbart ist, zu ändern. Ganz abgesehen davon, dass das hier einen Vertrauensschaden sondergleichen darstellt, wenn man mit einem Auftragnehmer so umgeht. Ja, also ich weiß nicht so genau, wie viele Architekten sich zukünftig noch für Bauaufgaben bei uns bewerben, wenn wir jetzt tatsächlich mit denen irgendwie so vergaberechtswidrig letzten Endes umgehen. Das möchte ich unter anderem auch vermeiden, um auch weiterhin wirklich qualitätvoll und vertrauensvoll auch mit Firmen zusammenzuarbeiten. Das kann ich jetzt aus meiner ganz persönlichen fachlichen Richtung nochmal klar sagen, das spricht sich rum. Ja, also da sollte man schon gucken, dass man hier auch korrekt weiterhin vorgeht und gute Lösungen findet. Und in dem Fall ist es eine gute Lösung zu sagen, diese Leistungsphase ist beauftragt, dementsprechend wird die auch durchgeführt, und wir wollen uns eigentlich lieber damit befassen und vor allem die Ergebnisse auch weiter nutzen können, als jetzt sich in irgendwelchen Rechtsstreitigkeiten mit einem Auftragnehmer zu verlieren, der dann Vorhaltekosten geltend macht, der Gewinnverlust geltend macht und am Ende wahrscheinlich sowieso nicht mehr so ein großes Interesse hat, auch weiter zu planen, nachdem wir hier in eine andere Richtung eingehen, und sich dann lieber darauf verlegt, möglicherweise dann eben das Ganze gerichtlich zu klären. Daher bin ich der Meinung und der klaren Überzeugung, dass man hier diese Planung auch nutzen sollte, eben für die angeschriebene funktionale Leistungsbeschreibung und aber auch für die qualitative, die aus meiner Sicht ein ganz, ganz wesentlicher Bestandteil sein sollte. Und wir sind in der Kürze der Zeit jetzt mit der Fachverwaltung nicht so weit, aber wir haben schon Kontakt aufgenommen mit Leuten, die sich da wirklich sehr gut auskennen, die auch klar verschiedene Phasenmodelle uns schon vorgeführt haben, wo man verschiedene Leistungsphasen verwenden kann. Aber dass man jetzt den Architekten in diesem neuen Weg verwenden kann, das scheint allen Beteiligten weitestgehend ausgeschlossen zu sein. Das ist im öffentlichen Vergaberecht einfach was anderes, als wenn man irgendwie privaten Architekten beauftragt. Das sind nun mal einfach starrere Rahmenbedingungen. Das lässt sich nicht vergleichen. Mir ging es nur noch einmal darum zu betonen, dass das Risiko, dass wir im Moment nicht einschätzen können, dass eine Schulschließung bedeutet, groß ist. Wir können es nicht einschätzen auf die Schnelle und gerade jetzt, was die Formulierung betrifft, was die Konsequenzen betrifft, was wie zu interpretieren ist, das ist offen. Aber mit einem Beschluss heute bedeutet das ja, dass der Nachweis, den Sie mit dem Beschluss verlangen würden, ja frühestens in der Dezember-Sitzung vorgelegt werden kann, um überhaupt das Ganze zu bearbeiten und dann wieder letzten Endes in den Beschlussgang einzubringen. Also wir verlieren hier Zeit und wir wissen nicht, wie diese Zeit zu interpretieren ist. Das ist erstmal dann auch zu klären. Und in dem Zusammenhang, weil Sie es auch angesprochen haben, auch das gehört eigentlich eher in den Fachausschuss, es geht hier in erster Linie um die Haftung. Es geht darum, wer haftet für den Fall, dass etwas, ein Unfall passiert, eine Katastrophe passiert, irgendetwas schief geht an der Schule. Wer haftet in diesem undefinierten Zeitraum zwischen wir beenden die Planung und wir setzen sie fort? Wir haben hier einige Beteiligte, die letzten Endes haften für das, was in dieser Schule passiert. Wir letzten Endes als Stadt für das Gebäude und das sind Personen, das sind Menschen, die in der Verwaltung dafür teilweise persönlich die Haftung, die Betreiberhaftung haben. Das betrifft die Schulleitung, die Haftung für ihre Mitarbeitenden, für die Lehrer und auch für die Schulkinder hat. Und ich kann mir beim besten Willen nicht vorstellen, dass die wirklich in diese Haftung eintreten und sagen, okay, im Moment sind wir so ein bisschen im luftleeren Raum. Wenn was schief geht, dann habe ich davon gewusst, aber ich stehe dafür gerade. Also diese Unsicherheit möchte ich einfach vermeiden. Und wie schon mehrfach gesagt, sie kostet uns nichts, weil wir sowieso in einer Auftragsbindung sind. Man kann sich darüber streiten, ob man jetzt am Ende vielleicht irgendwie 3 Euro spart, weil man vielleicht irgendwie frühzeitig diesen Auftrag gekündigt hat und vielleicht der Architekt die Chance hatte, seine Mitarbeiter irgendwo anders unterzubringen oder so. Aber ich glaube, dass die Unsicherheit ist einfach nicht einzuschätzen. Sie ist nicht wägbar. Und das ist, glaube ich, schon wichtig, dass wir hier und der Schule eben die Sicherheit geben, es geht weiter, ja? Welchen Weg auch immer, aber es geht weiter. Und das ist das Einzige, worum ich Sie bitte, dass wir einfach da an der Stelle auf Kurs bleiben und da nicht uns in wirklich unsichere Gewässer begeben.
1: Frau Kotyka-Mirza zu Geschäftsordnung.
6: Unterbrechung der Sitzung.
1: Gut, wir haben jetzt noch 3 Wortmeldungen, die würde ich jetzt tatsächlich dann noch zulassen.
6: Ja,
1: und,
6: das ist okay.
1: Genau. Herrn Alp, Herr Kaleitzis, Herr Martens. Herr Alp, bitte.
7: Vielen Dank. Sehr geehrte Frau Stadtpfortenvorsteherin, sehr geehrte Damen und Herren. Wir als Fraktion halten an unserem Änderungsantrag fest und möchten ihn um einen zusätzlichen Punkt ergänzen. Für uns ist insbesondere die weitere Planung bis einschließlich Leistungsphase 3 von zentraler Bedeutung, weil wir kein Risiko für den weiteren Schulbetrieb eingehen wollen. Diese Vorgehensweise wurde, wie Herr Stadtrat Valerius und Herr Bürgermeister Karakaya bereits ausgeführt hat, auch bereits so beschlossen und bezahlt. Wir halten diese Planungstiefe für erforderlich, um eine belastbare Grundlage für Kosten, technische Möglichkeiten und die weiteren Entscheidungen zu schaffen. Gleichzeitig wollen wir aber auch hier innerhalb dieser Planung eine konkrete, technisch konstruktive Kostenoptimierung. Dabei sollen systematisch Einsparpotenziale identifiziert und die dafür geeigneten Maßnahmen geprüft werden. Dabei ist uns besonders wichtig, dass die verschiedenen Einsparvarianten transparent und differenziert dargestellt werden. Es muss klar erkennbar sein, welche Einsparungen möglich sind, ohne das pädagogische Konzept und das Raumprogramm wesentlich einzuschränken und welche konkrete Folgen weitergehende Kürzungen hätten. So schaffen wir die notwendige Grundlage für eine verantwortbare Entscheidung. Den im weiteren Änderungsantrag enthaltenen Ansatz, alternative Vergabe- und Realisierungsmodelle zu prüfen, halten wir für sachgerecht und möchten ihn ausdrücklich aufgreifen. Dazu gehört aus unserer Sicht auch eine Gesamtvergabe bzw. eine Totalunternehmer- oder Totalübernehmerlösung. Diesen Punkt möchten wir in unserem Änderungsantrag ergänzend aufnehmen. Wir sehen hier die vorgesehene technische und wirtschaftliche Prüfung für einen richtigen Ansatz, aber möchten hier an einigen Punkten konkretisieren. Insbesondere sollte untersucht werden, in welchem Umfang bereits erbrachte Planungsleistungen weiterverwendet werden können, welche Anpassungen für die Erstellung eines funktionalen Leistungsprogramms erforderlich wären und welche zusätzliche Kosten, Anpassungsbedarfe und Risiken mit einem Wechsel des Vergabemodells verbunden sein können. Und beim Wirtschaftlichkeitsvergleich sollten deshalb nicht nur die reinen Baukosten betrachtet werden, einbezogen werden sollten auch die Planungs- und Vergabekosten, mögliche Umplanungskosten, Risikozuschläge, die Interimskosten und auch die Auswirkungen auf den Terminplan. Für uns bleibt dabei entscheidend, nach Abschluss der Leistungsphase 3 und nach Vorliegen dieser Prüfungen muss die Stadtverordnetenversammlung erneut entscheiden, bevor wesentliche weitere Planungs-, Vergabe- und Bauentscheidungen getroffen werden. Unser Ansatz ist daher klar: weiter planen, Kosten optimieren, Einsparvarianten transparent darstellen, aber auch gleichzeitig alternative Vergabemodelle umfassend prüfen und anschließend auf einer belastbaren Grundlage entscheiden. Deshalb halten wir an unserem Änderungsantrag fest und ergänzen ihn um die Prüfung alternativer Vergabe- und Realisierungsmodelle sowie um die genannten Konkretisierungen, also auch die Konkretisierung. Vielen Dank.
1: Herr Alp, das ist ein bisschen unglücklich jetzt mit den vielen Punkten. Ich würde Sie bitten, weil wir haben jetzt eh gleich eine Sitzungsunterbrechung, das bitte ans Gremienbüro zu schicken, was Sie jetzt gerade vorgelesen haben, weil das war jetzt unmöglich, alles mitzuschreiben. Also wenn Sie es jetzt gerade noch mal schicken könnten, dann können wir es nachher noch mal vorlesen. Danke. Dann habe ich jetzt den Herrn Kaleitzis.
8: Ja, vielen Dank, Frau Stadtverordnetenvorsteherin. Ich habe zwei Fragen, die vielleicht etwas Klarheit schaffen würden und uns vielleicht in der Sitzungsunterbrechung noch mal helfen würden, die Thematik zu besprechen. Die erste wäre, wird die Planung der Leistungsphase 3 Kapazitäten in der Verwaltung binden? Und die Frage 2 wäre, woran hängt es, beziehungsweise wovon hängt es ab, ob der Schulbetrieb unterbrochen werden muss oder nicht? Nicht jetzt in Anbetracht, wir stoppen die Planung oder wir stoppen sie nicht, sondern was der fachliche, schrägstrich bautechnische, sicherheitstechnische Hintergrund oder Auslöser dafür wäre.
1: Dann Herr Martens, bitte.
9: Sehr geehrte Frau Stadtverordnetenvorsteherin, meine Damen und Herren, es geht um 167 Millionen Euro und um eines der größten Bauprojekte in der Geschichte von Rüsselsheim. Und das in einer Situation, wo die Kassenkredite gerade auf 230 Millionen ausgeweitet werden. Und ganz ehrlich, ich finde, Herr Valeris hat ein super großes Talent und da beneide ich ihn auch etwas drum. Also er ist wirklich super gut im Aufbauen von Drohkulissen und im Unterdrucksetzen von Stadtverordneten. Also Respekt, also ich hätte dieses Talent wirklich gerne, ja, weil ganz ehrlich, jetzt zum Beispiel diese Drohung mit der Schulschließung, also ich verstehe das nicht. Entweder die Schule erfüllt die Brandschutzauflagen nicht, dann ist diese Schule aus meiner Sicht mit sofortiger Wirkung zu schließen, weil dann gefährden wir die Sicherheit unserer Kinder letztendlich. Oder man kann unter bestimmten Auflagen, die ich nicht kenne, die wirklich interessant wären, mal zu erfahren, die den Schulbetrieb weiter fortführen. Aber zu sagen, nur weil ich meinen Willen nicht bekomme und ich hier noch 2-3 Monate länger prüfen muss, die Schule zu schließen, damit die Stadtverordneten hier eben dieser Prüfung nicht zustimmen, halte ich für äußerst fragwürdig und auch tatsächlich überhaupt nicht zielführend. Also ich sehe hier überhaupt nicht die fachliche Grundlage dafür. Also die Frage ist wirklich, warum muss die Schule geschlossen werden, wenn wir jetzt sagen, wir wollen das prüfen, beziehungsweise warum muss die Schule da nicht schon heute geschlossen werden, auch wenn wir es nicht prüfen? Also das ergibt sich oder erschließt sich mir von der Logik her überhaupt nicht, aber wahrscheinlich bin ich da einfach minder bemittelt. Aber dann wäre es wirklich super schön, wenn der Herr Valerius das nochmal genau aufklären könnte, warum das so ist. Und auch die Tatsache, ich meine, ich bin zwar jetzt nicht ausgebildeter Jurist, ich habe aber auch mal eine Zeit lang tatsächlich Jura studiert und dass wir aus Verträgen prinzipiell nicht rauskommen, ist aus meiner Sicht auch im öffentlichen Bereich nicht der Fall. Und auch da ist immer die Frage, was ist denn die Vertragsstrafe? Aber auch das kann man jetzt Stand heute ja gar nicht beurteilen, weil uns die Zahlen da gar nicht vorliegen. Und ich meine, wir haben in den Ausschüssen immer gesagt, und da stehe ich auch weiterhin zu, dass es mit Sicherheit bei vergleichbaren Schulbauten, die wirklich vergleichbar sind, ja, da wurde dann auch in Ausschüssen immer gesagt, ja, ist nicht vergleichbar, auch bei vergleichbaren Schulbauten, da sind mit Sicherheit noch 20 bis 40 Millionen Euro einzusparen. Wenn wir uns jetzt mal diese Drucksache 52.3 anschauen, dann glaube ich auch, dass das tatsächlich möglich ist. Und das ohne einen Quadratmeter, ohne ein Stück Qualität an der Stelle zu opfern. Opfern. Und die Hebel dazu stehen aus meiner Sicht auch ein Stück weit in der Vorlage. Also das sind einmal die 26,7 Millionen Baunebenkosten, das sind 19%, beim Systembau sind es 10 bis 11%. Dann gibt es hier fast 30 Millionen Euro für Risiko- und Preiszuschläge. Beim vertraglichen Festpreis könnte man da auch nochmal mit Sicherheit Sachen einsparen. Und auch die Bauzeit könnte man mit Sicherheit nochmal prüfen, weil ich meine, bis 2033, damit Teilabschnitten bis zu 10 Jahren, also 10 Jahre Baustelle für die Kinder, das ist auch mit Sicherheit eine fragliche, ob das wirklich zugemutet werden muss. Und ich bin immer noch der Meinung, da stehe ich auch weiterhin zu, auch pädagogische Konzepte, ja, wie zum Beispiel das Clustermodell, muss man hinterfragen dürfen. Ja? Also ich war wirklich sprachlos, als der Schulleiter der Max-Planck-Schule wegen meiner Parteizugehörigkeit vermutlich einfach mal auf respektloseste Art und Weise angegriffen hat und gesagt hat, ja, das ist jetzt quasi, er hat den Vergleich mit Guantanamo bemüht. Also ganz ehrlich, sorry, es geht mir ein bisschen zu weit an dieser Stelle. Ja, also ich glaube, auch ein solcher Vergleich ist da eines Schulleiters absolut nicht würdig. Und die Kollegen von der CDU haben es auf den Punkt gebracht, also zwischen Guantanamo und Schöner Wohnen, da liegt auf jeden Fall ein Unterschied und da ist ein Spielraum und so, wir sehen das so, wir müssen halt einfach diesen Spielraum ausnutzen, um solide, funktional, schnell und bezahlbar zu bauen. Und deswegen werden wir auf jeden Fall dem ursprünglichen Antrag nicht zustimmen und wir werden heute für den Änderungsantrag 52-3 stimmen. Und wir glauben, dass auch wenn geprüft wird und in 2-3 Monaten rausstellt, dass wir mit einer anderen Bauart deutlich Geld einsparen können, dass das die richtige Entscheidung für die Stadt ist und dass deswegen nicht zwingend gleich die Schule geschlossen werden muss und auch die Welt in Rüsselsheim deswegen nicht untergehen wird. Und deswegen wollen wir die gute Schule, wir wollen es aber auch nicht unter Druck setzen lassen und wir wollen sie schnell bezahlbar. Und deswegen stimmen wir heute für den Änderungsantrag 52-3. Danke.
1: Dann, Frau Meixner-Römer, ich habe jetzt gesagt, wir machen einen Deckel drauf, weil wir eine Sitzungsunterbrechung haben. An die Fraktionsvorsitzenden. Sie haben jetzt von BIS, ABI, die ganzen Punkte der Ergänzungen zum Änderungsantrag jetzt nochmal per E-Mail bekommen. Das können Sie ja jetzt nochmal kurz mit in die Pause nehmen und auch mit Ihren Fraktionen besprechen. Ja.
10: Sie haben mir das Wort nicht erteilt und trotzdem ist es mir wichtig, eine kurze Äußerung zu formulieren.
11: Ich habe mir das Wort nicht erteilt und damit hat sich das erledigt.
10: Aber das kann hier nicht so stehen.
12: Jetzt haben wir eine Sitzungsunterbrechung bei dem Tagesordnungs-Max-Planck-Schule und der letzte Diskussionsbeitrag etwas länger war von Alexander Martens, sein neuer Stadtverordneter der AfD, der hier gesprochen hat. Insgesamt geht es um mehrere Änderungsanträge. Es geht auch um ziemlich viel Geld. Und hier ist der, guck ich mal, Jens Grode, mal ganz kurz, wir wollen jetzt nicht zur Vorlage sprechen. Ihr habt vorhin ein Bild hier präsentiert. Es geht um, ich will dich ansprechen, du warst Stadtverordnetenvorsteher, hast das hier mit der aktuellen Stadtverordnetenvorsteherin. Was ist denn mit dem Bild gemeint?
13: Ja, das ist volle Symbolik, das Bild. Natürlich ist das Rathaus drauf, das muss drauf sein, weil es geht ja um die Stadtverordnetenversammlung. Wir tagen ja im Rathaus, da ist der Ratssaal. Es ist aber auch ein Bezug zur Opel ist natürlich drauf. Es ist eine Sitzrunde, also wir tagen natürlich in Gremien und sitzen da zusammen. Also es ist volle Symbolik.
12: Ich muss aber sagen, es geht um 80 Jahre Stadtverordnetenversammlung. Die Stefanie Grupp hat dein Wort aufgegriffen vom Maschinenhaus der Demokratie. Wie gesagt, nur mal ganz kurz, es geht hier um 80 Jahre Stadtverordnetenversammlung, das nochmal einzuordnen.
13: Ja, also nach dem Krieg musste die Demokratie in Deutschland wieder aufgebaut werden und nicht nur im Deutschen Bundestag, sondern auch in den Kommunen. Und genauso ist es auch in Rüsselsheim passiert, zum Glück. Und deshalb feiern wir 80 Jahre Stadtverordnetenversammlung, das heißt 80 Jahre Demokratie auf der lokalen Ebene. Und heute wurde ja auch mehrfach erwähnt, die Demokratie ist sehr lebendig, es wird wild diskutiert, wir erleben das auch heute Abend und das ist eine tolle Sache und das darf man auch feiern.
12: Heute Abend wird ja lange diskutiert um mehrere Millionen und Alternativen beim Schulbau. Keiner will die Schule schließen, aber die Frage ist, wo kommt das Geld her? Ich begrüße hier in der Sitzungspause Jürgen Merz. Du bist ja auch Co-Moderator bei Tacheles. Wir arbeiten ja bei der politischen Berichterstattung zusammen. Du hast mir vorhin per WhatsApp mitgeteilt, du hattest ja am Montag die Sendung Tacheles aus dem neuen Sendezentrum und da hast du jetzt eine Nachricht vom Hessischen Rundfunk bekommen.
14: Ja, erstmal schönen guten Abend, Jürgen Merz, Tacheles. Das Politikmagazin bei Radio Rüsselsheim, da hören wir uns ja regelmäßig an jedem ersten Montag im Monat. Ja, ich habe heute erfahren, dass unsere letzte Ausgabe irgendwie größere Kreise gezogen hat. Der Brandbrief, der aus Rüsselsheim nach Berlin ging, der interessiert jetzt wohl auch den Hessischen Rundfunk. Und es gab wohl weitere Interviewanfragen an die hiesige SPD jetzt vom Hessischen Rundfunk. Also von daher, ja, sind wir da durchaus stolz, dass wir die richtigen Themen aufgegriffen haben, die auch weitere Kreise ziehen über Rüsselsheim hinaus.
12: Das ist Jürgen Merz gewesen. Jetzt nochmal ein Hinweis. Ich hatte hier vor uns stehen jetzt die Fraktionen beraten zusammen, insbesondere hier in dem großen Kreis die CDU, den sehe ich den Waldschuch, ich sehe die SPD, ich sehe die Grünen. Die haben nämlich einen gemeinsamen Antrag geschrieben. Der wird jetzt mit verschiedenen Änderungsanträgen jetzt nochmal feingeschliffen, denn wir kommen ja in die Abstimmung. Die AfD ist bei ihrem eigenen Antrag stehen geblieben. Noch ein Hinweis und eine Bitte. Ich habe vorhin per WhatsApp hier eine Nachricht bekommen, dass teilweise unsere Übertragung schlecht zu hören sei. Ich habe dann mal nachgefragt, ob das jetzt an den einzelnen Rednerinnen und Rednern liegt oder ob das technische Fragen sind. Da müssten wir ja nachgehen. Wir wollen ja die Qualität heben, nicht senken. Und dann kam der Hinweis, dass es möglicherweise dann zu solchen Störungen kommt und die Übertragungsleistung ein bisschen schwächer ist, wenn irgendwie abgestimmt wird, weil dann irgendwie die Mikrofone gesperrt sind und man dann sozusagen nicht kosmisches, aber stadtverordnetes Hintergrundrauschen hört. Bitte, wenn ihr diese Anregung, Kritik oder irgendwie, dass wir ein Übertragungsproblem haben, bitte der Redaktion mitteilen. Schreibt bitte an büro@radio-rde, dann können wir das absprechen und auch mit unserer Technik klären. Jürgen, wir haben ja einige Änderungen vor, also auch jetzt in dem neuen Sendezentrum. Wir wollen ja aktiver berichten. Wir haben einmal den Blog oder Mein Blick, heißt das, von der Stadtverordnetenvorsteherin, wo sie die Möglichkeit hat, mal ihre Arbeitsweise zu diskutieren und auch uns eher auf der sachlichen Ebene informativ mitzuteilen, was die Stadtverordnetenversammlung als Maschinenhaus der Demokratie hier leisten will. Dort werden demnächst auch die Ausschussvorsitzenden und andere Gremien vorgestellt. Wir haben ja da Ältestenrat, wir haben Ortsbeiräte, das soll also in diesem Jahr vorgestellt werden, damit das auch lebendiger wird. Aber zu dir, du machst ja Tacheles. Wie willst du denn jetzt weitermachen? Wir hatten jetzt verschiedene Fraktionsvorsitzenden zu Gast, du willst das vielleicht auch thematisch aufziehen. Was hast du für dieses Jahr geplant?
14: Ja, es stehen noch einige Gäste auf der Warteliste für dieses Jahr, unter anderem auch die Stadtverordnetenvorsteherin, die du gerade angesprochen hast. Sie hat ja ihren eigenen Blog, sage ich mal, mit Mein Blick. Wir werden sie aber auch noch mal zum Interview bei Tacheles begrüßen, wo wir reflektieren werden, wie sind die Eindrücke, die Erfahrungen aus den ersten, naja, wir haben jetzt die vierte Sitzung der Stadtverordnetenversammlung in der neuen Legislaturperiode, dass wir da mal nach einem guten halben Jahr Bilanz ziehen. Wie hat sich die Zusammenarbeit hier entwickelt in diesem Haus? Wir arbeiten ja nach wie vor ohne eine feste Regierungsmehrheit. Das ist heute im Übrigen auch betont worden in Redebeiträgen, dass das gut sei in der Zusammenarbeit. Christian Vogt von Bündnis 90 Die Grünen hat das zum Beispiel gesagt in seinem Redebeitrag. Und ja, da interessiert uns natürlich auch mal die Sichtweise auch der Stadtverordnetenvorsteherin, wie sie die Zusammenarbeit in der Stadtverordnetenversammlung sieht, auch die Rolle der AfD. Über diese Rolle ist ja im Vorfeld viel diskutiert worden. Braucht man hier andere Regeln im Umgang miteinander? Wie sind die bisherigen Erfahrungen mit der AfD hier in diesem Haus? Auch die Frage werden wir sicherlich nochmal aufgreifen.
12: Das müssen wir, denn wir haben ja eben den Beitrag des AfD-Stadtverordneten gehört. Die haben ja sehr substantiiert vorgetragen. Das kann man also jetzt nicht einfach so wegwischen. Das heißt, wir haben das ja für uns geklärt. Wir berichten so, wie es ist, was die Inhalte sind und hatten uns da auch Rückendeckung geholt in der Mitgliederversammlung. Da gab es ja einige Befürchtungen und spätestens letzten Sonntag muss man natürlich damit ehrlich, offen, transparent und nachfragend umgehen. Wenn ich mir jetzt in den Saal hier schaue, mach mal eine kurze Berichterstattung. Wir haben vielleicht da oben noch 15 Gäste, die hier live dabei sind. Ich kann noch gar nicht sagen, ob das jetzt aus der Schulgemeinschaft welche sind, aber wir haben jetzt hier immer noch die Fraktionen zusammenstehen. Da steht jetzt der Stadtrat Valerius, der Stadtrat Murat Karakaya, die sind ja sozusagen in dieser Doppelfunktion einmal so als, wie sagt man, so Bau, Baukommissar und einmal, sag mal, als Schuldezernent und einmal als zuständiger Dezernent für die Schulträgerschaft, das ist ja der Murat Karakaya. Und der Oberbürgermeister, mit schicken Turnschuhen, weiß, ist jetzt auch dazu getreten und da gibt es jetzt wie Gespräche, wie die Sachen jetzt einzeln abgestimmt werden. Es müsste aber in wenigen Augenblick weitergehen. Jetzt aber, Jürgen, wir haben ja hier vor 14 Tagen haben wir ja den großen Umzug gemacht von der Ludwigstraße in das neue Sendezentrum. Wir haben uns ja demnächst, wir müssen uns verabreden, wir müssen ein bisschen aufräumen, denn wir wollen ja auch das nicht verlottern lassen nach dem Umzug, sondern es soll ja ein schickes Studio werden und soll ja auch gut gearbeitet werden. Was sind denn deine Eindrücke von den ersten Sendungen?
14: Ja, ich habe 3 Live-Sendungen aus unserem neuen Sendezentrum gemacht, unter anderem heute zwischen 17 und 18 Uhr den Veranstaltungskalender und am vergangenen Montag Tacheles. Die ersten Eindrücke sind sehr, sehr positiv. Auch alle Gäste, ich hatte in allen Sendungen auch Gäste gehabt, die waren sehr angetan von den Räumlichkeiten, auch von diesem besonderen Flair, das wir dort haben. Altes Industriegebäude, modernes Ambiente innen. Und von daher, ja, sehr zufrieden. Und die Räume sind 2 Dinge, die man durchaus nochmal anführen muss. Barrierefrei erreichbar. Wir haben also Aufzug und ansonsten keiner weiteren Stufen, die zu überbrücken sind. Und die Räume sind auch klimatisiert. Das ist durchaus bei den Temperaturen, die wir jetzt im Sommer erlebt haben, auch noch ein Punkt, der an der Stelle mal zu erwähnen ist. Von daher auf jeden Fall ein Fortschritt, das neue Sendezentrum.
12: Ja, es wird auch jetzt vom Interieur halt auch ein bisschen schicker gemacht. Wir haben einen großen Konferenztisch. Es war ja vorher alles so ein bisschen, in die Jahre gekommen. Und wie gesagt, wir sind da jetzt am Aufräumen. Da müssen jetzt die ganzen Akten, Kisten in die Schränke. Da müssen noch ein paar Sachen zur Entsorgung gebracht werden, die über die Jahre sich aufgestaut haben. Das dauert also noch so 1-2 Wochen. Wir werden natürlich auch in Bälde ein kleines Meeting machen, eine kleine Feier machen, auch mit unseren Sponsoren. Wir haben ja Helfer gehabt, wir haben aber auch Geldgeber gehabt, vielen Dank. Die wollen wir jetzt hier nicht nennen, wir sind ja keine Werbesachen, aber es geht nur, wenn in so einer Stadt zusammengehalten wird. 30 Leute haben zugepackt und die es konnten, haben Geld gegeben für unseren Umzug. Du warst ja auch mit in dem Zupack-Team. Wie war denn dein Eindruck von der Handarbeit?
14: Ja, das ist ein bisschen wie ein Umzug zu Hause. Man wird da nicht so schnell fertig. So sieht es auch jetzt noch aus im neuen Sendezentrum. Da stehen noch ganz viele Kisten, die noch ausgepackt werden müssen. Sachen, die eingeräumt werden, Müll, der entsorgt werden muss. Also wir werden da noch ein paar Wochen zu tun haben, um das alles soweit in Ordnung zu bringen und dann wirklich mal den Zustand zu haben, den wir uns wünschen. Da haben wir aber auch Ansporn, weil es haben sich schon prominente Gäste angesagt. Der Oberbürgermeister wird noch in diesem Monat seinen Antrittsbesuch im neuen Sendezentrum machen. Und da freuen wir uns auch drauf, dass wir hier auch wahrgenommen werden. Und vielleicht noch ein kleiner Exkurs. Auch heute Abend in der Stadtpfortenversammlung wird unser neues Zuhause noch Gegenstand der Beratung sein. Es gibt einen Tagesordnungspunkt zur Sanierung der Elisabethenstraße. Wir sind ja jetzt an der Elisabethenstraße mit Radio Rüsselsheim im ehemaligen F-Bau von Opel, dort im ersten Stock über den Räumlichkeiten der Werkhalle. Und jeder, der da mal vorbeifährt, der weiß, dass die Straße davor und der Radgehweg, das ist ja so eine Kombination aus allem, in sehr, sehr schlechtem Zustand ist. Und es gibt heute Abend hier in der Stadtpfortenversammlung noch eine Drucksache, die sich mit der Sanierung dieses Straßenabschnitts beschäftigt. Da wird es vermutlich heute noch kein Ergebnis geben, sondern den Auftrag, das weiter zu betreiben, denn die Eigentumsverhältnisse sind dort nicht so, dass das alles in einer Hand liegt, sondern da ist ein Teil in städtischem Besitz und ein Teil gehört dem Eigentümer eben des Gebäudes. Und wenn man die Straße sanieren würde, das kann man natürlich nur insgesamt machen. Und da müsste man im Vorfeld regeln, wie man die Kosten aufteilt zwischen Stadt, zwischen Eigentümer, ob der Eigentümer da auch bereit und gewillt ist, Sanierungen mitzubezahlen und in welchem Umfang. Da sind also Verhandlungen zu führen. Und diese Verhandlungen, um die geht es im Kern, die müssen jetzt beauftragt und fortgeführt werden. Und dann wird vielleicht auch bei uns vor der Haustür die Straße in, aber dieses Jahr ganz sicher nicht mehr, nächstes Jahr auch nicht gleich. Also ich glaube, wir reden in einer Perspektive von 2 bis 3 Jahren, wenn das überhaupt realisiert werden kann, angesichts der Haushaltslage. Über die reden wir ja auch noch mal gesondert.
12: Dessen ungeachtet, wie die Straßenverhältnisse sind, ob sie jetzt besser als die Walderflexstraße sind, lassen wir mal offen, werden wir verfolgen. Wir wollen aber in diesem Jahr im Ende Dezember oder Mitte Dezember die 3. Radioparty in der Werkhalle feiern. Da werden wir also in wenigen Tagen mal mit dem Vorverkauf beginnen. Mal so als Hinweis. Nochmal vielleicht so eine technische Sache. Wir haben ja auch ein KI-System jetzt bei uns im Radio installiert. Da werden jetzt große Datenbanken an. Alle Sitzungsprotokolle werden sozusagen mit sogenannten MD-Dateien gespeichert. Ich habe heute schon mal ein bisschen ausprobiert. Das heißt, wir können jetzt auch in die Dokumente hineingreifen, können das besser vorbereiten, können unsere politische Berichterstattung, die, denke ich, auf hohem Qualität ist, noch besser fundamentieren, weil wir dann auch einen längeren Blick zurückwerfen können und die ganze Entwicklung anhand der Dokumente, wenn es dann gewünscht wird oder wenn nachgebohrt werden muss, vorzulegen und zu berichten. Wir haben natürlich aber auch einen starken Videoblog jetzt mittlerweile. Das ist ja für die Sendung Tacheles zum Nachhören über den YouTube-Kanal von Radio Rüsselsheim. Da haben wir angefangen mit dieser Wahlperiode, die Sendung, die du dort, wo du Gastgeber bist, nachhörbar zu machen und auch teilweise inhaltlich zusammenzufassen, damit man auch ein großes Nachrichtenarchiv hat. Und jetzt hat die Stadtverordnetenvorsteherin zur Fortsetzung aufgerufen. Die Stadtverordneten gehen jetzt zu ihren Plätzen und in wenigen Minuten werden wir dann hören, wie dann zum Beispiel die Frage mit der Elisabethenstraße. Genau.
15: Aber und zunächst mal werden wir ja jetzt über die Max-Planck-Schule die Abstimmung verfolgen können.
12: Genau, denn da wurde jetzt verhandelt, wie die Feinheiten der Umsetzung sind. Wir hören da jetzt mal rein und geben wieder an die Stadtverordnetenvorsteherin.
16: Ich weiß gar nicht, ob wir heute draußen zu hören sind, aber es fehlen ein paar. Kommt der Rest auch noch? Gut, dann machen wir weiter in der Tagesordnung. Herr Vogt, Frau Meixner-Römer.
17: Wer jetzt zuerst?
16: Ja, bitte.
17: Ja, Frau Krupp, vielen Dank. Es war ja eine Wortmeldung, die ich jetzt am Ende des Redebeitrags noch mal anbringen wollte. Ich will jetzt mal eine kurze Rede formulieren. Ich glaube, wir haben in der Stadt Rüsselsheim Schulen, die super funktionieren, da bin ich überzeugt von, die vorbildlich sind. Und an diesen Schulen sitzen Schulleiter, die eine engagierte Arbeit für ihre Schulen machen, die von Eltern und Schülern wertgeschätzt werden. Dies ist auch bei der Max-Planck-Schule der Fall. Und es mag durchaus sein, dass Sie in einer emotionalen Rede im Ausschuss ein Schulleiter vielleicht das eine oder andere Wort benutzt hat, das nicht passend ist. Aber dass in einer öffentlichen Sitzung der Stadtverordnetenvorsteher ein Schulleiter eines Gymnasiums der Stadt Rüsselsheim, von dem jeder weiß, dass er engagiert ist, hundertprozentig korrekt ist und motiviert ist, hier so diskreditiert wird, ohne dass er da sein kann und Position beziehen kann, das finde ich persönlich für dieses Haus absolut nicht tragbar. Und für mich persönlich würde ich mir das verbitten.
16: Herr Martens dazu.
9: Ich finde, ein Schulleiter hat auch eine gewisse Professionalität an den Tag zu legen. Und auch ein Schulleiter sollte aus meiner Sicht bestimmte Vergleiche, die absolut unter der Gürtellinie sein lassen. Und ganz ehrlich, das Wort Guantanamo in Rüsselsheim in der Stadt im Ausschuss aufzugreifen, egal wie emotional dieser Mann hier wohl dann gewesen sein muss, halte ich für einfach absolut unprofessionell. Das ist eine ganz klare Aussage, dazu stehe ich auch. Das hat überhaupt nichts mit seiner Leistung zu tun. Es ist einfach unprofessionell und ich denke mal, diese Kritik kann man auch durchaus äußern. Mehr habe ich nicht gesagt und ich habe ihn auch nicht diskreditiert. Ich habe einfach nur gesagt, es ist unprofessionell an dieser Stelle und dazu stehe ich. Und da gibt es auch nichts mehr dazu zu sagen. Aber jetzt, wo ich gerade das Rederecht habe, noch eine Bemerkung auch in Richtung Herrn Valerius. Ich meine auch dieser andere Punkt, dass mir dann noch gekommen, also dass nie wieder ein anderer Architekt mit der Stadt Rüsselsheim zusammenarbeiten will oder wird, wenn wir jetzt da quasi zurückrudern. Auch das ist doch totaler Bullshit, um ehrlich zu sein. Ganz ehrlich, wenn die Stadt Rüsselsheim mit einem anderen Bauprojekt winkt, was 100 Millionen Euro kostet, dann wird es auch andere Architekten geben, die sich mit diesem Bauprojekt befassen, ganz egal.
16: Vielleicht können wir die Wortwahl mal ein bisschen anpassen.
9: Ja.
16: Ja, nicht vielleicht, sondern bitte.
9: Wie gesagt, ich glaube nicht, dass es keinen Architekten mehr geben wird, der dann mit der Stadt Rüsselsheim zusammenarbeiten wird. Und auch das halte ich für, sagen wir es mal so, Unsinn.
16: Herr gut, Herr Bernhard hat sich gemeldet, aber Herr Valerius dazu, dann Herr Bernhard und dann kommen wir hoffentlich zur Überarbeitung des Antrags.
5: Ganz kurz, ich habe nicht gesagt, dass jemals irgendein Architekt nochmal mit der Stadt Rüsselsheim zusammenarbeiten würde. Ich habe lediglich gesagt, das spricht sich rum und dass es ein Vertrauensschaden ist.
16: Herr Bernhard, hat sich erledigt. Gut, Herr Vogt, bitteschön.
18: Ja, vielen Dank. Dann kommen wir mal wieder zur Sache zurück. Wir haben die Sitzungsunterbrechung genutzt, um uns nochmal auszutauschen und wir nehmen eine redaktionelle Änderung bei dem Beschlusspunkt 3 vor, der dann zukünftig heißen mag, nur wenn es für einen ununterbrochenen Schulbetrieb notwendig sein sollte, die bereits laufende Planung bis einschließlich Leistungsphase 3 fortzuführen, ohne jedoch weitere Kosten auszulösen, so ist dies, und jetzt kommt die Änderung, nach Abstimmung der Dezernenten der Arbeitsgruppe weiterzuführen. Die Stadtverordnetenversammlung ist darüber unverzüglich zu unterrichten. Wir drehen quasi das um, weil wir nicht wollen, dass diese Entscheidung verzögert wird, indem die Stadtverordnetenversammlung vielleicht erst im November tagt oder dann noch mal zu einer spontanen Sitzung zusammenkommen müsste. Wir vertrauen da den handelnden Dezernenten und geben das in ihre Hände, möchten aber im Anschluss darüber unterrichtet sein, wenn es überhaupt der Fall wäre, weil wir insgesamt denken, dass unser Vorschlag insgesamt zu einer Planungsbeschleunigung führt und nicht zu einem Zuwarten.
16: Frau Horesny dazu?
19: Ich möchte noch mal auf die beiden Fragen von Herrn Kaleitzis und von Herrn Martens zurückkommen zu den fachlichen Anforderungen bzw. Voraussetzungen oder Prophezeiungen, dass die Schule geschlossen werden muss. Aus welchen Gründen, fachlichen Gründen wäre das der Fall?
16: Das ist ein guter Hinweis. Ich dachte, das wäre jetzt während der Sitzungsunterbrechung besprochen worden, aber dann wurden die, ich gucke mal Herrn Kaleitzis. Nein. Okay, dann Herr Valerius, bitte.
5: Das wurde in den Fachausschüssen sehr ausgiebig erörtert und wenn der Beschluss nun wie vorgeschlagen gefasst wird, wird das letzten Endes auch Teil der Erläuterung sein, warum eben die Planung fortgesetzt werden muss, um eine Schulschließung zu verhindern.
16: Herr Kaleitzis, ich dachte mir.
8: Also das klingt jetzt so, als ob Sie den Beschluss nehmen und sich übermorgen zusammensetzen und sagen, das sind die Gründe, jetzt müssen wir Leistungsphase 3 weitermachen. Samstag. Ja, dann Montag. Okay, wir gönnen Ihnen noch das Wochenende. Alles gut. Aber Sie könnten noch den Grund auch gerne kurz zusammenfassen oder die Gründe.
5: Okay, wenn das gewünscht ist,

0: mangelnden Brandschutzaspekten nur geduldet werden kann, wenn sichergestellt ist, dass eine Planung für die Abhilfe von diesen Brandschutzmängeln und damit letzten Endes eine Sanierung und ein Neubau unverzüglich begonnen und ununterbrochen fortgesetzt wird. Diese Aussage steht von den entsprechenden Fachbeteiligten im Raum und das auch schon von Anbeginn dieses Projektes an. Und wir haben hier einfach die Situation, das ist, und das hatte ich eben in der Runde ja auch nochmal gesagt, dass in dem Moment, in dem quasi von dieser Prämisse abgewichen wird, dass sich die Beteiligten sicherlich, also letzten Endes ist das klar und letzten Endes auch eine Folge von prominenten Beispielen, die es ja Land auf Land ab bei entsprechenden Gebäudekatastrophen gab, an der Stelle klar erklären werden müssen, dass sie diese Verantwortung dann nicht mehr tragen können. Also das heißt, es wird niemanden geben, der jetzt eine Entscheidung trifft im Sinne von, diese Schule muss aus behördlicher Auflage geschlossen werden, sondern es gibt hier eine Betreiberverantwortung von Seiten der Stadt, die von Personen erfüllt wird. Es gibt hier eben letzten Endes die Schule, ja, über den Schulleiter und das Schulamt, die verantwortlich ist für die Menschen, die in dieser Schule arbeiten und tagtäglich verkehren, die an der Stelle nicht mehr abgedeckt wären von einer Aussage, unter den Umständen eben eine solche Schule betrieben werden kann. Und in dem Moment müssten die klarstellen, dass sie diese Verantwortung nicht übernehmen. Und wenn niemand mehr da ist, der im Zweifel die Verantwortung trägt, und das geht letzten Endes bis hin auch zu den Versicherungen, die auch an der Stelle an solche Fachaussagen sich binden, dann ist das quasi die automatische Konsequenz, dass eine Schule geschlossen wird, wenn keiner mehr die Verantwortung für den Weiterbetrieb übernehmen kann und will. Das ist das letzten Endes, das ist die Kaskade, die ausgelöst wird in dem Moment, in dem eben diese Vorgaben und Absprachen nicht mehr eingehalten werden. Und es ist ein Kompromiss, der da gefunden wurde. Dass man, also es ist, sagen wir mal, ähnlich wie bei anderen Bauwerken. In dem Moment, in dem der Brandschutz nur provisorisch aufrechterhalten werden kann, wird klar geklärt, unter welchen Bedingungen eben der Betrieb dann noch geduldet werden kann und unter welchen nicht. Und das sind hier die klar verabredeten Bedingungen an dieser Stelle, an die sich alle gebunden fühlen und wenn die aufgehoben werden, eben nicht mehr gebunden sind. Das ist letzten Endes einfach der Effekt, der an dieser Stelle entsteht.
1: Herr Schneckenberger, bitte.
2: Ja, ich habe da mal noch eine Nachfrage. Also Sie sagen, wir brauchen eine Planung, damit die Schule weiter ihren Betrieb aufrechterhalten kann. Aber welche Planung? Ja, das ist doch gerade wurscht, ja. Ob wir jetzt eine Gesamtvergabe machen oder eine Einzelvergabe, wir machen ja eine Planung. Wir wollen ja sanieren, also ist es doch erfüllt. Ja? Also ich verstehe diese Argumentation nicht und bin das sehr bedauernd.
1: Herr Krause, bitte, dritte Wortmeldung.
3: Das war genau dasselbe.
1: Ah, okay. Gut, gibt es weitere Wortmeldungen? Das sehe ich nicht. Dann kommen wir zur Abstimmung. Ich gucke jetzt mal Richtung Fraktionsvorsitzenden von BIS, Abi. Die Änderungen haben Sie erhalten. Also da wissen Sie jetzt auch über die Änderungen Bescheid, über die wir jetzt abstimmen. Ich gucke mal die Runde. Vielleicht kann mir das jemand signalisieren, dass das alles angekommen ist. Gut, dann wissen alle, wie Sie abstimmen. Die 19a, die Sie noch in der Tagesordnung haben, die ist ja zurückgezogen. Das heißt, wir stimmen jetzt ab über B und C. Wir kommen zur Abstimmung des Änderungsantrages mit den Ergänzungen von BIS Abi. Wer dem Änderungsantrag seine Zustimmung erteilt, den bitte ich ums Handzeichen. Das sind 4. Wer lehnt ab, den bitte ich ums Handzeichen. Da machen wir mal die Gegenprobe. Wer enthält sich? Eine Enthaltung wird 37 sein. Damit dann kommen wir zum Änderungsantrag Fraktion CDU, FDP, SPD, die Grünen, Linke, offene Liste mit den Änderungen, die Herr Vogt gerade vorgelesen hat. Haben die noch alle auf dem Schirm oder soll ich es noch? Es nicken alle, sehr schön. Dann bitte ich um Ihr Handzeichen, wer dem Änderungsantrag seine Zustimmung erteilt. Da müssen wir zählen.

0: Das sind 33. Dann haben wir eine Enthaltung. 4 Enthaltungen. Ah, Entschuldigung. Nein fehlt. Wer stimmt mit Nein? Das sind 5. Und wer enthält sich? Das sind 4. Vielen Dank. Damit zugestimmt. Dann kommen wir zur Abstimmung über die geänderte Drucksache. Wer der Drucksache in geänderter Form seine Zustimmung erteilt, den bitte ich ums Handzeichen. Das müssten 37 sein. Wer stimmt dagegen? 5. Dann dürfte es keine Enthaltungen geben. Enthaltungen? Eine Enthaltung. Dann stehen wir noch mal von vorne. Wer stimmt mit Ja? Dann müssten das jetzt 36 sein, da gab es jetzt noch eine Änderung. Wer stimmt mit Nein? Das sind 5, Enthaltungen, eine. Damit angenommen, vielen Dank. Wir kommen zum Tagesordnungspunkt 20, Schulstraßen in Rüsselsheim. Ich bitte um Wortmeldungen. Das ist nicht der Fall. Dazu gibt es einen Ergänzungsantrag. Dann stimmen wir erst über den Ergänzungsantrag ab und dann gegebenenfalls eine geänderte Drucksache, ansonsten nicht. Keine Wortmeldung, dann stimmen wir ab. Wer dem Ergänzungsantrag der AfD seine Zustimmung erteilt, den bitten wir ums Handzeichen. Das sind 6. Wer stimmt dagegen? 35. Wer enthält sich? Wir müssen noch mal zählen. Wer dem AfD seine Zustimmung erteilt, den bitte ich ums Handzeichen. Das sind 6. Wer stimmt dagegen? Das sind 34 Nein-Stimmen. Wer enthält sich? Bei 2 Enthaltungen. Damit abgelehnt. Dann kommen wir zur Drucksache. Wer der Drucksache seine Zustimmung erteilt, den bitte ich ums Handzeichen. Das sieht einstimmig aus. Gegenprobe. Vielen Dank. Einstimmig angenommen. Wir kommen zum Tagesordnungspunkt 21, Prüfung des Zustands der Elisabethenstraße. Gibt es dazu Wortmeldungen? Frau Steinborn.
1: Warum wir anders abstimmen als im Bauausschuss, da haben wir uns bei Punkt 3 des Beschlussvorschlags dagegen entschieden, weil die WSR da so ein bisschen vorgeprescht ist und als erstes unseren Antrag verteidigt hat. Wir haben uns aber intern geeinigt, dass wir auch dem Punkt 3, dass der Antrag für erledigt erklärt wird, zustimmen, möchten aber zu Protokoll geben, dass wir das machen, nur wenn das Geld in den Haushalt 2027 kommt, so wie es da auch drinsteht. Also es ist vielleicht eine etwas ungewöhnliche Vorgehensweise. Wir werden das auch bei der nächsten Drucksache so machen, weil ich meine, wir geben hier immer so einen Vorschuss. Wir müssen uns darauf verlassen, dass die Verwaltung dann wirklich bei den Haushalten

0: Haushaltsberatung, die ja sehr, sehr hart werden, dann wirklich sich an diese Drucksache erinnert. Und von daher würde ich gerne zu Protokoll geben, wir stimmen heute zu, dass es erledigt ist, würden aber gerne im Protokoll vermerken, dass wir das quasi bei den Haushaltsberatungen dann auch prüfen werden.
1: Frau Steinmann, vielen Dank. Ist im Protokoll notiert. Gibt es weitere Wortmeldungen? Das ist nicht der Fall. Dann kommen wir zur Abstimmung. Wer dem Antrag 21 seine Zustimmung erteilt, den bitte ich ums zum Tagesordnungspunkt 21 seine Zustimmung erteilt, den bitte ich ums Handzeichen. Gegenprobe, das scheint mir einstimmig angenommen. Vielen Dank. Wir kommen zum Tagesordnungspunkt 22, Verbesserung der Beleuchtung und sichere Wegeführung. Gibt es dazu Wortmeldungen? Frau Steinborn, bitte.
0: Ja, hier ist das gleiche Thema. Also wir möchten da auch zu Protokoll geben, dass wir den Antrag nur für erledigt erklären, wenn das dann auch im Haushalt ankommt. Ich möchte hier aber auch noch mal darauf hinweisen, es hat im Bauausschuss kam die Rückmeldung aus der Verwaltung, dass diese ja für sehr kleines, wenn nicht kostenloses Geld zu haben ist, die Lösung den Weg in die Gegenrichtung freizugeben, momentan an der Waghausstraße für den Radverkehr, dass es nicht möglich ist, weil eine Engstelle dort ist. Im Nachgang haben aber der Herr Schuller als Radverkehrsbeauftragte und auch die Frau Scherer als unsere Radverkehrsbeauftragte nochmal aufgezeigt, dass diese Stelle in ihrem in diesem Vorschlag gar nicht enthalten ist, sondern es geht um den Weg, der auch in die Hinrichtung als Radweg ausgezeichnet wurde, also die Wegeführung ist so. Und wir bitten einfach, das nochmal im Nachgang zu prüfen. Also es wurden von Seiten der Radverkehrsbeauftragten dann nochmal Kontakt aufgenommen. Ich habe das heute jetzt auch nochmal getan. Ich möchte es einfach hier als Hinweis mitgeben, weil es eine Möglichkeit wäre, ohne großen Aufwand doch die Lage deutlich zu entschärfen. Dankeschön.
1: Vielen Dank, Frau Steinborn. Auch das haben wir zu Protokoll genommen. Gibt es weitere Wortmeldungen? Das ist nicht der Fall. Dann kommen wir zur Abstimmung. Wer der Drucksache seine Zustimmung erteilt, den bitte ich ums Handzeichen. Das sieht einstimmig aus. Gegenprobe? Einstimmig angenommen. Vielen Dank. So, der Punkt 23 wurde von der Tagesordnung genommen. Wir kommen zum Punkt 24, Entsiedlungspotenzial im Bereich der Rüsselsheimer Innenstadt. Gibt es hierzu Wortmeldungen? Herr Sert, bitte.
2: Ja, vielen Dank, Frau Vorsitzende. Auch diese Drucksache bzw. dieser Tagesordnungspunkt wurde ja im Ausschuss ausgiebig diskutiert, aber trotzdem wollte ich noch mal kurz darauf eingehen. Die Drucksache geht ja zurück auf einen Antrag der SPD, entsprechende Entsiedlungspotenziale in der Innenstadt zu untersuchen. Der Antrag wurde dann durch unsere Fraktion der FDP damals, FDP-Plus-Fraktion, erweitert auf das gesamte Stadtgebiet. Und zwar ist wichtig, dass nicht nur die Innenstadt betrachtet wird, sondern insbesondere auch die Stadtteile wie Königstetten oder Bauscheim untersucht werden. Ganz konkret war zum Beispiel dort in der Bensheimer Straße in Königstetten uns aufgefallen, dass eine Linksabbiegerspur dort ja komplett stillgelegt ist und komplett versiegelt ist. Und das war für uns Anlass, diesen Antrag zu stellen, das auf das gesamte Stadtgebiet zu erweitern. Die Drucksache selber geht leider darauf nicht entsprechend ein. Sie betrachtet weiterhin nur die Innenstadt. Die Stadtteile bleiben außen vor. Deswegen war es auch im Planungsbau- und Umweltausschuss verständlich, dass dazu eine uneinheitlichen Abstimmung kam. Wenn man sich das Protokoll anschaut, sieht man ja, dass es bei Punkt 2 mehrere Enthaltungen bzw. Nein-Stimmen gab, so auch bei dem Punkt 5. Und das kann ich absolut nachvollziehen. Gerade ich, der als Mitantragsteller damals diesen Punkt eingebracht hatte, die Stadtteile zu berücksichtigen, wie gesagt, das hat nicht stattgefunden. Das wurde im Ausschuss dann nochmal auch ganz konkret hinterfragt. Nur aufgrund der Zusage des Stadtrats Valerius im Bauausschuss, dass das im Protokoll entsprechend vermerkt wird und dass das in Einzelprojekten entsprechend berücksichtigt wird, so auch wie die Frau entsprechend hier vorgetragen wurde, können wir auch dem Punkt zustimmen, dass Punkt 5 okay ist, dass der Antrag erledigt wird. Für uns aber als CDU-FDP-Fraktion ist die Drucksache weiterhin problematisch und dort insbesondere der Punkt 2, nämlich die Umgestaltung des Gemeindeplatzes. Wenn man sich in die Skizze in der Drucksache einschaut und dort sieht, welche Fläche als Entlegungsfläche vorgesehen ist und für Begrünung vorgesehen ist, dann haben wir die Sorgen, das wurde auch im Ausschuss da schon thematisiert, dass sich möglicherweise dieser Bereich zu einer Art Hinterhoftoilette der Innenstadt entwickeln könnte und missbraucht werden wird und wie das auch schon in der Vergangenheit teilweise leider der Fall war. Da wir halt da die Sorge haben, dass das wieder eintreten könnte, ist es für uns eben nicht ein Punkt, dem wir nicht zustimmen können, solange nicht genau klar ist und wir ausreichende Informationen haben, was dort eigentlich ganz konkret geplant ist. Demzufolge würden wir auch hier wie entsprechend für Einzelabstimmung der Drucksache bitten und da ganz konkret um Punkt 2. Alle anderen Punkte in der Drucksache können en bloc abgestimmt werden. Danke.
1: Vielen Dank, Herr Schneckenberger, bitte.
3: Ja, dass man entsiegeln soll, das ist ja zum Glück seit Jahren schon Allgemeingut. Ich denke auch, dass die Verwaltung da auf einem guten Weg ist. Die SPD hat es jetzt auch erkannt, das ist auch zu begrüßen, hat eine Weile gedauert. Ich finde, die Verwaltung macht das da, wo es möglich ist. Und ein krampfhaftes Suchen nach irgendwelchen Action, die man noch begrünen kann, ich finde, das bringt umweltpolitisch nicht sehr viel. Vor allen Dingen stört mich an diesem Antrag der Punkt 2, ist schon angesprochen worden, der Gemeindeplatz. Der Gemeindeplatz ist vor ein paar Jahren neu gestaltet worden, er ist symmetrisch gepflastert. Da soll jetzt ein Teil davon abgeschnitten werden. Da sind die Eingänge für die Kirche, für den Gemeindesaal, da ist Außengastronomie, da finden Veranstaltungen statt. Ich finde, da eine Entsiegelung zu machen, ist fehl am Platze. Ich stelle daher den Ergänzungsantrag, dass die Bäume, die da mal gestanden haben, wieder ersetzt werden.
4: Da fehlt auch noch der Bau auf dem Marktplatz, glaube ich.
1: Frau Kotschiger-Mirzer.
5: Ja, vielen Dank. Ich hatte ja unseren Vorschlag im Bauausschuss schon ins Protokoll nehmen lassen mit der Entsiegelung in Königstetten. Also der Punkt ist ja drauf. Ich kann es verstehen, dass es jetzt hier nicht aufgenommen wurde in die Drucksache, weil das geht ja hier um die Innenstadt und nicht um Königstetten. Kann ja als Einzelprojekt betrachtet werden, ist okay. Ich verstehe die Diskussion um den Gemeindeplatz nicht so ganz, weil wir wollen ja alle, dass weniger betoniert und asphaltiert wird, damit sich die Flächen eben weniger aufheizen und attraktiver sind. Und dann bekommen wir, und wir wissen ja auch, dass es nicht so einfach ist, solche Flächen zu finden, gerade in der Innenstadt. Und dann bekommen wir einen Vorschlag und dann finden wir den Vorschlag aber irgendwie doch nicht so gut und lassen dann alles so, wie es ist. Deswegen verstehe ich da die Diskussion nicht so ganz und warum das jetzt einige nicht so gut finden. Wir stimmen der Drucksache so zu, wie sie ist. Danke.
1: Herr Waldschuk, bitte.
6: Ja, ich wollte die Gelegenheit nicht verpassen, dass hier Aufwand betrieben wird für Entsiedlungspotenziale in der Stadt Rüsselsheim. Auf der anderen Seite, und da bin ich sehr froh drüber, dass die Drucksache mit den Lachengärten zurückgezogen ist, sollen da 9 bis 13 Bäume entfernt werden, die Fläche noch mehr versiegelt, als sie so und so schon ist. Im Prinzip, das kann man einfach da mal ins Gleichgewicht legen. Deswegen freue ich mich, dass die andere Drucksache zurückgezogen ist. Wir werden der Drucksache zustimmen.
1: Frau Horesny, bitte.
7: Ja, der Gemeindeplatz, wenn ich das richtig gesehen habe, wurde im Jahre, also der Beschluss wurde anscheinend im Jahr 2013 gefasst. Wann es genau gemacht wurde, weiß ich nicht. Da wurden Zahlen genannt von 100.000 Euro. Ich denke, so ein Platz hat seine Berechtigung in der Innenstadt und den jetzt wieder zu zerstören, weil man jetzt hier ein paar Quadratmeter findet. Ich denke, da gibt es dankbarere Ecken. Königstetten-Bensheimer Straße, ja, das ist schon seit Jahren, wird das nicht verwendet und ist eben totes Gelände. Würden wir sofort zustimmen. Aber der Gemeindeplatz hat eine Funktion. Und selbst in der Innenstadt, glaube ich, wird man da bessere Flächen finden, die man entsiegeln kann.
1: Vielen Dank. Gibt es weitere Wortmeldungen? Dann gebe ich die Sitzungsleitung ab.
8: Frau Kropp.
1: Dankeschön. Ich schließe mich tatsächlich an. Wir haben einen Gemeindeplatz, der voll funktionsfähig ist. Da finden Veranstaltungen statt. Vielleicht schafft es der eine oder andere im September tatsächlich auch in die Innenstadt. Ich wundere mich sehr, dass keiner zum Beispiel über den Bahnhofsplatz spricht, der komplett versiegelt ist, dass es das Tor zur Innenstadt komplett asphaltiert mit einem kleinen Sprungbrunnen, wenn er mal an ist. Warum wir uns darüber keine Gedanken machen? Ich meine, wir fassen jetzt ein, und Sie haben es schon gesagt, das wurde erst gemacht, das ist tolles Pflaster verlegt und wir reißen das jetzt wieder auf. Ich bin wirklich, und deswegen habe ich mich jetzt auch zu Wort gemeldet, auch wenn es unüblich ist. Aber ich bitte, da alle noch mal in sich zu gehen und nicht wirklich zu überlegen, ob es in dieser Innenstadt nicht wirklich andere Flächen gibt, die wir aufreißen können, die wir verschönern können, die wir begrünen können, aber doch bitte nicht den Gemeindeplatz. Also das wäre wirklich, ansonsten vielleicht noch mal eine Sitzungsrunde schieben. Da gibt es wirklich andere Möglichkeiten in dieser Innenstadt, aber bitte nicht der Gemeindeplatz. Da noch mal mein Appell. Vielen Dank. Gut, es gibt keine Wortmeldung, auch keine Idee, das nochmal zu überdenken. Dann kommen wir zur Abstimmung. Es ist Einzelabstimmung gewünscht. Das heißt, wir stimmen ab. Oh, Entschuldigung, Herr Schneckenberger, sorry, ich hatte Sie nicht gesehen.
8: Ich hatte beantragt, dass die Bäume ersetzt werden, die da mal gestanden haben, anstelle einer Begrünung.
1: Das heißt, es ist jetzt ein Ergänzungsantrag und wäre dann Punkt 6. Gut, dann stimmen wir jetzt ab über Punkt 1, 3, 4, 5 und dann nochmal 6. Ja, Verzeihung, Herr Schneckenberger, wir stimmen erst über Ihren Ergänzungsantrag. Sorry, ich hatte eine harte Woche. Wir stimmen erst über den Ergänzungsantrag von Herrn Schneckenberger, dass die Bäume ersetzt werden. Können Sie gerade noch mal sagen, wie der Wortlaut ist, bitte?
8: Die ehemaligen Bäume
9: mit auf dem
8: Gemeindeplatz werden als
1: dass die ehemaligen Bäume auf dem Gemeindeplatz ersetzt werden.
8: Genau.
1: Also anderweitig gepflanzt werden. Okay. Dann stimmen wir über den Ergänzungsantrag vom Herrn Schneckenberger ab. Wer dem seine Zustimmung erteilt, den bitte ich ums Handzeichen. Das sieht fast einstimmig aus. Wir müssen zählen. Ja. Sieht fast einstimmig aus. Wir müssen aber zählen, weil da hinten ist was nicht. Wer ist dafür? Hände hoch. Das sind 38. Wer stimmt dagegen? Eine Gegenstimme. Wer enthält sich? Bei 3 Enthaltungen. Damit mit mehrheitlich zugestimmt. So, jetzt kommen wir zur Drucksache. Wir stimmen ab über den Punkt 1, Entsiegelung und Begrünungsmaßnahmen. Wer diesem Punkt seine Zustimmung erteilt, den bitte ich ums Handzeichen. Wir müssen zählen. Das sind 38 Ja-Stimmen. Wer stimmt dagegen? 4 Gegenstimmen. Gibt es Enthaltungen? Das ist nicht der Fall. Damit zugestimmt. Dann kommen wir zum Beschlusspunkt 2. Wer diesem Beschlusspunkt seine Zustimmung erteilt, den bitte ich ums Handzeichen. Hier müssen wir wieder zählen. Das sind 14. Wer ablehnt, bitte ich ums Handzeichen. Das sind 28. Gibt es Enthaltungen? Das ist nicht der Fall. Damit abgelehnt. Jetzt kommen wir zum Punkt 3, 4 und 5. Wer diesen Punkten seine Zustimmung erteilt, den bitte ich ums Handzeichen. Das sind 38. Wer stimmt mit ein? 4. Enthaltung? Keine. Dann passt es. Damit zugestimmt. Dann kommen wir zum Antrag vom Herrn Schneckenberger, Punkt 6. Wer dem seine Zustimmung erteilt, den bitte ich ums Handzeichen. Und dann stimme ich nochmal um die... Ich habe gerade... Genau. Bitte? Möchten Sie was sagen, Herr Kaleitzis? Also, wir stimmen jetzt über den Antrag, über den Punkt 6 ab, der vorhin abgestimmt wurde vom Herrn Schneckenberger. Wer dem seine Zustimmung erteilt, das ist der neue Punkt 6, den bitte ich ums Handzeichen. Das ist wieder einstimmig. Das sind 38 Ja-Stimmen. Wer stimmt mit Nein? Eine. Wer enthält sich? Bei 3 Enthaltungen angenommen. Vielen Dank. Dann kommen wir zum Tagesordnungspunkt 25. Gibt es dazu Wortmeldungen? Herr Waltschuk, bitte.
6: Auch hier wollte ich nur ganz kurz ergänzen, dass die Drucksache ja aufgedeckt hat, welche Grundstücke in Rüsselsheim noch zu verkaufen sind. Und im Quartier am Ostpark haben wir noch 3 große Grundstücke. Das Quartier am Ostpark ist auch das, der Bereich, der eben in der Einzelhandelsstudie der geringste Bereich mit Ausnutzung für Einzelhandel ist. Man könnte zum Beispiel die Wohnfläche 3 dort für das Projekt, was an dem Lachebad, am Lacheschwimmbad, an den Lachegärten geplant ist, sehr gut benutzen, wollte ich nur zur Anregung bringen. Danke.
1: Vielen Dank, Herr Waltschuk. Dann kommen wir zur Abstimmung. Wir sind beim Tagesordnungspunkt 25. Wer seine Zustimmung erteilt, den bitte ich ums Handzeichen. Das scheint einstimmig. Gegenprobe? Einstimmig angenommen. Vielen Dank. Wir kommen zum Tagesordnungspunkt 26, Eichgrundschule. Gibt es dazu Wortmeldungen? Herr Vogt, bitte.
9: Ja, ich hatte schon im Ausschuss auch die Unzufriedenheit geäußert, die jetzt bezüglich dieses Projekts entstanden ist, im Wissen, wie andere Schulträger bauen und auf vorgefertigte Lösungen setzen. Um nochmal hier den Kostenvergleich heranzuführen, wir sind hier bei 22 Millionen, einschließlich Baunebenkosten, Planungskosten von 4 Millionen, bei Baukonstruktionen von 8 Millionen. Die technischen Anlagen kosten uns 3,6, sodass wir dann bei 22,429 Millionen landen für die Ertüchtigung des Ganztagsbereichs. Heute war das Richtfest in Nidderau beim Schulträger Main-Kinzig-Kreis. Die haben dort innerhalb von einem Jahr einen Bau jetzt oder im Dreivierteljahr, also Ausschreibung war im November letzten Jahres, heute Richtfest und schlüsselfertig übergeben im Anfang kommenden Jahres. Das Ganze mit den Anforderungen des Energieeffizienzhaus 40 Standards, mit Luftwasserwärmepumpe, Lüftungsanlage, Wärmerückgewinnung, Photovoltaik auf dem Dach. Also alles im Zertifizierungsgrad für nachhaltiges Bauen. Und das Ganze 20 Klassenräume für 10,8 Millionen zum Festpreis. Und das verdeutlicht nochmal auch die Notwendigkeit hier zum Umdenken. Wir sind jetzt bei der Eichgrundschule auch bei Leistungsphase 3, also quasi genauso weit wie das, was wir auch schon bei der Planck-Schule zu vergeben haben. Insofern wäre das auch eine Überlegung wert, das auch nochmal in die Arbeitsgruppe zu geben. Und bei diesem ganzen Risikopuffer und Kosten, die dort entstehen, jetzt nochmal zusätzlich die vergessenen 400.000 einzuordnen für ein Interim, das erklingt uns erstmal so, als müsste man erstmal versuchen, das innerhalb des Risikozuschlages zu integrieren, bevor wir jetzt schon wieder kurz nach dieser ersten Vorlage für Mehrkosten aufkommen, die ja so deutlich über dem Maßstab sind, wie andere Schulträger bauen, dass wir dem hier nicht die Zustimmung erteilen können und wir durchaus im parlamentarischen Raum anregen werden, auch die Eichgrundschule wegen der Vergleiche zu anderen Schulträgern auch in die Arbeitsgruppe zu geben.
1: Vielen Dank. Herr Martens dazu?
10: Ja, ich würde nur sagen, da kann ich mich nur anschließen. Das hatten wir ja auch im Bauausschuss eigentlich genauso gesagt, dass die 500.000 aus meiner Sicht an anderer Stelle auch wieder einzusparen sind.
1: Vielen Dank. Gibt es weitere Wortmeldungen? Das ist nicht der Fall. Dann kommen wir zur Abstimmung. Wir sind beim Tagesordnungspunkt 26. Wer zustimmt, dem bitte ich um das Handzeichen. Wir müssen zählen.

0: Das sind 31 Ja-Stimmen. Wer stimmt dagegen? Okay, das sind 11 Nein-Stimmen. Gibt es Enthaltungen? Das ist nicht der Fall. Damit angenommen. Vielen Dank. Tagesordnungspunkt 27, Brandschutz. Gibt es Wortmeldung? Herr Bulut, bitte.
1: Vielen Dank. Ich wollte nur noch mal ganz kurz erläutern, warum aus unserer Sicht der Antrag noch nicht erledigt ist. Wir hatten in unserem ursprünglichen Antrag vom Februar diesen Jahres beantragt, zu prüfen, wie die gesamte Vergütungs- und Besoldungsstruktur aussieht in den benachbarten Gemeinden. Und jetzt wurde uns als Ergebnis nur die Besoldungsgruppe genannt und eben nicht die gesamte Vergütungsstruktur. Und es ergibt sich schon selbst, dass sich die gesamte Vergütung eben nicht nur aus der Besoldungsgruppe selbst zusammensetzt, sondern eben auch aus weiteren finanziellen Anreizen, die geleistet werden in anderen Gemeinden. Und das wurde eben nicht dargestellt. Und deswegen können wir nur sagen, dass der Antrag von uns noch nicht als erledigt gilt. Danke.
0: Vielen Dank. Gibt es weitere Wortmeldungen dazu? Das ist nicht der Fall. Dann kommen wir zur Abstimmung. Wer dem Tagesordnungspunkt 27 seine Zustimmung erteilt, dem bitte ich ums Handzeichen. Wir müssen zählen. Das sind 32 Ja-Stimmen, Nein-Stimmen. Das sind 10 Nein-Stimmen. Gibt es Enthaltungen? Damit zugestimmt. Vielen Dank. Wir kommen zum Tagesordnungspunkt 28, Kreativklo. Gibt es dazu Wortmeldungen? Herr Jagler, bitte.
2: Ja, wunderbar, dass das jetzt in die Umsetzung geht und auch mit einem vereinfachten Eintragsverfahren. Von daher, gute Sache, wenig Geld. Wir hoffen viel Selbstverantwortung bei den Schülerinnen und Schülern dann für ihre kreativen Klos, die sie dann gestalten, dass sie das auch übernehmen und dass sie ein bisschen besser halten, wie das, was einfach nur irgendwie hingestellt wird und was man dann da sieht und sagt, ach, das ist ja eh nicht meins, trete ich mal rein. Ja, von daher, besten Dank.
0: Frau Horesny und danach Herr Humar.
3: Also wir glauben nicht, dass das die angekündigte Identifizierung mit den Schultoiletten bringen wird. In solchen Projekten sind aller Erfahrung nach nur wenige Personen beteiligt. Es stellt sich auch die Frage, wo da die Farbe verteilt wird. Die Toiletten an sich werden dadurch kein Deut besser. Und tatsächlich kann ich mir vorstellen, dass Schüler mehr darauf achten, dass die Toiletten unbeschädigt sind, wenn sie da auf andere, hoffentlich pädagogische Weise daran geführt werden, dass es am Ende ja ihre Toiletten sind. Und selbst wenn jetzt diese 20 höchstens Personen sich an der Verschönerung, wie gesagt, nicht klar, sind es die Wände, sind es die Toiletten, sind es die Waschbecken oder was auch immer da bemalt wird, wenn diese wenigen Personen eine erhöhte Identifikation bekommen durch ihre kreative Tätigkeit, dann trifft es ja für alle anderen nicht zu. Und wenn man sich Bemalungen anschaut, die man so findet, dann sehen die auch nach ein paar Jahren eher unschöner aus, als es vorher war. Also wenn überhaupt, hilft es ganz wenigen Personen und auch nur eine gewisse Zeit lang. Und das ist, denken wir als AfD-Fraktion, keine nachhaltige Lösung.
0: Herr Humami, bitte.
4: Ja, auch unsere Fraktion hat nach reiflicher Überlegung entschieden, dass wir ja gegen diese Vorlage stimmen, weil für uns Kreativität nach einer Sanierung kommt und nicht vor einer Sanierung. Und von daher würden wir sagen, dass man diese Ressourcen sprich finanziell sowie personell, woanders lieber einsetzen sollte. Vielen Dank.
0: Herr Bernhard, bitte.
5: Man merkt, dass einige den Antrag nicht verstanden haben, den wir hier formuliert haben, dass das Kreativklo nicht um eine Duftkerze in einem beschädigten Klo ist. Ja, also das kommt mir manchmal so vor, dass einige überhaupt nicht richtig lesen, was wir da machen. Das hat eine sehr gute Erfahrung in anderen Kommunen. Diese Kreativklos ist eigentlich erschreckend, dass wegen 1500 Euro wegen so einem Thema so ein Fass aufmachen, das ärgert mich immer wieder. Das ist eine gute Sache, das ist eine Ergänzung, das ist nicht das Allheilmittel, aber das tut gut, das stärkt die Eigenverantwortung der Schüler. Und da verstehe ich auch die AfD-Fraktion nicht, warum sie da so destruktiv ist und auch diesen Antrag nicht versteht. Also das hat aber nichts damit zu tun, dass sie AfD-Fraktion sind. Sie haben heute irgendwie sowieso die Opferrolle ein bisschen eingenommen, obwohl sie oftmals, muss ich auch sagen, ja auch gute Ansätze haben. Aber sie machen das Reisens immer mit dem Arsch wieder ein. Entschuldigung den Ausdruck. Aber wenn das dann am Ende des Tages immer so destruktiv...
0: Könnten wir dann bitte mal in diesem Haus auf die Wortwahl achten? Danke.
5: Gut, mit dem Gesäß formulieren wir es um. Aber nochmal, das Kreativklo hat seinen Sinn, hat gute Erfahrungswerte und wir sollten auch diesem Antrag, wie es der Jackl auch schon gesagt hat, absolut seine Zustimmung geben, weil wir glauben, dass das auch den Schülerinnen und Schülern gut tut und auch der Schulgemeinde gut tut. Danke.
0: Herr Humami.
4: Ja, Bernhard, ich weiß nicht, ob Sie schon mal in einem Schulklo waren. Also ich weiß nicht, wie man Kreativität ausüben kann, wenn man sich die Nase zuhalten muss. Von daher ist es schon fraglich.
0: Herr Bernhard, bitte.
5: Ja, also was soll ich sagen? Auch nach dem Zugang nicht verstanden, aber gut, ich gönn's Ihnen nochmal. Aber ich war auch schon auf Schultoiletten und viele Jahre.
0: Also ich darf es nochmal ergänzen, es geht um bereits sanierte Toiletten. Gut, dann gibt es keine weiteren Wortmeldungen. Wer dem Tagesordnungspunkt 28 Kreativklo seine Zustimmung erteilt, den bitte ich ums Handzeichen. Das müssten 30 Ja-Stimmen sein. Wer stimmt mit Nein? Das sind 12 Nein-Stimmen. Dann dürfte es keine Enthaltung geben. Gibt es Enthaltungen? Das ist nicht der Fall. Damit angenommen. Vielen Dank. Dann kommen wir zum Tagesordnungspunkt 29, Anfragen und Mitteilungen. Bitte schön. Frau Schmitz-Henke.
6: Vielen Dank, Frau Stadtverordnetenvorsteherin. Ich habe eine Anfrage an den Ordnungsdezernenten. Und zwar sind Eltern aus der Kindertagesstätte Frankfurter Straße, Kinderhaus, auf mich zugekommen. Das Problem ist Ihnen, glaube ich, auch schon bekannt. Da geht es darum, dass die Hol- und Bringsituation bei Kindern, das geht ja um eine Einrichtung für Kinder unter 3 Jahre, sich schwierig gestaltet. Wir kennen alle diese Straße, zumal jetzt mit dem Wegfall der Brötchentaste bei jedem Abholvorgang ein Ticket gezogen werden muss. Und ich wollte Sie fragen, Herr Oberbürgermeister, wie es aussieht, ob Sie da versuchen, eine Lösung zu finden, die auch für die Eltern tragbar ist. Dankeschön.
0: Herr Burkhardt, bitte.
7: Ja, gerne. Das Thema ist schon länger bekannt. Wir hatten es auch schon mal zu dritt besprochen und versucht, Lösungen zu finden. Die Situation ist nicht einfach. Die Brötchentaste ist weggefallen. Ausnahmeregeln zu treffen für eine so große Anzahl von Eltern, die ihre Kinder in die Frankfurter Straße, in die Kita bringen, ist schwierig. Wir sind gerade am Prüfen, ob wir durch eine ergänzende Beschilderung eine Lösung finden können. Die betroffene Mutter ist auch heute Abend hier anwesend. Wir stehen auch im Austausch, E-Mail-Austausch, gerade zu Beginn der Woche wieder. Und wir gucken, ob wir hier eine Lösung finden. Ich kann es aber leider noch nicht versprechen und kann noch keine Zusagen machen. Aber wir sind an dem Thema dran und hoffen, dass wir bald eine Lösung finden.
0: Vielen Dank, Herr Oberbürgermeister. Herr Sklatny, bitte.
8: Vielen Dank, Frau Vorsitzende. Ich habe eine Frage an den Herrn Valerius zum Thema Stadtunterführung. Wie ist da der Sachstand? Was gibt es Neues im Thema Gewährleistungsmängel? Mittlerweile sind ja nicht nur wunderschöne Bananen an den Wänden. Da sind jetzt auch ganz viele Aufkleber, die wahrscheinlich die Wände zusammenhalten. Also es wäre mal schön, wenn wir wissen oder erfahren könnten, was es mit diesen Aufklebern auf sich hat und wie es da vor allem weitergeht.
0: Herr Valerius, bitte.
9: Also die Frage kam ja auch im Planungs- und Bauausschuss. Da hatte ich sie ja auch bereits beantwortet. Der Stand, der zuletzt von mir mitgeteilt wurde, ist nach wie vor im Prozess. Wir haben ja ein entsprechendes Ingenieurbüro beauftragt, hier eine Aufnahme letzten Endes der Schäden vorzunehmen, gemeinsam in Abstimmung mit dem Bauunternehmen, begleitet natürlich von Anwälten, um rauszufinden, welche dieser Schäden eben jetzt bauseitsbedingt sind, welche schon vorher da waren, welche hinterher entstanden sind. Wir sind also im Prinzip in so einer Art gutachterlichem Beweisaufnahmeverfahren, außergerichtlich wohlgemerkt, und sind immer noch bemüht, das quasi über diese Begutachtung dann zuzuordnen, sodass entsprechend dann Gewährleistungshaftung dann auch erfüllt werden kann. Das ist sehr aufwendig, ja. Es ist keine Kleinigkeit. Gewährleistungsverfolgung ist nie ein Vergnügen. Und insofern zieht sich das tatsächlich noch in die Länge.
0: Rückfrage dazu?
8: Besteht da die Möglichkeit, dass es vorm Winter noch irgendwie zu einer Klärung kommt? Weil jetzt kommt der Winter, Frost, also es sprengt ja jetzt alles noch ein bisschen mehr auf, ja, durch die Feuchtigkeit.
9: Also unser Interesse ist, dass das so schnell wie möglich geklärt wird, und das ja jetzt auch schon seit einiger Zeit. Das ist ja nicht der erste Winter leider, der dazwischen liegt. Jeder in der Fachverwaltung möchte das Thema so schnell wie möglich geklärt und vom Tisch haben. Aber das bedeutet natürlich an der Stelle auch die Mitwirkung eben des Bauunternehmens. Im Moment ist das ganz gut. Wenn man nicht zu einer Einigung kommt, läuft man im Zweifel dann eben auf ein Rechtsverfahren hinaus. Also daher ist das Interesse groß, aber wir müssen halt Stück für Stück uns dadurch arbeiten.
0: Vielen Dank. Dann habe ich den Herrn Bulut und danach den Herrn Dileckli. Herr Bulut.
1: Vielen Dank. Ich habe eine Frage an den Herrn Oberbürgermeister Burkhardt, und der ja zugleich Kämmerer dieser Stadt ist. Es wurde jetzt in den letzten Monaten, seit ich hier dabei sein darf, sehr häufig über Liquiditätskredite geredet oder zumindest über finanzielle Engpässe. Und ich habe mich in dem Zusammenhang gefragt, es gibt ja auch noch keinen Haushalt. Und wie ist eigentlich der Gesamtschuldenstand dieser Stadt aktuell? Ich habe das mal selbst versucht zu recherchieren über Google und ChatGPT und Vergleichbares. Und da kam raus, dass für, glaube ich, Ende Dezember, also für den 31.12.2025, der Schuldenstand bei 403 Millionen lag, insgesamt, inklusive der Liquiditätskredite. Ich weiß nicht, ob das so stimmt. Vielleicht können Sie das ja verifizieren. Und mir geht es jetzt darum, wie ist aktuell, Stand jetzt, der Schuldenstand? Können Sie das auf Anhieb sagen? Und wie sieht der dazugehörige Schuldendienst aus, also die Zins- und Tilgungsleistungen?
7: Also ich könnte es jetzt grob beschreiben, wir schicken Ihnen die Frage schriftlich zu. Also ich kann Ihnen sagen, dass wir jetzt ungefähr, haben wir heute geschickt, 180 Millionen Liquiditätskredite haben, um die 230, 240 werden es sein, Investitionskredite. Wir haben jetzt wieder umgeschichtet, Zins- und Tilgung, das ändert sich auch gerade. Heute haben wir wieder die schöne Meldung gehabt, dass der Leitzins wieder hochgegangen ist. Also es wird Veränderungen geben. Wir schicken Ihnen das schriftlich rein, den genauen Sachstand zum Stichtag, machen wir 1.9. oder irgendwie sowas, dann haben Sie es aktuell, ja?
0: Herr Dileckli, bitte.
10: Ja, auch so ein bisschen anknüpfend an diese ganze Schuldenfrage etc. Es gab einen Antrag aus dem November 21 schon bezüglich der Attraktivierung und Modernisierung von Gewerbeflächen. Was ist denn mit diesem Antrag geworden? Ich glaube, hätte man den damals ein bisschen zügiger bearbeitet, würden wir vielleicht heute schon ein paar Früchte ernten können davon.
7: Muss ich selbst nachfragen, aber von 21 bis 24 lag er, und dann habe ich ihn vorgefunden, und es ist natürlich relativ schwierig, einen Antrag, der schon 3 Jahre nicht bearbeitet worden ist, dann einen neuen Schwung zu geben. Wir sind an dem Thema dran, wir verbinden das mit den Maßnahmen, die wir jetzt planen, auch für die Gewerbegebiete, die wir vor der Brust haben, also unter anderem die Frage Rüsselsheim West, das wird sich ja dann zukünftig gestalten, und die bestehenden Gewerbegebiete sind ja nicht so viele. Das ist ja im Grunde nur Hasengrund und der Blaue See. Der Blaue See ist relativ neu, da gibt es relativ wenig zu tun. Und im Blauen See, im Hasengrund, Entschuldigung, sind wir ja gerade unterwegs mit Perform, wo wir mit der IHK und anderen Teilnehmern, Hochschulen, Attraktivität im Zusammenschluss auch mit dem Gewerbeverein über Veranstaltungen, über Ideen, wie wir dieses Gewerbe attraktiver gestalten können, sind wir ja unterwegs. Also aktuell überholt sich das so ein bisschen, aber der Antrag ist noch in der Bearbeitung.
0: Vielen Dank. Gibt es weitere Anfragen? Dann habe ich noch eine. Zwar ist ein Bürger auf mich zugekommen. Es geht um die Rüsselsheimer Straße, Nauheimer Straße in Königstetten. Da gibt es an der Alemannia die Abbiegerspur nach Königstetten. Die hat wohl Rotphasen. Da weiß ich jetzt allerdings nicht, wer für diese Ampel zuständig ist. Ob wir das sind, ob Nauheim das ist, wahrscheinlich wir. Die Bürger bitten da einfach noch mal zu prüfen, ob das nicht möglich ist, dass erst die Rotphase bei einer Anforderung startet und nicht einfach, auch wenn wirklich kein Fußgänger oder Fahrradfahrer da ist, da führt es wohl regelmäßig zu Staus. Das wäre super, wenn Sie das mal mit aufnehmen können. Achso, bitteschön.
7: Ich bin nicht der zuständige Dezernent, aber die Frage hat mich vor 5 Jahren oder vor 6 Jahren schon mal ereilt, in der ersten Amtszeit. Das ist deswegen rot, damit der Verkehr nicht abfließt in die Nauheimer Straße als Abkürzung. Also die Geradeausampel ist grün und die Abbiegerampel ist auch dann grün. Und wenn beide rot sind, sind beide rot. Das ist deswegen, damit der Verkehr, der eigentlich geradeaus über die Bensheimer fährt, nicht die Abkürzung nimmt, weil da grün wird. Dass wir keinen zusätzlichen Verkehr auf der Nauheimer haben. Das war die damalige Erklärung. Ich vermute mal, die gilt heute noch. Ob das so stimmt oder nicht, weiß ich nicht. Aber das war zumindest die Erklärung für diese Rotphase.
0: Dann haben wir das jetzt auf Band. Alles gut. Und der Bürger hat seine Antwort. Alles klar, vielen Dank. Dann gibt es keine Anfragen und Mitteilungen mehr. Dann kommen wir zum nicht öffentlichen Teil. Ist die Nichtöffentlichkeit herzustellen? Ich gucke mal in die Runde. Das ist nicht der Fall. Dann kommen wir zum Tagesordnungspunkt 31. Wer diesem seine Zustimmung erteilt, den bitte ich ums Handzeichen. Da müssen wir zählen. Es müssten 36 Ja-Stimmen sein. Wer stimmt mit Nein? 2 Nein-Stimmen. Wer enthält sich? Bei 4 Enthaltungen damit angenommen. Vielen Dank. Damit schließe ich die Sitzung und wünsche Ihnen noch einen schönen Abend und eine schöne Restwoche.

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0: Guten Tag und herzlich willkommen zu einer neuen Ausgabe von Der Zeitgeist auf Radio Rüsselsheim. Heute sprechen wir über ein Thema, das unsere Gesellschaft jeden Tag begleitet und viele Menschen persönlich betrifft: Integration in Deutschland. Was bedeutet es eigentlich, in einem neuen Land anzukommen? Wie schwierig sind die ersten Schritte? Welche Rolle spielt die Sprache? Und wann kann man wirklich sagen, ich bin angekommen? Darüber sprechen wir heute anhand einer ganz persönlichen Lebensgeschichte. Bei uns ist heute Agnieszka zu Gast. Herzlich willkommen bei uns, Agnieszka.
1: Vielen Dank für die Einladung. Ich freue mich, heute hier zu sein.
2: Agnieszka ist 48 Jahre alt und Mutter von zwei Kindern. Nach ihrer Scheidung im Jahr 2011 kam sie zum Arbeiten nach Deutschland. Später lernte sie den Vater ihres Sohnes kennen, der Deutscher ist. Seitdem hat sie in Deutschland viele Erfahrungen gemacht, mit der deutschen Sprache, mit dem Schulsystem, mit Behörden, mit Arbeit und natürlich auch mit ganz persönlichen Veränderungen. Wir möchten heute gemeinsam mit ihr diesen Weg zurückgehen.
0: Agnieszka, beginnen wir ganz am Anfang. Sie sind nach deiner Scheidung nach Deutschland gekommen. Später haben Sie sich entschieden, dauerhaft hier zu leben. Und ich habe eine Frage, was hat dich damals dazu bewegt zu sagen, ich möchte in Deutschland bleiben und hier mein neues Leben aufbauen?
1: Weil mir dieses Land von Anfang an gefallen hat und ich mich hier voll gefühlt habe. Was mir an Deutschland gefiel, war die Ordnung und Struktur, dass alles seinen Platz hatte.
0: Dankeschön für Ihre Antwort.
2: Und du hast Deutschland als ein stabiles Land erlebt und gesagt, dass es dir hier sehr gut gefallen hat. Und unsere Frage, was hat dir damals besonders das Gefühl gegeben, dass Deutschland ein guter Ort für deine Zukunft sein könnte?
1: Ich empfand dieses Land von Anfang an als stabil und sicher.
0: Ja, danke schön für Ihre Antwort. Und das ist sehr interessant, denn eine Entscheidung für ein neues Land ist gleichzeitig auch eine Entscheidung für einen neuen Lebensabschnitt. Aber mit dieser Entscheidung beginnt die eigentliche Herausforderung erst. Denn man kann sich wünschen, irgendwo neue anzufangen und trotzdem ist der Alltag am Anfang oft ganz anders, als man ihn sich vorgestellt hat.
2: Wir haben gerade gehört, warum Agnieszka sich für Deutschland entschieden hat. Aber wie fühlt es sich an, tatsächlich in einem neuen Land anzukommen? Darüber sprechen wir gleich nach der Musik.

0: verständigen könntest.
1: Es war keine einfache Zeit für mich, weil ich mich nicht verständigen konnte, aber es hat mich motiviert, schnell Deutsch zu lernen, Sprachkurse besuchen und integrieren sich schnell in Gesellschaft, in deutsche Gesellschaft.
0: Dankeschön für Ihre Antwort. Und auch ich weiß, die Sprache war also zunächst eine Barriere, aber gleichzeitig wurde genau diese Schwierigkeit zu einer Motivation, Deutsch zu lernen und die deutsche Kultur besser kennenzulernen. Und ich habe auch noch eine Frage. Was hat dir beim Deutschlernen am meisten geholfen?
1: Sicherlich Sprachkurse, Gespräche mit deutschen Stadtbürgern, Kontakt zu Deutschen, Radio hören, Fernsehen schauen, lernen im Alltag.
0: Das ist ein sehr wichtiger Punkt, denn eine Sprache lernt man nicht nur im Klassenzimmer, man lernt sie auch beim Einkaufen, im Gespräch, beim Fernsehen und Radio hören, einfach mitten im Alltag. Und genau dieser Alltag sollte für dich und deine Tochter besonders wichtig werden.
2: Ja, und jetzt sprechen wir über deine Tochter und das Schulsystem in Deutschland. Deine Tochter musste sich ebenfalls in Deutschland einleben. Ein Schulwechsel ist für ein Kind ohnehin eine große Veränderung. In einem anderen Land kommen dann noch eine neue Sprache und ein neues Schulsystem dazu. Und ich habe eine Frage. Wie hast du die erste Zeit deiner Tochter in der deutschen Schule erlebt?
1: Es war eine schwierige Zeit, weil meine Tochter die Sprache auch nicht konnte, aber sie hat sich schnell angepasst. Haben wir viel zu Hause auf Deutsch gesprochen. Ich habe sie gesagt, wenn falsch was sagen könnte, das ist nichts was Schlimmes. Besser, wenn sprech, wie gar nichts sprechen werde. Und dann haben wir angefangen, auf Deutsch zu sprechen. Manchmal ist gekommen nach der Schule und hat gleich angefangen, mit mir Deutsch zu sprechen. Auch im Alltag, auch bei Einkaufen, wir sind mal viel gefahren mit Fahrrädern, bei Spaziergang, immer haben versucht, die deutsche Sprache zu beherrschen.
0: Dankeschön für Ihre Antwort. Und was hat euch dabei geholfen, diese schwierige Anfangsphase zu bewältigen? Vielleicht hast du Tipps für andere Leute mit Migrationswurzeln? Oder?
1: Sicherlich nicht meine Deutschkenntnisse und die Tatsache, dass ich hier allein mit meiner Tochter und ohne meine polnische Familie war. Mhm. Aber anpassen sich eigentlich schnell in Gesellschaft. Das ist meine eine gute Ratschläge. Mhm. Und kommen zum Leute und sprechen mit Leuten. Ob falsch, was wir werden sagen, ob richtig werden wir sagen. Manche Leute werden uns bestimmt helfen und korrigieren unsere Worte. Und tatsächlich können wir am Ende gut lernen.
2: Okay, danke schön für deine Tipps. Und das zeigt, dass Integration nicht nur eine persönliche Aufgabe ist. Wenn eine Familie in ein neues Land kommt, müssen sich oft mehrere Menschen gleichzeitig anpassen. Man muss eine Sprache lernen, neue Kontakte finden und gleichzeitig versuchen, den Kindern Sicherheit zu geben.
0: Wir haben jetzt darüber gesprochen, wie wichtig Sprache und Schule für den Anfang waren. Aber Integration besteht natürlich aus viel mehr. Es geht auch um Arbeit, Wohnung, Behörde und darum, im täglichen Leben selbstständig zu werden.
2: Genau, darüber sprechen wir nach unserer nächsten Musikpause. Jetzt hören wir gemeinsam ein Musikstück. Bleiben Sie bei uns, gleich geht es weiter mit der Zeitgeist auf Radio Rüsselsheim.

0: Willkommen zurück. Schön, dass Sie wieder bei uns sind. Wir sprechen weiter mit Agnieszka über ihren Weg in Deutschland.
1: Agnieszka, dein Leben hat sich später noch einmal stark verändert. Die Beziehung zum Vater deines Sohnes ist gescheitert und du bist schließlich mit deiner Tochter umgezogen. Damit musstest du wieder einen neuen Anfang machen. Und wir haben eine Frage: Was war in dieser Zeit für dich die größte Herausforderung?
2: Das größte Herausforderung, das war eine neue Wohnung zu suchen. Deshalb musste ich mein Leben von Grund auf neu organisieren, mir eine Wohnung suchen und Informationen darüber einholen, wie ich meine Ausbildung und die Anerkennung lassen kann.
1: Ja, danke schön für deine Antwort.
0: Agnieszka, du hast besonders die Wohnungssuche, die Bürokratie und die Anerkennung deiner Ausbildung als schwierig beschrieben. Wie hast du diese Herausforderung bewältigt?
2: Bei Anerkennung haben mir geholfen bestimmte Ämter. Ich war am Sammeln Informationen und später bin zum Übersetzer gegangen. Erst habe ich übersetzen gelassen meine ganzen Dokumente. Später habe ich eine Antwort bekommen und weiter habe ich immer versuchen, nach vorne zu kommen.
1: Okay, danke schön. Und Agnieszka, du hast dabei aber auch etwas Positives erlebt. Du hast gesagt, dass du Unterstützung vom deutschen Staat und von den Behörden bekommen hast und dadurch vieles möglich wurde. Und irgendwann hattest du sogar das Gefühl, ich fühle mich hier wie in meiner Heimat und nicht wie eine Fremde. Das ist ein sehr starkes Satz, meine ich.
2: Ja. Von Anfang an, so wie habe ich schon gesagt, war es schwierig, aber später jeden Tag habe ich Gefühle gehabt, dass ich bin selber wie in meinem Heimatland. Also habe ich mich angepasst in deutscher Kultur, habe ich viel auf Deutsch gesprochen, haben wir viele Ausflüge mit meiner Tochter gemacht. Später nachdem ich habe bekommen, mein Sohn bekommen auch und hat das mir gesagt, alles geholfen zum Integrieren sich in deutsche Gesellschaft und habe ich mich später wohl gefühlt, selber wie in meinem Heimatland. Das ist jetzt zur Zeit konnte ich sagen, das ist nicht meine als fremde Land, nur als meine Heimatland. Selber wie ich fühle mich wie in meinem Heimatland. Manchmal ich komme nach meinem Heimatland und fühle ich mich erst unsicher, weil hat sich viel in meinem Heimatland geändert und hier habe ich mich so angepasst in der deutschen Gesellschaft, dass jetzt für mich ist selber wie meine Zuhause.
1: Dankeschön, das ist wirklich toll.
0: Wir sollen auch sagen, dass viele Menschen, die nach Deutschland kommen, stellen sich irgendwann die Frage, wann bin ich eigentlich angekommen? Agnieszka, was bedeutet Heimat heute für dich?
2: Mein Heimatland heute für mich bedeutet viel, aber ich bin ein Stückchen weit gekommen nach Deutschland. Also hier in Deutschland fühle ich mich sicher, viel stabil, strukturiert. Ich bin jetzt auf der neuen Stelle Arbeit suchen, auch Zwischenzeit. Und meine Tochter hat seine Ausbildung schon beendet. Hat bekommen auch zwei Kinder. Ich bin schon Oma geworden, Zwischenzeit auch. Und Und mein kleines Kind geht zum Schule auch. Und dann sprechen wir immer zu Hause, nutzen wir immer deutsche Sprache auch, weil wir sprechen nicht auf meine Muttersprache, weil ich befinde ich mich nicht in meinem Heimatland Polen, nur ich bin hier jetzt in Deutschland.
1: Oh, schön. Und wir haben auch eine interessante Frage. Wann hast du persönlich zum ersten Mal gespürt, Deutschland ist nicht mehr nur das Land, in dem ich lebe? Deutschland ist ein Teil meines Lebens geworden.
2: Habe ich gespürt nach ein paar Jahren, wann ich habe meinen Sohn bekommen, habe ich meinen Sohn hier geboren. Später nachdem habe ich so viele gehabt und ich habe gesagt, ja, das ist Heimatland von meinem Sohn und ich bin die Mutter, ich bin nicht die Fremde, nur ich bin eigentlich hier und bleibe ich hier auch für meine Kinder, für unterstützen meine Kinder und ich wollte hier bleiben, weil ich dieses Land liebe.
1: Schön.
0: Vielen Dank für deine Antwort. Vielleicht ist das auch eine wichtige Erkenntnis. Integration bedeutet nicht unbedingt, die eigene Herkunft hinter sich zu lassen. Man kann seine Wurzeln behalten und trotzdem in einem neuen Land zu Hause sein.
1: Ja, wir sind jetzt an einem sehr persönlichen Punkt unseres Gesprächs angekommen. Wir haben über schwierige Anfänge gesprochen, über Sprache, Familie und darüber, was Heimat bedeutet.
0: Bevor wir über die Zukunft und über die Frage sprechen, was Integration für unsere Gesellschaft bedeutet, möchten wir kurz innehalten.
1: Und deshalb gibt es jetzt wieder eine Musikpause. Wir hören jetzt gemeinsam Musik und sind danach mit der Zeitgeist wieder für Sie da. Bleiben Sie bei uns auf Radio Rüsselsheim.

0: Willkommen zurück, Sie hören der Zeitgeist auf Radio Rüsselsheim. Heute geht es um Integration in Deutschland und um eine ganz persönliche Geschichte.
1: Ja, wir haben heute gesehen, dass Integration viele verschiedene Seiten hat. Sprache ist wichtig, aber auch Arbeit, Schule, soziale Kontakte, Selbstständigkeit und das Gefühl, akzeptiert zu werden. Und Agnieszka, wir haben eine Frage. Was bedeutet Integration für dich persönlich?
2: Für mich persönlich Integration bedeutet viel. Deswegen, weil ohne integrieren sich zu lassen, ist ganz, ganz schwer. Kann man via gar nichts sich kommunizieren, kann man via gar nichts nach vorne kommen. Überhaupt im Arbeitsplatz kann man wir auch sich nicht befinden, auch im Alltags gar nichts. Das bedeutet eigentlich alles, das sollen wir, wenn haben wir schon ausgewählt Land, auf zweite Land, wo wollen wir wollen leben, wo wohnen wir, das integrieren sich lassen, kennenlernen besser Kulturen, deutsche Kulturen und nach vorne gucken, Schritt auf Schritt. Obwohl von Anfang an kann nicht so leicht werden, aber jeden Tag wäre besser.
0: Dankeschön für deine Motivation, Worte. Und ich habe noch eine Frage. Wenn heute jemand nach Deutschland kommt und vielleicht genauso unsicherer ist, wie du es am Anfang warst, welchen wichtigsten Rat würdest du dieser Person geben?
2: Meine Ratschläge sollen integrieren sich lassen, sollen Sprache lernen, sollen versuchen Informationen befinden, wo der Anfang, Kurs, Sprachkurse, auch Radio sollen viel, viel Radio hören, Fernsehen schauen und kommunizieren sich einfach mit der deutschen Gesellschaft.
0: Dankeschön. Wichtiger Ratschlag ist also ganz klar, Deutsch lernen, weil denn die Sprache öffnet Türen. Sie ermöglicht Kommunikation, schafft Selbstständigkeit und hilft dabei, Menschen und die Gesellschaft besser kennenzulernen.
1: Und bevor wir zum letzten Teil unseres Gesprächs kommen, möchten wir unseren Hörerinnen und Hörern noch einmal ein wenig Zeit geben, über das Gesagte nachzudenken. Was bedeutet es für einen Menschen, seine Heimat zu verlassen? Was braucht man, um sich in einer neuen Gesellschaft zu Hause zu fühlen?
0: Darüber kann man natürlich lange nachdenken, aber jetzt brauchen wir erst einmal etwas Musik. Es folgt eine kurze Musikpause. Bleiben Sie bei uns, danach kommen wir zum letzten Teil unseres heutigen Gesprächs mit Agnieszka.
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0: Willkommen zurück bei der Derzeitgeist. Wir sind jetzt im letzten Teil unserer heutigen Sendung.
1: Agnieszka, zum Abschluss möchten wir dir noch zwei kurze Fragen stellen. Wenn du heute auf deinen Weg seit 211 zurückblickst, was hast du über dich selbst gelernt?
2: Ich habe gelernt, dass ich unabhängig bin und schwierige Situationen alleine bewältigen kann. Alleine kann ich jetzt selber auf Füße stehen. Brauche ich nicht so viel Helfe, obwohl endlich ja schon. Aber kann ich auch beispielsweise alleine Briefe beantworten, alleine ausfüllen, weil ich habe bisschen besser kann ich jetzt schon die deutsche Sprache und das hat mir viel geholfen.
0: Okay, super, danke schön. Und zweite Frage, was möchtest du Menschen sagen, die gerade erst nach Deutschland gekommen sind und noch das Gefühl haben, hier fremd zu sein?
2: Sie sollten sich hier nicht fremd fühlen. Deutsch zu lernen wird Ihnen sicherlich helfen. Und Sie befinden sich in einem stabilen und sicheren Land. Ein Land, das eines Tages zu Ihrer zweiten Heimat werden könnte.
0: Super, danke schön.
1: Agnieszka, vielen Dank für deine Offenheit und dafür, dass du deine persönliche Geschichte heute mit uns geteilt hast. Deine Geschichte zeigt, dass Integration kein einzelner Moment ist. Integration bedeutet ein Weg. Ein Weg, der manchmal schwierig beginnt mit einer neuen Sprache, einer neuen Umgebung, Bürokratie und Unsicherheit. Aber dieser Weg kann dazu führen, dass man irgendwann sagen kann, ich fühle mich hier wie in meiner Heimat und nicht wie eine Fremde.
0: Und vielleicht ist genau das die wichtigste Botschaft unserer heutigen Sendung. Man muss seine Herkunft nicht aufgeben, um in eine neue Gesellschaft anzukommen. Man kann seine eigenen Wurzeln behalten und gleichzeitig neue Wurzeln entwickeln.
1: Das war der Zeitgeist auf Radio Rüsselsheim. Vielen Dank noch einmal an Agnieszka und natürlich vielen Dank an Sie, liebe Hörerinnen und Hörer, dass Sie heute dabei waren.
0: Wir verabschieden uns für heute.
1: Ja, Agnieszka, vielleicht kannst du etwas sagen, dein letztes Wort für unsere Zuhörer und Zuhörerinnen.
2: Erste, vielen Dank, dass ich hier sein durfte und dass ich eingeladen bin. Und zwar zum unsere Radiohörer wollte ich sagen, niemals aufgeben, immer nach vorne gucken und immer gut motiviert sein.
1: Dankeschön. Und jetzt lassen wir die Sendung musikalisch ausklingen. Wir hören zum Abschluss noch ein Musikstück. Auf Wiedersehen und schönes Wochenende.
0: Auf Wiederhören.

Ich begrüße euch herzlich und sage immer wieder noch willkommen im Radio Rüsselsheim. Ja, ich musste damit anfangen und sagen, dass letzte Zeit geht es uns sehr schwierig. Wir haben nicht so viel Zeit. Von 2 Stunden sind wir jetzt nur 1 Stunde live. Ich hätte gerne mit euch sehr viele Dinge mitgeteilt bezüglich, dass Gott ist unser Herr, der uns befreit, der uns das ewige Leben gibt. Aber leider noch bin ich am Pastel. Was kann ich am besten tun, damit wir uns mal vielleicht 10, 15 Minuten zusammen verbringen, mit Gott und Wort, das Wort Gottes zu verkündigen. Ja, alles hatte sich natürlich geändert, aber ich habe nicht vergessen, ich werde die Zeit finden, auch mit euch. Nicht zu viel, nicht zu lange, aber knapp, aber sicher, auch ein paar Worte über Gott zu reden. Wir haben letzte 4 Minuten. Ich möchte gerne trotz alledem euch mitteilen, dass Gott ist und bleibt das Gleiche. Er liebt dich so, wie er uns alle geliebt hat. Er will, dass du zu ihm kommst, dass du dein Leben ihm schenkst, damit auch die Ewigkeit bekommen kannst. Er lässt uns nicht los. Er hatte versprochen, uns zu helfen, jeden Tag bis Ende dieser Welt. Und das wird er tun. Er wird das tun. Wenn du heute in einer Schwierigkeit bist, wenn du heute gesundheitlich Probleme hast, wenn du heute ein Problem hast, wo du Hilfe benötigst, ich kann dir sagen, du kannst zu ihm gehen und dein Herz ausschütten. Kannst du ihm sagen, Vater, ich brauche deine Hilfe. Mir geht's nicht gut. Ich möchte dich preisen und loben. Hilf mir, habe Erbarmen für mich, vergebe meine Sünde. Ich möchte dich preisen und loben. Er werde zuhören und er werde dich mit Sicherheit das geben, was dein Herz verlangt. Es ist nicht einfach, das verstehe ich, aber es ist möglich. Jeder Mensch hat seine Last. Und wenn du das alleine trägst, hast du mit Sicherheit schwer. Aber wenn dein Last an Gott gibst, er werde dich befreien. Er werde dich helfen. Er werde dir das geben, was dein Herz verlangt. Ihn kostet nichts. Er gibt uns alles frei. Du musst bei ihm nicht bezahlen. Du musst bei ihm nicht sagen, wie viel es kostet. Er gibt uns freiwillig. Er gibt uns, ohne dass du irgendwas bezahlen musst. Er ist deiner, unser Vater. Er befreit uns für alles, was wir natürlich nicht ertragen können. Und viele Menschen heute sind sehr depressiv. Die haben sehr viele Probleme. Die sind so im Stress, dass sie vergessen haben zu leben. Jeden Tag wird immer schwierig. Jeden Tag wird immer mehr schwierig. Und wir können die ganze Situation manchmal nicht alles ertragen. Wir versuchen mit unseren Intelligenzen selbstverständlich zu steuern, damit wir nicht an der Problematik hängen. Aber manchmal ist es auch ein kleines Wort. Manchmal ist auch wichtig, mit jemandem zu reden. Und wichtiger wäre, dass du mit Gott sprichst. Diese 10 Minuten gebeten kann dein Leben erleichtern. Du kannst mir natürlich sagen, wie? Einfach mit ihm zu reden. Redest du so, als wäre er bei dir, weil er ist bei dir. Wenn du ihn anbetest, wenn du mit ihm sprichst, er hört dein Gespräch. Und er macht sich machbar.
Und wenn du gerade nicht darüber denkst, dann mach dir das, was dir fehlt. Mach das genau das, was du brauchst. Und du wirst erkennen, dass der Gott Gott ist. Und wirst du dich mit ihm vertrauen, verlassen. Und er wird dir das Beste geben, was du benötigst. In diesem Sinn wünsche ich dir und euch alle gut. Die Grüße gehen in die Umgebung von ganz Rüsselsheim, Wiesbaden, Frankfurt etc. Wir hören uns nächste Woche am Freitag wieder. Weil Gott ist Gott und Jesus ist der Herr. Das ist für uns wichtig mitzuteilen. Am jeden, der an ihn glaubt, wird niemals verloren gehen. Gottes Segen.

Ja, hallo, einen wunderschönen Freitagnachmittag wünsche ich Ihnen von ganzem Herzen. Und in gewohnter Weise hören Sie in der Zeit von 16 bis 18 Uhr live Sabi aktuell. Und diese Sendung, damit Sie das auch verstehen, was die Abkürzung bedeutet, ist für alle, die neu dabei sind, Soziales, Arbeit, Beruf und Information. Und die Sendung ist ebenso auch als Podcast ohne Musik auf der Seite von Radio Rüsselsheim zu hören. Eingepflegt wird diese dort ein paar Tage nach Originalausstrahlung. Natürlich haben wir wie immer einen Sendegast, über den ich mich heute ganz besonders freue. Das darf ich ehrlich sagen. Auch da musste ich noch einiges dazulernen und mich sehr in die Materie vertiefen. Ich glaube, den wenigsten ist bekannt, dass es in Nauheim und auch im Kreis Groß-Gerau weltweit natürlich sowieso Pfadfinder gibt und welche Grundlage die Pfadfinder haben und wie das entstanden ist und auch was da politisch mit verknüpft ist und alles, was wichtig für sie ist, um zu wissen, was gemeinsam bedeutet, erfahren wir und reden wir zusammen, nämlich mit unserem Gast, das ist Herr Rainer Weber. Er ist Pressesprecher vom VCP, also das heißt Verband Christlicher Pfadfinderinnen und Pfadfinder, in diesem Fall direkt aus Nauheim, wunderbar, weil er ist schon seit Beginn dabei und wie gesagt, wir werden das Thema dann entsprechend ausweiten. Das ist die Welt besser verlassen, als sie vorgefunden wird. Dankeschön, bis gleich.

0: Ja, liebe Hörerin, da wären wir wieder und Sie haben an dem Lied gemerkt, die Pfadfinder auch sind natürlich schon in der politischen Landschaft sehr vertieft. Und vielleicht darf ich erstmal meinen Gast begrüßen, denn Sie denken, was erzähle ich jetzt schon gleich wieder? Zu Gast ist Herr Rainer Weber und ich darf mich bei dir bedanken, lieber Rainer, dass du dir die Zeit nimmst und sogar uns noch live heute ein oder zwei Musiktitel hier einspielst mit der Gitarre, die sehr viel über den Grund und den Boden von den Pfadfindern und deren ja Ideale und Ziele, die sie eigentlich anstreben, mit aufgreifen. Ich würde sagen, ich frage jetzt erstmal, da kannst du ganz frei jetzt hier dann mal bitte erzählen, wann sind die Pfadfinder gegründet worden? Was haben die für eine Aufgabe sich gestellt? Das ist ja auch ein ganz wichtiger Punkt. Sie gibt es weltweit und ohne sie wäre vieles auch noch schlechter, als es ohnehin schon ist.
1: Ja, danke für die Einladung. Das erste Zeltlager der Pfadfinder gab es 1907. Und zwar hat jemand, der als General im Burenkrieg in Südafrika eingesetzt war, eine zweite Verwendung für sich im Alter gesucht, hat gedacht, ich kann was mit Jugendlichen machen, hat ein Zeltlager organisiert. Und das war die Blaupause für das, was später, heute noch, weltweit von mittlerweile bis zu 400 Millionen aktuellen bzw. ehemaligen Mitgliedern dann läuft. Und die Vision ist, verlasse die Welt besser wie vorgefunden. Diese Idee ist gekommen von dem Beten Paul, so hieß der Gründer, in seinem sogenannten Abschiedsbrief. Der Mann hat mit 50 Jahren mit Pfadfinderei angefangen. Er ist 1941 in Kenia verstorben und er wusste vorher schon, ich muss mich irgendwann verabschieden und sagt das auch in diesem Brief. Er fängt an mit Peter Pan. Dieser Piratenkapitän war ständig in Sorge, dass er seine Totenrede nicht mehr schreiben kann. Und so hat Baden Paul schon zu Lebzeiten seine Totenrede geschrieben, die dann mit dieser Vision etwas beschreibt, was wir uns heute noch wünschen. Nämlich, dass Leute sich zusammenschließen, versuchen, gemeinsam etwas auf die Beine zu

0: im Ärmelkanal, wo etwa 20 Jungs, damals erstmal nur Jungs, von den beiden Paul aufgeteilt wurde auf einzelne Gruppen. Die eine Gruppe beispielsweise sollte Zelte aufbauen. Mhm. Die zweite Gruppe sollte Feuer machen. Und die dritte Gruppe sollte sich ums Essen kümmern. Das war alles schon vorbereitet, lag schon alles da. Und damit das funktioniert, hat er einfach bei den Jungs die jeweils Größten ausgedeutet. Du leitest das an, du das, du das. Und es hat funktioniert. Ja? Und die Idee ist heute noch, dass Jugendliche, Kinder sich was überlegen, dass sie sich organisieren und an konkreten Aufgaben wachsen. Das fängt beim Kindesbein ein und das zieht sich im Prinzip bis ins hohe Alter. Der Arbeitstitel dafür ist Projektmethode. Such dir ein Projekt, such dir die Leute, mit denen du das machen willst, und das funktioniert. Und das weltweit. Alle 4 Jahre beispielsweise gibt es die sogenannten Weltpfadfindertreffen.
1: Oh, das ist bestimmt interessant.
0: Das nächste ist beispielsweise 2027 in Polen. Und da ist schon die Frage, was können wir zur Vorbereitung mit Polen denn tun? Und wir haben die glückliche Situation, es gibt eine Ausstellung darüber, dass Pfadfinder in Polen 1944, wie die Deutschen das besetzt hatten, den Postdienst, den Zustelldienst organisiert hatten, weil der offizielle verboten war. Die Pfadfinder waren verboten, ist in den Untergrund gegangen, der Postdienst wurde nicht mehr erlaubt. Also haben die mit Eltern und Gruppenleitern und Kindern innerhalb von 63 Tagen 200.000 Sendungen zugestellt.
1: Ach du Gott.
0: Und dann wurden sie ausgebombt.
1: Ich glaube, da gab es auch einen Film drüber, soweit ich mich erinnern kann.
0: Das weiß ich jetzt nicht, den habe ich noch nicht gesehen. Es gibt eine Ausstellung. Und wir haben das Glück, dass wir schon vor mehreren Jahren diese Ausstellung vorreserviert haben. Oh. Ab 8. Januar 2027 wird die Nauheim, die vom Bürgermeister eröffnet. Wir haben nur noch keine Uhrzeit, die wissen wir noch nicht. Ja? Die wird dann genau 63 Tage im Rathaus bleiben. Und danach wird eine zweite Ausstellung kommen von uns Pfadfindern, und zwar 100 Jahre. 100 Bilder, seit 1927 Pfadfinder in Nauheim. Ja? Und da hat sich schon viel verändert. Wir haben das zum Teil dokumentiert, wir haben schon 1500 Seiten, was gedruckt vorliegt, ja? Zum Verbreiten. Wir haben aber nur den Anfang, mittlerweile digital. Wir suchen noch Möglichkeit, das digital irgendwo einzuspielen, weil ja alles Geld kostet.
1: Also, soweit ich mich erinnere, wurden die Pfadfinder dann ja generell verboten. In Nauheim, glaube ich, 1927, wenn ich das jetzt recht in Erinnerung habe, als der ganze Trara mit Hitler anfing, ich nenne es mal so ganz kurz, und es durfte nicht mehr stattfinden.
0: Also, wir haben das nachgeschlagen. Es ist die Hitlerjugend aus Groß-Gerau gekommen, der damalige Kreisvorsitzende.
1: Ah, ja.
0: Das hieß da halt anders. Und hat gesagt, ihr seid in die HJ überstellt.
1: Ah, genau.
0: Euch gibt's nicht mehr. Ja? Es wurde damals noch offen gelassen, wie das funktioniert. Und es war wohl so, die wurden quasi nur umbenannt. Die durften sich im Kirchengelände nicht mehr treffen. Ja? Aber wirklich einzelne von damals haben wir nicht mehr interviewen können. Der Sohn des Gründers nach dem Zweiten Weltkrieg, Rüdiger Nolde, der ist zu den Einzelnen, die noch gelebt haben, 2002 hin mit dem Mikrofon, hat die Einzelnen interviewt, alle mit den gleichen Fragen, hat das gemeinsam ausgewertet, und das haben wir in unserer Chronik dokumentiert. Nach dem nächsten Lied könnte ich das mal vorlesen, wenn das gewünscht wird. Wir haben das schriftlich. Also die Zeit ist zwar 33 bis 45 verboten, ja, aber ein Teil davon durch Interviews festgehalten.
1: Es war ja auch so, dass wir dann damals einen Bürgermeister hatten, der von Wiesbaden abgestellt war, also in dieser Hitlerzeit. Und der war ja auch nicht gerade sehr schön. Der ist ja nachher untergetaucht, ganz zum Ende hin wieder nach Wiesbaden. Da war sein Bruder, glaube ich, leider von irgend so einem komischen Teil. Jedenfalls, er hat die Menschen sehr schlecht behandelt und auch jüdische Mitmenschen bei uns in der Gemeinde, im Kreis Groß-Gerau, aber Hitler ja auch weltweit, überall da, wo er eingezogen ist, kam es zu Ärgernissen mit der jüdischen Bevölkerung, respektive man hat sie dann einfach versucht zu vernichten und hat es auch in großem Umfang getan. Die Pfadfinder, das ist dann so eine Sache,

0: Aber da können wir uns dann noch mal drüber unterhalten, weil wir es ja nur hier aus dem Kreis haben, im Prinzip jetzt mal auf unser kleines Fleckchen festgehalten. Das ist ja überall weltweit unterschiedlich dann abgelaufen in dieser Zeit des Zweiten Weltkrieges. Und insofern denke ich, dass wir jetzt einfach mal noch was dazu hören, zu dem, was du gesagt hast, was ihr aufgeschrieben habt.
1: Ich habe es jetzt nicht geblättert, das würde jetzt wahrscheinlich zu viel Raschelgeräusche geben. Ich weiß nicht, wie euer Musikzeitplan ist.
0: Ach so, ja.
1: Ich habe es noch nicht aufgeschlagen.
0: Macht nichts.

0: Ja, liebe Hörerinnen und Hörer, Sie sind richtig für alle, die jetzt das zugeschaltet haben. Sie hören in gewohnter Weise Savi aktuell in der Zeit von 16 bis 18 Uhr. Heute zu Gast habe ich Herrn Rainer Weber. Er ist Pressesprecher des VCP, Verband Christlicher Pfadfinderinnen und Pfadfinder in Nauheim. Und unser gemeinsames Sendethema ist die Welt besser verlassen, als sie vorgefunden wird. Wir haben uns auch mal ein bisschen jetzt drüber unterhalten im Vorfeld, wie die Pfadfinder entstanden sind, wer die Idee hatte, wie das weiterging. Und was uns jetzt wichtig war, ist auch nochmal, dass wir auf die Hitlerzeit kamen, weil ja da das verboten wurde. Die Pfadfinder wurden eigentlich verboten und wurden, so hat der Rainer mir das erklärt, in die HJ überführt, also Hitlerjugend. Daher auch diese Kleidung, die die Mädels und Jungs damals dann wohl hatten, so ungefähr. Ich habe noch ein Bild von früher, da habe ich die, also diese HJ-Uniform mal sehr deutlich gesehen. Und es war in bei uns im Kreis, soweit ich das weiß, sowieso alles sehr, sehr schlecht gestaltet, was die Hitlerzeit anging. Und wir wollten jetzt mal drüber reden. Und da gebe ich dir jetzt einfach das Wort wieder zurück, was sich da so entwickelt hatte. Und ich vergesse, ein Lied kam jetzt mit Gitarre selbst gesungen vom Rainer. Also das ist mir ganz wichtig. Und das war live, also ohne irgendwelche Tricks und ohne irgendwelche Schallzuschaltungen. Es ist eine etwas nachdenkliche Sendung, vielleicht darf ich das gerade noch mal dazufügen. Aber wir schweben ja im Moment auch zwischen Frieden oder keinem Frieden. Wir feiern den Mauerfall und wissen auch nicht so recht, wie wir damit umgehen. Beide Seiten, es sind immer noch Vorwürfe da, die nicht sein müssten. Und Grundlage, sage ich mal, von der zwischenmenschlichen Entwicklung und gerade auch in dem politischen Bereich, da sind die Pfadfinder eigentlich und Pfadfinderinnen diejenigen, die das sehr eng gemeinsam versuchen, auf eine Ebene zu heben, die eben wieder Zwischenmenschlichkeit, Brüderlichkeit, alles das, was der Mensch so braucht, um gesund leben zu können, ich sage bewusst gesund, ohne Krieg, ohne Ärger, in die Köpfe der Menschen wieder zu führen. Denn das ist leider, schätze ich, ein ganz großes Stück vergangen. Also es ist spannend, so lieber Rainer, entschuldige, aber das war mir jetzt einfach wichtig, weil sonst denken die Leute, wir machen heute eine Trauerveranstaltung. Dabei wollen wir ihnen Mut machen und auch zeigen, dass trotz schwierigen Situationen das Leben positiv weitergehen kann, wenn man denn gemeinsam, wie du immer so schön sagst, das anpackt.
1: Genau. Das Lied aus Grauerstädte Mauern war das Visionslied vom Wandervogel. Um die Jahrhundertwende gab es ja die Lebensreformbewegung mit ganz vielen Zweigen. Da gehören unter anderem auch die Pfadfinder zu, die in Deutschland ein bisschen anders geprägt sind als Großbritannien. Ja. Und deshalb würde ich auch gerne nochmal auf die Anfänge in Nauheim zurückgehen. 1927 trafen sich die ersten Jungs und ich habe gerade mal rumgegeben, eine Postkarte, da sind sogenannte Geheimzeichen drauf, so hieß das früher. Heute heißen sie Waldläuferzeichen, sind international bekannt, im Prinzip auch standardisiert. Und wie sich da erst die Jungs getroffen haben, in der Jahnstraße 4 war das Neubaugebiet. Ja. Also die Eltern alle mit Hausbau und Erweitern und da was besorgen und da was machen beschäftigt. Und das, was du gerade anmoderiert hattest so schön, mit Gemeinschaft und gemeinsam was unternehmen, war bei den Jungs halt in der Priorität anders als bei den Eltern. Die wollten raus in die Natur, die wollten was gemeinsam erleben, die wollten auch geheim sich dann untereinander verständigen können im Wald, auf den Feldern, ohne dass andere was mitkriegen. Ne?
0: Ja.
1: Ohne diese genehmigten und gebauten Vorlagen dann in der Jahnstraße. Und wir haben leider keine Zeitzeugen mehr aus der ersten Gruppe befragen können. Aber wir haben ein Dokument von einer Schwester, von dem Georg Diehl. Die Schwester hat den Wilhelm Nolde um 1950 geheiratet, haben Kinder gekriegt, haben selbst wieder Pfadfinderarbeit begonnen und da hat dann die Kredelnolde aufgeschrieben, wann das begonnen hat. Ja?
0: Ja.
1: Aber jetzt gehe ich erstmal in die Nazi-Zeit zurück. Das war ja deine Ausgangsfrage.
0: Genau.
1: Ich zitiere von unserer Chronik, Seite 13, Ende der CP Nauheim. Im gesamten Reich wurde auch in Nauheim 1933 im Rahmen der mit der Machtergreifung verbundenen Gleichschaltung alle Gruppen und Vereine in die Jugendorganisation der NSDAP zwangsweise integriert. Konrad Eberhardt, der war damals dabei,
0: ja.
1: Der ist 94 geworden in Nauheim, erinnerte sich genau, dass die Pfadfinder am Sommerabend 1933 im Pfarrhof saßen und plötzlich eine Gruppe der Hitlerjugend HJ auftauchte. Man wurde unterrichtet, dass die Pfadfinder ab sofort in die HJ eingegliedert seien. Zunächst ließ man einzelnen Kameraden die Wahl, später war das nicht mehr möglich. Somit bestand die Gruppe der Nauheimer christlichen Pfadfinderschaft von 1927 bis 1933. Dann verboten.
0: Ja. Ja.
1: Also wenn wir im nächsten Jahr sagen, wir sind 100 Jahre alt, stimmt das eigentlich nicht, weil die Gründung zwar 1927 ja, war von Jungs, ja, also nicht
0: ja.
1: von einem Pfarrer, nicht von einer Kirche, nicht von irgendwelchen Erwachsenen, sondern die haben sich getroffen, die haben einfach losgelegt, ja. Und das ist im Prinzip die Idee noch heute. Jeder kann sich Pfadfinder nennen, ja. Der Baden Paul hat 1908 von dem Zeltlager ein Buch rausgegeben, Scouting for Boys. Ja?
0: Mhm.
1: Und das war die Blaupause, um im Commonwealth dann in ganzen englisch sprechenden Ländern Pfadfindergruppen aufzumachen. Er hat versucht, Treffen zu organisieren, zentral beispielsweise in London. Und da ist ihm aufgefallen, bei den Hunderten von Leuten, die da waren, sind auf einmal Mädchen rumgelaufen, angezogen wie die Pfadfinder. Hat er gefragt, wer seid denn ihr? Ja, wir wollen auch Pfadfinderinnen sein.
0: Ja.
1: Und da hat er gesagt, okay, fühle ich mich nicht zuständig, hat seine Schwester gebeten, eine Organisation für die Mädchenpfadfinder zu gründen. Das ging eine Zeit lang gut und wie er dann geheiratet hatte, hat seine Frau das dann übernommen und bis zu ihrem Tode dann weiter betreut. Ja. Also es war der Wunsch der Mädchen selbst auch sowas zu machen wie die Jungs zu damaligen Bildern und Ideen halt. Du hast die Kluft vorhin angesprochen. Die Nazis haben die Kluft, die Uniform der Pfadfinder übernommen.
0: Genau.
1: In der DDR beispielsweise, die jungen Pioniere haben das übernommen. Vorher waren schon die Pfadfinder weltweit mit, man sitzt jetzt an mir, mit Halstuch, mit Abzeichen, mit einheitlicher Kleidung unterwegs, weil die Idee war, man soll den Leuten nicht ansehen, ob sie reich oder arm sind, ja? Sondern es sollte so sein, dass die Gruppe sich auf das Wesentliche, auf den Umgang miteinander konzentriert. Und dann lenkt das andere bloß ab, wenn einer wieder ein neues T-Shirt hat oder ein neues Armbanduhr oder ein neues Handy oder so.
0: Ja, sehr klar. Also vor allen Dingen ist es, wenn ich miteinander etwas machen will, völlig unerheblich, ob ich reich oder arm bin. Entscheidend ist das ganze Denken und auch das Miteinander fühlen. Also ich sag immer, miteinander fühlen ist ein ganz großer Punkt. Und was ich mir gut gemerkt habe, wo wir mal mehr oder weniger eigentlich privat am Telefon drüber geredet hatten, war, dass die Pfadfinder auch in Warschau im Ghetto
1: genau.
0: da ebenfalls tätig waren. Das Pfadfinder Israel. All die Iran, Irak, das ist ja alles mit verbunden. Vielleicht kannst du da ein bisschen gerade wegen der jetzigen Situation noch mal dazu erzählen, wobei wir immer wieder auf unser Kleines zurückkommen. Aber ich denke, wir sind davon ja auch betroffen. Das heißt, wir sind nicht irgendwo in der Ecke stehend und haben mit nichts zu tun, sondern wir sind aus meiner Sicht jetzt in der Mengelage drin, in der wir genau diese Grundsätze wieder mehr leben müssen und sollen und auch mehr nach draußen bringen. Und deswegen ist mir das mit dieser Sendung eigentlich auch sehr wichtig gewesen und ist es mir immer noch wichtig, weil das in den Köpfen, sage ich ganz ehrlich, der meisten Menschen gar nicht vorhanden ist. Ja, da sind diese Begrifflichkeiten, das, was auch durch Pfadfinder Gutes geleistet wurde, eine ganze Menge, wenn ich ans Warschauer Ghetto denke. Aber da kannst du noch ein bisschen mehr drüber erzählen als ich. Ich war ja, bin ja da nur so reingerutscht in die Sachen, habe mir das so ein bisschen zusammengeholt, ja, dass ich eigentlich überhaupt auch mal ein Weltbild von den Pfadfindern bekomme, weil ein Weltbild ist, sind die Pfadfinder weltweit.
1: Also die Idee ist, dass die Menschen über ihren Horizont rausgucken.
0: Ja.
1: Schauen, was hinter den Bergen haust, heißt das in einem Lied. Wer einen Nachbarn kennenlernt, ja, wird er nicht mehr angreifen wollen. Die Idee ist, dass man mit anderen über Grenzen hinweg Kontakte hat. Also beispielsweise organisiert alle 4 Jahre Weltpfadfindertreffen. Das nächste ist in Polen zum ersten Mal im Ostblock mit, ich glaube, 44.000 Teilnehmern, alle im Alter zwischen 14 und 18 Jahre. Und wenn man dann jemanden kennenlernt aus Israel oder aus Palästina oder so, und es ist auf den Lagern möglich, da sind die Länder gemeinsam drauf und es funktioniert, ohne dass da einer Bomben legt oder sich die Köpfe einschlägt, entwickeln sich Partnerschaften. Der VCP Hessen, also die Landesgruppierung bei uns, ja, hat eine Partnerschaft mit Pfadfindern Palästina. Andere haben beispielsweise in Israel ihren Zivildienst gemacht. Das ging jahrelang, solange es die Bundeswehr und Zivildienst noch gab.
0: Ja, ich wollte gerade sagen.
1: Die Gruppen besuchen sich gegenseitig, die wollen menschlichen Kontakt. Und in dem Moment ist es ausgeschlossen, dass man so jemand überfällt. Also je mehr wir uns auf andere einlassen, umso weniger brauchen wir Angriffskriege, irgendwelche Überfälle, Drohnen und so weiter, um sowas zu ermöglichen. Und das setzt voraus eine Denkwelt im Kopf, wo man sagt, how to make friends. Wie mache ich denn Freundschaften? Und das fängt ganz klein an, indem ich auf ein Zeltlager rumgehe. Die haben beispielsweise einen internationalen Tag. Ich war 1975 in Norwegen, bin da rumgelaufen, da haben chinesische Jugendliche vorgeführt, 2 Reisschalen. In der eine ist ein Erbsen drin, in der anderen ist nichts. Man hat 2 Stäbchen, ja, und muss mit den Stäbchen versuchen, diese Erbsen von der einen Schale in die andere zu bringen.
0: Oh Gott.
1: Was eine Knottelei für die Finger. Für die Chinesen, die es geübt sind, überhaupt kein Problem. Aber wir haben erst mal gelernt, dass das Essen mit Stäbchen eine gewisse Übung, Fingerfertigkeit, Profession dann verlangt. Und mittlerweile, ich gehe immer noch gern chinesisch essen, ich lasse mir dann teilweise die Stäbchen geben. Einfach um dann zu versuchen, krieg ich das noch hin.
0: Ja, das ist doch toll. Also ich denke ja, das sieht man ja dann schon mal, dieses ganze Miteinanderdenken. Ich finde es eigentlich, muss ich dir ganz ehrlich sagen, ziemlich schade. Da sollte sich Politik weltweit, kann man da ja mittlerweile nur noch sagen, aber auch unsere, ein Stückchen abschneiden und wirklich miteinander denken. Im Interesse all der Menschen, um die es geht, bei uns, aber auch in den anderen Ländern, mit denen wir ja auch kooperieren und zusammen Politik betreiben. Ich nenne das Wort jetzt mal so, mir fällt nichts Besseres ein. Aber ich muss ganz ehrlich sagen, ich bin sehr eigentlich fehlen mir da die Worte. Wenn ich mir überlege, wenn ich jetzt zum Beispiel nochmal zurückdenke, du hast jetzt von den Chinesen erzählt, die Japaner haben das ja auch, glaube ich, gibt es ja weltweit, ne, wenn ich mich richtig erinnere. Und dann nochmal so zurückdenke an diese schwierigen Zeiten im Zweiten Weltkrieg und gerade auch an Warschau denke und mir überlege, dass da Pfadfinder für die Menschen in diesem Ghetto geleistet haben, mit ihrem Leben bezahlt, sich trotzdem immer wieder eingesetzt, geguckt, dass die Menschen halbwegs Essen hatten, dass Kinder versorgt werden konnten, dass viele schlimme Sachen, die da passiert sind, aber da wird der Rainer gleich noch ein bisschen was erzählen. Der hat sich schon seine ganzen schlauen Bücher mitgebracht, deswegen muss ich manchmal einen Übergang suchen, weil das ist ja original. So, Rainer, dann gebe ich dir wieder das Wort und dann hoffen wir, dass jetzt langsam auch mal klar wird, wirklich klar wird, auch unserer Politik, und ich sage das ganz bewusst in dieser Sendung, dass wir nur miteinander leben und überleben können und dass das eigentlich das ist, wozu wir als Menschen auf die Erde gekommen sind, ob das Umwelt ist oder was auch immer. Das gehört ja alles zum Pfadfinden, da kommen wir bestimmt auch nochmal dazu, aber jetzt erstmal da.
1: Ja, also es hat alles seinen Preis. Es ist so, dass die Pfadfinder in Polen ja nicht freiwillig in den Widerstand gegangen sind, sondern der Postdienst wurde abgeschafft, die Pfadfinder wurden verboten. Die haben sich offiziell aufgelöst, aber als graue Reihen dann sich abgesprochen mit den Gruppenleitern, mit den Eltern. Jawohl, wir organisieren das und haben es auch hingekriegt. Das wird in einer Ausstellung dokumentiert. Ich zitiere mal, wie der Inhalt der Ausstellung angekündigt wird. Am 1. August 1944, 17 Uhr, begann der Warschauer Aufstand. Fast 5 Jahre währte der Zweite Weltkrieg und damit die Besetzung Polens bereits. Seither war die Bevölkerung brutaler Unterdrückung auch ausgesetzt. Auch der Aufstand im Warschauer Ghetto im Jahr zuvor war von den Deutschen erbarmungslos niedergeschlagen worden. In den nun folgenden 63 Tagen kämpften die schlecht bewaffneten Aufständischen gegen die Nazis, die ihrerseits mit unfassbarer Grausamkeit antworten. Die verbotene Organisation der Pfadfinderinnen und Pfadfinder, vormals Polens größte Jugendbewegung, schloss sich dem Aufstand an. Die Kinder und Jugendlichen übernahmen die Aufgabe, ein funktionierendes Postwesen aufzubauen, eine Art Messenger-Dienst mitten im Krieg unter lebensgefährlichen Bedingungen. Gemeinsam mit ihren Leitern und ihren Eltern gelang es ihnen, die Kommunikation innerhalb der Zivilbevölkerung aufrechtzuerhalten. Der Warschauer Aufstand wurde von Nationalsozialisten brutal niedergeschlagen. Über 160.000 Menschen wurden in Warschau getötet, darunter viele Pfadfinderinnen und Pfadfinder. Das war der Preis. Die überlebenden Einwohner wurden vertrieben und die Stadt bis auf die Grundmauern zerstört. Heute spielt der Warschauer Aufstand in der polnischen Erinnerungskultur eine wichtige Rolle. Die Ausstellung will die Erinnerung an die jüngsten Aufständischen wachhalten. Zugleich lädt sie ein, sich mit den Themen Kindheit und Krieg, Widerstand und Zivilcourage auseinanderzusetzen. Ja, es wurden ja von Kindern und Jugendlichen rund 200.000 Sendungen in 63 Tagen zugestellt. Darüber hinaus wird dargestellt, wie es den polnischen und deutschen Pfadfinderinnenbewegungen nach Ende des Zweiten Weltkriegs gelungen ist, gemeinsame Aktivitäten zu entwickeln. Also es geht darum, wo können wir voneinander lernen, wo gibt es etwas, was wir spannend finden, wenn Pfadfinder auf Tour gehen, egal in welches Land oder um welche Ecke, ja. Nehmen wir beispielsweise neue Lieder auf. Ja? Es läuft bei uns eine ganz unsägliche Diskussion, ob das gegendert ist, ob das alles noch so dem Zeitgeist entspricht. Und ich finde es völlig kontraproduktiv. Erinnere ich mich, wir waren in Malta gewesen, wir hatten eine Gruppe taubstumme Pfadfinderinnen dort. Ja. Und die haben uns einen Tanz aufgeführt. Ich habe nachher die Leiterin gefragt, sag mal, wenn die Mädels taubstumm sind, wo kriegen die einen Rhythmus her? Die hören doch die Musik gar nicht. Da antwortet mir die Leiterin, die zählen ihren Herzschlag. Deshalb geht im Laufe des Liedes der Rhythmus von den Tanzenden auseinander. Also es darf nicht zu lang sein. Und die haben uns beispielsweise, die Leiterinnen damals, maltesische Lieder beigebracht. Ja? Die singe ich heute noch mit Begeisterung. Ja? Aber es wird einem abgesprochen, diese Begeisterung, um die es ja geht, weiter zu leben. Ja? Das ist nicht gendergerecht, das ist übergriffig, ja? Das gehört nicht zu dieser Kultur, das können wir nicht machen. Und ich nenne das immer die 3 Bs.
0: Ja.
1: Es geht darum, dass jemand Bewusstsein hat, Begeisterung und Biss. Ja? Bewusstsein heißt, ich setze mich erstmal damit auseinander, was ist denn für ein Lied? Ja, was steht da drin und worum geht's? Begeisterung, wenn mich das Lied begeistert, dann singe ich es auch, wenn der Text nicht so sonderlich gut ist. Ja? Und Biss heißt, zu lernen, dran zu bleiben. Wenn mir das gefällt, dann muss ich das auch verteidigen. Ja? Sowohl in den eigenen Reihen, das kann bei den Pfadfindern sein, das kann auch drüber hinaus sein. Ja, wir haben jahrelang Treffen mit Liedern, wir haben eine eigene Pfadfinder-Liedkultur. Wir haben das Glück gehabt, Kalli Michel, mittlerweile leider verstorben, hat allein 43.000 Pfadfinder-Lieder-Anfänge gelistet, in der Datenbank gesammelt, die mittlerweile online ist.
0: Ach Gott.
1: Genau. Es gibt etwa 1 Million deutschsprachige Lieder.
0: Nein, immerhin.
1: Immerhin. Und dann 43.000 Pfadfinder, das kann man nicht alles kennen. Ja?
0: Nee.
1: Nicht können. Es geht auch nicht darum, es geht darum zu gucken, was beschäftigt mich, was interessiert mich, welches Projekt wird gerade angesagt. Und das durchzuführen, sodass man handlungsfähig wird. Wir leben in einer Zeit, wo die Leute vereinzelt werden, zu Amöben, zu Monaden eingetütet werden, dass keiner mit dem anderen überhaupt handlungsfähig wird. Ja? Pfadfinder versuchen durch ihre Projektarbeit, dass Gruppen wieder handlungsfähig werden. Ja? Ich nenne es die 3G. Drei Säulen heißt bei der Pfadfinderbewegung. Das eine ist die Gruppe. Ohne die handelnde Gruppe ist nichts möglich. Das zweite ist Glaube.
0: Ja.
1: Es kann helfen, sich am Glauben zu orientieren. Manche sagen, sie brauchen nicht. Du wohnst mit jemandem im Haus, wo das so ist. Und die internationale Gemeinschaft. Ja?
0: Ja.
1: Wenn man in der Gemeinschaft denkt, lebt und sich aufgehoben, angenommen fühlt, reagiert man anders. Beispiel, wir waren im Jahr 2000 mit dem 9-Sitzer-Bus in England zum Zeltlager, wo ich einen Unfall gebaut hatte. Ja?
0: Oh.
1: Ich war zuständig, Leute zum Kanufahren zu transportieren. Erst unsere Leute, war okay, hat eine Leerfahrt. Bei der Leerfahrt zurück bin ich dann, ich werde gerade fotografiert, das irritiert mich, bin bei der Leerfahrt zurück einen Moment unkonzentriert geblieben und da kam mir entgegen auf der rechten Seite ein Auto. Ich bin erschrocken, du bist auf der falschen Seite.
0: Nee, ja? War schon richtig.
1: Hab rübergezogen, links war also ein Abgrund, rechts ging Fels hoch, rechts war die weiße Linie. Ich habe also genau auf der weißen Linie Frontalbremsung gemacht.
0: Oh Gott.
1: Ja? Es kam der Mini mir gegenüber entgegen, voll Crash, beide Autos kaputt. Bei mir war ein Airbag drin, ich habe nur gedacht, es war jetzt eine Kissenschlacht, ein Schlag und bin unbeschadet rausgegangen, das Auto vorne war eingedellert. Die Dame drüben, Frau vom Polizisten, hatte zwei Kinder unangeschnallt im Auto drin. Ja. Ich habe gesehen, die Dame war am Oberschenkel, 20 cm aufgeschlitzt, 2 cm tief, hat aber nicht geblutet, was ich nicht verstanden habe.
0: Schock.
1: Hab sofort gesagt, Moment, ich besorge Rettungskräfte, bin zum Nachbarhaus gelaufen, weil ich keine Telefonverbindung von der Gegend hatte. Hab den Bescheid gesagt, innerhalb von 10 Minuten war der Rettungshubschrauber da, hat die Dame eingeladen, die Nachbarin hat die Kinder aufgenommen. Innerhalb von 10 Minuten war auch die Polizei da, hat mich mitgenommen. Jetzt kommt das Besondere in England. Wer als nicht Engländer in England einen Unfall baut, wird sofort von der Polizei eingeladen, wird sofort zur Wache mitgenommen, damals noch mit Musikkassetten, in extra Raum geführt. Der Officer hat seinen Ausweis zu einem Officer so und so, Nummer, Ausweisnummer so und so, hat sich identifiziert, hat dann auf 5 Kassetten draufgesprochen, heute ist Datum so und so viel Uhr, der in der Straße ist Folgendes passiert, und hat er seine Schilderung dargegeben, hat dann mich gefragt, haben Sie was zu ergänzen? Nein. Hat das dann protokolliert, Protokollende, so und so viel Uhr, hat aufs Knöpfchen gedrückt und dann ging der erste Umschlag für den Richter, der zweite Umschlag für den Staatsanwalt, der dritte Umschlag war dann, ich glaube, für die Polizei da vor Ort und den letzten Umschlag habe ich dann gekriegt mit der Musikkassette, die ich immer noch habe. Und dann hast du innerhalb von einer Woche eine Gerichtsverhandlung. Ich wurde in England rechtskräftig, weil ich auf der falschen Seite war. Der Richter hat gelacht, typical continental. Ja. Das passiert dann den Europäern. Ja. Ein Brite wird sowas nicht passieren. Und bin zu 150 Pfund Strafe verurteilt worden.
0: Ja. Das war aber sehr sozial.
1: Das war erstaunlich. In der Zeitung stand damals Scoutmaster Plots License. Also ich habe nicht meinen Führerschein, meine Lizenz verloren, sondern ich wurde erstmal einbehalten in der Polizei. Ja. Mir wurde das übergeben und jetzt kommt das Verrückte. Ich durfte ins Zeltlager wieder zurück. Ich hätte normal im Knast bleiben müssen bis zur Gerichtsverhandlung. Und dadurch, dass das Zeltlager organisiert war von Pfadfindern, war der Chef der Lagerwache auch ein Richter.
0: Ach,
1: der hat mir den ganzen Vorgang in Ruhe nochmal erklärt, hat mir gesagt, du gibst jetzt nur deinen Lagerausweis ab. Also in jedem Zeltlager beispielsweise gibt es auch so ein Halstuch und einen Ausweis.
0: Mhm.
1: Und da musste ich halt das Halstuch abgeben und den Lagerausweis. Und da wusste die Lagerwache, wer keinen Ausweis hat, der darf nicht raus und nicht rein. Ja, und es hat gereicht. Ich wurde vom Lagerfahrdienst abgeholt zur Gerichtsverhandlung, habe die 150 Pfund bezahlt und damit war die Sache erledigt. Ja. Aber jetzt kommt der Hammer. Ich bin dann ins Zeltlager zurück und da hat ein deutscher Pfadfinder gesagt, mach mal die Hand auf. Ich wusste nicht, was passiert. Da gibt er mir 150 Pfund in kleinen Scheinen, was die im Lager gesammelt haben von anderen.
0: Ah.
1: Ich habe Tränen gekriegt in die Augen. Ja.
0: Das glaube ich.
1: Also für etwas, was ich als Fehler gemacht habe, haben die anderen zusammengelegt, dass jetzt nicht die Gruppe oder so das Verbleib beim Lager drunter leiden muss. Ja. Also ich hatte genug Geld dabei. Ich war schon mit Checks und so weiter eingedeckt, dass er auch mehr hätte überstehen können. Aber allein diese Geste, dass Leute kleine Scheine sammeln, dass einer, der mit 8 Personen dann da ist, unterstützt wird, dass er nicht abbrechen muss oder sowas bei dem Zeltlager, habe ich noch nie erlebt. Ja, das hat mir Tränen in die Augen getrieben und ist heute noch etwas, wo ich das Gefühl erlebt habe, du bist Teil einer weltweiten Gemeinschaft, die anderen stehen auch für deine privaten Fehler gerade. Ja,
0: ja, das ist natürlich eine ganz, ganz emotionale Ecke. Also ich denke, das ist ja genau das, was bei uns so ziemlich verloren gegangen ist die letzten Jahre. Ne? Diese emotional, dieses Miteinander, dieses sich Gedanken machen um den anderen. Wie empfindet er was? Wie kann ich ihm zumindest auch eine gewisse Sicherheit wiedergeben? Wie bei dir, die haben dir das Geld gesammelt. Die haben dir damit gezeigt, du hast so einen Fehler gemacht, aber wir akzeptieren das, wir unterstützen dich, das kann jedem passieren. Also das will ich damit sagen. Es ist keine fehlerfrei und hat keine Krönchen auf und kann sagen, ihm passiert generell nie irgendwas. Das wäre ja gelogen.
1: Also wir möchten, dass die Leute lernen, in dem Fall auch ich, Verantwortung zu übernehmen. Wir waren mit einer Gruppe dort unterwegs. Wenn ich die Verantwortung für die Gruppe habe, bleibt die dort, auch wenn der Unfall ist. Hätte ich nicht bezahlt, hätte ich im Gefängnis bleiben müssen. Die wären gar nicht zurückgekommen. Ja?
0: Ja,
1: da geht's ja schon los. Also vielleicht war das auch ein Geld, damit wir wieder fahren können. ich freue mich, dass halt so Erlebnisse möglich sind und wünsche es jedem anderen auch. Man kann nur dann solche Erlebnisse wahrnehmen, wenn man sich auf den Weg macht. Ja? Mit Extrem-Couching erlebt man das nicht. Also man muss schon ins Ungewisse gehen, um dann neue Gewissheit zu erfahren. Und die Angst hat anscheinend bei den meisten zugenommen. Die einen haben Angst wegen den Kosten, die anderen wegen den Ameisen und was sonst so ist. Ich erlebe immer mehr, auch in meinem Bekanntenkreis, die gehen weniger vor die Türen.
0: Ja, das stimmt. Die Menschen sind sehr zurückgezogen mittlerweile. Also das habe ich auch schon festgestellt. Aber da, denke ich, spielt auch viel... Wie soll ich sagen, viel Angst vor dem, was am nächsten Tag kommen könnte oder was mittel- oder langfristig noch kommt. Wir haben ja keine Sicherheiten mehr, also in dem Sinne als Einzelperson. Und das ist ja so wichtig, diese gemeinsame Ecke immer wieder zu stärken und auch bereit zu sein, da sich mit einzubringen oder einfach nur hinzugehen, einen schönen Abend mal zu verleben oder irgendeinen Ausflug mitzumachen. Ich mache dir ja auch. Und ein bisschen mehr, sage ich mal jetzt so für mich, in die Liebe zum Nächsten. Das klingt jetzt ein bisschen sehr anmaßend, ich bin ja kein Pfarrer, aber für mich ist das so. Ja, die Liebe zum Nächsten, das ist eigentlich etwas, was das Wichtigste im Leben ist. Und das darf man nicht vergessen. Es ist keiner da, der immer alles 100% glücklich erlebt in seinem Leben. Es gibt immer Höhen und Tiefen. Und dann ist es auch ganz wichtig, dass man weiß, dass man einen Rückhalt hat, dass man Stärke kriegt von anderen, auch wenn man nicht da unbedingt jetzt draußen rumrennt und jedem erzählt, was einem passiert ist. Das macht man im engsten Kreis. Aber das geht oft dann weiter und dann kommen die Menschen auch wieder zusammen und man kriegt wieder Mut, man kriegt wieder Auftrieb. Und das ist ja das, was bei den Pfadfindern so groß geschrieben wird und was, und das kann ich immer nur wieder mit der Politik verbinden, im Prinzip in unseren politischen Bereichen dringend vonnöten wäre. Das ist kaputt gegangen. Wir machen uns im Prinzip im Moment gegenseitig fertig.
1: Das ist aber keine neue Entwicklung.
0: Nein, die ist schon älter, aber die wird immer
1: schlimmer. Das war vor 2000 Jahren schon, das war im Mittelalter so. Also es wird sich vermutlich mit dieser Menschheit nicht ändern im großen Rahmen. Das Hauen und Stechen wird bleiben. Wir haben nur die Chance zu gucken, wo können wir Organisationsrahmen finden, wo das anders möglich ist. Ich lese gerade wieder was vor 50 Jahren, du hast Eberhard Richter geschrieben hat, Lernziel Solidarität.
0: Ja.
1: Wir erleben gerade, dass im Umfeld noch nicht mal die Beziehung zum Partner, Partnerin, in der Familie und so weiter sich wesentlich geändert haben. Wir waren mit unseren Jugendlichen damals, mit den jungen Erwachsenen, wesentlich weiter, wie es heute ist. Ja. Corona hat da viel ausgemacht, diese Übergriffsdokumentationen haben da was ausgemacht. Ich persönlich habe mit Schrecken wahrgenommen, ich kann ja da ein Beispiel nennen, der jetzige Bischof in Mainz hatte damals, wie er angefangen hat, als Student, ja, den zuletzt Kardinal, vorher Bischof Lehmann, gehabt an seinen ersten Tagen der Ausbildung, wo der moderiert hatte, in jeder Klasse, die sie später betreuen werden, wird mindestens ein Missbrauchsfall sitzen. Ja? Mhm. Und das war damals über 40 Jahre her, also mittlerweile noch mehr. Ja? Sage keiner, das habe niemand gewusst.
0: Ja, ja. Das sind all die Punkte.
1: Ja.
0: Unter anderem.
1: Und das hat jetzt zu Gesetzen geführt, wo wir, meine Frau und ich beispielsweise, die insoweit Beauftragten für Kinderschutz für Nauern sind. Und da geht man nicht so, wie du das schön formuliert hast, mit wir wollen Brüder sein, Schwestern sein, uns gegenseitig unterstützen ran, sondern ich muss dann bei der Untersuchung quasi jeder Person, jedem Gruppenleiter, jedem Älteren mit Generalverdacht rangehen. Ist die Person zu sowas möglich, ja? Ist die dafür fähig oder so und muss Bedingungen schaffen, dass sowas nicht geht? Das geht so weit, dass ich, das kann man jetzt beim Rundfunk natürlich nicht sehen, hier Bändchen am Arm habe, beispielsweise Bundeslager 2022. Das war in Norddeutschland in Groß-Zerlang. Da war damals Feuerverbot, weil es genauso heiß war wie dieses Jahr. Es durfte halt kein Feuer gemacht werden. Und ich wollte gerade erklären, Parabolspiegel, 1,50 Meter Durchmesser, wie kann ich etwas erhitzen, sowohl Essen wie auch einen Brennstempel, ja, ja, mit einem Solarkocher, ja, mit dem, ja, Parabolspiegel. Und da waren da zwei Mädchen im Kreis, die gerade wieder dieser Kurs da anfangen sollte für 40 Minuten, haben in der Mitte rumgetollt, gesagt, geht bitte mal zur Seite, haben nicht reagiert. Da habe ich die eine so, weiß nicht, der Schulter oder was hinten geschubst. Da sind die weg, für mich war das dann erledigt. Nach diesem Seminar dann ist da jemand gekommen, hat mich zum persönlichen Gespräch gebeten. Ich hätte nicht dem Alter entsprechender auf diese Person reagiert. Ja, das sei quasi sexuell übergriffig, wenn die an den Schultern vom Rücken her dann mal Bescheid gebe, hier aus der Runde raus, wir wollen anfangen oder mach mit. Ja, da muss ich mir eine Belehrung anhören, das hat mich erstmal erschreckt. Hab dann die Frage gekriegt, wie man das dann lösen könnte. Und das ging dann über eine Stunde rüber und über. Wir haben Bedingungen formuliert für beide. Und wie ich dann am nächsten Tag dann gucken wollte, was dabei rausgekommen, sehe ich, dass der wegfährt. Was ist jetzt damit? Ich bin ja mehr da. Also, es wird so, es ist einer beispielsweise mit freiem Oberkörper, frühmorgens mit dem Fahrrad, bei dem Zeltlager runtergefahren zum Duschen, nachher, damit er trocken wird, mit freiem Oberkörper zurück. Ja. Ihm wurde gesagt, das sei nicht angemessen. Da muss man sagen, wo sind wir denn? Ja, also ich kann verstehen, wenn man sagt, die Mädels sollen sich bedecken, sollen sich auch die Jungs bedecken, aber über die Zeiten waren wir schon mal drüber. Ich erlebe einen Rückschritt von mehr als 50 Jahren, wo ich als Jugendlicher angefangen habe. Wir waren damals am Bauersee, wo wir alle nackt gebadet haben, sowohl für uns als Jugendliche, ja, später auch mit Gruppenmitgliedern nackt gebadet. Das ging heute nicht mehr.
0: Nee, ganz, ja, vergessen, bis gleich.
1: Und wenn die Gruppe zusammen sind, ist es gar kein Thema. Aus Nauheim, mein Gruppenleiter, hat mit seiner Frau in Bocholt, holländische Grenze, einen neuen Stamm gegründet. Der hat sich Nodan genannt, ja. Das ist ein erfundener Name. Der ist die Abkürzung für nie ohne die anderen. Die beiden haben zwei Töchter und die dürfen im Prinzip alles machen, solange die Gruppe zusammen ist. Ja? Die Gruppe ist die Sicherheit. Und da gibt es keine Übergriffe oder sowas, solange die Gruppe als Gruppe sich versteht.
0: Tja, ja? Das ist es.
1: Und das muss man erstmal zulassen, dass die Gruppe eigene Regeln hat, aber bestimmte Sachen halt nicht gehen. Ja,
0: aber wir sind ja genau in der Situation, ne?
1: Das ist nur lösbar in kleinen, verbindlichen Gruppen. Das ist nicht lösbar für diese Republik. Wir schaffen es ja nun nicht mal, dass beispielsweise in diesen evangelischen, katholischen und sonstigen Räumen das, was gesetzlich vorgeschrieben ist, wirklich passiert. Ja? Der damalige, der jetzige Bischof, der dann da ist, hat erklärt, dass bei der Untersuchung, die eingeleitet wurde, nicht alle katholischen Einrichtungen genommen wurden. Ich möchte nicht wissen, was der Grund war, warum bestimmte Einrichtungen nicht genommen wurden. Ja? Wir kriegen nur einen Ausschnitt der Wahrheit präsentiert, nicht das, was vollständig ist. Und wir werden diese Übergriffigkeiten vermutlich nicht los, selbst wenn wir alle jetzt täglich rund um die Uhr kontrollieren, überwachen.
0: Naja, denn das ist ja auch nicht Sinn und Zweck des Ganzen. Sinn und Zweck ist ja, dass man wieder Gemeinschaftsgefühl gekriegt, also gemeinschaftlich genau. in einem Miteinander leben kann. Und das ist ja das, was im Moment gerade gekappt wird, also genau. Schon über längere Zeit. Ne? Jetzt kommt es halt extrem. Und durch diese ganzen umliegenden Kriege, die da jetzt noch stattfinden und dann natürlich auch, und das muss man, also ich sag das jetzt mal so von meinem Empfinden her, mit dem Mauerfall, morgen haben wir ja den Feiertag, ja, der daran erinnert und der eigentlich ein Freudentag sein sollte. Und wenn ich mir dann Berichte so im Fernsehen ansehe, wie wenig freudig dieser Tag für ganz viele ist, dann bin ich schon sehr geschockt, ja.
1: Das hat unter anderem mit wirtschaftlichen Hintergründen zu tun. Ja. Die sind nicht besser geworden. Aber ich habe eine Erfolgsmeldung, beispielsweise wie die Grenzöffnung war, in Wiesbadener Pfadfinder nach Neudietendorf. Der Name ist unbekannt, ist ein Verkehrsknotenpunkt für die Bahn, wo also mehrere Linien sich schneiden. Und die haben schon 1921 damals mit den Pfadfindern evangelisch getroffen, um ihren Austritt aus dem CVJM zu erklären. Übrigens mit dem Spruch, Gott will es, ja, die Losung vom Kreuzzug. ihren Auszug zu erklären aus CVJM und dann Neudietendorf eigene Satzungen gemacht haben, eigene Erklärungen, die zum Teil heute noch gelten. Das wurde angeregt von der Tatgemeinschaft Sachsen. Ja? Mhm. Der Unterschied war damals, es wurde sehr viel drüber geredet, wie man es gern hätte, könnte, sollte, müsste. Ja?
0: Ja.
1: Und das haben die Pfadfinder alles gestrichen. Nicht hätte, könnte, sollte, dürfte, müsste, sondern tun. Macht's doch. Ja? Lebt doch das, was er für wichtig findet. Und das ist eigentlich die Grundmaxime. Das geht nicht bei allen. Die Gruppe muss sich einigen auf ein Projekt. Also beispielsweise im nächsten Jahr werden die Nauheimer Pfadfinder 100. Und ich würde gerne ein Mittelalter-Mitmachmarkt organisieren. Das hat ich für dieses Jahr schon beantragt, wo das Ordnungsamt mir fast ins Knick gesprungen ist und Auflagen und diesen jenes und Kirchenvorstand auch. Erst wenn alle Auflagen vom Ordnungsamt erfüllt sind, können wir das machen. Ich habe gesagt, okay, schieben wir es raus, machen wir nächstes Jahr Mitte September zum Weltkindertag. Und zwar nicht nur einen Tag, ja, was wir sonst seit 1998 mit dem Kinder- und Jugendbeauftragten gemacht haben, Nauheim, das ist Kinder- und Jugendfest, sondern mittlerweile ist das bundesweit beim Pfadfindern, es nennt sich www.pfaditag.de und darüber hinaus mit Leuten, die freiwillig zum Thema Mittelalter was machen wollen. Es hat sich eine Mutter schon gemeldet, die würde gern Feuerspeien machen. Und da geht's los, ja. Sie muss mir schreiben, was genau nimmt sie wofür, damit ich dem Ordnungsamt sagen kann, was ist der Untergrund? Wie weit sind die Bäume weg? Welche Löscheinrichtungen stehen da? Muss eine Brandwache da sein? Muss die Feuerwehr vor Ort sein? Und so weiter, ja. Das ist ja endlos. Und das geht nicht von heute auf morgen, da brauchst du ein Jahr Vorlauf.
0: Naja, wir sind ja ohnehin super demokratisch, also demokratisch darin, Hürden aufzubauen und sie nicht wieder abzubauen, weil das
1: nenne ich anders. Wir haben die Situation, in Amerika geht einer mit einer Kettensäge rum und sagt, er baut bei den Ministerien irgendwas ab. Übrigens Leute, die von den Republikanern besetzt waren.
0: Ja, ja.
1: Der Trump hat seine eigenen Leute abgemeiert. Ja, aber das war ihm ja egal. Nein, es geht darum, jetzt habe ich den Faden verloren, wo waren wir?
0: Beim Trump, dass er...
1: Nee, vorher.
0: Jetzt muss ich einen Moment. Also wir waren wegen den ganzen Barrieren, wenn man irgendetwas veranstalten will oder wenn man Gesetzgebung beachten muss, genau der Rahmen war das. Da ging es um das Fest nächstes Jahr.
1: Ja, genau, jetzt habe ich es wieder. Danke.
0: Mittelalterfest. Entschuldigung, danke. Ja, ich muss jetzt auch erstmal
1: Demokratie hat Vorteile und Nachteile.
0: Ja.
1: Demokratie hat als ungeliebte Schwester die Bürokratie. Ja? Ich kann nur etwas verordnen, wenn ich in der Lage bin, das zu kontrollieren. Ja? Ich habe früher mal unterrichtet, Arbeitsrecht und Versicherung. Und da war beim Thema Steuern mein Lieblingsbeispiel, der russische Zar hat wieder Geld gebraucht.
0: Ach ja, das.
1: Da hat ihm sein Berater den Tipp gegeben, mach doch eine Bartsteuer. Wie Bartsteuer? Ja, immer dann, wenn einer beispielsweise durch eine Stadt, St. Petersburg, geht. Wenn er reingeht, hat ein Bart, muss er zahlen. Wenn er rausgeht, muss er ein Bart zahlen. Ja, muss eine Steuer dann bezahlen. Okay, das war verständlich, das war überprüfbar. So, wer waren die Leute, die am meisten rein, raus sind bei der Stadt?
0: Na, natürlich
1: die. Die Bauern, ja. Die mussten die Ware zum Markt bringen und nachher wieder raus und so. Aber die waren ja nicht blöd. Was haben die Bauern dann gemacht?
0: Keine Ahnung.
1: Die haben die Frauen geschickt.
0: Ach so. Ja.
1: Die koptischen Christen, die Männer durften den Bart nicht scheren lassen, die Frauen hatten kein Bart, Problem gelöst. Also die Problematik ist immer bei jedem gesetzt, welche Bedingungen sind da dran gekoppelt. Ja? Und beim Bartsteuer muss man sagen, hat sich nicht durchgesetzt. Nee. Hat sich nicht halten können, weil ein Denkfehler vorlag. Und so ist bei vielen Sachen auch. Ich muss immer eine Durchführungsverordnung mitgeben, wenn die nicht dabei ist. Dann kann ich es auch lassen. Ja? Wenn nicht klar ist, wenn ich über eine rote Ampel fahre, was dann passiert, dann wird es schwierig.
0: Ja. Ja.
1: Also die Verwaltung, diese vielen Ordnungsauflagen sind die ungeliebte Schwester der Demokratie. Wir werden die nicht los. Die lässt sich optimieren, aber
0: das
1: wann
0: davon
1: und wie,
0: rede ich.
1: Bestimmt nicht mit Kettensäge.
0: Nein, und ganz bestimmt nicht mit KI. Das
1: genau.
0: Muss man auch mal sagen. Also das ist ja jetzt auch so hochgelobt und gepriesen. Ne?
1: Ja.
0: Gibt ja wirklich Menschen, die davon träumen. Also ich träume da nicht von. Aber das sind auch so Sachen, wie wegen die sich denn zum Beispiel auch innerhalb von den Pfadfindern aus bei den Jungen.
1: Ja, bei Corona war das sehr deutlich. Wir haben den Vorteil, dass die meisten Gruppenleiter damals Studenten waren. Die wussten also, was ist Teamspeak, was sind Teamkonferenzen, wie funktioniert das. Und haben dann umgeschaltet, haben bei den Kindern zu Hause dann das installiert, so dass jedes Kind zur Gruppenstunde Zeit wirklich gemeinsam besprechen konnte, Spiele machen konnte, gemeinsam über Mikro singen. Wie dann die Zeit vorbei war, gab es wirklich einen, der gesagt hat, können wir es nicht weiterhin digital treffen. Also der Wert dieser Begegnung wird völlig unterschätzt. Ja, ich bin derjenige, der immer noch versucht rumzugehen und klar macht, alles, was nicht persönlich geschieht, Aug in Aug, kann gefaked sein. Mir wurde vor 5 Jahren von der Bekannte schon ein Lied zugestellt mit Film, wo ich weiß, das Lied habe ich noch nie gesungen, zu dem Original-Soundtrack sowieso nicht. Ja, aber da waren die Augen moderiert und die Ohren haben sich bewegt und die Lippen haben sich bewegt. Und ich habe gemerkt, wie mein Hirn reagiert. Wenn du schon siehst, dass du da das bist, der das singt, das musst du doch gewesen sein. Ja, wir werden durch KI der eigenen Wahrnehmung, der eigenen Erfahrung entfremdet.
0: Das stimmt.
1: Das wird so sein, dass langfristig die Leute gar nicht mehr wissen, habe ich oder habe ich nicht. War ich denn da oder kann es nicht mehr sagen. Ja? Und diese Gefahr sehe ich für mich, ist nur das Wahrheit, was zwischen den Personen persönlich geschieht. Ich werbe für Treffen so oft, wie es geht.
0: Das ist auch eine vernünftige Lösung. Also es gibt Bereiche, da sind sie anwendbar, also in der Medizin zum Beispiel, OP-technisch und so. Das spielt schon eine große Rolle. Aber sagen wir mal, in anderen Bereichen kann das sogar tödlich sein. Das sieht man ja jetzt an den ganzen Auseinandersetzungen wieder da in Amerika von den 3 Großen, dass sie jetzt plötzlich damit aufhören wollen, ja, und was weiß ich was tun wollen. Die Frage ist nur, machen sie das wirklich oder verlagern sie das nur irgendwo ins All, was ich eigentlich fast vermute, weil man ist ja auch da mit Mars sehr zugange. Viele Dinge laufen und die machen die Menschen, also die Menschen als solche kaputt. Wie du schon sagtest, da ist wahrscheinlich nicht mehr viel von dir, von deiner eigenen Persönlichkeit, von deiner eigenen Struktur übrig. Und die Kinder, die danach kommen, das weiß ich nicht, wie das mal aussehen sollte. Sollte das alles so eintreffen, wie sie sagen, also im negativen Sinne.
1: Also das Schwierige ist, dass mit dem Ganztagsschulgesetz ja nicht nur in Hessen, sondern alle Situationen erleben werden wie in Großbritannien. Die haben ja schon das Schulsystem, dass ganztags von morgens bis abends die Kinder zentral beschult werden, erst abends wieder nach Hause kommen oder in Internaten bleiben, je nachdem. Und das bedeutet für Vereine, Großbritannien hat nicht das Vereinsnetz wie bei uns, dass am Wochenende, Samstag, Sonntag, wenige Vereine um die Kinder dann streiten. Wir haben in Nauheim die tolle Situation, ich nenne jetzt mal einen anderen Verein, die Spices, die es wirklich schaffen von 100 Kindern, 40 Mädels, 50 sind ja nur in einem Jahrgang da, 40 Mädels bei jeder dieser Altersgruppe zum Tanzen da zu haben, das wird richtig nachgefragt. Ja, das ist toll, das wird auch bleiben, einfach weil das Tanzen in dem Alter sehr angesagt ist. Aber alle anderen Vereine müssen mitrechnen, dass während der Woche dann nichts mehr geht. Ja? Wir werden dann Vereinssterben großen Ausmaßes erleben. Und das sage ich nicht aus Angst, sondern wir Pfadfinder versuchen zu vermitteln, die Leute sollen lernen, aus nichts etwas zu machen.
0: Ja.
1: Der Spruch ist nicht von mir, sondern wie der Jugendzeltplatzverein Wildpack sein 50-jähriges feiert hat vor Jahren.

0: Da wurde das, was vorher üblich war, nämlich, dass die wandernde Jugend zum Förster geht,
1: ja,
0: sich meldet und jeder Förster in Deutschland hat für die wandernde Jugend einen Waldplatz gehabt. Irgendwo eine Lichtung, wo man drauf konnte, meistens kostenlos, wenn man sauber verlassen hat, war das alles in Ordnung. Und die haben im Kreis Groß-Gerau beschlossen, nein, alle diese Plätze der Förster im Kreis Groß-Gerau werden aufgeforstet, bis auf einen. Und der soll der Kreisjugendzeltplatz des Kreis Groß-Gerau werden. Ja, und so ist das geworden, jetzt seit, ich glaube, rund 65 Jahren.
1: Mhm.
0: Ja, und es waren Pfadfinder, die dann für den Kreis Groß-Gerau die Hausmeisterarbeit übernommen haben. Gucken, wann kommt die Gruppe, wann geht sie, verlassen sie die Toiletten sauber, sind die Duschen gereinigt, wie ist das mit Müll, ist der getrennt mittlerweile, das gab es ja früher auch nicht.
1: Nee, nee, ja.
0: Und so weiter. Und das hat dazu geführt, dass der Verein mit Pfadfindern angefangen hat, jetzt sind da andere auch drin, aber eine Verbindlichkeit, die dazu geführt hat, dass drei Generationen von Mitgliedern, also mittlerweile über 70, 80 Leute dann, diesen Jugendzeltplatz immer noch ehrenamtlich betreiben.
1: Wahnsinn.
0: Ja. Und das ist toll. Das ist einfach klasse. Also man braucht als Mensch persönlich das Highlight, den persönlichen Nutzen. Ja. Was ist das für mich? Wo ist das in Ordnung? Und wenn ich jemand verdeutlichen kann, was ist der Nutzen für dich bei den Pfadfindern, kann es sein, dass ich die Person gewinne. Bei Auszubildenden oder die in Ausbildung reingehen wollen, ist bei vielen klar, Pfadfinder haben ein Netzwerk. Ja? Der eine, wo die Eltern bei dir im Haus wohnen, hat sich beworben, hat in diesem Bewerbungsgespräch nach Hobbys gefragt worden, hat von Pfadfindern erzählt und da hat er die Ausbildungsstelle gekriegt. Ja?
1: Ja, weil
0: das ist so, dass die Pfadfinder eigentlich einen Ausbildungsstandard weltweit haben, der anerkannt ist. Ich kann mal hier ein Beispiel zeigen. Das ist jetzt von 1965. Das ist wie das Volkshochschulprogramm. Kannst du mal blättern?
1: Ja.
0: Und alles möglichen Ansachen, wo der Standard beschrieben wurde. Und da musste beispielsweise von vielleicht 50 Knoten, die es gibt, 3 können.
1: Ah, ja.
0: Und das wurde dann nachher reingeschrieben, wann hast du die gekannt, wann war das Datum, das du hingekriegt hast. Ja? Und das heißt jetzt nicht, man muss wie bei der Volkshochschule in dem einen Jahr das absolvieren. Sondern das ist das, was als Bausteine angeboten wird, wo man irgendwann sich sagt, ach, jetzt wird mich mal Kat und Kompass interessieren. Oder jetzt mal Sternenkunde. Ja? Was ist dann mit der Mondfinsternis, mit der Sonnenfinsternis, wie funktioniert denn das? Ja? Wir sind mit Jugendlichen, mit unseren Wolpertinger damals, 98 nach Merzalben, um dann die totale Sonnenfinsternis zu erleben und haben die dann nachmittags erlebt. Ich kann das jedem nur empfehlen. Wir waren da im Grase, es war 15 Uhr, es war alles hell, auf einmal wurde es kühle, man hat gesehen, die Kelche beim Blumen gehen zu, man sieht die Ameisen verschwinden im Bau, langsam wurde es dunkler, okay, es waren Wolken da, wir haben nicht wirklich mit unseren Brillen dann diese Sonnenfinsternis genau beobachten können, aber es war stockfinster, nach einer Stunde später war wieder alles hell und zwar das Theater vorbei, ja? Aber etwas, was man nie vergisst. Ja? Ich habe früher immer gesagt, wir inszenieren die alltäglichen Katastrophen, stimmt nicht.
1: Nee.
0: Wir lassen sie erleben.
1: Genau.
0: Wir arbeiten fehlerfreundlich. Bei uns dürfen Fehler gemacht werden. Jeder soll mal lernen zu sägen, zu hacken, zu kochen, zu putzen, ja? Zu spülen,
1: kochen.
0: Einzukaufen. Ja?
1: Einzukochen.
0: Ich beispielsweise durfte von meiner Mutter zu Hause das nicht. Ich war vielleicht 6, 7 Jahre oder so, bin zu meiner Mutter, habe gesagt, heute Abend würde ich gerne für die Familie das und das machen, aber mir fehlt noch was, wo finde ich denn das? Nimmt die mich an den Schultern, macht die Tür auf, schiebt mich raus, sagt, du bist ein Bub, du brauchst das nicht, mach die Tür zu. Also ich habe persönlich die Pfadfinder gebraucht, um kochen zu lernen. Ja? Mit den entsprechenden Katastrophen, ja? Gebe ich gern zu. Ich habe diverse andere Sachen, die habe ich nur beim Pfadfinder lernen können. Das ging zu Hause nicht. Ja? Von da war es für mich ein Akt der Befreiung. Für mich der innere Durchmarsch war, wir hatten Gruppenleitertreffen, wir wollten wandern im Elsass. Die Zugfahrt war schon reserviert. Und ich habe gesagt, die haben gesagt, an dem Tag wollen wir los. Ich habe gesagt, nee, ich habe noch 2 Tage länger, da habe ich Abiturprüfung. Ich könnte erst später, aber fahrt ohne mich. Sagen die, nö, da melden wir einfach bei der Bahn das um, dann legen wir es auf 3 Tage danach. Ja?
1: Doch toll.
0: Genau,

0: Also ich komme aus der Großfamilie, 6 Personen. Man muss im Prinzip immer die Ellbogen anlegen, weil die anderen ja auch noch da sind. Das war das erste Mal, dass ein Wunsch von mir in der Gruppe dann wirklich so übernommen wurde. Das muss man erst mal erlebt haben. Ja? Wer das nicht erlebt hat, der bleibt nicht dabei. Ja? Ich wünsche jedem, dass solche Erlebnisse geschenkt werden. Aber man kann sie nicht erzwingen. Man kann nur sagen, man lässt sich drauf ein und wenn es sich ereignet, ist gut. Wenn es sich nicht ereignet, dann war es halt so.
1: Ja? Also ich habe gerade mal so, während ich zugehört habe, Gott sei Dank bis jetzt die Gabe, beides zu können. Sagen wird mein Mann mir gerade verrückt. Mir das Büchlein angeguckt und was ich halt sehr, sehr interessant fand, mal unabhängig von all den Berufsbildern, die hier beschrieben werden, in die man da also einsteigen kann und da wird ja dann auch abgelegt am. Das heißt, man muss bestimmte Tätigkeiten für einen bestimmten Zeitrahmen erbringen, im Grunde genommen. Wenn ich das so richtig sehe, das ist sowas wie eine berufsbildende Maßnahme im Prinzip. Also je nachdem, was einer für eine Richtung einschlagen will, hat er hier die Möglichkeit, ein Praktikum in der heutigen Zeit, würden wir das so formulieren, zu machen. Genau. Und was ich da ganz toll fand, da ist also wirklich erstmal alles drin, vom Forstmann bis zum Fremdenverkehrsfachmann, das heißt ja heute ein bisschen anders, aber Geologe, Kartograf, Koch, Kundschafter und so weiter. Was mich besonders gefesselt hat, das möchte ich jetzt auch mal mir gerade hier erlauben vorzulesen. Das ist die Einleitung für dieses Buch.
0: Ja.
1: Unsere Welt braucht Menschen, die bereit sind, Aufgaben zu übernehmen und sich nicht vor ihnen drücken. Darin übst du dich, wenn du in unserem Bund Proben zu bestehen und Aufgaben zu erfüllen hast. Unsere Proben und Aufgaben verlangen etwas von dir, wie das Leben und die Welt, in denen du lebst. Unsere Gemeinschaft erwartet etwas von dir. Du kannst nur Glied unseres Bundes sein, wenn du Ja sagst zur Mitarbeit und bereit sein. Du tust darin den ersten Schritt, dass du dich den Proben und Aufgaben stellst. Nichts fällt uns zu. Unsere Welt will zuerst in den kleinen Dingen erforscht und begriffen sein. Dazu leiten dich unsere Proben an. Nur wer das Kleine, Alltägliche kennt und beherrscht, hat im Großen Grund unter den Füßen. Unsere Proben sind keine Prüfungen. Sie wollen erfüllt sein in der Freude über die Gemeinschaft, die nach uns fragt, und über die Welt, die es zu entdecken gilt. Diese Freude wünsche ich dir. Das hat ein Jobs besser geschrieben. Und ich muss ganz ehrlich sagen, übertragen wir das mal auf unsere heutige Zeit, dann wäre das ganz, ganz, ganz, ganz, ganz, ganz, ganz wichtig. Ganz oben bei uns angefangen, im Staat, ja, bis runter in selbst bei den Kindern, bei den zu erwartenden Kindern, weil sonst kriegen wir nie Ruhe und Frieden in unsere Gesellschaft rein. Das ist einfach so und wir werden immer weiter mitkriegen, uns gegenseitig bombardieren. Ich würde sagen, ich glaube, wir machen mal eine Musikpause. Das wäre ganz angebracht. Bleiben Sie dran, das war jetzt ein bisschen nachdenklich. Es tut mir leid, ich bin heute irgendwie so ein bisschen, kann sie Ihnen gar nicht erklären, aber alles drumherum tut einem schon sehr oft sehr weh. Bis gleich.

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0: Ja, ich habe leider keinen Ton.
1: So, ich habe den Ton gekriegt.
0: Ja.
1: Wir waren dabei, was Pfadfinder tun, was alles spannend ist. Ich habe jetzt hier vor mir liegen ein Halstuch. Da steht drauf, German Contingent, European Jamboree 2020, Gdansk, Polen. Es war vor Corona gedacht, dass dort ein Weltpfadfindertreffen stattfand und dann kam Corona. Das wurde abgesagt, es war jetzt 2024 in Südkorea und jetzt das nächste ist jetzt 2027 in Polen. Und da freuen wir uns drauf und haben die Situation, dass halt auch Jugendliche von uns hätten hinfahren sollen.
0: Ja.
1: Aber wir haben erleben müssen, dass Eltern und Jugendliche irgendwann gesagt haben, nee, Polen ist uns zu nah. Wenn es weiter weg wäre, wenn es USA wäre oder wenn es Australien wäre oder so, dann ja. Da wollte jetzt niemand von unseren Jugendlichen hin. Schade, denn wir hatten auch geplant, mit Eltern einfach mit Bussen dahin zu fahren. Es ist ja keine Entfernung. Und wir hatten schon bundesweit die Vorbereitung. Wir wollten mit mehreren Bussen uns dort einquartieren. Das mussten wir jetzt wieder absagen. Ja, also
0: schade.
1: Auch uns passiert das. Manchmal ist die Nachfrage nicht so, wie man erwartet hat.
0: Naja, das ist schwierig. Vor allen Dingen die Erwartung, ins Ausland, in Anführungsstriche zu kommen, ist da bei den Jugendlichen doch meist größer, als wir denken. Das muss man auch mal sagen. Die sind da immer sehr, drauf. Entschuldigung, dran interessiert. Eben war es ein bisschen hektisch. So. Das ist halt leider so. Was mich natürlich ganz besonders gefreut hat, bis jetzt auch hier war wieder ein Lied mit der Gitarre von Rainer gespielt, was ich ganz toll finde und was ich auch besonders nett finde. Ich suche jetzt gerade mal meine Brille.
1: Und?
0: Ach Gott, ja. Also jetzt wird's langsam bunt. Ich bin jetzt ein bisschen neben der Spur. Mich haben die Lieder mitgenommen. Das ganze Thema ist eigentlich sehr emotional, muss ich sagen. Ja, das versucht man so ruhig, wie es geht, irgendwie hinzubekommen. Dann ist es einfach ein bisschen schwierig. Aber gut, wir sind wieder drin. Für alle, die zugeschaltet haben, klar, sie sind natürlich bei ihrem Sender Radio Rüsselsheim. Und sie hören in gewohnter Weise die Savi aktuell. Das ist die 10. Ausgabe in 2026. Wir haben heute zu Gast, damit Sie es auch noch mal ganz konkret mitbekommen, Herrn Rainer Weber. Er ist Pressesprecher des VCP, Verband Christlicher Pfadfinderinnen und Pfadfinder in Nauheim. Und Sendethema, die Welt besser verlassen, als sie vorgefunden wird. Das war unser Thema. Wir haben angefangen, wie sich die Pfadfinder gegründet haben. Für alle, die jetzt erst einschalten, nochmal einen ganz, ganz kurzen Abriss. Wie sich die Pfadfinder gegründet haben, dass es die weltweit in allen Staaten und Ländern gibt, dass es gemeinsame Treffen gibt, dass es also auch in schwierigen Zeiten wie in Kriegszeiten generell die Pfadfinder immer da waren, um Leben zu retten, soweit sie das konnten, zu versorgen, mitzuhelfen, dass Kinder und Jugendliche sich mit eingesetzt haben in Absprache mit Eltern, um in Kriegsgebieten Verpflegung oder Post oder sonst irgendwas. Gab es ja eine schöne Sache in England, 63 Tage, hat mir Rainer erklärt.
1: Polen.
0: In Polen, ach Gott. Wir waren jetzt schon in so vielen Ländern. Jetzt habe ich ein Problem. Aber gut, das macht ja nichts. Sie hören es ja bestimmt noch mal die nächste Woche komplett. Dann würde ich sagen, dann reden wir noch mal weiter um dieses Thema, weil wir waren ja jetzt eigentlich bei uns hier gelandet mit den defizitären Situationen, die wir zurzeit haben. Was es leider, muss man das über die politische Ecke hinaus denken und bereden. Genau, und da denke ich einfach, dass du mir da jetzt aus deiner Sicht und aus der Pfadfindersicht noch ein bisschen mehr sagst, was denn auch der Wunsch und das Ziel und die Unterstützung, die auch vielleicht ihr braucht von anderen, bewirken könnte, um hier unsere politische Ecke ein bisschen wieder gerade zu bringen.
1: Ja, Unterstützung ist natürlich immer erwünscht, da wir erleben ja momentan das Gegenteil. Nicht nur in Nauheim, auch andere Kommunen sind defizitär. Die Unterstützung, die früher als freiwillige Leistung an die Vereine gezahlt wurde, ist eingestellt. Wir rechnen nicht mehr damit, dass in diesem Jahr was passiert. Es gibt Spende, großherzige, es gibt Aktionen von Firmen, die wir gut finden. Beispielsweise läuft im Moment gerade in Nauheim von der Firma, die seit 40 Jahren existiert, ein Gebäudereinigerdienst, eine Art Dankeschön-Aktion. Sie möchten 30.000 Euro spenden für Vereine, die sich in der Region engagieren. Der erste Sortiereffekt war, wie die Gruppen beworben haben, die mussten gemeinnützig sein, die mussten die Steuerbescheinigung vorlegen, dass sie wirklich gemeinnützig sind.
0: Ja.
1: Der zweite Sortiereffekt ist, sie müssen Projekte benennen, wofür soll das Geld eingesetzt werden. Ja? Und drittens, das läuft jetzt seit gestern, jeder kann auf www.tkw- jetzt fällt mir es nicht mehr ein, also schaut in der Zeitung nach, anklicken, welches von den 26 Projekten ihm gefällt und deshalb pro Tag mit diesem Klick erreichen, dass ein Ranking erfolgt. Und wer die meisten Unterstützungsmeldungen hat, kann bis zu 7.000 Euro aus diesem Firmenspendenkonto kriegen. Finde ich gut. Ja. Ich sehe es eher als Mobilisierungstraining. Wir müssen auch unseren Leuten klar machen, wenn wir nicht in der Lage sind zu mobilisieren, dann kann alles passieren. Da werden Feiertage gestrichen, da werden andere Gelder weggenommen, da werden Infrastruktur weggenommen. Ich war im Saarland beispielsweise mehrere Jahre beschäftigt. Da haben die Leute, die beispielsweise eine Turnhalle mieten wollten, zum Hausmeister, der an der Tür stand, damals zum Aufschließen bei einer Basketball-AG erst 50 Mark zahlen müsse, bevor sie reingelassen wurde.
0: Ja. Ja, ist doch in Ordnung. Also die Beteiligung, Moment, wenn das rein, also Stadt oder Kommune ist, ne, und das in der Verantwortungsservice, Sicherheit, Brandschutz, alles, was da dran hängt,
1: Reinigung, Heizung und so weiter. Genau, aber diese Denkweise ist hier noch tabu.
0: Das ist Schwachsinn.
1: Wir müssen lernen, umzudenken, dass wir nur das ausgeben können, was wir eingenommen haben. Bei uns lernen die Jugendlichen, Fahrten kostendeckend zu kalkulieren. Also wer sagt, wir wollen irgendwo hin? Anderes Beispiel. Eine amerikanische Pfadfinderin, die aus Nauheim aber stammt, in New York bei Long Island wohnt, hat Mädels gehabt, die wollten gemeinsam eine Kreuzfahrt machen.
0: Schön.
1: Da haben wir gesagt, uiuiui, schwer teuer. Da haben die mehrere Jahre Aktionen gemacht, um dafür zu sparen und haben dann wirklich sich die Kreuzfahrt geleistet. Ja? Also ich hätte es nicht gewollt mit der Kreuzfahrt, aber es geht ja nicht um mich. Es ging darum, die haben sich ein Projekt ausgedacht, wie komme ich da hin? Bei uns der Titel dazu, Rent a Scout. Also wenn jemand sagt, bei mir ist Gras zu mähen, ich habe die Gast zu kehren, ja? Ich habe einzukaufen, hier, bei mir müsste dies und jenes gemacht werden. Wir hatten das Glück in Nauheim, sie war bei einer Pfadfinderin aus Hamburg, er hat aus, glaube China gestammt. Die wollten zu ihren Kindern nach USA auswandern, dass pro Wochenende drei Pfadfinder gebraucht wurden, einer unterm Dach, einer im Keller, einer im Erdgeschoss, um dann die Sachen zu packen, weil er schon im Rollstuhl saß, sie dann auch nur bedingt auf Leitern und sowas konnte. Das heißt, die haben den Umzug vorbereitet, bis eine Firma die Kisten abgeholt hatte. Ja. Und fürs Finanzamt sind immer spannend, wo geht der Sylt hin? Das Geld ging bei denen in die Fahrtenkasse. Die sind dann gemeinsam zum Jamboree in die USA nach Wisconsin geflogen.
0: Ja. Schön.
1: Kostet schweinisch viel Geld, aber die haben sich das erwirtschaftet. Ja. Und die Mädels USA dann damals für ihre Kreuzfahrt dementsprechend auch. Und dann geht das. Ja. Also der Wunsch ist erstmal das Motiv. Ja. Und dann ist die Frage, welche Wege ermöglichen das? Wie kriegt man das hin? Ja. Wir beispielsweise in Nauheim haben auch die Situation, dass wir Post zustellen. Dadurch ist überhaupt erst die Idee mit den polnischen Ausstellungen wie dem Warschauer Ghetto gekommen.
0: Ah, ja.
1: Wie Corona war, hat der Abfallwirtschaftsverband festgestellt, dass die Zusteller, die es noch kriegen, unzuverlässig sind. Da wurden ganze Straßen überhaupt nicht bedient.
0: Ja.
1: Und da hat der Bürgermeister damals dem Geschäftsführer von Abfallwirtschaftsverband gesagt, ruf doch mal bei den Pfadfindern an, ja, und ich kann ja nicht Nein sagen. Also wir haben dann übernommen, den Abfallwirtschaftskalender seit 4 Jahren auszutragen, dieses Jahr auch wieder, gegen Bezahlung. Ja. Und das ist etwas, wo die Jugendlichen lernen, Verantwortung zu übernehmen. Sie müssen dokumentieren, die Schnittstelle. Wo habe ich begonnen, bei welcher Nummer, wo habe ich aufgehört, dass wirklich niemand vergessen wird. Ja. Auch wer draufschreibt, keine Werbung. Das ist keine Werbung, das ist ein amtliches Dokument. Und wer es nicht nachher liest, der verpasst halt seine Abfuhrzeiten für den Müll.
0: Ja? Das ist schlimm.
1: Und das ist eine Überlegung, dass wir zum 100-jährigen Jubiläum beispielsweise, wenn wir schon mal unterwegs sind, beispielsweise ein Lesezeichen mitgeben.
0: Ja, ich habe hier so noch die Karte.
1: Nein, ich habe es jetzt nicht gerade greifbar. Das liegt hier irgendwo. Also kriegen wir jetzt Zuschuss, machen wir Lesezeichen, kriegen wir keinen Zuschuss, machen wir keine. Ja? Wir geben nur das aus, was wir haben. Wir haben eine Hütte im Odenwald, wo wir im Prinzip keine Fixkosten haben. Ja? Die muss von denen, die sie nutzen, unterhalten werden. Wer da rein will, muss Arbeitstreffen mitmachen, muss die säubern, muss die reparieren, muss da austauschen, schrauben, hämmern, sägen, nageln.
0: Egal was.
1: Ja, und wer sich auf solche Bedingungen einlässt, kann billiger reisen. Ja? Pfadfinder wird immer nachgesagt, ihr seid zu teuer. Stimmt so nicht. Wir bieten vieles an, was kostenfrei ist. Draußen sitzt beispielsweise mittlerweile meine Frau. Die haben eingeführt Kreativmädels, ein Bastelkreis, der sich ab Sommerferien trifft, mittwochs 18 Uhr, ein Bastel für den evangelischen Weihnachtsmarkt. Und die Hälfte dessen, was sie erlösen, geht an die evangelische Kirche als Dankeschön, dass wir die Räumlichkeiten dort nutzen können. Mhm. Die andere Hälfte für Pfadfinder-Projektarbeit. Ja? Wir haben Einzelspender, die jedes Jahr wieder spenden. Und für die, das hat jetzt nirgends in der Zeitung oder so gestanden, machen wir jedes Jahr eine Spendergala. Ja? Also wer gerne uns dann Gelder überweist, das wird am Konto von der Kassiererin gesehen. Die werden angeschrieben, werden zu einem Treffen im Jahr eingeladen und ihr wird gezeigt, was haben wir denn mit diesen Geldern gemacht? Wofür wird das eingesetzt?
0: Ja? Das ist ja toll.
1: Und das kommt gut an.
0: Ja, klar.
1: Ich bin stolz drauf. Ich war Vorsitzender von Nauheimer Pfadfindern bis 2007. Und wir hatten damals nur Fixkosten im Jahr von 12,50 Euro. Das war für die Domain, für die E-Mail, nicht E-Mail, für die Homepage-Adresse. Und der Rest war privatisiert, der war outgesourced. Das wird von anderen übernommen. Ja. Und wenn Vereine Immobilien haben, die Riesengelder jährlich kosten, die brauchen Wirtschaftsunternehmen, um das erstmal reinzukriegen. Ja. Wir möchten unseren Leuten klar machen, wenn du was willst, man kann es erreichen, aber nur wenn du was tust. Ja. Und je mehr du willst, umso mehr musst du tun. Ja. Ja. Und wenn du nichts tust, erreichst du nichts.
0: Ja, dann kriegst du auch irgendwann nichts. Ja, das ist ganz normal.
1: Das ist ja noch schlimmer. Die Preisentwicklung ist ja sowas von inflationär, von explosiv. Das kann man mit normalen Löhnen gar nicht mehr verdienen. Wir sind in einer Armutsspirale, die immer mehr Leute betrifft. Ja? Was für mich erschreckend war, bei der evangelischen Kirchengemeinde wurde vor rund 40 Jahren das alte Gemeindehaus saniert.
0: Ja,
1: da wurde aus dem ehemaligen Waschküche zwei Klos, ein Behindertenklos und normaler und eine Küche. Ja. Die wollten damals von IKEA eine Küche kaufen. Da sagen die von der Landeskirche, nee. Mach doch eine Edelstahlküche, die Differenz zahlt das Land Hessen. Da haben die alle gestutzt. Wieso? Wir bereiten die Armenspeisung der Zukunft vor. Das ist über 40 Jahre her. Ja.
0: Ja.
1: Ich krieg heute noch
0: Gänsehaut
1: im Nacken. Hochgehende Haare, wenn ich nur dran denke, dass das, was wir erleben, da gab es noch keine Tafel, es gab keine Essensretter, es gab keine Essensspender oder so, dass das wirklich so gekommen ist, wie prognostiziert. Ja? Und wir müssen uns überlegen, welche Organisationsformen, Thema Lernziel Solidarität, möglich sind, um überhaupt als Verein, als Gruppe, als Menschen im Ort, das, was uns angeht, zu ermöglichen?
0: Naja, also ich denke mal, das ist gegeben, zumindest bei den Pfadfindern. Ich kriege das mit, wenn wir da mal über die Märkte gehen. Wenn Pfadfinder stehen, haben wir auch schon jedes Jahr immer irgendwas mitgenommen. Aber ich muss ganz ehrlich sagen, ich bin baff. Also nachdem ich mich mit dem Thema wirklich auseinandergesetzt habe und mir auch ganz viele angelesen habe, das hast du ja sicher gemerkt, ich komme ja gar nicht aus dem Metier raus. Also für mich war das jetzt völliges Neuland, muss ich ehrlich sagen, außer die Begrifflichkeit, klar, das kannte ich und dass da irgendwo bei uns in Groß-Gera auch irgendeine Stelle gibt, wo man da Zeltlager machen kann, das wusste ich auch noch. Aber es geht ja da um die weltweite Zusammenschlüsse und die Verbundenheit, die da ist. Man kann nur den Hut ziehen und ich wünsche und hoffe eigentlich, dass unsere politischen Menschen in der Bundesregierung, in der Landesregierung, in den Kommunen endlich auch mal begreifen, dass sie nicht nur irgendetwas entwickeln können und denken, das funktioniert, wenn sie anderen bezahlen müssen, die ohnehin nichts haben. Also wir sind ein Armenhaus und das muss man einfach mal so deutlich sagen. Und bis jetzt sehe ich eigentlich auch immer noch nicht, dass sich da etwas tut. Was mir am meisten dabei leid tut, ist, dass gerade Menschen auch mit Behinderungen, wir haben Kinder mit Handicap, also wir dürfen bitte nicht nur über Senioren und Seniorinnen reden, wir müssen die breite Gesellschaft sehen, die davon auch mit betroffen ist, die auch zum Teil eine Versehen, also eine Rente kriegen, eine kleine Rente für die Eltern, damit da bestimmte Dinge noch machbar sind oder Sachen über die Pflegekasse gezahlt werden. Das sind alles Dinge und da geht man jetzt ran an unser Kapital, an unsere Stütze, an das, was uns ausmacht. Als Mensch sein, im Miteinander und füreinander, das wird aus meiner Sicht im Moment radikal zertrümmert und das finde ich nicht gut und das finde ich auch nicht mittel- und langfristig ein optimaler Zustand und deswegen ist es wichtig, dass die Pfadfinder jetzt hier, es gibt natürlich noch eine Menge anderer Vereine, die sehr vieles, sehr Gutes tun, aber diese Breite, die Pfadfinder leben und die in ihrer Satzung stehen, die sie eigentlich 100 Jahre, sage ich jetzt mal, wirklich schon vor sich hertragen und an die Jugend und generell an die Menschen versuchen, weiterzugeben und zu etablieren. Das ist etwas, was einen hohen Respekt erfordert. Ich bin da die Erste, die sagt, das kann man so überhaupt nicht machen. Und vor allen Dingen gilt es auch den Menschen, die sich dafür einsetzen und die auch genau schlechte Zeiten nie wieder erleben möchten, sondern das Miteinander. Ja, jetzt weiß ich nicht so genau. Wir dürfen noch 2 Minuten. Ich will mich, 2 Minuten haben wir noch. Ja, dann nehmen wir noch mal eine Gitarre. Nee, sagt gerade unser Techniker, das klappt nicht. Da müssen wir es leider lassen. Das ist immer ein bisschen ein Problem, weil wir ja hier das immer dann zuschalten müssen. Aber macht nichts. Trotzdem, danke für die Musik. Danke für den Nachmittag mit dir. Und mit den vielen positiven kleinen Bausteinchen. Das will ich gesagt haben. Und ich hoffe und wünsche mir von ganzem Herzen für euch und für die Feiern und für diese weltweite Zusammenschlüsse, dass alles nur noch positiv wird. Danke dir für diesen Tag, Rainer. Und ich hoffe, wir sehen und hören uns mal öfter.
1: Danke an euch.
0: Warum? Dafür sind wir da. Wir sind ein nicht konventionelles Lokalradio und genau das ist unsere Aufgabe, Themen aufzugreifen, die Sender sonst nicht so benutzen. Vielen Dank nochmal.

0: Ja, es ist wieder soweit. Roof Rebel Radio auf Radio Rüsselsheim. Und das ist keine alte Sendung, das ist nur der alte Jingle.
1: Ja, wir sind in der Oktober-Sendung von Roof Rebel Radio. Und neben mir sitzt der bezaubernde Rico The Rock.
0: Ja, und der noch viel bezaubernde Jonas Jones.
1: Ja, kann man viel erzählen im Radio, ne? Und super, super bezaubernd ist es natürlich auch immer, wenn wir nicht alleine hier sitzen, sondern und haben Gäste. Und das ist heute wieder der Fall. Ja. Wir haben nämlich die Jungs von Groove Aleatoire bei uns. Hallo.
2: Hallo. Hi, guten Abend.
0: Nämlich der Samuel und der David.
3: Ja, der David.
0: Ja, der Rest ist alles krank.
2: Ja, alle krank.
0: Irgendwie schon. Die Musiker immer, die Musiker immer.
3: Peter hat hier Zahnprobleme. Ja. Geht sehr schlecht, ja. Alle krank.
0: Aber das macht überhaupt gar nichts, weil ihr habt euer kommendes Album mitgemacht, wo wir mal ein bisschen reinhören.
2: Ja, sehr gern.
0: Und wollen euch so ein bisschen vorstellen. Und es ist auch die erste Sendung, in der wir quasi aktiv Jazz spielen.
2: Premiere. Ob das gut oder schlecht ist.
1: Wir blicken ist, über den Tellerrand hinaus.
0: Das ist tatsächlich sehr gut. Also der Jones und ich, wir waren tatsächlich schon mal bei einem Jazzkünstler zusammen. Bei Donny McClesson im Theater.
1: Ein Saxophonist von David Bowie.
0: Mhm. Das war Jazz, aber das ist moderner Jazz. Aber ich habe auch einen Song dabei. Vielleicht mal gucken, was wir da noch so reinkriegen.
1: Ja, und wusstest du nicht auch, dass der Gitarrist von Helmet aus dem Jazz kam?
0: Ja, was meinst du, warum ich die Meantime dabei habe?
1: Bestens vorbereitet.
0: Ja, natürlich, natürlich. Aber damit die Leute erstmal wissen, was sie heute bei Roof Rabbit Radio erwartet, nämlich marischische Musik, ja, verstehst du? Ja? Spielen wir direkt mal von eurem neuen Album den Song Red Baron.
3: Oh, das wird sehr gut.
0: Eigentlich von Billy Cobham ist. Genau. Und dann fragen wir mal, wie man das so macht mit dem Jazz. Warum man da so von anderen Künstlern Songs nimmt und wie das so funktioniert.
3: Das arrangiert
2: alle klauen.
0: Ja? Alles klar, hauen wir mal rein. Mal gucken.

0: Hier, Jones.
1: Ja, was ist los, Rico?
0: Hier, ich hab da mal einen neuen Song. Hör dir das mal an. Und?
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4: Wir haben bei uns Groove Aleatoire.
5: Exakt, so heißen wir.
3: Ja.
5: Also der Name, falls euch das interessiert, der Name.
3: Hau raus.
5: Ach,
3: hau
5: ja,
3: raus,
5: genau, dann. Das interessiert bestimmt jeden hier. Auf jeden Fall, Aleatoire. Gut, wir haben es einfach abgeleitet von dem Wort Aleatorik. Und für die, die es nicht kennen, das beschreibt einfach einen Kompositionsstil, in dem Zufall eine große Rolle spielt. Ist auch abgeleitet, glaube ich, vom lateinischen Wort alea. Wer das Sprichwort kennt, von Julius Caesar. Die Würfel sind gefallen. Alea jacta est. Mhm. Genau.
6: Wir schreiben mit. Ja.
3: Alles schon aufgeschrieben. Alles schon notiert. Ja.
5: Ja, was man auch hört, wenn man in unserem Album ein bisschen genauer hinhört, ist, dass manches auch dem Zufall überlassen bleibt und dass es einfach so klingt, als würde man zufällig oder spontan auf eventuelle Vorfälle oder einfach Impulse der Musiker eingehen. Das heißt, wenn ein Musiker sich entscheidet, jetzt diesen Ton zu spielen, kann ich spontan entscheiden, darauf einzugehen oder auf eine andere Weise darauf einzugehen oder gar nicht darauf einzugehen. Und dadurch entsteht immer irgendwie was Neues.
4: Jetzt sagst du, es scheint so.
6: Es scheint so, als ob. Oder war es so?
5: Nun ja, es gibt so schon im Jazz, was wir auch gespielt haben, Jazz, tanzbarer Jazz ist so unsere Richtung. Da gibt es auch nicht unbedingt ein festes Notenmuster. Also wir spielen nur ein ungefähres Notenmuster mit Akkorden. Und der Rhythmus ist niemals fest vorgeschrieben. Wir haben zwar eine Originalversion, an die wir uns orientieren können. Und das passiert auch meistens. Aber wir mögen es auch sehr zu experimentieren. Und einfach, was passiert, passiert. Das ist unser Motto.
3: Ja gut, jeder Song hat ja so ein Thema, ne? Jeder Song hat ja so ein Thema, so ein Leitthema, der so sich musikalisch da drin wiederfindet. Und im Jazz ist es doch eigentlich so, dass das dann so relativ frei ist, oder?
6: Ja, man muss schon sagen, also die meisten, also das meiste, was man ja beim Jazz spielt, sind sogenannte Standards. Also man hat meistens dann ein Lead Sheet, nennt sich das. Das bedeutet, darauf wird dann das Thema, also die Melodie notiert und dazu gehörige Akkorde beziehungsweise einfach die Melodik, wie es harmonisch klingen soll. Und was dann die Musiker unter sich draus machen, ist sehr offen gelassen, was auch so ein bisschen der Sinn ist, weil ich glaube, dass bei Jazz sehr viel darum geht, dass man sich gegenseitig zuhört und das spielt, was man fühlt in dem Moment.
5: Ja, dass man aufeinander eingeht.
6: Genau.
5: Auch eine Kommunikation zwischen den Instrumenten.
6: Man merkt auch, je nachdem, ich finde, man kann zum Beispiel hören, wenn Musiker schon sehr lange zusammenspielen und sich auch gut kennen, was für eine musikalische Verbindung da auch einfach mit einhergeht, wenn man weiß, okay, ich weiß wenn zum Beispiel auch von unserem Schlagzeuger David, wir spielen jetzt auch schon ein bisschen länger zusammen und je nachdem, was er spielt, weiß ich auch schon, was als nächstes kommt und es macht einfach sehr, sehr viele Möglichkeiten auf, was man so zusammen kreieren kann.
5: Es gibt einem auch eine gewisse Sicherheit zu wissen, was dein Gegenüber als nächstes ungefähr spielen wird. Das heißt, man kann einfach mit einer extremen Sicherheit einfach neue Sachen experimentieren und einfach mit einer Sicherheit in ein unbekanntes Terrain starten musikalisch. Das ist sehr abenteuerlich.
4: Das haben wir tatsächlich vom Jazz auch schon gehört beziehungsweise gewusst. Interessant ist es jetzt natürlich auch bei der Aufnahme, die wir hier hören, ob er tatsächlich dann auch während der Aufnahme das dem Zufall überlassen hat.
6: Ja, man muss dazu sagen, wir haben davor auch darüber gesprochen, ob wir Soli-Reihenfolgen oder auch wie wir gewisse Teile spielen, Intros etc. festlegen sollen, einfach weil es ja im Studio auch darum geht, dass was Gutes einfach bei rauskommt. Aber wir haben uns dann, würde ich sagen, größtenteils dagegen entschieden und haben nur ein paar Sachen festgelegt, wo einfach sonst schwierig ist, so spontan das gut hinzukriegen. Einfach weil wir gesagt haben, man muss sagen, so ein bisschen die Idee von unserer Band, wie David auch schon gesagt hat, ist, was passiert, passiert. Und bei jedem Auftritt spielen wir die Stücke, klingen sie, also bei dem einen Konzert

0: tatsächlich im ganzen Album nur zwei- oder dreimal einen Schnitt. Das heißt, die meisten Stücke sind ein Take von vorne
1: live,
0: bis hinten.
1: Live eingespielt.
0: Live eingespielt.
2: Genau, wir standen auch alle zusammen in einem Raum drin. Das heißt, wir haben das nicht in getrennten Räumen aufgenommen, was für die Akustik auf jeden Fall einfacher gewesen wäre, damit man einfach nicht auf jedem Mikrofon alles drauf hat. Aber wir haben von Anfang an gesagt, wir müssen uns irgendwie sehen und einfach damit interagieren können, weil sonst funktioniert das bei uns nicht. Weil wenn wir uns nur hören,
3: die Seele raus.
2: Eben genau, ja. Das braucht es.
3: Wollen wir vielleicht, ich meine, wir sind schon mittendrin in der Seele des Albums und der Musik, vielleicht nochmal so einen kleinen Schritt zurück machen. Ihr sagt ja, wir, beziehungsweise ihr, die Band, wir können ja auch nochmal euch erstmal vorstellen, ne? Also wer ist denn überhaupt die Band? Seit wann gibt es die Band? Bevor wir dann vielleicht auch nochmal zurückgehen, was gab es denn für Auftritte und wie wurde genau aufgenommen und was habt ihr noch so vor? Ihr seid zu?
2: Fünft.
3: Zu fünft.
0: Exakt. Wir sind, glaube ich, zwei Bläser.
1: Mhm. François Heun.
0: Genau, der Saxophonist.
1: Den kennst du?
2: Ja, ja, ist mein
3: Den ja. selben Nachnamen.
1: Der, genau. Genau,
2: ist mein Cousin.
1: Der spielt das Saxophon. Der Ivo Vasilev spielt die Trompete.
0: Genau.
1: Samuel Heun sitzt hier.
2: Ja.
1: Piano und Klavier, Hallo. Keyboard, whatever, ja. Ja, was so zur Hand ist. Ja. David Jacobi Schlagzeug und der Joel Hernandez Weber spielt der Bass.
0: Joel.
2: Genau.
0: Joel Hernandez.
1: Joel.
0: Ungefähr.
1: Joel. Es ist südamerikanisch, spanisch, hä?
2: Ja, ich glaube, er ist Spanier. Ja?
0: Wir müssen ihn mal fragen.
2: Er kann auch Spanisch. Ich glaube, er kommt sogar aus Spanien.
1: Ja. Ja, so, so. Wunderbar.
0: Dieses Temperament hat er auf jeden Fall.
2: Im Spielen.
0: Ja, im Spielen.
1: Mhm.
0: Aber auch privat, glaube ich.
1: Und ihr spielt quasi seit dem 1. Juni 25 zusammen. Da war das Bel Air Festival. Da habt ihr als The Groove Jazz Experience in der Besetzung schon eigentlich zusammengespielt.
2: Bisschen anders. Wir hatten keinen Trompeter damals. Der Ivo war noch nicht dabei. Dafür hat ein anderer Tenorsaxophonist noch mitgespielt, der Louis Fröhlich. Und da war auch ein bisschen besonders, dadurch, dass wir zwei Tenorsaxophonisten hatten, einmal den François Heun und den Louis Fröhlich. Das ist, würde ich sagen, nicht so häufig, dass man in einem Quintett zweimal Tenorsaxophon hat. Da versucht man dann eher nochmal eine Trompete oder eine Posaune vielleicht reinzubringen, dass man nochmal eine andere musikalische Farbe hat.
0: Soweit ich weiß, ist das einmalig.
2: Also ich habe bis jetzt auch noch niemand anderen gesehen, der das gemacht hat. Und leider hat dann aber Louis aufgrund dessen, dass er halt auch noch sein Abi etc. geschrieben hat, gesagt, dass er das jetzt nicht fest weitermachen kann. Eigentlich war das auch nur ein Projekt, weil ich gesagt habe, ich bin eh Helfer beim Bel Air und ich habe Bock, irgendwie was Eigenes zu machen. Habe dann ein paar Leute angehauen, habe gesagt, ey, hättet ihr Bock, mit irgendeiner Combo zu spielen? Und einige waren sofort dabei und so kam das dann. Also wir hatten eigentlich gar nicht geplant, so fest weiterzumachen, geschweige denn irgendein Album aufzunehmen. Und war halt am Anfang auf jeden Fall auch viel Arbeit, weil dadurch, dass ich so ein bisschen diese Bandleader-Position übernommen habe, musste ich mich erstmal, wie gesagt, um die Musiker kümmern, die Organisation für Proben machen, die Stücke auswählen, aber auch arrangieren, dass alle ihre gescheiten Noten haben und das
0: Hut
2: spielen
0: dafür,
2: können.
0: Dass du das alles runtergeschrieben hast.
2: Das freut mich, danke.
0: Ja.
2: Und genau, wie gesagt, eigentlich war das gar nicht geplant, dass wir so fest weitermachen, aber wir hatten alle so Spaß und auch, ich erinnere mich noch gut an die Worte von Max Scharpenberg, der ehemalige
1: Chapeau.
2: Genau, Chapeau, wie er hier genannt wird, der ehemalige auch Förderstipendiat, der ja auch Booker vom Bel Air ist, wie der danach zu mir kam und meinte, das hätte er wirklich nicht erwartet, das war Hammer. Und es war halt auch, wir hatten unsere erste Probe mit der Band ein Wochenende vor dem Bel Air. Das war die erste und einzige Probe.
0: Ja.
2: Und Max sollte eigentlich auch die ganze Zeit schon dem Bel Air-Team, erinnere ich mich noch dran, Audios von uns vorlegen, weil er ja auch irgendwie begründen muss, warum er uns auswählt. Und ich habe halt immer gesagt, es tut mir wirklich leid, ich würde gerne, aber wir haben einfach noch nicht zusammen gespielt. Und so gesehen war das für ihn natürlich auch ein Risiko, aber sobald ich ihn da verstanden habe, war er sehr glücklich, dass er dieses Blindbooking
3: ein bisschen gepokert und dann gut ausgegangen.
2: Und dann ging es weiter.
1: Jetzt wir müssen erst weiter Musik spielen, gell? Wie so Pappeln oder
3: ja, was? Ich wollte nur noch sagen, das ist ja jetzt auch nicht zufällig entstanden, halt die Band. Das ist ja auch aus einem gewissen Netzwerk heraus. Ne, ihr macht ja schon ziemlich lang Musik.
0: Ja.
3: Der eine Bandkollege ist ja tatsächlich dein Cousin, von dem du erzählt hast. Ich glaube, der war auch schon länger dein Vorbild ein Stück weit,
2: ja,
3: was
2: auf jeden
3: das
2: Fall.
3: Musikalische angeht.
2: Musikalisch auf jeden Fall schon

0: seit ich denken kann.
1: Und was man dazu sagen muss, ihr spielt ja auch zusammen, also ihr zwei zumindest, im Landesjugend-Jazzorchester.
2: Genau, und der Louis Fröhlich, der Saxophonist, mit dem haben wir spielen wir auch im Landesjugend-Jazzorchester. Ich glaube, ich spiele, glaube ich, von uns drei schon am längsten, seit 2018, also seit 8 Jahren. Samuel ist dann, wann bist du dazu gekommen? 2024?
0: Ich bin vor, 24.
2: 24 bist du dazu gekommen?
0: Nee, 23.
2: Herbst.
0: Ende 2023.
2: Ja, genau, da, also wer das nicht kennt, das ist einfach ein Auswahlorchester von dem Land Hessen sozusagen. Ja. Eine Big Band, in der Big Band Musik gespielt wird, einfach viel Jazz und wo man so in eine größere Band dann hineinwachsen kann. Das sind dann die Senior Kicks and Sticks. Jedenfalls spielen wir dort und dort haben wir uns kennengelernt. Dort sind auch viele gute Connections entstanden und ich glaube, ohne dem Landesjugend Jazzorchester wäre das alles nicht so gekommen.
0: Ja, da muss man auf jeden Fall einen großen Dank auch sowohl ans Land Hessen sagen, dass die sowas fördern, an die junge Musik Hessen, die das mitorganisiert. Da gibt es auch noch andere Orchester wie das Landesjugend-Sinfonieorchester etc. Und auch
2: das Blasorchester und der Chor.
0: Genau, gibt es ganz verschiedene Ensembles und es ist wirklich, muss man sagen, großartig, dass wir die Chance haben, bei sowas mitmachen zu können. Und man muss auch sagen, dass sowohl Spenden, aber auch das Land Hessen relativ viel von den Kosten bei unseren Arbeitsphasen übernimmt. Wir sind zweimal im Jahr für jeweils 5 bis 6 Tage dort und man kann sich schon vorstellen, wie viel für so 50, 60 Mann die Unterkunft für 6 Tage kostet, Essen, die Proberäume, da kommen, wir kriegen jede Arbeitsphase Dozenten, die teilweise auch aus dem Ausland kommen, unglaublich gute Musiker, die uns dann nochmal in unseren jeweiligen Instrumentengruppen coachen und ohne diese Unterstützung, glaube ich, wären ganz viele von uns, die dort spielen, nicht so weit, wie sie jetzt sind. Mhm. Das ist ein unglaubliches Fördermittel für Nachwuchstalente in dem Bereich Jazz, muss
1: und
0: man sagen.
1: Und aufs Landesjugend-Jazzorchester können wir später nochmal zurückkommen. Da sind ja demnächst auch wieder verschiedene Aktionen angesetzt.
0: Ja.
1: Aber dann haben wir zumindest mal den Hintergrund, wo ihr euch auch erkennt. Und ihr habt ja vorhin auch gesagt, dass so eine Sache, dass bei Jazz sehr wichtig ist, dass man sich schon länger kennt, ne? So ein gewisses Spielvertrauen hat miteinander.
2: Definitiv.
1: Das heißt, das hat schon einen gewissen Hintergrund. Ne? Das kam nicht aus dem Nichts.
0: Nee.
1: Und jetzt Musik.
3: Sack auf Ho. Wow.
0: Wow.
3: Wow.

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3: Ja, kann ja mal passieren, ne? Wir sind ja so überregional bekannt und berühmt und was weiß ich, ja. Supermarket Underground, ja. 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
4: Und bei der heutigen Sendung?
3: Ja.
4: Wenn wir da wieder drauf zurückkommen wollen, haben wir Groove Aleatoada und haben zwei Tracks eben gehört. Und zwar Sack of Woe und Happy People. Und beide erinnern uns sehr schön an einen Auftritt Anfang des Jahres im Mampf in Frankfurt.
5: Oh ja.
6: Boah, die Stimmung war krass.
5: Das war das beste Konzert, was wir bis jetzt gespielt haben. 9.1. Zwar.
6: Stimmungsmäßig war das das beste Konzert, was wir jemals gespielt haben. Jedenfalls kleine, sehr kleine Bar, sehr wenig Platz, aber eben deshalb ist es so geil, weil man sehr nah beieinander steht, kann man auch sehr direkten Kontakt haben als Musiker.
5: Ja, man hat das Gefühl, man ist im Publikum drin und ich glaube, das könnt ihr besser beurteilen, genau. Mhm. Aber ich glaube, das Publikum hat auch das Gefühl, die Band ist nicht so weit weg, man ist so alle in einem Raum. Man muss auch sagen, Smampf gibt schon ganz lange und unglaublich schön dekoriert, kann man sehr empfehlen. Sehr schöne Jazzbar in Frankfurt, sind fast täglich Konzerte, am Wochenende sowieso immer. Gibt's auch lecker Bier und alles Mögliche zu trinken, kann man sehr weiterempfehlen, wenn man mal einen schönen Abend in Frankfurt haben will.
4: Also man war schon öfters mal bei einem Jazzkonzert oder auch hier Theater und IKS Big Band und alles mögliche, ne? Aber richtig so ein Jazzclub in so einer kleinen Jazzbar in Frankfurt. Ich habe die vorher nicht gekannt und bin heilfroh, dass ich da war mit dem Rico, weil das war wirklich toll. Also gehen nicht sehr viele Leute rein, ne? Eine schön lang, so ein bisschen langgestreckte kleine Bar.
5: Ja.
4: Und man muss sich wirklich seinen Platz finden.
5: Ja, man muss sich den erkämpfen.
3: So 20 Sitzplätze maximal.
4: Also wenn man zwischendrin aufs Klo muss, dann muss das muss geplant sein. Ne? Ja. Also man kommt da nicht einfach so rein und wieder raus und so. Ne? Also man muss sich dann da wirklich durch die Leute so durchtanzen irgendwie.
6: Ist auf jeden Fall nichts für Platzängstliche.
5: Ja.
4: Und man steht wirklich genau bei euch, also bei der Band eigentlich. Ne? Also unmittelbar davor und kann das Ganze miterleben.
5: Ja, das Klavier steht ja auch quasi neben der 2 Quadratmeter Bühne, ja, wo gerade so das Schlagzeug und vielleicht mal ein Bläser drauf passt. Und dadurch am Klavier sitzt man ja direkt vorm Gang zu den Toiletten und ist direkt in den Leuten drin. Aber es ist ein unglaublich schönes Gefühl.
3: Und ihr habt ja nochmal im Mampf gespielt, nämlich am 5. Juni.
5: Ja, das war nach diesem Konzert, meinte Melli, die Bookerin vom Mampf, zu uns, dass sie so eine Stimmung schon wirklich sehr lange nicht mehr hatten und wir unbedingt wiederkommen müssen. Mhm. Und dann haben wir diesen Termin ausgemacht. Man muss sagen, es war auch unglaublich gut. Ich glaube, aber für mich, weil das einfach das erste Mal in meinem Leben war, dass ich so ein Konzert hatte, wird es für immer bleiben. Und das kann man auch schwer toppen. Aber das zweite Konzert war auch Hammer. Viele Leute da, viele haben getanzt. Es war ein unglaublich schöner Abend und wir haben auch schon wieder einen neuen Termin festgemacht. Kann man vielleicht auch kurz Werbung machen?
3: Mach Werbung, hau raus.
5: Am 16.01.2027 spielen wir wieder im Mampf. Man kann Tickets buchen im Vorhinein über die Webseite, um sich Sitzplätze zu buchen, aber man kann auch sicherlich einfach vorbeikommen. Aber man muss sich darauf einstellen, es wird eng.
4: Aber an dem Abend spielt Frankfurt gegen Bayern, weiß ich.
3: Zufällig. Kommt keiner.
5: Das heißt, ist schade.
4: Alle, die kein Ticket bekommen, kommen mit uns ins Mampf.
6: Ja. Genau. Jazzfans sind wahrscheinlich eher nicht so die Fußballfans.
4: Richtig.
5: Wir machen auch, ich lege jetzt fest, wir werden, sobald ein Tor fällt, während des Konzerts es allen mitteilen. Wir machen Live-Ticker mit Band.
4: Ja.
3: Geil.
5: Gute Idee. Werdet nichts verpassen. Gute Idee.
4: Und es empfiehlt sich wirklich, da mal vorbeizukommen. Ja, es ist auch eine ganz besondere Stimmung. Und
6: Jazz kann auch anders. Das merkt man voll bei diesen Konzerten.
4: Und was ich auch gemerkt habe, ist dieser Stimmungsbogen, der dann auch entsteht, ne? Während Komplett. So eines Abends. Das fängt so langsam an.
5: Ja,
4: man
5: Ende.
4: Denkt sich so, ja, okay, geile Musik. Aber zum Schluss sind die ja wirklich ausgerastet, ne?
5: Ja.
4: Die haben auf die Tische geschlagen, haben da getanzt und was weiß ich was. Also da hat es richtig gekocht da drin, ne?
5: Ja.
4: Das war wirklich schön. Da hat nicht viel gefehlt, dass die noch richtig gedanced hätten halt.
3: Da habt ihr mal gesehen, dass das Konzept aufgeht.
5: Ja.
3: Ne? Aufgeht, aufgehen kann. Ne?
5: Ja. Das Konzept war ja von mir auch von Anfang an, weil ich einfach ganz oft, wenn ich Leuten erzählt habe, ja, die haben gefragt, ja, was machst du denn? Ja, ich mache Musik, was denn? Ja, ich mache Jazz. Und dann ist Jazz immer irgendwie, ja, was klingt doch eh alles schief und alles gleich. Und ich habe dann auch gesagt, wenn wir sowas machen, ich würde gerne Jazz machen, den jeder hören kann. Und der tanzbar ist, wie auch David schon gesagt hat.
6: Den auch jeder hören will.
5: Genau, eben, weil es, also ich kann auch verstehen, dass zum Beispiel bei Modern Jazz oder Free Jazz, dass Menschen sagen, okay, ich kann damit überhaupt nichts anfangen, weil es ist einfach nur schiefes Gedudel und auf eine gewisse Art ist es das auch. Da geht es dann halt nur noch über Kommunikation und etc.
6: Das ist eigentlich nur für Musiker gedacht, ja. Diese Musikrichtung.
5: Ja.
4: Das
5: aber,
4: ist ein geschworener Kreis, die das dann verstehen. Ja.
5: Genau, aber das, was wir machen...
6: Es kann
5: machen,
6: auch Spaß machen, aber das ist halt nicht für die breite Masse, wie das,
5: ich denke auch.
6: Machen.
5: Genau, deswegen habe ich halt gesagt, ich will unbedingt was machen, was jeder hören kann. Und im Zweifel gefällt es auch nicht jedem, was auch völlig okay ist. Aber man kann da hingehen und geht da nicht raus und sagt, es war alles schief und alles gleich. Das ist es irgendwie nicht. Das war so ein bisschen Ziel der Aktion.
4: Happy People, gerade nochmal, hat man auch eben schön gehört auf dem Album. Eins deiner berühmten Schlagzeug-Soli. Ist uns schon öfters aufgefallen. Ich weiß nicht, ob das normal ist im Jazz, aber mir kam das bis jetzt noch nicht unter. Das ist so total weird auf den ersten Blick, würde ich jetzt sagen. Eigentlich ist es ja aufs erste Gehör. Aber es ist so, als würde es so komplett die Spur verlassen.
6: Okay.
4: Ne? Und dann aber eigentlich merkst du, es ist. Es hat schon seinen Sinn, ne?
5: Ist weil unter Kontrolle.
4: Es ist komplett das unter Chaos. Wenn du denkst dir, es ist komplett chaotisch auf einmal und dann auf einmal fängt es wieder und denkst dir, Scheiße.
5: Ist alles gewollt.
6: Ja, das nennt man einen Polyrhythmus.
4: Okay.
6: Und das könnten wir gleich mal demonstrieren. Ein 3 über 2 Polyrhythmus.
4: Ja.
6: Machen wir einfach mal, dass es eigentlich was passiert ist. Ihr klatscht 3. Macht das mal so. Genau. Und wir machen jetzt die 2. 1, 2, 3. 1, 2, 3. Das war ein Polyrhythmus.
3: Ein Kanon am Schlagzeug, oder was?
6: Sozusagen, ja, ein rhythmischer Kanon, den ich selbst veranlasse. So kann man das nennen. Also ich spiele einen komplett anderen Rhythmus, aber der kommt dann immer wieder auf die 1 zusammen. Deshalb passt es irgendwie doch, obwohl es so außerhalb sich anhört. Das habe ich da auf jeden Fall versucht zu machen, ist mir, glaube ich, eigentlich ganz gut gelungen.
5: Ja, auf jeden Fall.
6: Wenn ich mir selbst auf die Schulter klopfen darf.
4: Das ist, glaube ich, ein Stilmittel, was du öfters mal anwendest, kann das sein?
6: Ja, also.
4: Also, gerade bei den Soli, dann ist mir das schon öfters mal aufgefallen.
5: Vor allem bei dem Lied. Also, ich weiß noch, das ist das erste Mal passiert beim Bel Air Festival, bei unserem allerersten Konzert, da hat er das gemacht. Oder hast du das gemacht? Und seitdem, eigentlich bei jedem Konzert, haben wir auch gesagt, wir wollen nicht viel festmachen, aber so ein Solo muss bei Happy People einfach dabei sein. Das gehört dazu. Und ohne spielen wir das nicht. Ja.
4: Das ist wirklich
3: cool. Der Song ist eigentlich von Kenny Garrett.
5: Ja.
3: Wenn da jetzt steht, arrangiert, ja. Also, du hast ja alle Songs arrangiert auf dem Album. Und quasi auch die Vorgabe, die dann auf Konzerten quasi so, ne, die grobe Richtung, sag ich jetzt mal. Was muss man denn da arrangieren?
5: Ja, das ist natürlich die Frage, weil natürlich bei uns sehr viel offen bleibt. Ah. Und wir haben ja arrangieren ist ja erstmal, man hat irgendwie ein Grundlied. Ich könnte jetzt zum Beispiel auch, als Beispiel Smells Like Teen Spirit arrangieren. Den Song gibt's schon und dann nehme ich die Grundidee von dem Lied und mache daraus irgendwas anderes oder lasse es auch gleich und arrangiere das für eine gewisse oder bestimmte Gruppe an Musikinstrumenten etc. Mhm. Natürlich, man muss sagen, bei uns ist es nicht so viel Aufwand zu arrangieren, weil eben viel offen bleibt und ich nur die groben Sachen vorgeben muss. Aber trotzdem, da ich ja damals angefangen habe erst mit, also das war so mein erstes Mal arrangieren, alles, was ich fürs Bel Air vorbereitet habe. Man fängt dann halt an, hört sich die Originale an, beziehungsweise es gibt ja bei Jazz-Standards gibt es unendlich Versionen von allen möglichen Leuten. Dann guckt man, was man vielleicht cool findet, fängt an, das rauszuhören. Teilweise findet man auch im Internet schon Versionen, wo Leute das niedergeschrieben haben. Das kann auch mal helfen, aber erfahrungsgemäß darf man sich darauf auch nicht zu sehr verlassen. Und dann geht's halt darum, dass man nach Gehör irgendwie das so macht, wie man es in der Aufnahme hört. Und ich habe dann immer noch irgendwie meinen eigenen Teil reingebracht, dass es eben nicht 1:1 original ist, weil es soll ja auch ein Arrangement von mir sein und nicht einfach nur ich schreibe nieder, was der andere Musiker da damals gespielt hat.
6: Ja, das ist ganz wichtig. Das ist nicht wie in der Klassik, dass man versucht, die Idee, das schon, aber halt noch freier als in der Klassik, wo man versucht, die Idee eines Stückes so gut wie möglich rüberzubringen. Man kann auch seine eigene Idee so gut wie möglich rüberbringen. Das ist halt in der Klassik nicht unbedingt der Fall, ja.
5: Genau, ich finde es auch besonders stark, wenn man eben beides hat, dass man sagt, okay, der ursprüngliche Musiker, der das geschrieben hat, wollte das und das damit machen. Ich nehme das so, pack noch irgendwas Eigenes an Gefühlen etc. rein und kriege dann eine Mischung aus beidem. Ich finde, dann hat man es eigentlich perfekt geschafft.
4: Ja, also sind verschiedene Ebenen.
6: Du nimmst
4: das Grundkonzept, versuchst du halt zu übersetzen auf eine andere Anzahl von Musiker, andere Instrumente, aber auch eine eigene Note gegebenenfalls draufzusetzen, wie es tatsächlich, ne, also angesetzt wird, wann kommt der Hauptteil, wann kommt der Nebenteil, was auch immer. Und wird dann vielleicht noch innerhalb ein bisschen was verschoben oder was auch.
6: Ja, das Ziel ist dann am Ende natürlich immer, dass es dann wirkt. Ja. Das sollte natürlich das Ende vom Lied sein, dass man nicht da sitzt und sich dann denkt, okay, was habe ich gerade gehört, sondern versteht, das habe ich gehört. Und es hat mir Spaß gemacht.
5: Man muss aber sagen, es ist, wenn jetzt vielleicht manche Menschen denken, okay, ich höre mir jetzt irgendein Lied auch zum Beispiel von dem Album an und ich verstehe jetzt nicht grundlegend irgendeine große Message dahinter. Ich würde sagen, das ist auch normal. Ich glaube, dass man sowas trainieren kann und wenn man sich drauf einlässt, man mit der Zeit auch verstehen kann, was vielleicht Musiker meinen. Also ich habe das mittlerweile auch so, wir machen das ja jetzt auch schon noch nicht lang, ein, zwei Jahre, aber auch wenn ich bei anderen Jazzkonzerten bin und so ein bisschen die Musiker beobachte und einer was spielt und der andere darauf eingeht, kann ich teilweise auch verstehen, was da gerade gemeint ist. Und ich glaube, das kommt bei jedem irgendwie mit der Zeit.
4: Also wenn die Leute im Club auf die Tische hauen und anfangen zu tanzen, merkt man auf jeden Fall, dass man den richtigen Ton getroffen hat.
5: Die haben es verstanden, ja.
4: Genau. Und wenn ihr das jetzt als Album rausbringt, dann dürft ihr das auch offiziell so nennen. Also mit dem Originaltitel und von wem es eigentlich kommt, in Klammern arrangiert und so weiter.
5: Ja,
6: genau, das sind Stücke aus dem Realbook, die meisten. Ja. Das ist ähnlich wie in der Klassik, dass man aus dem, wie nennt man das, so ein Notenverzeichnis, dass man daraus Stücke rausholt. Beim Jazz gibt's halt sozusagen die Bibel des Jazz, das heißt das Realbook. Das ist sozusagen eine universelle Sprache. Wenn ich jetzt zum Beispiel, sagen wir, nach Prag gehen würde und dort habe ich einen Jazzclub, da gehe ich in den Jazzclub und sage ich einfach, ey Leute, wollen wir Footprints spielen oder wollen wir Red Baron spielen? Dann weiß jeder, was gemeint ist und dann schlägt man die Seite auf. Man kann zwar die Sprache vielleicht nicht verstehen, aber die Sprache der Musik ist universell und das funktioniert einfach immer. Das finde ich total krass. Ist egal, wo man hinkommt, man schlägt das Realbook auf und sagt, lass mal diesen Tune zocken.
5: Genau, also nochmal zur Erklärung. Das Realbook ist so eine Art Notenheft mit unglaublich vielen Jazzstandards drin. Ich weiß jetzt nicht die genaue Zahl, aber es sind mehrere
6: hundert
5: auf jeden Fall. Und das sind so die bekanntesten zusammengestellt. Da gibt es verschiedene Ausgaben. Es gibt dann nach dem Realbook gab es auch noch das Fakebook. Und dann gibt es ganz verschiedene, aber das würde sagen, das bekannteste ist auf jeden Fall das Realbook. Und das ist einfach für Jam-Sessions zum Beispiel, wenn Musiker zusammenkommen, die noch nie miteinander gespielt haben, eigentlich das Einfachste. Man sucht sich irgendeinen Tune raus, will irgendein Stück spielen und dann steht die Grundlage da und der Rest passiert.
6: Das ist sozusagen unser Album. Eine eigentlich besser geplante Jam-Session. So kann man das, glaube ich, nennen. Und dadurch ist dann das Album entstanden.
5: Nur, dass wir es halt schon, wir kennen uns zumindest schon.
6: Ja, und das ist halt das, was bei einer Jam-Session nicht passiert, dass man sich untereinander nicht kennt.
4: Das heißt, abschließend, bevor wir dann auch wieder Musik hören, ihr könntet jetzt zu zweit auch einfach euch ins Flugzeug setzen, nach Tokio fliegen, da irgendwelche Nerd-Musiker treffen und sagen, Bock. Und die würden sagen, ja.
3: Lass mal Schnecke im Regen zocken.
6: So
4: und dann sagen die, yo, go. Da geht's los.
6: Nee, das ist eigentlich komplett das, was es ist. Ja.
4: Das ist schon cool.
3: Ja, cool. Ja, das ist mal eine ganz andere Welt. Wir zocken immer nur Smoke on the Water, weil das kann auch nicht.
4: Ihr könnt im Prinzip weltweit direkt Connections fassen und loslegen.
5: Also. Aber es ist auch harte Arbeit, bis man da ist, weil... Mhm. Man muss schon sagen, also natürlich kennen wir jetzt nicht alle Stücke aus dem Realbook und können die direkt spielen, aber das, was wir ja üben, ist, wenn wir so ein Blatt vor uns haben, das zu spielen, was da steht. Also, dass man einfach schnell und spontan das spielen kann, was in den Noten steht. Und das muss man sich schon auch erstmal erarbeiten. Das kommt, also es kann jetzt nicht jeder nach Tokio fliegen und sagen, lass uns mal Seite 37 spielen und dann geht das einfach. Das
4: ist doch wahrscheinlich wie beim Kochen, oder? Eben. Da gibt es die einen Stücke, die sind wie Nudeln mit Tomatensauce und dann gibt es halt andere wie Hamburger und dann gibt es halt so die bisschen tricky, die dann eher so, die dann nicht jeder kennt.
6: Es gibt Stücke, bei denen, wenn ich sie nennen würde oder wenn ich sagen würde, lass den mal spielen, dann würde ich dafür ausgelacht werden. Weil das einfach utopisch ist, den auf einer Jam-Session zu spielen, weil das schon fast etüdenmäßig ist, wie schwer die sind.
5: Okay. Ja. Also man muss einfach, es gibt Stücke, da die kann man nicht vom Blatt spontan. Also man, es gibt bestimmt Menschen, die das können, aber das ist nicht dann die Endlevel. Mehrheit.
4: Also es gibt weltweit auch genügend Beispiele, wo man dann direkt einen gemeinsamen Nenner findet.
5: Ja, auf jeden Fall. Irgendwas findet jeder.
4: Das ist wirklich interessant, das war mir nicht bekannt.
3: Dann spielen wir jetzt mal Yes or No vor Moin Shorter und dann haben wir noch einen schönen anderen Song. Über den babbeln wir dann, wenn wir wieder back sind.

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4: Ja, wieder zurück im Studio über Roof Rabbit Radio und das war Wrong Time. Und der Song, der ist was ganz Besonderes auf dem Album. Das ist nämlich dein erster selbstgeschriebener Tune.
5: Korrekt.
4: So heißt das.
5: Ja.
4: Habe ich zuerst mal im Schon schön gehört.
5: Im Schon schön, da haben wir das

0: Ja, das stimmt, da haben wir es das erste Mal zusammen gespielt.
1: Ja, da hast du das angesagt und das heißt bestimmt, dass das sein Song ist, wenn das ein Tune ist oder so. Ja,
0: es sind ja alles Tunes, die wir spielen.
1: Ja, ja, ja.
0: Ist ja einfach nur ein anderes Wort für Song, aber ich dachte dann halt mit der Zeit, dass ich mal mehr als nur arrangieren will und auch mal was selbst schreiben. Und dann kam der bei raus und ich bin eigentlich für den ersten unglaublich happy.
1: Der ist schön.
0: Ich finde auch.
2: Ja. Oh, das ist ein Bossa Nova. So nennt man die Stilrichtung des Jazz. Ist aus dem lateinamerikanischen Raum. Und ja, eigentlich auch, ist es auch nur mit Congas und anderen Instrumenten. Aber ja.
1: Das ist ja das, was du eigentlich immer willst, dass er mit dem Bossa Nova anfängt, oder? War das?
0: Ich will das nicht immer, aber ich fände es cool, wenn er es mal bei was anderem auch macht.
1: Ja,
0: genau.
1: Ja, das ist gut. Ja, wie kommt man dann, also kann ich mir jetzt also gar nicht vorstellen. Hörst du das dann im Kopf oder sitzt du dann am Keyboard oder wie ist das? Ja?
0: Es gab das, ich weiß auch noch genau, wie der entstanden ist. Das ist natürlich auch ein bisschen, sollte man jetzt vielleicht auch nicht zu stolz drauf sein, aber ich weiß noch, ich war den Abend über im allseits bekannten Rind in Rüsselsheim und bin dann, als ich mit dem Fahrrad nach Hause gefahren bin, auch eher nicht mehr so geradeaus gefahren. Also es war schon...
1: Der Reifen hatte vorne einen Achter, ja?
0: Das war
3: ein Tag am Fahrrad.
0: Ja, ich habe an dem Abend auf jeden Fall relativ viel Geld im Rind gelassen. Aber es war ein sehr schöner Abend, muss man sagen. Ich weiß nicht mehr so viel vom Abend, aber ich weiß noch, als ich nach Hause kam, wollte ich Klavier spielen und das hat mich ans Klavier gesetzt. Und dann ist es einfach passiert. Und ich wusste in dem Moment irgendwie, morgen weiß ich es nicht mehr. Und dann habe ich es aufgenommen. Und am nächsten Tag klang es dann nicht mehr so gut wie am Abend davor.
3: Komisch, wer kennt das nicht?
0: Ich glaube, das kennen ziemlich viele. Und dann habe ich ein bisschen dran rumgefeilscht, bis es geil klang. Und so ist das quasi entstanden. Dann habe ich das in meinem Notenprogramm eingegeben und dann geguckt, wie man das noch mit Bläsern machen kann und was für Akkorde man drüberlegen kann. Die Melodie ist an sich ja auch nicht so komplex, relativ einfaches Thema von der Idee her. Aber ich finde, mit den Akkorden hat es relativ viel Farbe. Das war so ein bisschen die Idee dahinter.
2: Das war auch zuerst ein Swing, dann haben wir ihn in einen Bossa Nova verwandelt.
0: Genau, ich glaube, die Idee kam sogar von dir. Dass
2: nee, von Joel, glaube ich.
0: Ah, nee,
2: dem Bassisten, der hat dann gesagt, jo, das wäre doch ganz gut als Bossa Nova.
0: Und dann haben wir das
2: als Bossa Nova die Richtung geändert und dann haben wir gesagt, ja, stimmt, klingt viel besser.
1: Ja, der ist schön offen und hell und hat Raum.
2: Entspannt.
1: Ja, und ist nicht so verkopft jetzt. Also jetzt nicht, dass irgendwie das andere nicht, aber ja. Ne?
0: Ja.
1: Und zugänglich, so, für Nicht-Jazzer auch.
0: Ja, relativ schön.
1: Ja, schön. Sagt man das, schön. Also schon schön. Der Song.
2: Schön, schon, da haben wir schon gespielt, schön. Schon schön.
0: Da haben wir auch gespielt, ja.
2: Kulturclub, schon schön.
1: Und aufgenommen. Wir haben ja schon gehört, dass ihr eigentlich alle Songs quasi live aufgenommen habt. Aber wo?
0: Ja, im Raum 103 heißt das Studio, ist in Darmstadt.
1: Ja, steht auch auf der CD dann drauf, ja.
0: Genau, ich finde es ein unglaublich gutes Studio. Man muss dazu sagen, es hat sich, wie das dazu kam, war, also ich mache aktuell eine Ausbildung zum Veranstaltungstechniker und so habe meinen eigenen Fokus auf Ton machen. Mache auch für verschiedene Bands schon Ton oder bei Konzerten. Und ich habe mit meinem Chef gesprochen, ob ich vielleicht mal ein Praktikum in einem Tonstudio machen kann, weil es da auch noch viel genauer um Sound geht als bei einem Live-Konzert, weil am Ende ist bei einem Live-Konzert halt die Leute schreien und
1: E-Brei
0: der Wind
1: und,
0: ist ja, und ja. Es soll halt nach Musik klingen, aber im Studio muss man ja, da geht's genau darum, welche Mikrofone nehme ich und was mache ich mit den ganzen Audios und netterweise hat mein Chef dann mir das auch genehmigt und dann habe ich 2 Wochen da Praktikum gemacht und der Chef dort in dem Tonstudio hatte mich gefragt, ob ich vielleicht, weil in der einen Woche relativ wenig los war, ob ich vielleicht Lust hätte, mit einem eigenen Projekt was aufzunehmen, um einfach alles so selbst entscheiden zu können. Natürlich hat er auch von Anfang an gesagt, das hat schon auch seine Kosten. Ich habe dann am Anfang auch überlegt, ja, will ich das? Aber ich habe dann überlegt, ja, wir haben schon eine ziemlich gute Kombo, wie ich finde. Und so ein eigenes Album mit 17 zu machen, ist schon auch was Schönes. Und dann habe ich gedacht, egal, wir machen das, aber dann machen wir es jetzt auch so richtig, nicht als Testing, sondern das wird dann, ich habe dann die Woche davor Zeit mit Gunnar Dreidachs, das ist auch der das mit uns aufgenommen hat und auch gemixt hat. Viele Grüße geht auch raus, hat er wirklich wunderbar gemacht, sehr, sehr netter Typ, rede immer noch sehr gerne öfters mal mit ihm über Mikrofone und Fachsimpel so ein bisschen rum. Und mit ihm habe ich das dann vorbereitet. Ich konnte mir verschiedene Mikrofone anhören, wie will ich was mikrofoniert haben, wie das so klingt, wie ich mir vorstelle. Und dann hatten wir einen Recording-Tag, da haben wir den ganzen Tag dann aufgenommen. Und am Ende kam dann dieses Album raus.
1: Wir haben nur einen Tag?
2: Ja, das finde ich total krass. Wir haben manche Stücke zwei-, dreimal, manches zweimal.
0: Ich glaube, wir haben aber bei keinem den dritten Take genommen. Also es war immer First Take oder Second. Und
2: manche haben ja auch fünfmal gespielt.
0: Ja,
2: das war schon sehr ermüdend.
0: Das war teilweise, man muss auch sagen, auf Dauer, wenn man so konzentriert ist auf das Gehör und den ganzen Tag spielt, am Ende...
3: Irgendwann wird es nicht mehr besser.
2: Sechs Stunden aufnehmen, das ist schon...
1: Irgendwann kannst du dann mal hocken oder die Finger. Oder
0: ich weiß auch noch, ich weiß nicht, ob ich das jetzt hier so erzählen darf, aber es ist eigentlich ganz lustig. Mein Cousin, der François, kam an dem Tag und er sah auch ein bisschen fertig aus. Und dann habe ich ihn gefragt, was... ob alles okay bei ihm sei oder ob er vielleicht krank ist und so. Und dann meinte er, dass er die Nacht zuvor bei einem Techno-Festival war und noch nicht geschlafen hat. Ich muss sagen, ich finde, er hat das unglaublich gut gemacht. Die Soli sind Hammer. Also wenn ich will mir gar nicht vorstellen, wie das gewesen wäre, wenn ich nicht geschlafen hätte. Also der hat das bombastisch hingelegt, trotz keinem Schlaf.
1: Dazu muss man sagen, der François ist eigentlich so ein ganz ruhiger Kerl, wenn man ihn so sieht. Ne?
0: Ja, auf jeden Fall.
1: Er gibt unter anderem ab dem 3.2., 27 kann man in der Musikhochschule in Mannheim wieder einen Kurs mit ihm über Saxophon belegen. Ja,
2: ja, der hat den Master.
1: Und er ist ja eigentlich noch Dirigent beim Orchester des Musikvereins Mainz-Hechtsheim, oder?
0: Ja, genau. Da leitet er eine Big Band, soweit ich weiß, und macht gerade sein Master in Mannheim. Mhm. Und wie du schon gesagt hast, ab nächstem Jahr geht es dann auch mit dem Kurs weiter. Und ich bin wirklich unglaublich froh, ihn als Cousin zu haben. Großes Vorbild hat. Ich würde sagen, er hat mich auch größtenteils zum Jazz gebracht, weil ohne ihn wäre die Faszination nie gekommen und dieser Anfangsanschubser, was er mir alles beigebracht hat. Ich will nicht wissen, wie viel Geduld es gekostet hat, so einem 12-, 13-Jährigen zu erklären, was dieser ganze schiefe Jazz-Kram jetzt ist. Dem verdanke ich wirklich viel. Und dass er dann auch noch bei uns mitspielt, ist schon eine große Ehre.
3: Einmal mit Profis arbeiten. Ne?
0: Ja, wirklich.
1: Ja. Ja gut, du hast ja dann tatsächlich dann auch in der IKS gespielt, oder?
0: Ja, genau.
1: Manuel Kant,
0: das war Swing sicherlich Kids, oder? Ja? Auf jeden Fall auch ein großer Boost so für das, wie es mit mir angefangen hat mit Jazz. Also ich habe angefangen in der Bläserklasse, in der 5., 6. Klasse, habe da Tuba gespielt. Und danach hat mich unser Klassenlehrer, der auch damals die Junior Swing Kids geleitet hat, gefragt, ob ich vielleicht da mitspielen kann. Da durfte ich dann Klavier spielen, was ich schon spiele, seit ich 6 bin. Und dann kam ich so zu dem Swing und auch zu diesem Gefühl, dass man aufeinander hört und nicht nur dieses klassische Klavier, was ich von davor konnte. Und das war schon ein unglaubliches Gefühl. Irgendwann ging es dann auch vom Alter her auch relativ früh zu den Swing Kids, zu der oberen Klasse, mit denen wir auch zweimal bei Jugendjazz teilgenommen haben und auch einmal den ersten Preis in der ersten Runde geholt haben und eine sehr, sehr gute Punktezahl hatten. Und das war, glaube ich, auch so ein großer Sprung für mich, dann auch irgendwann zu sagen, ich bewerbe mich beim Landesjugendjazzorchester, weil ich will noch tiefer in diese Materie gehen. Ja, aber der IKS habe ich da auf jeden Fall viel zu verdanken. Das muss man schon sagen, was so Musikförderung angeht, machen die, egal ob es jetzt die Swing Kids in dieser Swing-Richtung, Jazz-Richtung ist, Big Band-Richtung, es gibt auch noch das Orchester, wo auch ganz viele junge Talente gefördert werden.
1: Die Big Band oder was? IKS Big Band oder?
0: Nee, ich meine auch klassisches Orchester, wo Streicher zum Beispiel spielen können. Und IKS Big Band ist dann eigentlich am meisten für ehemalige. Und ist ja auch quasi eine Erwachsenen-Kombo.
3: Big Band. Ja, Rüsselsheim ist ja quasi eine Jazzstadt, ne?
0: Auch mit der Jazzfabrik und der Jazzreihe im Rind, dem Jazzcafé, fast jeden Sonntag. Kann man auch sehr empfehlen. Kommt da auch gern vorbei. Gibt sehr, sehr oft unglaublich gute Konzerte. Ja.
3: Aber wirklich faszinierend. Ihr habt das an einem Tag aufgenommen.
0: Ja.
3: Das ist krass.
2: Auf jeden Fall, wir haben uns dann noch zwischendurch als Pause haben wir uns dann noch ein krasses Album reingezogen. Das war, also wer das nicht kennt, das Raum 103. Das ist ein Dolby Atmos Studio. Also wen von euch Dolby Atmos was sagt oder nicht sagt, das ist einfach eine Mischtechnik, mit der Instrumente oder sehr viele Instrumente um einen herum gemischt werden. Das heißt, dass Instrumente im Raum positioniert werden können. Und ja, du hast was zu sagen?
0: Genau, also um das vielleicht nochmal ein bisschen anders zu erklären, man hat, was man so klassisch kennt, ist Stereo, also man hat rechts und links, kennt man so von zu Hause, wenn man eine Home-Anlage hat. Wenn man eine größere hat, gibt es auch noch von hinten, das ist dann Surround. 4 Punkt. Genau, das ist dann Surround Sound. Und ganz früher gab es ja nur Mono, dann kam Stereo und mittlerweile sind wir bei Dolby Atmos angelangt. Das bedeutet, man hat quasi überall um sich rum, wie er eben auch schon gesagt hat, Lautsprecher und kann, also es gibt einzelne Kopfhörer, die das unterstützen und zum Beispiel dieses Studio, in dem wir aufgenommen haben, ist auch eins der wenigen, die so eine Anlage fest verbaut haben und auch in diesem Setup mischen können. Und das bedeutet, du kannst da quasi sitzen und hörst ein Lied und ich weiß nicht, die Trompete kommt von hinten rechts und das Schlagzeug kommt von links und die eine Rassel kommt von vorne rechts und das andere kommt von oben und von unten. Sehr, sehr viele Möglichkeiten, auch Klang so zu visualisieren und auch viel größer zu machen, als man sich sonst vielleicht vorstellen kann. Aber ja, sag du gerne nochmal dazu, was wir da
2: unser Album ist haben. Zwar nicht in Dolby Atmos gemischt.
3: Das wäre zwar eine Frage gewesen.
2: Nein, nein, leider nicht.
1: Noch nicht.
0: Hm. Noch. Das kann
2: sich ändern.
1: Dann gibt es die Special Edition als Blu-ray oder so.
2: Jedenfalls der Mischer, der Dolby Atmos mischen kann, man muss darauf sehr spezialisiert sein, der das war an dem Tag nicht da, gell?
0: Genau, der war am Tag unserer Aufnahme nicht da, das ist der Paul Raum. Der hat aber am Ende, dann nachdem alles von uns gemixt war, auch den Master gemacht. Auch nochmal vielen Dank an dich, Paul. Ja genau, der mischt auch in dem Studio Raum 103 die ganzen Dolby Atmos Sachen.
2: Ja, auf meine ursprüngliche Idee zurückzukommen. Wir haben uns dann zur Belohnung in der Pause ein Album reingezogen. Also zwei Lieder von der Band Snarky Puppy. Das ist, seht ihr vielleicht, habe ich gerade ein T-Shirt davon an. Mhm. Die Zuhörer vielleicht nicht. Jedenfalls, großer Fan. Das wurde im Dolby Atmos gemischt. Ein 80-Mann-Orchester zusammen mit einem modernen Jazz-Fusion-Ensemble, wo so auch elektronische Musik mit einem Orchester und mit Jazz und Rock-Elementen oder eigentlich allen möglichen Richtungen aus Soul, R&B, was weiß ich, aus diesen ganzen Musikrichtungen kommen dann 80 Musiker zusammen und erschaffen etwas komplett Neues, das man Jazz-Fusion nennt. Und das haben wir uns angehört und es klang wirklich bombastisch. Also
1: dieses, im Studio auch angehört, ja, ne? Weil die... Oder? Weil die Lautsprecher ja dann auch entsprechend da
3: sind. Also die perfekte Mittagspause sozusagen, um nochmal Motivation zu sammeln für den Nachmittag.
2: Ja, auf dem Album gibt es 8 Perkussionisten, also Leute, die Perkussionsinstrumente spielen. Und man hat wirklich aus 8 verschiedenen Lautsprechern andere Perkussionsinstrumente gehört. Von den Streichern, Bläsern und von der Rhythmusgruppe ganz zu schweigen. Das war wirklich eine Experience und... Da möchten wir irgendwann hin. Dolby Atmos.
1: Geil.
0: Ja, das war schon ist sehr bald krasse so Erfahrung. Kann man auch wirklich empfehlen, so, wenn man mal die Chance hat, Dolby Atmos irgendwie zu hören. Das ist schon, das ist eine Erfahrung wert. Also
2: ja, wenn ihr die Möglichkeit habt, hört euch auf jeden Fall von Snarky Puppy, bissiges Hündchen, das Album Somni an. Das ist ein Album über die Traumwelt. Und das ist vom amerikanischen Bassisten Michael Lee geschrieben. Sehr zu empfehlen, dass es das Nonplusultra, was heutzutage an Tontechnik, spielerischem Können und eigentlich allem, was die Musikerwelt zu bieten hat, möglich ist.
1: Das tun wir jetzt gleich mal checken, wenn wir jetzt im Off sind. Wir spielen jetzt gleich nochmal einen Song, aber euch erreicht man am besten über Instagram, ne? Über die Groove Aleatoire-Seite, ne?
0: Ja, genau. Wir haben ein Profil, Groove Aleatoire, kann man einfach eingeben, kann man uns schreiben, und da sieht man auch Videos von den letzten Konzerten, auch immer wieder Ankündigungen für die nächsten. Mhm. Da gibt es eigentlich alles Aktuelle immer zu sehen.
1: Am besten über Instagram.
0: Ja.
1: Und damit ihr mal hört, dass der Jones und ich auch gescheite Musik hören, habe ich einen aktuellen Song vom Donny McCaslessin rausgesucht. Und den spielen wir jetzt mal, nämlich Pony Up. Achtung, Achtung, haltet die Hose fest. Ist auch Jazz, glaube ich.

0: Ja, sind wir zurück im Studio bei Loop Rabbit Radio auf Radio Rüsselsheim mit Groove Aleatua. Jetzt haben wir gerade nochmal hier nach Donny McCaslin nochmal einen Helmet-Song gemacht, den ich für Jessica gehalten habe, aber es ist wohl alles Mögliche drin.
1: Ja gut, wir wissen zumindest, dass Sänger und Gitarrist vom Jazz kommt.
0: Paige Hamilton, mhm, ja.
1: Aber es wurde gesagt, man hat es am Anfang mal kurz gehört, aber es ist dann irgendwie verschwommen, ne?
0: Mhm. Aber wir wollen ja natürlich noch wissen, weil wir haben ja zum Beispiel eure, also ich fand's immer mal, find's ganz interessant, weil Samu hat ja die Leute irgendwie zusammengerammelt, ja. Aber die machen ja alle alles mögliche anderes. Wie kriegst du den Haufen überhaupt zusammen? Weil es sind ja so viele Nebenprojekte, ja. Der François ist Dirigent, der Ivo, der hat jetzt bei der Hessischen Landesvertretung in Brüssel mit dem Rhythmik-Sample der Jazzabteilung des Dr. Koch-Konservatoriums da nochmal ein Duett irgendwie gemacht, ja. Der Huel spielt bei Lucky noch mit, bei Turbo Leimer, bei Schemen, Olle Schwarz Quartett. Und dann haben wir noch den David, der unter anderem bei Florence und Idea 2.0.
2: Ja, exakt. Also das sind nur zwei meiner Bands. Ich spiele fest.
0: Ich dachte mir schon fast.
2: Ja, ihr könnt mal raten, was denkt ihr so?
0: Vier.
3: Fünf.
2: Fünf. Addieren und dann noch ein paar. Also 13 feste Bands.
1: 13.
0: Siehst du deinen Freund ab und zu mal?
4: Ja, manchmal.
0: Ja, manchmal.
2: Ja, also ich spiele in 13 Bands fest. Also da, dementsprechend habe ich auch viel Erfahrung, Spielerfahrung. Das ist auch mein großer Pluspunkt. Und der Punkt, warum, glaube ich, Samuel gesagt hat, dass er mich haben möchte, da ich einfach viel Spielerfahrung habe.
0: Ganz keine Ahnung.
5: Ich schüttel den Kopf. Es gibt einen ganz anderen Grund, aber der ist geheim. Nein, so. ich glaube, der Grund, warum ich dich genommen habe, ist, weil ich finde, dass du sehr experimentierfreudig bist, sowohl musikalisch als auch persönlich. Und ich glaube, dass ich damals gedacht habe, dass es sehr gut für die Band sein kann, vor allem wenn wir so ein Projekt machen, dass wir einen Drummer haben, der sehr offen dafür ist, Neues auszuprobieren und auch spontan. Und es geht auch manchmal in die Hose, das muss man auch ganz ehrlich sagen, ja. Aber ich würde sagen, ganz oft passieren dadurch auch sehr gute Sachen und ich habe das auch bis jetzt, bis auf bei dem Aufbau für den Soundtrack, noch nie bereut.
2: Ja.
5: Daran müssen wir vielleicht noch ein bisschen arbeiten, wie schnell man sein Schlagzeug aufbaut, aber ich glaube, das kommt alles mit der Zeit. Aber musikalisch bin ich mehr als zufrieden.
2: Ja, also muss auch sagen, dass wie gesagt, dass man offen ist zu experimentieren. Also kurz, kein Musiker, der Jazz spielt, kommt ursprünglich aus dem Jazz. Vielleicht, ja, nicht einmal, glaube ich, die Jazz-Legenden haben im Jazz angefangen. Ich glaube, die meisten, also heutzutage fangen die meisten in Klassik, Rock oder Pop an. Weil es einfach eine einfache Grundlage ist, Musik kennenzulernen. Und dann kann man dort bleiben. Oder man entscheidet sich irgendwann dazu, zu sagen, okay, das ist mir jetzt zu wenig. Und ich möchte jetzt einfach weitergehen. Und dann entdeckt man den Jazz. Und da fängt ein ganz neuer Lebensabschnitt an. Da ist man ein neuer Mensch. Auf jeden Fall geht es dann in den Jazz. Da lernt man die Freiheit kennen. Und wenn einem das dann irgendwann auch zu langweilig wird, kann man schon so sagen, oder man sich nach etwas sehnt, was mehr zu einem passt, geht man vom Jazz weiter in alternative Musikrichtungen und nutzt dann seinen Jazz-Hintergrund, um eine gewisse Freiheit in die Musikrichtung zu bringen und sein eigenes Ding damit zu machen.
0: So punktierte Viertel und crunchy Fills in eine Metal-Band einzubauen.
2: Du spielst auf etwas an.
0: ja gut, es gibt ja ein Video von Idea 2.0.
2: Genau, Idea 2.0, ja. 2.0 von Rock am Hinkelhof, dort haben wir gespielt. Gab so einen Moment, wo ich die punktierte Viertel verkackt habe. Auf jeden Fall hätte ich da einen schon polyrhythmischen Groove machen müssen. Jedoch habe ich einfach einen straight Groove durchgespielt und das hätte ich nicht machen sollen. Jedenfalls hat er mir dann zugerufen, punktierte Viertel. Und ja, dann habe ich noch einen Crunchy Fill reingehauen, so wie du gesagt hast. Warum bringst du das auf? Ey, jedenfalls, ja,
0: Das war schön, das ist ein schönes Video.
2: Man nutzt jedenfalls seinen Jazz-Hintergrund und erschafft dann etwas Neues.
1: Aber ich finde, das ist ein schöner Gedanke, ne? Also, dass man das einfach mal so einordnen kann. Auch.
2: Genau.
1: Ich
2: mein,
1: wie alt bist du? Das klingt so, als würdest du seit 50 Jahren Musik machen. Aber du hast ja gesagt, ne, du spielst in 13 Bands, okay, du machst das schon ziemlich lange. Mhm. Wir sind noch nicht beim Jazz angelangt, zum Beispiel, der Rico und ich, ja. Also wir brauchen noch ein bisschen. Aber ich kenne, ist nicht Matthias Vogt zum Beispiel, ne? ist auch einer, der ja durchaus durch den Jazz durch und macht jetzt sehr viel auch mit Elektronik. Haben wir auch beim Drehbau Open Air gesehen. Den hast du, glaube ich, sogar gemischt, wenn ich.
5: Ich habe ihn gemischt, ja.
1: Das war auch geil. Ne? Also das ist auch komplette Freiheit.
5: Ja, eben. Also auch eben diese Freiheit vom Jazz übernommen, aber in so eine, wie du schon gesagt hast, Elektronikmusik, wo aber ganz viel Vibe irgendwie drin steckt und Offenheit und aber auch so ruhiges Tanzen. Es war echt gut.
1: Es war ein sehr schöner Moment.
2: Ja. Aber du hast eben gefragt, wie alt ich bin.
1: Ja.
2: Ich bin 21.
1: Cool.
2: Genau. Wir sind alle im Schüler-Studentenalter und das ist, glaube ich, auch das Tolle daran, dass wir eine gewisse Frische reinbringen und wir hören auch andere Musiker als jetzt so die 40-, 50-Jährigen. Das heißt, das, was wir hören, beeinflusst, wie wir denken beim Spielen. Das heißt, wir wollen auch, jeder will beim Spielen oder zielt beim Spielen ab im Jazz, wie eine bestimmte Person zu klingen. Ja, und die Person, die du hörst, man kennt auch ein Sprichwort, du bist der Durchschnitt der 5 Personen, mit denen du dich umgibst. Im Jazz ist es so, du bist der Durchschnitt der 5 Personen, die du hörst.
5: Ja, das stimmt schon.
2: Wenn du 5 Künstler Tag und Nacht hoch und runter hörst, dann beeinflusst das, wie du über die Musik denkst und wie du klingen möchtest und wie du spielen möchtest. Darauf möchte ich nochmal auf Snarky Puppy zu sprechen kommen, die einfach aus, ich weiß nicht, 10 Musiker, 12, jedenfalls
5: viele
2: aus unterschiedlichen Musikrichtungen, die auch viele unterschiedliche Künstler hören und das sind einfach die Leute, die dann etwas Neues erschaffen wollen und auf einem sehr hohen Niveau das auch tun und ja, auf jeden Fall Snarky Puppy, größte Empfehlung.
1: Wolltest du nicht auch noch was empfehlen?
5: Ich wollte unbedingt noch was empfehlen. Ich muss dazu auch, weil mir das irgendwie, mir ist das voll wichtig, knüpft auch an das Landesjugendjazzorchester an. Vielleicht kann ich auch kurz dazu was sagen. Ich habe beim Landesjugendjazzorchester einen anderen wirklich großartigen Pianisten kennengelernt, nämlich den Florin Enverem. Das ist auch der Leiter von der Fluorescence Band, in der David Schlagzeug spielt. Und ich würde einfach gerne nochmal sagen, dass er für mich ein unglaublich guter Musiker ist. Ich finde, er hat sich in den letzten 2 Jahren unglaublich verbessert.
2: Krank,
5: also
2: ja.
5: Es ist wirklich sehr bemerkenswert, wie gut er mittlerweile spielt. Und ich habe sehr, sehr viel Respekt vor ihm. Und deswegen wollte ich ihm auch einfach nochmal sagen, ich bin sehr froh, dich kennengelernt zu haben. Und ich stehe voll hinter dir, egal was du machst. Liebe Grüße und große Empfehlung. Also Fluorescence als Band, aber generell, er macht auch ganz viele Videos mit Klavier. So auf YouTube lädt die hoch, kann man sehr empfehlen.
2: Extrem coole und frische, moderne, innovative Eigenkomposition.
5: Ja.
2: Das ist wirklich originell, was der macht. Muss man sagen, Florin Enverem.
5: Genau, ich glaube, auf YouTube und so heißt er Florin Music oder so.
2: Florin Music, Florin, ja.
5: Und dann auch noch unglaublich lieber Kerl.
1: Das schickst du mir mal nachher.
5: Könnte ich gerne machen.
1: Wo man den auf Spotify und Co. findet vielleicht. Höre ich mir gerne mal an.
0: Mhm.
1: Ja, es scheint so, als wäre das wirklich ein sehr starkes Netzwerk und auch eine gute Szene.
2: Ja.
1: Ein Stück weit wahrscheinlich so eine eigene Bubble. Aber wenn man da mal Kontakt mitbekommt, wie zum Beispiel im Ampf.
2: Ist ja nicht
1: am 16.01.
5: Ja. Genau.
1: Durchaus hörenswert und schön, so in den Kontakt zu kommen.
2: Genau, das sind Kontakte auch übergenremäßig. Das heißt, Kontakte in jede Musikrichtung hin, von jeder Musikrichtung in jede Musikrichtung. Das ist einfach, man kennt jemanden, der jemanden kennt und so kennt man eigentlich halb Frankfurt oder eigentlich ganz Frankfurt, was Musik angeht.
5: Ja, man muss schon sagen, es ist wirklich,
2: ja, also
5: auch alle kommen immer an dieselben Orte, total. Sei es der Jazzkeller Frankfurt, der ja schon noch etwas bekannter ist, auch für Menschen, die kein Jazz machen, ist ja eine relativ bekannte Bar in Frankfurt, sehr schick, wo man auch einfach mal so abends hingehen kann und sich einen Cocktail gönnen etc. Und man sieht schon, da gehen halt alle Musiker hin. Man sieht schon, wenn man weiß, wo man hingehen muss, man lernt schon sehr gut die Szene kennen.
0: Gut, und bevor wir jetzt über dich babbeln, spielen wir nochmal The Butterfly.
5: Sehr gern, ja.
0: Der nämlich dann der...
5: Herbie Hancock.
0: Das war einer der Großmeister, oder?
5: Oh, auf jeden Fall, ja.
0: Den Namen, den kennt man. Der Großmeister, ja. Wann war der unterwegs?
2: 70er, 80er?
5: Nee, der spielt ja immer noch.
2: Spielt immer noch, ja.
0: Ist er, ja?
2: Der ist super einflussreich gewesen.
5: Ja, ja, also...
2: Elektronische Keyboard-Musik sozusagen. Atmosphärisch, Akkorde.
0: Also er ist Keyboarder, Herbie Hancock.
5: Er ist Keyboarder.
0: Okay.
2: Und Synthesizer-Spieler. Ich glaube, der hat auch den Lick etabliert.
5: War er das?
2: Den Lick, ja. Er hat den Lick etabliert.
0: Hört man jetzt auch einen Lick, oder was?
5: Ich glaube, François am Saxophon hat den, glaube ich, gespielt.
2: Bei dem Lied vielleicht nicht, aber in einem der nächsten Lieder.
5: Wir haben noch ein Lied.
2: Ein Lied.
5: African Skies. Da hat er es aber
2: da
5: auf jeden Fall
2: gespielt.
5: Und auch in den Songs davor.
0: Okay, dann müssen wir nachher nochmal auf den Lick hinweisen. Ja, ja, das ist alles klar.
2: 100%.
0: Okay. Erstmal The Butterfly. Erstmal.

0: Ja, wir sind jetzt zurück im Studio bei Rabbit Radio, Radio Rüsselsheim. Das war Body Fly von Groove Aleator. Und das Album kommt bald und da ist ein wunderschönes Cover.
1: Ja.
0: Und da hast du schon gesagt, das ist selbst gemalt.
1: Von mir tatsächlich, ja. Ja? Kann man fast gar nicht glauben, weil ich in der Schule, muss man auch kurz dazu sagen, im letzten Jahr, als ich Schule hatte, auch sehr, sehr knapp an der 5 vorbei bin.
0: Mhm.
1: Ich glaube, das war auch nur Mitleid vom Lehrer, aber der hat halt auch schon immer gesagt, ich kann überhaupt nicht zeichnen. Aber ich bin schon immer der festen Überzeugung, dass wir einfach die falschen Themen hatten.
0: Du wirst ja jetzt berühmt mit deiner Musik und dann kannst du dieses Bild für 1 Million verkaufen und dann kannst du zu deinem Lehrer gehen und kannst sagen, Arschloch!
1: Ja, man muss sagen, sowas Ähnliches habe ich auch gemacht, weil ich habe ja das Förderstipendium jetzt gewonnen dieses Jahr und wir haben am 26.10. die Vergabe und ich habe den eingeladen.
0: Hast du gemacht?
1: Ja, habe ich eingeladen.
0: Und dann kommt das Cover da nochmal zum.
1: Ich werde in meiner Rede auf jeden Fall ihn auch erwähnen.
0: Ja.
2: Ja.
1: Ich will schon, dass er da sitzt und das Cover sieht und dann vielleicht irgendwie merkt, dass ich doch irgendwas an Kunst auf die Reihe kriegt. Es ist natürlich auch Geschmackssache, aber ich bin vollkommen happy. Ich habe alles auf dem Bild selbst gezeichnet und gemalt.
0: Also der Igel ist auch tatsächlich genau an der Stelle, oder?
1: Der Igel ist genau an der Stelle.
0: Okay.
1: Es ist nur Schrift drüber gelegt.
0: Ja, die ist, wenn der Igel kreist. Ja, das
1: genau,
0: ja.
1: Das und an der Seite des Groove Alert.
0: Dann freut mich ja, dass ich bei der Bearbeitung für die Sendung keine Rechte verletzt habe, weil es ja dein Bild war. Das ist doch schön.
1: Genau, ist mein Bild, ja. Ich habe das gezeichnet. Der Yannick Pfeiffer, der ja auch Künstler hier in Rüsselsheim ist und auch Inhaber der Taube Galerie, bei dem habe ich das zusammen gemacht. Der hat mir das angeboten und hat mir die Farben zur Verfügung gestellt etc. Vielen Dank auch nochmal an dich, Yannick, dass du das
0: mit mir. Und wann kommt das Album? Wann kommt's?
1: Der Plan ist, also ich bin gerade noch im Kontakt mit dem Label, dass das sicher ist, aber der Plan ist, dass es am 26.10. rauskommt, an dem Tag, wo ich auch mein Förderstipendium übergeben bekomme.
0: In was für einer Form? Physikalisch oder nur digital?
1: Erstmal nur digital, aber prinzipiell will ich schlussendlich auch Vinyl haben, weil ich das einfach...
0: Geil.
1: Ich finde, das hat einfach was, aber ich habe ein bisschen die Kosten unterschätzt, weil es ist dann schon echt viel Geld, was so ein Vinyl-Mastering kostet und dann die ganzen Platten pressen und
0: ja,
1: so.
0: Ja, also wenn du die 1 Milliarde Spotify dann hast, dann kannst du das einfach locker
1: ja, easy. Dann habe ich 74 Cent bekommen von Spotify und dann kann ich richtig loslegen.
0: Ja, weißt du, aber wir müssen nochmal... Wenn
2: du ein Stipendium anlegst.
1: Genau.
0: Ja, genau. Wir müssen nochmal schnell raushauen. Du bist ja noch in einer anderen Band tätig, jetzt dann, demnächst. Der Motor City Song Contest steht vor der Tür.
1: Genau.
0: Da bist du dann auch wieder musikalisch tätig.
1: Genau, der ehemalige Motor City Song Contest im Rind ist zurück und heißt jetzt Battle of Motor City.
0: Battle of Motor City, genau.
1: Am 14.11. im Rind. Kommt alle gern vorbei. Eine Art Bandwettbewerb mit 7 Bands, die zu einem gewissen Motto, was dieses Jahr ist, Sounds of 90s. Das bedeutet, jede Band hat ein Genre quasi bekommen, der 90er, und hat dann daraus 4 Songs gewählt und kann die interpretieren, wie sie will. Und ein Song davon ist mit Rüsselsheim-Kontext umgeschrieben. Und da trete ich auch mit meiner Band an, wo auch unter anderem David, der hier ja auch sitzt, unser Schlagzeuger ist, auch mal was anderes als Jazz. Aber da geht's auch einfach sehr viel um Spaß und Interaktion mit dem Publikum. Und wir freuen uns alle riesig darauf, da einen Abend ein bisschen zu feiern und viel Spaß zu haben. Und da sind wir auch.
2: 14. November.
1: 14. November.
2: Ja. Wann gibt es in etwa Tickets?
1: Tickets spätestens nächste Woche.
2: Nächste Woche. Sehr gut. Und da müsst ihr schnell sein, weil die sind in der Regel relativ schnell
0: ausverkauft.
1: Ich muss auch kurz dazu sagen, es gibt eine Neuheit. Und zwar in den letzten Jahren war es immer so, dass es einen Ticketpreis gab. Und der war fest. Wir haben aber, ich hatte mit dem Organisationsteam gesprochen, als es quasi abgeschlossen werden sollte, das Projekt, und habe gesagt, es muss weitergehen. Ich finde es ein unglaublich schönes Projekt, habe so ein bisschen auch dafür gesorgt, dass dass es halt einfach in einer anderen Form nochmal weitergemacht wird, aber auch klar mit dem Motto, wir wollen das irgendwie jünger machen. Und deshalb gibt's jetzt auch Jugendtickets. Das ist für Schüler, Azubis, Studenten für 10 Euro. und die normalen Tickets kosten 20. Also für junge Menschen wirklich deutlich reduziert. Also falls ihr da Lust habt und jung seid, aber auch gern nicht jung seid, kommt sehr gerne vorbei. Das wird ein Hammerabend. Da gibt's sehr, sehr viel gute Musik, vor allem viel Spaß. Gute Getränke, gehe ich von aus. Und das wird ein Hammerabend.
0: Wir sind da.
2: Ja, erstmal sehr schön, dass das wieder ins Leben zurückgerufen wurde.
1: Ja.
2: Ich kann mich noch gut erinnern an das Gespräch mit Penny und Co., dass es schade ist, dass es zu Ende geht. Und wir werden natürlich dabei sein.
0: Ja.
2: Nicht als Band diesmal. Wir pausieren mal, wir wollen ja den Jüngeren mal Platz lassen.
3: Natürlich.
2: Und das wird bestimmt wieder ausverkauft sein mit über 300 Leuten. Da geht ja die Post ab.
1: Ich denke auch, es wird
3: die reinpassen.
1: Das passt rein.
3: Es wird wie Mampf.
0: Nebenbei XXL. Bist du ja noch anders da in Rüsselsheim unterwegs. Mit Taube Minzer hast du mit organisiert, ne?
2: Ja.
0: Bei den Jukes machst du Ton. Das Förderstipendium hast du jetzt bekommen, wo bald Preisverleihung ist. Beim Bel Air bist du aktiv. Drehbuch Open Air hast du jetzt Ton gemacht auf der Schwimmbadbühne.
1: Ja.
0: Man sieht dich in der Stadt.
1: Man sieht mich, aber ich muss auch sagen, ich habe da auch sehr, sehr viel so meinen engen Kontakten zu verdanken, dass die da so hinter mir stehen. Auch besonders meiner Mutter, die mich schon ganz früh gefördert hat, was Musik angeht. Mhm. Also man muss sagen, in den ersten Jahren, die mich auch gezwungen hat, jeden Tag 15 Minuten Klavier zu üben, weil ich überhaupt keinen Bock hatte, wenn es nicht voranging, was glaube ich auch normal ist. Mhm. Und ich bin mir sicher, also ich war an einigen Punkten so weit, dass ich gesagt habe, ich habe keinen Bock mehr, ich höre auf. Aber hätte sie damals nicht gesagt, jetzt wird 15 Minuten geübt und zwar ohne Diskussion, dann wäre ich nicht da, wo ich bin. Deswegen muss ich wirklich sagen, vielen Dank an meine Mutter. Aber auch zum Beispiel die Moni ist eine Freundin von meiner Mutter, die auch schon sehr lange hinter mir steht.
0: War die auch mit dem Mampf, gell?
1: Genau, die ist auch fast bei jedem Konzert von Groove Aleator dabei. Aber auch meine Freundin Lissy, die auch immer schön guckt, dass ich mich nicht zu sehr ablenke und auch auf die wichtigen Sachen oder meine Hauptprojekte in Musik fokussiere und mich dazu bringt, zu üben, aber auch mal runterzukommen, wenn es vielleicht zu viel ist. Auch danke dafür.
2: Und das Schöne ist ja, ihr seid ja schon voll dabei, aber ihr seid auch noch super jung.
1: Ja.
3: Kann noch werden.
2: Ihr seid noch super jung, ne? Das heißt, ihr könnt noch ziemlich durchstarten die nächsten
3: auf jeden Fall.
2: 30, 40, 50 Jahre. Kann man einfach mal so sehen. Und da habt ihr anscheinend wirklich eine Lebensaufgabe für euch gefunden, ne? Und das ist auch sehr schön zu sehen, wenn jemand auch Spaß damit hat, ne? Also wenn jemand was macht, was ihm Spaß macht und das dann noch Musik ist.
3: Genau.
2: Und man noch damit erfolgreich ist, also ist ja eigentlich fast wie ein Geschenk, oder?
3: Ja. Und deshalb finde ich das Album so toll, weil es einfach roh und ungefiltert ist, ungeschnitten, einfach menschlich und einfach tolle Musik mit wirklich hochqualitativer Musik, wirklich guten Musikern.
0: Dann wünschen wir euch viel, viel Erfolg mit eurem Album, eurer Musik und wir sehen uns eh auf eurem weiteren Wege.
2: Genau, und wenn wir dann mal irgendwann beim Jazz gelandet sind,
0: Richtig.
1: Da mache ich mir ein bisschen Sorgen.
0: Alles klar, dann Leute, kommt gut heim, wenn ihr nicht zu Hause seid und ansonsten bis nächsten Monat mit Roof Rabbit Radio und tatsächlich haben wir die Jungs im Probos dann im Studio.
1: Sehr schön.
0: Yes.
1: Vielen Dank auch von unserer Seite und schönen Abend noch.
3: Gute Nacht.
2: Einen schönen Oktober noch.

0: Silvia, wenn er nach einer Aufforderung ins Bett zu gehen, dann hätten wir ja nichts davon. Dann hätten wir keine Zuhörer mehr.
1: Ja, wäre ein bisschen missverständlich interpretierbar.
2: Genau wie die Musik, die wir gleich hier zum Besten geben werden.
0: Oh ja. Ich habe schon gesehen, Willi hat schon einiges zusammengerafft und meine Wenigkeit auch. Also es wird definitiv nicht langweilig werden.
2: Nee. Das Prinzip der Music Lounge, die Idee dahinter ist, wir suchen uns einfach wahllos Lieder raus, die uns gefallen, greifen uns die Texte ab, übersetzen die ins Deutsche, lassen die natürlich übersetzen und versuchen die dann zu interpretieren, schlau draus zu werden.
0: Meine Frage, ich weiß nicht, ob ich dir die schon gestellt habe, kann sein, suchst du ganz gezielt nach besonderen Texten oder hörst du dir erstmal einen Song so an und sagst, okay, du ist es eigentlich wert, dass man mal drüber spricht?
2: Ich höre mir einen Song so an.
0: Okay, ja. Machst es mir ich praktisch, ja.
2: Es passiert auch, dass ich irgendwie so eine Textzeile aufschnappe.
0: Ja, ja.
2: Und denke, das klingt komisch oder interessant oder ungewöhnlich. Ja. Und dann versuche ich den Song zu hören, ziehe mir den Text und ja, also das passiert auch. Aber die Regel ist, dass einfach Song ist cool, was für einen Text hat er, zack.
0: Ja, ja, so machen es auch.
2: Aber ich muss zu meiner Schande gestehen, von Fountain DC, ein Lied, das mir total gut gefallen hat. Aber der Text war mir zu kompliziert.
0: Gibt's auch.
2: Dann habe ich es von der Liste gestrichen.
0: Okay.
2: Habe ich mich nicht rangetraut.
0: Ja, ist mir auch schon in der Vergangenheit 2-3 Mal passiert, dass ich so auf halbem Weg war, so die deutsche Übersetzung, und habe dann gedacht, irgendwie passt nicht. Ne? Genau. Aber auch wenn er schon jetzt auf Wolke 7 schwebt, nichtsdestotrotz ein Gruß an meinen englischen Raffi, der normal immer durchhält, bis wir ihn gegrüßt haben. In letzter Zeit bricht er immer vorher ab, weil meine Frau, seine Nana, ganz viel mit ihm unternimmt. So Fahrradparcours fahren und so Dinge. Und dann ist der abends immer so groggy, dass er schon weggeratzt ist, bevor wir anfangen.
2: Raffi hat nicht durchgehalten heute bis 22:03 Uhr.
0: Dabei habe ich dem noch 3 Red Bull vorne eingeflößt.
2: Du warst es. Raffi ist sei dir verziehen.
0: Habe ich morgen Post vom Jugendamt im Briefkasten.
2: Überhaupt kein Problem. Und noch ein kleiner Tipp am Rande, halte ich von diesem ganzen Red Bull-Scheiß fern. Das ist wirklich.
0: Ja, hast du das jemals zu dir genommen, konsumiert?
2: Nein.
0: Ich hab's einmal probiert, es hat für mich geschmeckt wie ausgequetschte Gummibärchen und das war so schmeckt.
2: Ich hab's 2-3 Mal, wenn ich irgendwie die Nacht durchfahren musste, irgendwelche verrückten Urlaubstrips oder sowas, da habe ich mir das Zeug reingekippt. Aber ansonsten.
0: Boah, jetzt habe ich gelogen, du. Da gab's mal diese Shorts. Diese ganz kleinen Fläschchen, weiß ich, wie wenig Milliliter da drin waren, also ziemlich konzentriert. Die hatte ich mir mal eine Zeit lang geholt, wenn ich nach der Arbeit noch trainieren wollte und hatten Durchhänge.
2: Okay.
0: Und die haben wirklich mal so einen kurzen Kick gegeben, dass du dann doch dich aufkraft hast zum Training.
2: Natürlich.
0: Das ja, aber ich habe gemerkt, auf Dauer hat es mir nicht gut getan. Und die wurden dann auch verboten, die gibt's nicht mehr. Die waren wohl ein bisschen zu krass.
2: Wirklich, was die Jugend sich mit diesem Scheiß ihrer Gesundheit antut.
0: Ja, abgesehen von dem, also jetzt gibt es ja mittlerweile zuckerfrei, aber vorher nicht. Allein von dem Zucker, was die sich antun. Die Zahnärzte freuen sich, ja.
2: Die Zahnärzte freuen sich. Welches Lied hören wir als erstes, lieber Thomas?
0: Ach du Willi, fang du mal an.
2: Ich soll mal anfangen. Dann würde ich sagen, ich fange einfach mal mit Snow Da Product und Sabado an.
0: Ist das jetzt Lyrics oder einfach nur ein Song?
2: Das ist einfach nur ein Song.
0: Ah ja, gut, okay.
2: Ja, genau. Ja. Einfach nur ein Song, erstmal zum Wachwerden.
0: Warmwerden.
2: Zum Wachwerden, Leute, um die Uhrzeit ist mehr wach. Snow Da Product, Sabado. Viel Spaß.
0: Was war denn das für eine Fremdsprache?
2: No Snap, Sabado, Product.

0: Handele, Handele.
1: Jetzt bin ich aber schwerst überrascht, dass die Quote sich gehalten hat während dem Stück. Wäre ich jetzt am Radio gewesen, Leute, ich hätte... Nee, sag's nicht.
2: Ja, ist halt mal was anderes.
1: Ja, ist halt mal was anderes.
2: Ist halt mal was anderes. So, Snow the Product, die habe ich in Queen of the South gesehen. Da hat die irgendwie so eine Drogenunterhändlerin irgendwas gespielt.
1: Okay.
2: Und da bin ich auf sie aufmerksam geworden und im Abspann stand sie dann als Musik. Und okay. Hab ich so, hey. Und habe ich mir das Lied gezielt rausgesucht und seitdem höre ich sowieso. Also okay. Jedes fünfte oder zehnte Stück auf meiner Playlist von Snow the Product passt.
1: Okay.
2: Passt auf jeden Fall.
1: Gut.
2: Sehr sympathisches Mädel. Ja, wir haben einen Test hier gemacht, bevor die Sendung angefangen hat. Mit dem Techniker von Radio Rüsselsheim, mit dem Andreas.
1: Ja, und die haben festgestellt, wir sind nicht schwanger. Achso, du meinst den anderen Test?
2: Nee, natürlich den anderen Test.
1: Achso.
2: wir werden die Band Cassandra Complex im Studio haben. Wahrscheinlich am 10.11., einen Tag bevor sie hier im Rind in Rüsselsheim auftreten. Ich habe sie einfach eingeladen, sie freuen sich sehr. Rodney Orfeos, der Sänger, der charismatische Sänger von der Band, wird nicht in Rüsselsheim sein am 10.11., aber er wird sich dann einfach von extern, wird er sich einfach hier draufschalten. Und diese technischen Geschichten haben wir geklärt und es funktioniert.
1: Na, sagen wir mal, der Willi hat es geklärt. Ich hab nur neben dran gesessen und gestaut.
2: Ich würde sagen, der Andreas hat es geklärt.
1: Oder so, genau, ja. Ehre, wem Ehre gebührt. Ja.
2: An dieser Stelle nochmal vielen herzlichen Dank an dich, Andreas. Ich freue mich jetzt schon sehr darauf, die Jungs hier im Studio zu haben. Und ja, vielleicht können wir den Rodney doch noch überreden, dass er doch kommen soll. Weil dann existiert dann irgendwann das berühmte.
1: Ja, ich habe mich ja drauf gefreut, noch ein Bild mit ihm machen zu lassen. Aber wenn er halt nicht kann, so ein Tourstress ist halt Tourstress. Wenn es nicht geht, geht's halt nicht. Ne?
2: Ich habe da gar nicht dran gedacht. Ja. Ich hab lieber bis ich mit dem dumm rumgeschwätzt, aber du hast vollkommen recht. Weil, wer schreibt, wer fotografiert, bleibt, wer spricht nicht.
1: die Band The Cassandra Complex spielt am 11.11. nicht um 11.11 Uhr, irgendwie am Abend im Rind. Es gibt noch Karten.
2: Gibt es echt noch Karten?
1: Es gibt noch Karten.
2: Okay. Ich kann es wirklich jedem nur empfehlen. Das ist sensationell. Das ist so, ja, wie soll ich sagen, wer mit so Bands wie SPK, mit... wie heißen sie? Psychic TV, Throbbing Grizzle, wer mit solchen Bands was anfangen kann, der sollte da unbedingt hinkommen. Post-Punk, Industrial,
1: ja. Ein bisschen tanzbar. Bisschen düster, ja.
2: Bisschen düster, ja. Aber tanzbar.
1: Tanzbar, ja.
2: Ja, willst du anfangen? Soll ich anfangen?
1: Ja, fang du an.
2: Dann fang ich an. FKA Twigs, Love Crimes. Haben wir rausgesucht als erstes Stück, was hier besprochen wird in der Music Lounge. FKA Twigs, Love Crimes. Und wir spielen es natürlich erstmal im Original, sprich auf Englisch, spielen wir es erste Mal vor.

0: FKA Twigs Love Crimes.
1: Erstmal muss ich sagen, hat mir das Stück sau gut gefallen.
0: Wie bitte?
1: Erstmal muss ich sagen, hat mir das Stück sau war gut cool, gefallen. Ja. Auch also gerade von der Melodie her, von den Hammonden Sauen und so weiter. Ja, ja. Die Stimme dazu, fantastisch.
0: Absolut, ja.
1: Das ist so ein Gegensatz, aber passt zusammen.
0: Ja, absolut,
1: also wirklich hat mir sehr, sehr gut gefallen. Wow.
0: Ja. Ich bin gespannt, was du zum Text sagst. 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
1: Ja, das mit dem Tropf, Tropf, Tropf, da war ich auch so hin und her gerissen, wie das jetzt gemeint ist, aber gut. Ich verstehe dein Lächeln, ja.
0: Ich muss es dir sagen, ich muss dich gehen lassen. Dein Körper ist eine Todesfalle, kostbar wie eine Träne. Oh, was für ein Bild, kostbar wie eine Träne.
1: Ja.
0: Ja, ihr lieben Hobby-Poeten da draußen.
1: Wie war das mit dem Nero, der seine Tropfen, seine Tränen immer aufgefangen hat in eine kleine Amphore und versiegelt hat, weil die so kostbar waren?
0: Dein Körper ist eine Todesfalle, kostbar wie eine Träne. Alle Engel sind geduldig. Du tanzt, als würdest du mich necken. Du bist einfach zu fantastisch. Ja, Tropf, Tropf, Tropf. Ich musste dich gehen lassen. Harte Zeiten verlangen nach einem Verbrechen aus Liebe. Du magst der Richtige sein, aber für mich ist jetzt Schluss. Du verstehst es nicht. Für jeden gefallenen Engel ist mein Herz gebrochen. Bis zum nächsten Mal. Wenn wir wieder abheben, du verstehst es nicht. 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Mein Herz fällt immer weiter. Tiefer als zuvor. Die schönsten Zeiten lassen sich am schwersten loslassen. Bleib still bei mir. Ich mag es, wie du mich spürst. Das ist gut so. Ich bin völlig hin und weg.
1: Tropf, Tropf.
0: Tropf, Tropf, Tropf.
1: Nicht schlecht.
0: Was sagst du?
1: Du weißt ja, dass ich ein unheimliches Tool an eigener Erfahrung habe. Ich war mal mit dem Mädel zusammen, wir beide. Wir sind nicht zusammengekommen, nicht richtig. Und trotzdem hatten wir eine Affäre. Und wir haben uns da praktisch fast selbst dran kaputt gemacht. Irgendwie hat es nicht geklappt, dass wir zusammenkommen, aber irgendwie konnten wir uns auch nicht richtig losreisen voneinander.
0: Ja.
1: Und ich habe das dann irgendwann mal gespürt und habe gedacht, wenn das jetzt so weitergeht, dann gehst du kaputt, dann gehst du vor die Hunde. Und ich habe dann was getan, was nicht gerade für mich spricht, aber ich wusste mir nicht anders zu helfen und ich werde es jetzt auch nicht wiederholen, weil ich habe sie mit Worten so schwer beleidigt,
0: okay,
1: dass ich wusste, ich bin jetzt bei ihr unten durch. Die wird nie wieder
0: irgendwas von dir wollen.
1: Irgendwas von mir wollen.
0: Okay.
1: Wow. Und das war so dieser Befreiungsschlag. Von da war es dann auch wirklich vorbei.
0: Okay.
1: Aber wenn wir weiter das so weitergemacht hätten wie vorher, wir wären beide dran krepiert, ganz ehrlich. Okay. Also jetzt natürlich nicht richtig krepiert, aber das hat uns beide auf da. Und komischerweise muss ich eben bei dem Text genau an diese Geschichte denken.
0: Okay.
1: Wenn das Mikro aus ist, erzähle ich dir, was ich dir damals gesagt habe, aber am Mikro sage ich es nicht.
0: Obwohl es nach 10 ist. Ja, aber ich kann nicht verstehen. Ich würde es auch nicht am Mikro sagen, um Gottes Willen. Ich habe es interpretiert. Für mich lag es relativ schnell, relativ klar auf der Hand. Es geht auf jeden Fall in die Richtung, was du gerade eben gesagt hast. Ich habe spaßeshalber diesmal, weil ich habe mir wirklich viel, viel Zeit genommen. Ja, ja. Ich habe spaßeshalber meine eigene Interpretation.
1: Habe ich gesehen, ja.
0: Danach habe ich die KI...
1: Aber ist ziemlich identisch, ne?
0: Ja, manches Mal ist es identisch, manches Mal ist es auch gar nicht identisch.
1: Ja.
0: Bei Love Crimes von FKA Twigs geht es um Verbrechen aus Liebe. Und zwar die Verbrechen, die sie ihrem Partner antut, ohne dass der das verstehen kann. Anscheinend ist es eine On- und Off-Beziehung und anscheinend ist sie es, die ihn immer wieder verlässt, obwohl sie weiß, dass er eigentlich der Richtige ist für sie. Diese On-Off-Beziehung kann 1000 Gründe haben. Vielleicht ist die Sängerin eine Art Drama-Queen, bei der das ganze Leben nach einem strengen Drehbuch stattfinden muss. Oder auch soll. Ja, es gibt solche Leute. Vielleicht will die Sängerin jedoch auch die Besonderheit der Beziehung schützen. Sprich, noch bevor Alltag und Gewohnheit sich in der Beziehung breit machen, beendet sie diese Liebe. Sie kann sich ja jederzeit wieder neu in Anführungszeichen anfangen. Bedauernswert hingegen ist der Partner, dem so übel mitgespielt wird, da er nicht verstehen kann, was da in seinem Leben offensichtlich passiert. Und deswegen wiederholt sie das auch in dem Lied die ganze Zeit. Du verstehst es nicht, du verstehst es nicht, du verstehst es nicht. Das Lied hat eine so starke erotische Komponente, Tropf, Tropf, Tropf,
1: ja,
0: dass es hier vielleicht auch gar nicht um die perfekte Beziehung, sondern einfach nur um den perfekten Sex geht. Das wäre natürlich auch denkbar, vor allem bei jemandem wie FKA Twigs natürlich. Was die KI gesagt hat, die KI sagt, Love Crimes handelt von einer Liebe, die gleichzeitig unwiderstehlich und unhaltbar geworden ist. Die Erzählerin weiß, dass die andere Person etwas Besonderes für sie ist, erkennt aber, dass Gefühle allein nicht ausreichen, um die Beziehung fortzuführen. Weiß ich nicht, wo sie die Information hernimmt, aber gut. Die Love Crimes sind dabei keine echten Verbrechen, sondern die emotionalen Grenzüberschreitungen, Verletzungen und Opfer, die Menschen aus Liebe begehen oder ertragen. Weiß ich nicht, sehe ich nicht so. Weil für mich sind die Love Crimes ganz klar, dass sie die Liebe verleugnet, dass sie ihn verlässt, dass sie ihn zurückstößt, dass sie und dann wieder auf ihn kommt, in sich wieder abgreift, wieder mit ihm zusammen ist und er leidet darunter.
1: Das
0: ist ein, ein Crime against him und nicht im Allgemeinen. Na gut. Verletzung und Opfer, die Menschen aus Liebe begehen oder ertragen. Am Ende steht nicht Hass oder Verbitterung, sondern die schmerzhafte Einsicht, dass Loslassen manchmal ein Akt der Selbstrettung ist.
1: Der Befreiung.
0: Die Befreiung. Da, da, da, da, da. Ja,
1: ja,
0: das war der erste Streich.
1: Und der zweite folgt zugleich. Nee, erst lassen wir mal der Reinhard May laufen. Ne?
0: Können wir gerne machen.
1: Kleine Kommentare vorab. Willi hat es mitgekriegt, die Zuhörer von Guten Morgen Rüsselsheim haben es auch mitgekriegt. Ich habe in den letzten zwei Jahren eine Menge an Freunden und alten Bekannten verloren, an Krankheiten und wie auch immer. Und ich habe heute gelesen in der Zeitung, dass Reinhard May seine neue Scheibe auf Platz 1 der LP-Charts ist. Und da habe ich einen Song entdeckt drauf, der irgendwie passt genau dazu, zu all den Freunden und Kumpels, die es nicht mehr gibt von mir. Und habe ich gedacht, den Song können wir eigentlich heute Abend einfach mal so raushauen. Und das machen wir jetzt auch.
0: Das machen wir jetzt auch. Reinhard May, wo sind all meine Freunde hin?

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1: Freunde, wir sehen uns wieder. Ja. Sehen wir uns wieder, Thomas?
2: Ach, bestimmt. Ich schätze mal, wir beide gehen dahin, wo die Party ist. Nicht da oben, wo es langweilig ist. Ich schätze mal, wir werden uns schon wieder sehen. Nee, obwohl, ich glaube, du kommst in den Himmel, Alter. Ganz ehrlich, ich glaube es wirklich. Und ich meine das jetzt nicht, zynisch, ich meine es aus vollstem Herzen. Ja, ich erzähle mir wieder die Geschichte gerne. Da war ich, keine Ahnung, 7 Jahre, 8 Jahre alt, da gab es im, was war denn das, ZDF, die Drehscheibe? War ZDF, glaube ich, ne? Und da wurde damals ein neuer Künstler angekündigt mit dem Namen Reinhard May. Mit einem Song, ich weiß nur, es ging irgendwie um Regentropfen, die durch ein undichtes Dach irgendwie tröppeln und ihn dann so in Gedanken bringen. Und da wurde der Song angekündigt, dann mit dem Kommentar von dem jungen Mann, wenn wir bestimmt noch eine Menge hören. Ja, und das war meine erste Begegnung mit Reinhard. Ich habe ihn eigentlich nie groß gemocht, so die Schlacht am kalten Buffet und den Kram und was war das, ich bin Klempner von Beruf und so ein Zeug, ich wusste mit dem Kram nichts anzufangen, ganz ehrlich. Ne? Umso mehr hat es mich immer gewundert, dass er so ein dicke Kumpel vom Wecke und vom Hannes Wader war. Hab gedacht, der passt doch da mit seiner Lyrik da überhaupt nicht rein, mit dem, was er so singt. Aber ne, tut er auch nicht.
1: Was?
2: Der Klempner am kalten, ich bin Klempner von Beruf und ich schlachte am kalten Buffet, also Leute. Das ist aber eine ganz andere Hausnummer als das, was Wader singt oder Wecke singt. Ja. Und naja, aber so im Alter jetzt, so mittlerweile hat er ein paar Songs draußen, die mir wirklich gefallen, muss ich sagen.
1: Also die Joke-Lieder, Heiße Schlacht am kalten Buffet, waren damals schon die Ausnahme. Reinhard May hat mir immer gut gefallen.
2: Das einzige Lied aus alten Zeiten, wo ich gedacht habe, okay, das kannst du dir wirklich anhören, das war Über den Wolken.
1: Ja.
2: Und da kam dann lange nichts. Und jetzt so im Alter muss ich sagen, nein, meinen Sohn gebe ich nicht und so Sachen. Also jetzt gefällt ihm so in der Zeit damals, da konnte ich mit dem auch. Ich hab den wirklich eine Zeit lang für so einen Blödelbade wie Ulrich Roski gehalten.
1: Ja. Okay.
2: Na gut,
1: okay. Ja. So kann man sich täuschen.
2: Nee, ich hab mich nicht getäuscht. Er ist reifer geworden.
1: Der Blödelbade Reinhard May.
2: Er ist reifer geworden.
1: Ich gucke jetzt nicht nach, wann er das Lied mit dem Elternhaus geschrieben hat.
2: Obwohl, würde mich mal interessieren, das ist ein Song, den ich auch sehr mag. Den habe ich durch den Willi kennengelernt, den Song. Der hat mich wirklich betroffen gemacht, weil ich muss da an mein Elternhaus denken, was leider nicht mehr ein Familienbesitz ist. Wo viel passiert ist, Schönes wie auch Schlechtes. Und also der Song, der hatte mich wirklich gepackt. Und der Willi, der macht sich jetzt gerade auf die Suche nach dem Song, um zu gucken, wie alt er ist.
1: Behaupt Reinhard May die großen Erfolge. Ich wollte wie Orpheus singen, ankomme Freitag den 13. Diplomatenjagd, die Ballade vom Pfeifer, der Mörder ist immer der Gärtner.
2: Ah ja, das gab's ja auch mal, stimmt.
1: Annabelle, ach Annabelle, das war doch sensationell. Annabelle, ach Annabelle.
2: Das sagt mir gar nichts. Das ist mir vorbeigegangen, sehr wahrscheinlich. Ja, ich hatte so einen Filter in meinem Radio, der hat so die Dinge, die ich nicht mag, automatisch rausgefiltert.
1: Ja, schade, den hättest du vielleicht mal abschalten sollen ab und zu mal.
2: Nö, war schon ganz gut so.
1: Elternhaus. Das Haus an der...
2: Genau, das Haus an der Kreuzung oder so heißt
1: ja,
2: das. Ne?
1: Ja. So, Informationen war nicht so aus... Ja, 2020 ist, glaube ich, aber nicht das Haus an der Ampel.
2: Okay.
1: Na gut, wie dem auch sei. Was hören wir denn von dir, lieber Thomas?
2: Das passt jetzt eigentlich ganz gut zu dem Song, den du vorhin hast laufen lassen. Würde ich gern von Death Rocks, When the Love is Gone, hören.
1: Death Rocks, ja. When the Love is Gone.
2: Das passt ganz gut zu dem Song, den wir vorher besprochen haben.
1: Sehr schön. Ja, dann würde ich sagen,
2: hau rein.
1: Hau rein.

0: Love is gone.
1: Ja. Danny Rocco, auch bekannt als Des Rocks, ist ein amerikanischer Rockmusiker aus New York City. Des Rocks ist ein Solo-Projekt, das von Danny Rocco produziert und geleitet wird. Auf Tour wird Rocco von seinen langjährigen Freunden und Bandkollegen William Tully und Eric Mendelssohn begleitet. The Rocks ist mit Rockbands wie Muse, The Rolling Stones, Cult, Kaleo und The Struts auf Tour gegangen. Also immerhin. The Cult finde ich übrigens auch ganz gut, davon abgesehen. Stones ja sowieso. Also, Text auf Deutsch. Schwindelig von der Flasche aus einem Hotelzimmer in Japan. Ich könnte 1 Million Liebhaber verlieren, aber ich kann es nicht ertragen, einen Freund zu verlieren. Kein Sternenlicht, weiße Leinen, hey dunkle Seite, ich brauche dich jetzt.
0: Wow.
1: Wenn die Liebe weg ist und ich nicht durchhalten kann, jetzt bist du alles, was ich will, wenn die Liebe weg ist. Hinterhältige kleine Lügnerin, hält mich in der Handfläche fest. Du verbirgst dein Verlangen, für mich war nie deinem Plan nie Platz. Für mich war nie in deinem Plan nie Platz. Nie in deinem Plan Platz.
2: Für mich war in deinem Plan nie Platz. Platz.
1: Genau so rum. Jetzt, ich hätte den Jägermeister nicht trinken sollen.
2: Oder mehr.
1: Oder mehr. Kein Sternlicht, weiße Bettwäsche. Hey, dunkle Seite, ich brauch dich jetzt. Verlogenes kleines Lügenkind. Hält mich in der Hand, Innenfläche gefangen. Verbirgst dein Verlangen, für mich war nie Platz in deinem Plan. Jetzt habt ihr es richtig. Kein Sternlicht, weiße Leinen. Hey, dunkle Seite, ich brauch dich jetzt. Wenn die Liebe vorbei ist und ich nicht mehr durchhalte. Wenn die Liebe weg ist und wenn ich nicht durchhalten kann, jetzt bist du alles, was ich will. Wenn die Liebe weg ist, wenn die Liebe weg ist und ich nicht durchhalten kann, jetzt bist du alles, was ich will. Wenn die Liebe weg ist, wenn die Liebe weg ist, wenn die Liebe weg ist.
2: Wow.
1: Ja, also da muss ich sagen, hat mir der Text sehr gut gefallen.
2: Hervorragend.
1: Ja, du hast zuerst gesagt.
2: Wenn die Liebe weg ist und ich nicht durchhalten kann, jetzt bist du alles, was ich will. Was ist es?
1: Das ist das Ding, was ich jetzt auch versucht habe, mal für mich zu erklären.
2: Ja,
1: es ist ja wirklich manchmal so, dass wenn die Gefühle nicht mehr vorrangig sind, auch wenn du die Person vorher geliebt hast, aber du dann in der Krise bist oder dir es nicht gut geht, die Person, die dir viel mehr helfen kann, wenn die Gefühle nicht mehr da sind, als wenn die noch da wären. Ich gehe da von so einer gewissen Neutralität aus, die du in dem Moment... Ich tue das immer gern vergleichen mit... du kommst in eine Partnerschaft mit der Frau, die bringt Kinder mit in die Beziehung.
2: Ja.
1: Und du bist in der Position, dass du das, was die Kinder an Scheiße bauen oder nicht Scheiße bauen, viel neutraler bewerten kannst, weil die Emotionen nicht da sind. Du bist nicht der leibliche Vater, sondern absolut. Du kannst das alle... Und so sehe ich das da...
2: Neutral.
1: So sehe ich das da eventuell, dass du manchmal in der Beziehung auch... viel neutraler besser reagieren kannst, wenn es nicht zu viel über Gefühle läuft. Okay. Also die müssen ja nicht ganz weg sein. Aber
2: Gottes Willen, ja klar.
1: So, und jetzt habe ich mich im Kopf im Kragen gelabert, jetzt habe ich nämlich gerade einen Faden verloren, was ich zu dem Text noch sagen wollte. Millionen Liebhaber fehlen, aber ich kann es nicht ertragen, einen Freund zu verlieren. Ja, der Unterschied zwischen Liebhaber und Freund. Hey, dunkle Seite, ich brauche dich jetzt.
2: Krass.
1: Ja, kann ich auch wieder nachvollziehen. So dieses. Boah. Da fehlen mir jetzt die Worte, das zu erklären. Kennst du das, wenn du einen Text liest, du weißt, was damit gemeint ist, und dir fällt es aber schwer, das jetzt so auszuformulieren, dass die anderen verstehen? Das ist genau das mit, hey, dunkle Seite, ich brauche das jetzt. Wie oft hatte ich eine dunkle Seite?
2: Ja, das ist
1: und habe mich drin verloren und fand das Gefühl gut.
2: Natürlich, natürlich. Ja, das ist so dieses absolute, diese absolute Schwärze, die manchmal dein bester Freund ist, wenn es einem total dreckig geht. Richtig. Und wo man sowas genau auch haben will und wo man auch Trost daraus
1: oder bekommt. Oder du dich selbst manchmal so runterziehst und dich gut drin fühlst. Also wie Beispiel, ich habe früher unheimlich gern, und ich fand den Spruch wahnsinnig toll, ich habe früher unheimlich gern gesagt, wer mich leiden kann, hat keine Menschenkenntnis. also dieses selber schlecht machen, aber dich trotzdem gut dabei fühlen.
2: Natürlich,
1: also das ist ganz total, total bescheuert, ne? Aber ja, hinterhältig, das verstehe ich jetzt nicht, mit dem hinterhältige kleine Lügnerin hält mich in der Handfläche fest. Du verbirgst dein Verlangen, für mich war in deinem Plan nie Platz. Da habe ich es bei mir so ein bisschen.
2: Das ist irgendwie die Tussi, mit der er im Bett liegt wahrscheinlich. Verlogenes kleines Lügenkind.
1: Ja.
2: Hält mich in der Handinnenfläche gefangen.
1: Ja, du hast da, das war auch mein Gedanke.
2: Natürlich.
1: Das war auch mein Gedanke.
2: Ja, klar. Ja,
1: 5 gegen Willi.
2: Genau. Ja, ist schon. Ja,
1: Ähnlichkeit mit anwesenden Personen, ja. 3 zufällig.
2: Verbirgst dein Verlangen, für mich war nie Platz in deinem Plan. Kein Sternlicht, weiße Leinen, hey dunkle Seite, ich brauch dich jetzt, wenn die Liebe vorbei ist und ich nicht mehr durchhalte. Also Liebe ist vorbei, er hält...
3: Ja, das ist aber die Frage jetzt. Mit wem ist er im Bett? Ist er mit seiner Freundin im Bett, mit der
1: die
3: Liebe vorbei ist? Oder ist er mit irgendeiner Trost-Tussi im Bett?
1: Das ist das. Da ist mir diese Textsequenz, die heldige kleine Lügnerin, hältst du mir blabla mit der Handfläche fest, ist mir ein bisschen zu wenig. Da hätten wir vielleicht von der Thematik ein bisschen genauer oder mehr einsteigen müssen vom Text her. Ja. Meine Meinung.
2: Absolut, ja.
1: Also die Erklärung ist... Ich glaube, die von Willi und mir, die wäre jetzt eigentlich wirklich schon gut. When the Love is Gone von Des Rocks. Es ist ein Song über den genauen Moment, in dem eine Beziehung aufhört, ein Zuhause zu sein und stattdessen zu einem Schlachtfeld wird. Nicht, weil die Liebe falsch war, sondern weil es etwas Essentielles zerbrochen ist. Vertrauenssicherheit, Identität. Und jetzt stehen beide Menschen in den Trümmern und versuchen zu verstehen, was passiert ist. Kann ich jetzt aus dem Text jetzt nicht so...
2: Nee.
1: Und Schlachtfeld. Das Rock singt über Herzschmerz, aber nicht über die sanfte, melancholische Art. Das ist ein heftiger Herzschmerz, die Sorte, die durch dein Selbstgefühl reißt.
2: Das ist völliger Schwachsinn. Tut mir leid.
1: Bin ich bei dir.
2: Wenn die Liebe weg ist und ich nicht durchhalten kann, jetzt bist du alles, was ich will.
1: Am besten gefällt mir wirklich diese ich brauche dich jetzt, wenn die Liebe vorbei ist und ich nicht mehr durchhalte.
2: Ja.
1: Das heißt, es ist was ich eigentlich gesagt habe, wo ich denke, dass es manchmal, wenn Gefühle nicht mehr so da sind, du mehr Hilfe für einen sein kannst, als wenn ganz viele Gefühle im Spiel sind. Sagt für mich die Zahl, der 3 Zeile aus. Kann man jetzt drüber streiten, ja.
2: Also für mich ist es 50-50. Auf der einen Seite könnte ich mir gut vorstellen, dass er mit der Frau im Bett ist, obwohl die Liebe vorbei ist und dass er da halt dann noch ganz neue Probleme auf ihn zukommen. Oder aber, dass er mit so einer Trost-Tussi in der Kiste liegt.
1: Ja, ja.
2: Weißt du?
1: Ja.
2: Was, du kennst den Standardspruch gegen Liebeskummer, Sex.
1: Ja, natürlich.
2: Beste
1: Medizin, wenn die Liebe weg ist, jetzt bist du alles, was ich will. Ja, das,
2: genau.
1: Nach dem Motto, so ein Trostpflaster in die Falle holen.
2: Ganz genau,
1: Kann man drüber streiten, aber die Interpretation aus dem Netz ist volle Kacke. Kannst du volle Pfeife rauchen.
2: Das stimmt, das sehe ich ganz genauso. Was spielen wir als nächstes?
1: Mach du mal wieder einen. Ich hatte jetzt Reinhard May.
2: Einen, oh, dann spiele ich. Moment mal, dann spiele ich doch. Was? Ach Gott, Leute. Das ist echt nervig. Ich habe hier uralte Sachen drauf. Das ist wirklich... dann spielen wir A Perfect Day von Lou Reed. In der Hoffnung, dass das Wochenende, was ja heute so gerade am Beginn ist, wirklich kein Perfect Day, sondern ein perfektes Wochenende wird.
1: Ich liebe diesen Song. Den haben wir übrigens hier schon mal in dem Musical euch besprochen.
2: Ganz in den Anfängen. Haben wir besprochen und wir haben auch beim Line Rider gespielt.
1: Geil, ich mag diesen Song sehr.
2: Ich mag ihn auch. Perfect Day von Lou Reed. Viel Spaß
1: damit. Heute Lou.
2: Genau.
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1: Oh ja, es soll wirklich ein perfektes Wochenende werden. Wie sieht für dich ein perfektes Wochenende aus, Thomas?
2: Oh, Willi, da fragst du mich jetzt, die Zeiten sind bei mir schon lang vorbei. Das ist das Blöde.
1: Die Zeiten sind für dich.
2: Ja, du kennst meine persönliche Situation. Von daher, ich hatte mal perfekte Wochenenden.
1: Wie war ein perfektes Wochenende?
2: Freitagsabends anfangen zu saufen, sonntagsabends aufhören.
1: Nicht dein Ernst.
2: Party ohne Ende bis zum Abwink in den 80ern. Das waren für mich schöne Wochenenden. Später dann mit Familie waren schöne Wochenenden. Ich habe es damals gar nicht so zu schätzen gewusst. Meine Frau, die hatte so ein Schrebergärtchen.
1: Ja.
2: Das war dann immer schön, mit den Kids dahin zu gehen und zu grillen und dann, was weiß ich, einen Swimmingpool aufpusten und da, dass sie da ihr Gaudi
1: geil
2: hatten.
1: Ja.
2: Was mich so ein bisschen abgeschreckt hat, ist, dass meine Frau immer was zu tun hatte im Garten und ich war einfach kein Gartentyp.
1: Okay.
2: Aber da fiel immer was ein und wenn alles dann so war, wie sein sollte, dann fiel mir was ein, dass man doch wieder was verändern musste. Die hat mich dann aber geködert. Sie hat mir erlaubt, mir einen kleinen Gartenteich da rein zu basteln.
1: Okay.
2: Mit fließend Wasser und Fischlein drin und so
1: okay
2: weiter und so fort.
1: Und da warst du Feuer in Flamme.
2: Da war ich dann Feuer in Flamme. Ich hatte allerdings so einen Kamikaze-Karpfen, der ist da und rausgehüpft. Der wollte irgendwie nicht im Wasser bleiben. Irgendwann lag er dann tot draußen.
1: Selbstmörder.
2: Selbstmörder, ja. Und ein schönes Wochenende ist für mich einfach früh gewesen. Und jetzt auch noch, wenn wir mal das Glück haben, alle zusammenzukommen, einfach mit der Familie zusammen sein.
1: Mit Familie zusammen sein, ja.
2: Es genießen, sich der Gesundheit erfreuen, die man noch hat und so weiter und so fort. Das ist für mich schön.
1: Ja.
2: Oder den ganzen Tag im Zoo mit den Kindern oder der Enkelchen oder so Sachen, ja.
1: Als ich mit meiner Frau, also vorher war es natürlich auch saufen, Party machen, das war ein perfektes Wochenende in den 80er Jahren,
2: ja,
1: ganz klar.
2: Da brauchen wir gar nicht drüber reden, die 80er halt, ja, das waren unsere wüsten Zeiten. Ja.
1: In den 90ern eigentlich auch. Das Krasseste, was ich mal gebracht habe, da habe ich in Gießen gewohnt, da hatte ich eine Freundin zu Besuch und da haben wir uns am Samstag irgendwie so weggeschossen. Und am Sonntag sind wir dann irgendwie aufgewacht, zu uns gekommen und da war verkaufsoffener Sonntag in Gießen.
2: Okay.
1: Und das wussten wir aber nicht. Wir gehen runter und wollten wo was frühstücken gehen, in so ein Café, was weiß ich was. Und wir sehen, dass die irgendwie so in die Fußgänger so eine prall vollgestopft mit Leuten ist. Und da haben wir die Panik gekriegt, dass wir nicht nur eine Nacht geschlafen haben, sondern dass wir eine Nacht und einen Tag geschlafen haben, dass schon Montag ist.
2: Das ist ja
1: haben
2: geil.
1: Haben wir die totale Panik bekommen. Das war geil. So geil.
2: Das glaube ich.
1: Umso größer war da natürlich die Erleichterung. Oh mein Gott. Damals gab es doch keine Rechner. Also konntest irgendwie nicht. Ja, nee, das gab schon Rechner, aber die waren natürlich nicht mit dem Internet verbunden. Das gab es damals alles noch nicht. Später, als ich mit meiner Frau zusammengekommen bin, wir haben immer darauf geachtet, dass wir Betten haben, dass wir Betten gekauft haben, die am Kopfende so ein Dings haben.
2: Ja, damit die Kopfkissen nicht runterfallen hinten.
1: Ja, und am Fußende auch so ein Dings haben.
2: Okay.
1: Weil ich bin dann immer zum Fußende gerutscht und habe mich da gegen den Zaun, wenn du so willst, gelehnt.
2: Ja.
1: Und dann haben wir so vis-à-vis gelegen und konnten uns unterhalten. Bis
2: zum Kopfende halt haben, so gedreht.
1: Genau, ja, ja. Haben Kaffee getrunken, ich kann mich erinnern, wir haben Kuchen gefrühstückt am Samstag. Das war total geil. In Bockenheim gewohnt. Sind dann runter zu den Bäckern, irgendwie, was weiß ich so, keine Ahnung, um 11, 12 Uhr mittags, Kuchen gekauft, zurück in die Wohnung, Kaffee gekocht, Kaffee getrunken, den Kuchen gefuttert und in der Kiste, es war total, hat Heidenspaß
2: gemacht. Du wirst lachen, mein Bruder und ich, wir hatten beide mal ein großes Zimmer gemeinsam. Und da haben wir das oft gemacht mit dem Fußkopfende im Wachzustand. Uh-huh. Also, dass ich zu ihm ins Bett bin oder eher zu mir. Wir haben so versetzt im Bett gelegen, haben uns dann über Gott und die Welt unterhalten, nebenbei auch was getrunken, da haben wir auch nichts gekannt. Und haben einfach so den ganzen Vormittag oder vielleicht noch ein bisschen Nachmittag im Bett einfach rumgelümmelt.
1: Ja, klar.
2: Und über die beklopptesten Sachen diskutiert, Lebensphilosophie und schlag mich tot. Und ich fand das total, total geil. Mehr.
1: Ist
2: mit
1: doch.
2: Mit meinem kleinen Bruderherz.
1: Absolut. Endgeil, absolut endgeil. Ja, heute, klar, wenn die ganze Familie zusammenkommt, die Kinder, die aus dem Haus sind, wenn die irgendwie durch die Gegend schwirren und auf ihren Schwirrungen. Uns irgendwie vorbeikommen, das ist dann natürlich ein wunderschönes Wochenende.
2: Ja,
1: und ansonsten halt ausschlafen, soweit es die Hunde einen lassen. Ja.
2: Ja gut, ich bin ja praktisch in so eine Familie reingekommen. Meine Frau hat 3 Kinder mitgebracht. Und wenn dann das Wochenende war, wo die Kinder nicht da waren, dann haben wir natürlich versucht, was zu unternehmen. Mitunter sind wir dann in mein Elternhaus, wo es mein Zimmer noch gab, haben dann in Rüsselsheim was unternommen und meine Frau hat dann bei mir gepennt im Zimmer. Oder wir sind dann halt abends mal auch auf die Disco-Tour gegangen. Da war ich noch genau, da hatte ich so eine total geile Hose, die hatte Löcher von innen mit Seide gegengenäht.
1: Okay.
2: Und so richtig geiles Hemd mit Krawatte, Jacket an, also wirklich total geil. Und die haben mich wegen den Löchern in der Hose nicht in die Disco reingelassen. Hab ich mal, du Arsch, du Blöde, die Hose ist teurer als das, was du da Abend hier verdienst. Du lässt mich nicht rein, das ist mit Seide gegengenäht. Nix. Und meine Frau, die hat so eine Plunsch gezogen, die hat sich so auf die Disco gefreut.
1: Ja, klar.
2: Am Ende wurde dann halt mexikanisches Essen, glaube ich, draus, wenn ich mich recht erinnere.
1: Was auch Spaß gemacht hat.
2: Aber trotzdem war es halt enttäuschend. Gestern gepudelt und geschnudelt.
1: Ah ja, klar.
2: Und wirst du schreien gelassen von so einem Vollhonk.
1: Naja, gut.
0: Ja. Die Tür stehe.
2: Die Tür stehe. Ich war ja selber auch mal eine, aber so ein Schlimmer war ich nicht.
1: Ich bin dran.
2: Ja, die erste Stunde schon gleich wieder rum, Willi.
1: Ich sehe 7 Minuten zählen runter.
2: Ja. Na gut,
1: wie dem auch sei. Space Acker.
2: Ja, ich sehe es gerade.
1: That Girl. Viel Spaß mit Space Acker, That Girl.

0: Space Acker. That girl. Dieses Mädchen hat echt Seele. Sie verkörpert Rock'n'Roll. Sie tut, worauf sie Lust hat. Sie lässt sich nicht kontrollieren. Sie ist da, wenn der Blitz einschlägt. Königin, Alpha-Weibchen. Pures Stereo-Glück. Das habe ich auch nicht gehört. Pures Stereo-Glück ist geil. Und wenn du Hass auf sie oder irgendwen richtest, dann sag mir eins. Was auch immer dich auf die Palme gebracht hat, Baby, lass es los. Du musst dein Leben leben, Baby. Und dich mehr öffnen. Dieses Mädchen braucht dein Gelaber nicht. Sie hat das alles schon gehört. Sie strahlt wie im Kino für ihre Show im Alltag. Sie hat die passenden Sprüche parat. Aber sie wird dir nicht antworten. Und wenn du Hass auf sie oder irgendwen richtest, dann sagen wir dir, was auch immer dich auf die Palme gebracht hat, Baby, lass es los. Du musst dein Leben leben, Baby, und dich einfach mehr öffnen. Was auch immer dich auf die Palme gebracht hat, Baby, lass es los. Du musst dein Leben leben, Baby, und dich einfach mehr öffnen. Ich glaube, muss man gar nicht drüber reden.
1: Ja, was mich jetzt irritiert, ist jetzt mit dem, du musst dich öffnen und dein Leben leben, Baby, ist jetzt die gemeint, die den Rock'n'Roll verkörpert und sich nicht kontrollieren? Nee, weil dann wäre es ein Widerspruch.
0: Nee. Damit ist der
1: gemeint, das hat mich jetzt irritiert, weißt du?
0: Damit ist, also wie ich es verstehe, und wenn du Hass auf sie oder irgendwen richtest, dann sag mir eins, was auch immer dich auf die Palme gebracht hat, Baby, lass es los. Also sie sagt das dem Menschen, der Hass da reinbringt, der nicht einfach...
1: Ach so, okay, weil sonst wäre es ein Widerspruch gewesen. Weil du brauchst ja jemanden, der so drauf ist, nicht zu erzählen, dass er sein Leben leben muss und mehr aus sich rauskommen muss, weil das ist sie ja laut erster Textpassage. Ne? Das hat mich jetzt irritiert.
0: Das ist auch schlecht übersetzt. And if you're throwing hate at her or anyone, tell me this. Und wenn du Hass auf sie oder irgendwen richtest, dann sag mir eins. Whatever got your goat, baby. Naja, das ist irgendwie... Naja, es ist nicht ganz rund. Du hast recht, es ist nicht ganz rund. And if you're throwing hate at her or anyone, we... We'll tell you that. Das, beim Todmann wird es besser. Wenn du Hass auf sie oder irgendwen richtest, sagen wir dir.
1: Ja.
0: Was auch immer dich auf die Palme gebracht hat, Baby, lass es los. Du musst dein Leben leben, Baby, und dich mehr öffnen.
1: Okidoki.
0: Ansonsten ist es klar, eine Frau, die einfach Spaß hat, die einfach Party macht, die einfach das Leben genießt in vollen Zügen und leeren Flugzeugen. Ja. Next. Ready for next?
1: Hauen wir jetzt nochmal so einen Song raus, oder?
0: Hauen wir nochmal so einen Song raus, so ja.
1: Hast du noch was von mir? Ich habe ja keine Liste gerade. Hast du da noch irgendeinen Song von mir?
0: The Heavy habe ich hier, ja, mit dann, Feel.
1: Ja, dann mach mal.
0: Oder Violet Grohl, Bug in the Cake. Oder Black Lab, This Blood.
1: This Blood.
0: This Blood.
1: Ich glaub, das ist von einem Plate-Kido-Film ein Song. Ich glaube, hau mal raus.
0: Black Lab, This Blood.
1: Ja, genau.

0: Kurz und schmerzlos, aber sehr, sehr schön.
1: Schmurz und kerzlos.
0: Blade, ja, Wesley Snipes, der Vampirjäger. Aus ja. 90er waren die Filme, oder?
1: Ja. Die waren damals noch geschnitten, wenn du so gekauft hast. Mittlerweile kriegst du die überall ungeschnitten. Die
0: okay.
1: Ja.
0: Und wie heißt der Typ, der mitgespielt, der irgendwie so sein, nicht sein Vater war, aber sein bester Freund, sein Kumpel, und der war auch viel, viel älter als Blade.
1: Ah, das war doch der alte Country-Sänger, der Kris Kristofferson.
0: Kris Kristofferson, ja, genau.
1: Ja.
0: Total geil.
1: Ja, in der Rolle habe ich ihn gemocht. Also, der Chris. Ich glaube, der hat da später sowieso mehr Filme gemacht, als er gesungen hat. Ne?
0: Ja, ich glaube.
1: Als Country-Sänger bekannt geworden und später dann eigentlich nur noch Filme gedreht. Wobei sein christlichster Film immer noch Konvoi war. Ich hasse den Schinken. Oh, der ist so beliebt bei LKW-Fahrern, Autofahrern schlechthin, so eine bescheuerte. Also aus der Handlung hätten wir weitaus mehr machen können, weil es wirklich ein sozialkritischer Aspekt in Amerika ist, wie die LKW-Fahrer da Zeiten einhalten müssen, aber wegen jedem Purz rausgewunken werden und Strafen bezahlen müssen okay. Und so Kram. Darum ging es im Kern in dem Film, und dann haben die so einen dämlichen Slapstick-Film draus gemacht.
0: Das ist mit Burt Reynolds, gell?
1: Nee, das ist auch mit Chris Christopherson als Truckfahrer.
0: Als Hauptdarsteller.
1: Rubber Duck. Ja, Rubber Duck heißt in dem Film.
0: Weiß ich jetzt gar nicht.
1: Und
0: ich habe bestimmt gesehen.
1: Weil das darfst du im Internet aber nicht kundtun, was du von dem Film hältst. Da wirst du zerrissen von den ganzen deutschen Truckfahrern.
0: Ehrlich?
1: Ja, obwohl mir mal ein deutscher Truckfahrer selber gesagt hat, weißt du, Thomas, wenn der liebe Gott gewollt hätte, dass wir Truckfahrer sind, dann hätte er uns in Amerika auf die Welt geholt und nicht hier in Deutschland. Wir sind hier LKW-Fahrer, ja, oder Berufskraftfahrer. Hat er wohl gut erkannt, der gute Mann. Ja.
0: Geil. Ja, so ist es. Absolut.
1: Ja, wirklich. Geil, ja. Gut, mein Lieber. Ich habe hier auch einen Song rausgeholt von der Laureen Sanderson. Come Sesam. Das hört sich fast wie Chinesisch an.
0: Come Sesam.
1: Heido. Ja, das ist die Lauren Sanderson, geboren am 13. Januar 1996. Ist eine amerikanische Sängerin und Songwriterin aus Fort Wayne, Indiana, die derzeit in Los Angeles lebt. Ihre Musik verbindet Einflüsse von Pop, R&B und Hip-Hop. Und damit will sie ihre Fans stärken und die Stimme für Menschen sein, die vielleicht nicht sprechen können. Was mir das auch bedeuten mag.
0: Haus einfach mal raus. Ich hau's einfach mal raus. Viel Spaß mit Lauren Sanderson.

0: Lorraine Sanderson. Come say some.
1: Ja, den Namen sollte man sich merken. Also ich fand die
0: auf jeden Fall
1: klasse.
0: Geil, total geil.
1: Wo du mir jetzt helfen musst.
0: Ja.
1: In dem Originaltext, scheiße, ich hab den jetzt nicht auf Englisch, da ist die erste Zeile, ich bin so high. Und dann kommt kein Visine, das wird geschrieben V-I-S-I-N-E. Es wird auf Englisch genauso geschrieben und egal in welchen Übersetzer ich es reinhaue, es kommt auch immer so raus. Und ich kenne die Bedeutung nicht, was das sein soll.
0: Visine. Visine habe ich nie gehört. Habe ich wirklich nie gehört. Hast du mal die KI gefragt?
1: Ja.
0: Und die sagt, keine Ahnung.
1: Also die wie gesagt, ich krieg's da genauso geschrieben, rausgespuckt, aber ohne eine Erklärung.
0: Okay, warte mal, dann frag mal meine KI. Was bedeutet Visine? Ein englischer Ausdruck. Klonk.
1: Klonk.
0: Visine ist eigentlich kein gebräuchlicher englischer Ausdruck, sondern vor allem ein Markenname für Augentropfen gegen rote oder gereizte Augen.
1: Okay,
0: macht
1: mir
0: das Sinn?
1: Nimmt mir das, ja, man nimmt ja manchmal Augentropfen. Habe ich mal in diversen Krimifilmen gesehen, um high zu werden. Dass wirklich Augentropfen auch dazu führen können, dass du so einen kleinen High-Zustand kriegst.
0: Ja, glaub ich.
1: Weil die direkt auf die Schleimhäute in den Augen direkt ins Blut dann gelangen und so weiter und so fort.
0: Okay.
1: Okay, dann nehmen wir es mal so hin. Weil es stimmt ja dann auch. Ich bin so high, kein Visin. Ja.
0: Uh-huh.
1: Ich antworte nicht. Bye. Hör bitte auf zu schreiben. Ich bin nicht in der Stimmung. Versuch's nicht mit mir. Sehe ich wütend aus? Schlampe, weil ich vielleicht wütend bin. Lass dich nicht mit mir in meiner Frequenz erwischen. Keine Anständigkeit. Ich habe zu viele Mädchen, die versuchen, mein Fleisch zu geil zu machen. Um wegen ein bisschen Mini-Ich-Sauer zu sein. Schlampe, zahl mir meinen verdammten Respekt. Lass ich schwitzen. Ruf Taylor an. Ich brauche alle Hände an Deck. Lass ich schwitzen. Ich hab keine Lust, komm und sag was. Komm und sag was, Schlampe. Huhu, komm und sag was. Komm und sag was, Schlampe. Viel Glück, lebend rauszukommen. Ich spiele nicht gerne nett. Ah, ich wollte dir nicht wehtun. Das habe ich mein ganzes Leben gehört. Schlampe, ich habe große Träume, sei ruhig. Rede Müll, werde fertig gemacht. Ha, schau, wer jetzt am Mikrofon ist. Nicht du, Schlampe, halt die verdammte Klappe. Schlampe, zahl mir meinen verdammten Respekt. Lass ich schwitzen. Ruf Taylor, ich werde alle Hände an Deck brauchen. Lass ich schwitzen. Ich bin nicht in der Stimmung, komm und sag was. Huhu, komm und sag was. Ich bin nicht in der Stimmung, komm und sag was. Willkommen zu deiner Beerdigung. Alle kommt, versammelt euch. Das Leben ist so schön, jetzt wo ich euch nicht mehr sehe. Ich fordere dich heraus, dein Maul aufzumachen. Schlampe, ich fordere dich heraus, dein Maul aufzumachen. Das ist, leck mich am Arsch. Da ist so viel Energie, so viel Wut
0: ja.
1: In dem Song drin.
0: Ja, komplett.
1: Ich kann mir das vorstellen, wenn jemand so richtig zur Sau machen willst.
0: Ja.
1: Stell dir das mal vor, du hast so richtig Hass auf jemanden und pullst dem das voll in die Fresse rein.
0: Ja.
1: Holla die Waldfee.
0: Hilft bestimmt.
1: Ja, jetzt pass mal acht, was das Internet dazu sagt. Come Say Some von Lauren Sanderson ist eines dieser Lieder, die oberflächlich locker wirken. Wo wirkt das Lied oberflächlich locker?
0: Ja. Die haben doch keine Ahnung, das ist dummes Gelaber.
1: Ja, aber darunter emotional aufgeladen ist. Das ist nicht nur darunter emotional das ist, aufgeladen, das ist überhaupt dann
0: der Mensch aufgeladen. Darunter, in der Mitte und oben drüber emotional aufgeladen.
1: Und da noch ganz viel Zugerguss drauf. Ja.
0: Absolut.
1: Es geht nicht nur um Flirts oder um Selbstbewusstsein, es ist ein Geständnis von Sehnsucht verpackt in Draufgängertum. In dem Song geht es darum, jemanden zu wollen, der Distanz hält. Der gemischte Signale sendet jemand, der einen Schritt nach vorne machen könnte, Nein. aber es nicht tut.
0: Nein. Wo denn? Null. Sorry.
1: Ja.
0: Sehe ich nicht.
1: Ja, vielleicht die Aufforderung hier, komm und sag was. Ich bin nicht echt und komm und sag was. Diese Aufforderung, jetzt mach doch endlich mal das Maul auf. Da könnten wir vielleicht das reininterpretieren.
0: Aber dazu sagst du ein paar Mal zu oft, Bitch. Ja, Schlampe.
1: Ja.
0: Also,
1: ja.
0: Sorry. Ich habe so viele Mädchen versucht. Schlampe, zahl mir meinen verdammten Respekt.
1: Und ja. Sie,
0: nee, ich glaube, nee.
1: Geht's da überhaupt auch noch um eine andere Frau? Weil da geht's ja auch darum, in dem Einsatz so eine Mini-Ich. Ich habe zu viele Mädchen versucht, an Fleisch zu geil zu machen, um wegen ein bisschen Mini-Ich sauer zu sein.
0: Mhm.
1: Also es geht auch darum, dass die einen Hals hat auf welche, die da versuchen, vielleicht in Macke anzupacken, keine Ahnung.
0: Nee,
1: und wegen ein bisschen Mini-Ich sauer zu sein. Ich habe zu viele Mädchen, die versuchen, mein Fleisch geil zu machen, okay. Voilà, die Waldfee. Da habe ich aber einen Text ausgesucht. Du. Huhu. Aber wie gesagt, immer diese Aufforderung, komm und sag was. Huhu, komm und sag was. Ich habe keine Lust, komm und sag was. Komm, ja, Schlampe, ja. Komm und sag was. Also sie geifert eine andere Frau an, komm und sag was.
0: Ja, absolut.
1: Viel Glück, lebend rauszukommen. Ich spiele nicht gerne nett. Ah, ich wollte dir nicht wehtun, das habe ich mein ganzes Leben gehört. Also diese Entschuldigung, ich wollte dir nicht wehtun, sagt ihr wohl jemand als Entschuldigung direkt auf, das habe ich mein ganzes Leben gehört.
0: Klappe,
1: also,
0: ja.
1: Schlampe, ich habe große Träume, sei ruhig, rede Müll, werde fertig. Das ist schon interessant, Edu, das ist, da dahinter zu steigen. Also die Internetinterpretation, die ist für den Arsch, aber sowas kommt von für den Arsch. Ja. Ha, schau, wer jetzt am Mikrofon ist, so nach dem Motto, hey, ja. Ich zeig's dir, guck mal, ja. Ich bin der Star.
0: Ich bin jetzt
1: ja, dran. Ich bin jetzt, genau, ja. Nicht Duschlampe, halt die verdammte Klappe.
0: Wow. Moment, interpretiere, come say some von Laureen Sanderson. Gucken wir doch einfach mal.
1: Ja. Ist Sam ein Begriff oder ist das ein Wortspiel von Samsung? Come say Sam? Nee.
0: Sam, das ist ein Begriff.
1: Sam?
0: Summe, okay. The total sum is okay. More than the number of its part oder was weiß ich was, keine Ahnung. Kurzfassung in drei Kernsätzen. Come say Sam ist ein Song über Selbstachtung. Das steht jedes Mal drin.
1: Ja, ja.
0: Ein Song über Selbstachtung und die Weigerung, sich von anderen einschüchtern zu lassen. Ja, aber es geht in die richtige Richtung.
1: Ja.
0: Also, wir lassen die Selbstachtung draus, weil das ist Geschwätz. Ist ein Song über die Weigerung, sich von anderen einschüchtern zu lassen. Sanderson fordert Kritiker und Neider heraus, ihre Meinung offen auszusprechen, statt hinter ihrem Rücken zu reden. Die Energie des Songs ist kämpferisch, trotzig und voller Selbstvertrauen.
1: Das stimmt zumindest mal.
0: Ja. Die Zeile mit Visine.
1: Ja.
0: Wenn Laureen singt, dass sie high sei und keine Visine brauche, spielt sie auf die bekannten Augentropfen an, die oft gegen rote Augen verwendet werden.
1: Okay.
0: Sprich, sie steht dazu, high zu sein.
1: Okay.
0: Das darf
1: so rum.
0: Okay. Das darf jeder sehen.
1: Ja. Aber davon abgesehen, das Phänomen, durch Augentropfen high zu werden, gibt es aber wirklich. Ne? Das war jetzt
0: das
1: so.
0: Das mag sein. Das, durch die Schleimhäute, klar, natürlich, das mag sein.
1: Die guten alten Schleimhäute. Die alten Schleimer, die...
0: Ja. Wow. Ich würde sagen, ich hau direkt die Phoebe Bridgers hinterher, weil die schleppe ich jetzt auch schon. Die Phoebe from Bridgers. Liebe Lara, das ist für dich Phoebe Bridgers mit Kill Me. Viel Spaß.
1: Trödelö.

0: Die Phoebe Bridgers.
1: Ja, ich hab das jetzt total falsch verstanden.
0: Wie bitte?
1: Ja, stimmt. Lese erstmal den Text auf Deutsch vor, dann reden wir weiter. Weil ich hab den Text ein bisschen falsch verstanden, habe ich gerade festgestellt.
0: Phoebe Bridgers, kill me. Die Zeiten sind beängstigend. Meine Jungs heiraten. Werden 21, ich nicht, aber ich war es mal. Sicher, immer. Jetzt kenne ich nur noch das Ende. Das wird mich umbringen. Warte, das wird mich umbringen. Kostümparty, als der Schleier dünner wurde. Er küsste mich zur Begrüßung. Er schmeckte wie eine Blume mit chemischen Blütenblättern. Bobby, du hast mich gelehrt, dass ich nichts weiß. Das wird mich umbringen. Warte, das wird mich umbringen. Tamam Shoot, lass uns verschwinden. Tamam Shoot, hör zu, Tamam Shoot, lass uns verschwinden. Tamam Shoot, hör zu, hör zu. Was ich dazu geschrieben habe, hier setzt sich ein Teenager mit dem vermeintlichen Ausblick aufs Erwachsenwerden auseinander und sieht diesen Ausblick aufs Erwachsenwerden, wird gleich mit dem Tod gesetzt.
1: Ja, du bist laut.
0: Sieht das sehr negativ.
1: Deshalb wollte ich gerade sagen, ich habe es wohl falsch verstanden, weil ich habe da jetzt keinen Teenager gesehen, der sich in die Zukunft sieht, wie nach dem Motto älter, sondern ich bin davon ausgegangen, das ist jemand, der älter ist, weil hier steht da, die Zahlen sind mit meinen Jungs heiraten, werden 21. Ich nicht, aber ich war es mal. Also ich bin eigentlich davon ausgegangen, dass eine ältere Person reflektiert, wie sie jetzt ist und wie die Jugend mal war.
0: Kann sein. Phoebe Bridgers schätze ich Mitte 20 allerhöchstens.
1: Okay.
0: Die ist keine ältere Person. Also Mitte 20, viel älter ist sie nicht, denke ich. Ich weiß es natürlich nicht genau.
1: Ja, aber wieso schreibt es dann, werde 21? Ich nicht, aber ich war es mal.
0: Meine Jungs heiraten, werden 21, ich nicht, aber ich war es mal. Ich werde nicht 21, das ist ein Joke einfach.
1: Aha, okay.
0: Genau, ja, genau. Tamam Shoot ist persisch und bedeutet, es ist vorbei. Und sagt ihr, hast du das Wort Summertown Man schon mal gehört?
1: Nein.
0: Summertown Man ist eine Leiche, die Australien an den Strand gespült wurde in den 40er Jahren. Und die haben irgendwie 1, 2 oder 3 Jahrzehnte lang versucht rauszukriegen, wer das ist. Sie haben versucht, den Namen rauszukriegen.
1: Okay.
0: Hat einen Anzug angehabt, wie gesagt, im Meer an den Strand gespült worden, ist ertrunken, keine Gewalteinwirkung.
1: Doch, ich glaube, gerade fällt mir irgendwie so ein bisschen, die Geschichte kommt mir gerade bekannt vor.
0: Und der hat einen klitzekleinen Zettel gehabt und das haben die gar nicht gefunden.
1: Ja.
0: Irgendwie nach dem 3., 4. Mal, viele, viele Jahre später, haben sie es überhaupt, so einen klitzekleinen Zettel gefunden, der aus einem Buch ausgerissen war und da stand Tamam Shoot drauf. Ja. Und da war es dann so, die Boulevardpresse hatte zum Tamam Shoot Man.
1: Ja, wenn ich mich erinnere, der war sogar recht gepflegt. Man ist davon ausgegangen, dass er ein Geschäftsmann oder sowas war. Jetzt kann ich mich an die Geschichte erinnern. Ja. Weil da kam vor kurzem, du wirst es mir nicht glauben, eine Doku drüber.
0: Eine Doku.
1: Ich
0: Thomas hat eine Doku geguckt.
1: Ja, Wahnsinn. So, ja, kommt so selten geil. Vor, aber
0: so geil.
1: Ja, da ging es mir ungelöste Fälle, wie damals auch diese Flugzeugentführer, der mit Geld aus dem Flugzeug gesprungen ist und Flucht von Alcatraz, haben sie es geschafft oder nicht? Da war das mit dabei, also diese Geschichte. Von daher,
0: geil. Ja. Wie gesagt, also ich glaube, ein Teenager, natürlich nicht ein junger Mensch, setzt sich mit dem vermeintlichen Ausblick aufs Erwachsenenwerden, sprich aufs Sterben. Jetzt kenne ich nur noch
1: das Ende. Hast du das jemals gemacht? Für dich?
0: Was?
1: Dass du mal so in die Zukunft geäugt hast, nachdem du so über das Erwachsenenwerden nachgedacht hast und so?
0: Natürlich.
1: Ehrlich?
0: Panik.
1: Okay. Du kannst mich jetzt ausladen, du kannst es mir glauben oder nicht glauben. Ist natürlich jetzt gesehen ein Riesennachteil, weil ich hätte dann sehr wahrscheinlich viele Weichen ganz anders gestellt und wir heute ganz anders dastehen. Aber ich habe immer nur im Hier und Jetzt gelebt.
0: Nee.
1: Ohne groß an Fehler, absoluter Fehler. Also junge Leute, wenn ihr mir hier zuhört, macht den Fehler nicht. Guckt in die Zukunft, stellt diverse Weichen, auch finanzielle Weichen. Macht's nicht so wie ich, weil ihr steht dann irgendwann mal da und ihr seid von links und rechts überholt worden und stellt fest, oh, ich habe da einiges falsch gemacht. Macht nicht denselben Fehler wie ich.
0: Ja. Also als meine Schule vorbei war, wusste ich, okay, ich mache jetzt Zivildienst und danach, was danach kommt, absolut nicht den Hauch einer Ahnung gehabt.
1: Okay.
0: Wusste ich null.
1: Ja.
0: Dann habe ich auf meine Zivildienststelle gewartet, habe ich aber auf der Post gearbeitet, habe ich einen sehr netten Typ kennengelernt.
1: Och echt? Ich auch damals.
0: Ja,
1: Wahnsinn, ja.
0: Und dann habe ich Zivildienst gemacht, das war irgendwie das volle Programm, 20 Monate irgendwas, also wirklich weit mehr als ein Jahr, fast zwei Jahre. Danach habe ich dann, ich wusste nicht, was ich machen soll.
1: Okay.
0: Ich wusste nicht, was mir gefällt. Ich wusste, was mir ungefähr Spaß macht, aber wie ich damit Geld verdienen soll, absolut keine Ahnung.
1: Okay.
0: Ich wollte Filmregisseur werden, ich wollte Drehbuchautor werden. Ich habe geschrieben, ich habe mein ganzes Leben lang geschrieben. Aber das ist natürlich so gut wie unmöglich, da irgendwie eine Ausbildungsstelle zu finden. Also habe ich gedacht, ja gut, da musst du halt studieren.
1: Ja.
0: Aber mein Abiturschnitt war so schlecht, dass die mich nicht haben wollen.
1: Okay, kommt vor.
0: Ja, und dann habe ich in so einer komischen Werbeagentur irgendwie rumgejobbt, weil ich habe ja Geld gebraucht. Ich wollte meinen Eltern nicht auf der Tasche liegen. Ja, und die haben mir dann irgendwann nach ein paar Jahren, ich habe da halbtags gejobbt, neben dem Studium, haben die mir irgendwann gesagt, hör zu, wir zahlen dir eine Ausbildung berufsbegleitend zum Kommunikationsfachwirt. Wer nichts wird, wird.
1: Wird, genau.
0: Genau.
1: Ich bin auch Fachwirt. Industriefachwirt.
0: Und ja, so war das dann.
1: Ja.
0: So hat sich das irgendwie also, mehr oder weniger ergeben.
1: Ich wollte immer Callboy werden oder Killer. Hat beides nicht funktioniert.
0: Okay.
1: Ja.
0: Nee, ich hatte so eine Panik. Und ich kann die jungen Leute, ich kann sie komplett verstehen, die wirklich Panik schieben. Okay, das ist jetzt mein letztes Schuljahr, ich weiß nicht, was soll ich eine Ausbildung machen, soll ich studieren, soll ich erstmal eine Auszeit nehmen von einem Jahr? Viele machen ja so ein Sabbatical, das gab es damals nicht. Selbst wenn es das gegeben hätte, meine Eltern hatten einfach nicht die Kohle, mir da irgendwie so ein Jahr irgendwie im Ausland zu finanzieren. Also ich habe meinen Kindern geraten, entspannt euch erstmal, macht euch locker, erstmal durchatmen, ihr seid so jung, ihr habt noch so viel Zeit.
1: Ja, Gott sei Dank gibt es ja heute auch Möglichkeiten, auf verschiedensten Wegen dich da nochmal irgendwie Schulungen zu machen, Abi nachzumachen, wenn du es nicht hast, wie gesagt, zum Beispiel ein Fachwirt zu machen und schlag mich
0: absolut,
1: dort.
0: Ja. Absolut, ja.
1: Also da ist ja heutzutage noch alles. Wenn sie es denn machen, es gibt da natürlich viele Leute, die verlieren sich dann im Nichtstun und dann der Weg da wieder rauszukommen, der ist dann nicht so einfach, ne, wenn man sich mal dran gewöhnt hat.
0: Das ist extrem gefährlich, sich im Nichtstun zu verlieren, weil Süßes nichts tun.
1: Ja,
0: weil du tust natürlich was, aber du tust nicht die Sachen, die dein Boss von dir will, sondern du tust die Sachen, auf die du Lust hast, die dir gut tun, die deiner Familie gut tun, die dir in den Sinn kommen. Oder aber auch nicht. Machst gar nichts, was auch total geil ist.
1: Also ich hatte immer eine relativ einfache Formel, die fing damals mit der Post an. Die war so: Ich habe Privatbedürfnisse verschiedenster Art, die natürlich finanziell abgedeckt werden müssen. Ich habe zum Beispiel nie einen Führerschein gemacht, ich hatte nie Bock auf ein Auto. Ich hatte einfach Bock drauf, einmal im Jahr Urlaub zu machen, mit meinen Kumpels Party zu machen. Dafür hat zum Beispiel ein Teilzeitjob damals für mich gereicht.
0: Ja.
1: Ich musste mir nicht den Arsch aufreißen, ich hatte jeden zweiten Tag frei. Das, was ich für mich gebraucht habe, Klamotten und bla bla bla, konnte ich davon bestreiten, war alles gut. Dann sind die Ansprüche aber größer geworden.
0: Ja, dann sagt,
1: okay, jetzt hättest du aber das mal langsam gern und das mal langsam gern. Also was hat der Megat gemacht? Hat sich einen Vollzeitjob geholt. Jetzt nicht großartig ein Wahnsinnsgehalt rausgehandelt, aber waren ein paar Euro mehr und ich konnte damit die Bedürfnisse und so weiter.
0: Ja, ja, ja.
1: Deshalb sage ich immer, wenn einer meint, er müsste nur 1.000 Euro im Monat verdienen, weil er einfach so wenig Ansprüche hat, dann hat derjenige meinen Segen. Nur wenn die Ansprüche höher werden, dann musst du natürlich auch dafür sorgen, dass du ein paar Euro mehr verdienst, Punkt.
0: Selbstverständlich.
1: Und dann ist das für mich völlig legitim.
0: Ja, absolut. Ja. Du, absolut. Ich habe viele Leute kennengelernt, viele freie Leute, also selbstständige, freie Mitarbeiter, die komplett, die sagen, okay, ich arbeite 10 Tage im Monat und dann habe ich genug Geld, um über die Runden zu kommen. Genau. Das reicht mir.
1: Ja.
0: Natürlich.
1: Ja.
0: Klar. Gottes Willen. Ständig den Mammon hinterher zu rennen. Nee, es gibt schönere Sachen im Leben.
1: Ich bereue einiges, wie zum Beispiel, dass ich nicht rechtzeitig eine zusätzliche Rentenversicherung abgeschlossen habe und so Kram. Da könnte ich mir jetzt in den Arsch beißen. Aber das Geld war zu dem Zeitpunkt, als es gesprächsreif war, so eine Versicherung abzuschließen, war einfach nicht da, weil ich auf einmal eine Familie hatte, eine recht große, und es war einfach nicht da. Punkt. Jetzt ärgert es mich ein bisschen, aber mein Gott, das Leben geht trotzdem weiter.
0: Was soll's? Das Leben geht trotzdem weiter. Leben geht weiter. Zusatzrentenversicherung.
1: Am besten riecht's der Rente.
0: Viele, viele, viele haben das gemacht. Ich habe es nicht gemacht. Ich habe lieber Geld an die Börse gebracht. Und ich meine, damals war es ein Wabonspiel, weil damals hast du dir einfach irgendwelche Aktien gekauft. Aber wenn ihr da Lieben da draußen, wenn ihr euch vor 5 Jahren Nvidia-Aktien gekauft habt oder Tesla-Aktien oder Microsoft-Aktien oder Meta-Aktien, ja, dann seid ihr alle jetzt komplett gemachte Leute. Und wenn ihr nicht so oft das Risiko gehen wollt, dann würde ich wirklich, ich kann jeden an Vermögensbildung, langfristige Vermögensbildung, Vermeidung von Altersarmut interessiert ist, ETFs kaufen. Das ist so der Durchschnitt. Die decken die unterschiedlichsten Sachen ab. Einfach klein anfangen, kaufen und dabei bleiben, auch wenn sie mal runtergehen, die gehen auch wieder hoch. Kann ich wirklich nur jedem empfehlen. Das hat ja Norwegen, die haben einen Staatsfonds.
1: Ja.
0: Da fällt dir nichts mehr ein. Weißt du? Sorry, wenn es jetzt plötzlich aus der Music Lounge jetzt irgendwie so die lustige Laberstunde mit Thomas und Willi geworden ist.
1: Wer könnte eine Sprechstunde anbieten?
0: Aber ich könnte die Krise kriegen. Weißt du, wir hier in Deutschland, wir haben, ich weiß nicht, wie viele Krankenkassen wir haben. Ja. Warum? Völlig genau. Sinnlos.
1: Freie Marktwirtschaft.
0: Ja, fuck you, freie Marktwirtschaft. Und diese Idioten sind doch jetzt hingegangen von diesen Krankenkassen und haben Mitgliederbeiträge in irgendwelche windigen Geschichten, Immobiliengeschichten investiert, haben über 1 Milliarde verloren, verbrannt, weg. Ist die Kohle, die nicht den Wichsern gehört, die den Leuten gehört, den Mitgliedern gehört. Das musst du dir mal vorstellen. Sprich, in anderen Worten, die sind nicht in der Lage, einfach zu gucken. Du musst wirklich nur Google aufmachen und gucken, Staatsfonds Norwegen. Da siehst du genau aufgelistet, welche Anteile die an welchen ETFs, an welchen Papieren, an Gold, an den ganzen Scheiß haben. Bild es doch einfach auch ab. Mach's doch wie die, wenn du es unbedingt machen willst. Meine Fresse.
1: Ihr müsstet gerade einen Willi sehen, der kocht gerade unter der Schädeldecke.
0: Sorry, das
1: kann ich verstehen.
0: Das verstehe ich
1: nicht. Ich kann verstehen, dass du es nicht verstehst.
0: Meine Schwägerin war heute, wir haben heute den Nachmittag mit meiner Schwägerin verbracht. Die ist auch im Finanzbusiness, ist die auch unterwegs. Die hat sich kaputt gelacht. Die hat gesagt, den Deutschen ist es peinlich, an der Börse Geld zu verdienen. Es ist ihnen peinlich. Und da hat sie ein wahres Wort gesprochen. Mir ist es nicht peinlich. Ich freue mich über jeden Euro, den ich da...
1: Wäre schlimm, wenn nicht, Mensch.
0: Den ich da mitnehmen kann.
1: So.
0: Meine Fresse.
1: Machen wir jetzt noch ein Lied von mir, ja?
0: Machen wir ein Lied von dir, ja.
1: Lückefüller oder willst du...
0: Mach mal den Lückefüller, den, wo ich dir vorhin gegeben habe, zum Rausholen.
1: Bad Times?
0: Genau.
1: Bin mal gespannt, was du davon hältst. Der haut jetzt so ein bisschen in die Kerbe von dem Plätstück rein.
0: Aber nur ein bisschen. Angel, Bad Times. Ihr hört die Music Lounge mit dem Thomas.
1: Und dem Willi. Dem Börsen-Willi.

0: Geile Meile, cool.
1: Den Geil. Text hätten wir jetzt besprechen müssen. genau.
0: Geil.
1: Cool. Aber wir werden jetzt einen Text besprechen, und zwar von Cage the Elephant, den Ain't No Rest for the Wicked, den der Willi jetzt gleich mal spielen lassen wird.
0: Cage the Elephant.
1: Hast du nicht?
0: Doch, habe ich.
1: Doch, hast du.
0: Bestimmt. Irgendwo habe ich ihn bestimmt. Aber ich spiele ihn sowieso erstmal. Cage the Elephant, Ain't No Rest for the Wicked.

0: Ain't no rest for the wicked, caged the elephant.
1: Ja, also an alle, die das gleiche Gefühl hatten wie ich. Also mein erster Gedanke war Beck. Ja, ihr kennt ja den alten Song Loser. Die Stimme ist ziemlich gleich. Der Gitarrensound ist total identisch.
2: Ja.
1: Ist es aber nicht. Ich habe gegoogelt, ich habe da vielleicht noch eine Band aufgehört. Es gibt ja viele Künstler, die Solo-Künstler sind, aber die nebenbei noch mit einer Band mitmischen. Ist aber definitiv nicht so. Cage the Elephant verbindet rohe Energie mit einer Mischung aus Garage, Indie und Bluesrock, geprägt von Einflüssen wie Nirvana und den Pixies. Ihr Sound lebt von unberechenbarer Dynamik und einer bühnenintensiven Präsenz, die eingängige Hooks mit kantiger Wildheit zu zeitlosen Alternativrock verbindet. Die Namen der Mitglieder lese ich jetzt nicht vor, da ich die Hälfte sowieso falsch aussprechen würde. Da bin ich ganz ehrlich und ich lese euch einfach mal den Text vor. Er war ein. Ich lief die Straße runter, als ich aus den Augenwinkeln ein hübsches kleines Ding sich nähern sah. Sie sagt, ich habe noch nie einen Mann gesehen, der so allein aussah. Könntest du etwas Gesellschaft gebrauchen? Wenn du den richtigen Preis zahlst, wird dein Abend nett werden. Und du kannst gehen und mich weiter auf meinen Weg schicken. Ich sagte, du bist so ein süßes, junges Ding. Warum tust du dir selbst sowas an? Sie sah mich an und das ist, was sie sagte. Oh, das Böse schläft nie. Geld wächst nicht auf den Bäumen. Ich habe Rechnung zu bezahlen. Ich habe Mäule zu stopfen. Auf dieser Welt ist nichts für umsonst. Ich weiß, ich kann es nicht abbremsen. Ich kann mich nicht zurückhalten. Aber weißt du, ich wünschte, ich könnte. Nein, es gibt keine Ruhe für die Bösen, bis wir unsere Augen endgültig schließen. Nicht einmal 15 Minuten später schlief immer noch die Straße runter, als ich den Schatten eines Mannes sah, der sich aus meinem Blickfeld stahl und dann von hinten angerauscht kam und eine Waffe an meinen Kopf hielt. Er machte klar, dass er nicht nach einem Kampf suchte. Er sagte, gib mir alles, was du hast. Ich will dein Geld, nicht dein Leben. Aber wenn du versuchst abzuhauen, werde ich nicht zweimal überlegen. Ich erzählte ihm, du kannst mein Bargeld haben. Aber erst, weißt du, muss ich fragen, was brachte dich dazu, dieses Leben führen zu wollen? Er sagte, das Böse schläft nie, Geld wächst nicht auf den Bäumen. Ich habe Rechnung zu bezahlen, ich habe Mäuler zu stopfen. Auf dieser Welt ist nichts für umsonst. Ich weiß, ich kann es nicht abbremsen, ich kann mich nicht zurückhalten. Aber weißt du, ich wünschte, ich könnte. Nein, es gibt keine Ruhe für die Bösen, bis wir unsere Augen endgültig schließen. Er war ein. Ein paar Stunden waren jetzt vergangen und ich saß in meinem Haus. Der Tag schlängelte sich herab und kam zu Ende. Und so schaltete ich den Fernseher ein und schaltete auf die Nachrichten um. Und was ich sah, konnte ich kaum begreifen. Ich sah einen Priester in Handschellen, er hatte Geld von der Kirche gestohlen. Er polsterte sein Bankkonto mit rechtschaffenden Dollarnoten auf. Aber trotzdem kann ich nicht viel sagen, weil ich weiß, wir sind alle gleich. Oh ja, wir alle suchen danach, unseren Nervenkitzel zu befriedigen. Du weißt, das Böse schläft nie, Geld wächst nicht auf den Bäumen, wir haben Rechnung zu bezahlen. Wir haben Mäuler zu stopfen, auf dieser Welt ist nichts für umsonst. Ich weiß, wir können es nicht abbremsen, wir können uns nicht zurückhalten. Aber du weißt, wir wünschten, wir könnten. Oh nein, es gibt keine Ruhe für die Bösen, bis wir unsere Augen endgültig schließen.
2: Wow.
1: Ja, ist schon interessant. Das ist schon...
2: Also die Bösen sind... Die Prostituierte, dann der Räuber, dann am Ende der Priester, aber da singt sie dann auch schon wir von uns. Ja, so nach dem Motto, wir, es steckt in uns allen drin, wir alle sind die Bösen.
1: Ich wollte es gerade sagen, so ist es ja wahrscheinlich gemeint. Also du hast praktisch aus drei verschiedenen Gesellschaftsschichten, hast du jemanden, der da jetzt beschrieben wird, der Priester, den normalen Mann, also den Räuber, die Prostituierte.
2: Ja.
1: Aber es erklärt, dass praktisch jeder Mensch durch seine Situation, er hat Mäuler zu stoppen, jeder Mensch hat Existenzängste, das Geld ist am Ende des Monats nicht mehr so, wie es sein sollte, dass das in jedem schlummert, eventuell so zu agieren, um einfach leben zu können, seine Familie zu ernähren oder whatever.
2: Ja, ja, absolut.
1: Also ich würde mal jetzt sagen, der Song ist jetzt nicht wahnsinnig tiefgründig, aber er hat schon die Wortwahl, der lustig, also ist schon fast ein lustiger Text, muss man sagen. Und das Ganze dann noch verpackt in diese folk-ähnliche Musik mit dieser tollen Akustikgitarre. Also ich fand es irgendwie süß, deshalb wollte ich mal besprechen. Er ist jetzt nicht so tiefgreifend wie die Songs, die wir sonst hier haben, aber ich fand ihn einfach ganz süß.
2: Ja. Ich finde ihn sehr süß, ich finde ihn klasse. Hat mir sehr gut gefallen. Ja, dann machen wir noch einen. Lass uns 15, ja doch, schaffen
1: wir. Ja, komm, einer geht. Ja, natürlich schaffen wir.
2: Schaffen das. Wir. Moment. Snowda Product hatten wir schon. Red Smith Cold Air. Viel Spaß damit. Mhm.

0: Red Smith.
1: Rote Schmidt.
0: R.
1: Rote Schmidt war
0: nee,
1: das.
0: Nee, Red, R-E-T-T. Also so. Nicht R-E-D, sondern Romeo Echo Tango Tango. Aber Schmidt, Schmidt-Red.
1: Das Schmidt-Red.
0: Schmidt-Red.
1: Das Schmidt-Red.
0: Aber geil. Geil, geil, geil.
1: Hat was gehabt.
0: Hat was, gell?
1: Ich weiß nicht, ob es öfters hören könnte, aber es hat was.
0: Ja, also ich mag, ja. Ich finde ihn ziemlich geil. Ja. Mein Facebook-Algorithmus hat den nach oben gespült.
1: Okay.
0: Der war letztes Jahr auf Deutschland-Tournee und da hat man irgendwie so ein 30, 40 Sekunden, so ein Clip.
1: Ja.
0: Gesehen, wie er in Business Class von irgendeiner Ami-Airline rüber nach Europa fliegt, weil er da die Tournee hatte. Mhm. Und ich habe ihn dann gegoogelt und habe ihn nicht gefunden. Da habe ich mir gedacht, okay, man kennt ihn nicht. Also Google kannte ihn so gut wie gar nicht. Ja. Aber er fliegt trotzdem Business Class. Das fand ich lustig. Und da habe ich mir dann so ein paar Songs auf YouTube angehört. Und die haben mir gefallen.
1: Okay.
0: Ja, habe ich mir gedacht, ja.
1: Cool, cool.
0: Den behältst du mal
1: im Auge.
0: Ajo. Ajo.
1: Haben wir noch einen kurzen für dich zum Belabern?
0: Ein kurzer reicht, ja. Ein kurzer reicht. Strong. Mit London Grammar. Ein sehr, sehr geiles Stück.
1: Die London Grandma.
0: Die Londoner Grandma. Ei, Zausel, ich brauch dir einen Eintopf. London Grammar mit Strong. Viel Spaß.

0: dum. Wahnsinn.
1: London Grammar Strong. Verzeih mir für einen Moment, während ich mit weit geöffneten Augen dastehe und so verdammt hin- und hergerissen bin. Ich habe dir eine Zeit lang verziehen, während ich mit weit geöffneten Augen dastehe und so verdammt hin- und hergerissen bin. Und wenn ein Löwe brüllt, würdest du das nicht hören? Und wenn ein Kind weint, würdest du ihm nicht verzeihen? Ja, ich wirke vielleicht zu stark. Ich rede vielleicht so viel. Ich lag noch niemals so falsch. Ja, ich wirke vielleicht zu stark. Ich rede vielleicht zu viel. Ich lag noch niemals so falsch. Verzeih mir für einen Moment. Drücke ein Auge zu mit einem Blick, der irgendwo dazwischen hängen bleibt. Hast du dich da schon eine Weile gefragt? Ich habe tief im Inneren das Gefühl, dass du hin und her gerissen bist. Wenn ein Löwe brüllt, würdest du nicht zuhören? Wenn ein Kind weint, würdest du ihm dann nicht verzeihen? Ich wirke vielleicht zu stark, ich rede vielleicht zu viel, ich habe mich noch nie so sehr geirrt. Ich wirke vielleicht zu stark, ich rede vielleicht zu viel, ich habe mich noch nie so sehr geirrt. Verzeih mir für einen Moment, während ich mit weit geöffneten Augen dastehe und so verdammt hin und her gerissen bin. Hast du dich das schon eine Weile gefragt? Ich habe tief im Inneren das Gefühl, dass du hin und her gerissen bist. Ja, ich wirke vielleicht zu stark, ich rede vielleicht zu viel, ich habe mich noch nie so sehr geirrt. Das ist der Text.
0: Ja.
1: Ein schöner Text, da hast du vollkommen recht.
0: Ich hab jetzt einfach nur bestimmte Sachen im Kopf. Verletzlichkeit, Selbstzweifel, Hilflosigkeit. Und dann nach dem Motto, das ist so drin, wenn ein Löwe brüllt, würdest du nicht hören, wenn ein Kind weint, würdest du ihm nicht verzeihen. So nach dem Motto, wieso nimmst du mich nicht wahr? Bei denen, ein Löwe, der brüllt, den würdest du wahrnehmen. Ein Kind, das weint, würdest du wahrnehmen. Wieso nimmst du
1: mich?
0: Meine Einleitung, wie immer, kann sein, dass ich total daneben liege. Ja. Aber ich würde, das passt aber so schön mit diesem Zweifel, mit dieser Verletzlichkeit. Und dann einfach dieser Ruf nach Aufmerksamkeit. Was für mich das mit dem Löwe und dem Kind
1: Zeit machen. Du hast vollkommen
0: recht. Also das habe ich jetzt für mich im Kopf.
1: Okay. Ja, ja. Ich habe was komplett anderes im Kopf, aber du hast recht, es passt auch sehr schön, es ist ein sehr, sehr schönes Bild. Ich würde das Kind, das weint, und damit um Verzeihung bittet, so interpretieren, dass unsere menschliche Urinstinkte angesprochen werden. Und in grauer Vorzeit, als wir da durch die Steppe gezogen sind.
0: Ja, natürlich.
1: Wenn da ein Löwe gebrüllt hat, das hast du gehört, ob du wolltest oder nicht. Ja. Und wenn dein Kind natürlich geweint hat, hast du ihm auch verziehen. Weil da schießt die Milch ein, weißt du?
0: Ja, ja. Nee, ich hab's halt so wahrgenommen, als wenn sie ihn jetzt fragt, siehst du meine Gefühle nicht? Wenn ein Löwe brüllt, würdest du es auch wahrnehmen. Und wieso nimmst du nicht wahr?
1: So
0: habe ich das gemeint.
1: Ich hab's komplett verstanden. Die Uhr blinkt rot, 2 Minuten 16 Sekunden. Es geht um den Moment des Zweifels, des Innehaltens, um die wenigen Sekunden, die man manchmal im Leben hat, um sich zwischen zwei Richtungen, zwei Wegen, zwei Menschen, zwei Berufen, zwei Urlaubsorten etc. pp. Zu entscheiden. Die Sängerin bezieht das in der ersten Strophe auf sich selbst, wie sie hin und her gerissen ist und mit aufgerissenen Augen so dasteht. Später bezieht sie das auf einen anderen Menschen. Wahrscheinlich Partner. Ich habe tief im Inneren das Gefühl, dass du hin und her gerissen bist. Bei dem Lied geht es aber auch um eindeutige Argumente, Entscheidungshilfen, sprich um einen gesunden, wachen Instinkt, der eigentlich immer der richtige Ratgeber sein sollte. Löwe, der schreit und den man als potenzielles Opfer natürlich immer hört.
0: Ja.
1: Kind, das weint und dem man daraufhin verzeiht.
0: Ja.
1: Das war meine Interpretation dazu.
0: Hat beides seine Berechtigung.
1: Auf jeden Fall.
0: Ich, ne? Bei Songs ist es manchmal wie bei Kunstwerken, wie bei Bildern, vor denen du stehst. Jeder interpretiert was anderes rein, weil er was anderes sieht und keiner muss jetzt unbedingt falsch liegen.
1: Absolut.
0: Von daher bin ich völlig zufriedengestellt mit deiner Variante und auch mit meiner.
1: Oh, geil, das hat so einen Spaß gemacht.
0: Ja, und jetzt müssen wir leider nochmal einen Endsong eindütteln. Wir hören uns am Donnerstag früh wieder von 7 bis 9.
1: So sieht's aus.
0: Bei Guten Morgen Rüsselsheim.
1: Danke fürs Dranbleiben, danke fürs Einschalten. Danke für die sensationelle Quote. Es gibt eine Playlist von der Sendung heute, die wird auf unserer Facebook-Gruppe Thomas und Willi machen Radio heißt, die wird die heute im Laufe der Nacht veröffentlicht. Kommt gut durch dieselbige.
0: Und dann noch ein schönes langes Wochenende. Ciao, ciao.
1: Bye, bye.
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Dankeschön. Dankeschön. Das war unser letztes Stück.

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